Hukus of Blues 1970, Look Up 2025 und Long Long Road dieses Jahr 2026, sondern auch entsprechende Aufnahmen aus anderen Ringo Starr Veröffentlichungen, wie auch aus Veröffentlichungen anderer mit Ringo Starr Beteiligung. Und wenn man sich anschaut, wie Ringo Starr zwei Tage vor seinem 86. Geburtstag drauf ist, dann kann man schon sagen, die Ringo Starr Health and Happiness Show. Die nächsten beiden Stunden hier eben bei Radio Dreieckland aus Freiburg am Mikrofon dabei ist der Andreas.

Life's a long, long road. Und für Ringo Starr, der übermorgen am 7. Juli 2026 86 Jahre alt wird, ist in der Tat Life's a long, long road. Der Titelsong des 22. Ringo Starr Studioalbums, erschienen vorgestern vor 10 Wochen am 24. April 2026. Gleichzeitig auch Ringo Starrs drittes Country-Album und nach seinen Vorgängern Look Up vom 10. Januar 2025 zweite in Folge. Und wie Look Up auch von T-Bone Burnett produziert, beziehungsweise eine Ringo Starr T-Bone Burnett Kollaboration und sehr, sehr erfolgreich. Doch dazu später mehr gegen Ende der Sendung. Tja, Ringo Starr und Country Musik. Geboren wurde Sir Richard Starkey, Member of the British Empire, also known as Ringo Starr, eben am 7. Juli 1940, übermorgen vor 86 Jahren in Liverpool, entdeckte dort schon in früher Jugend die Country-Musik für sich, eine musikalische Leidenschaft bis an den heutigen Tag. Und so nimmt es auch nicht Wunder, dass, als es beispielsweise noch eine Gesangsnummer von ihm für das 5. Beatles-Album Help gebraucht hat, Ringo Starr sich den ersten Nummer 1-Hit von Buck Owens ausgesucht hat, Act Naturally. Und auch Ringo Starrs Gesangsnummer auf dem Nachfolgealbum der Beatles zu Help, ihrem 6. Album Rubber Soul vom 3. Dezember 1965, das Stück What Goes On, ist ohne Wenn und Aber dem Country-Genre zuzuordnen. Und bei What Goes On ist Ringo Starr ja auch als Mitautor neben John Lennon und Paul McCartney aufgeführt. Was und wie viel Ringo Starr zu What Goes On genau beigetragen hat, ist irgendwie nicht bekannt. Er selbst sagt ja immer so ungefähr 5 Worte. Wie auch immer, Ringo Starrs allererste komplette Eigenkomposition kann ihre Country-Einflüsse auch nicht verleugnen. Don't Pass Me By, Ringo Starrs allererste Eigenkomposition. Die erstmalige Erwähnung fand in einem Interview für den New Musical Express vom 23. März 1963, dann in der BBC Spätabends Pop-Sendung von 22 bis 24 Uhr Top Gear, in der allerersten Ausgabe vom 16. Juli 1964. Da waren die Beatles mit dabei und da ging es eben um Ringo Starrs Songschreibequalitäten. Da hat Ringo Starr erzählt, er habe sich ja einen Song mit dem Titel Don't Pass Me By ausgedacht, aber die anderen nehmen es nicht ernst. Am 5. und 6. Juni und 12. 22. Juli 1968 wurde Don't Pass Me By dann aber mit den Beatles aufgenommen für das weiße Doppelalbum, erschienen am 22. November 1968. Die hören wir jetzt aber nicht, sondern eine Country-Neuaufnahme, erschienen als einer der 4 CD-Bonus-Tracks von Ringo Starrs am 15. September 2017 erschienenen Album Give More Love. Daraus jetzt hier Ringo Starr und Vanderveer mit Don't Pass Me By.

Ringo Starr und Vanderveer mit ihrer Version von Don't Pass Me By. Ringo Starrs allerersten Eigenkomposition, die im Beatles Original, dem Weißen Album, entstammt vom 22. November 1968. Tja, eine Folk-Rock-Band bzw. ein Indie-Folk-Musical-Projekt aus Louisville, Kentucky ist Vanderveer und die sind aufgetreten 2016 beim jährlichen Ringo Starr Peace and Love Birthday Event. 2016 fand das in Los Angeles statt und da haben Vanderveer Interpretationen von Ringo Starr Klassikern zum Besten gegeben. Das hat Ringo gefallen und er hat Vanderveer eingeladen, für sein damals kommendes Album zwei solcher Interpretationen aufzunehmen, worauf Ringo dann seinen Gesang aufgenommen hat. Photograph und eben Don't Pass Me By erschienen als 2 von 4 CD Bonus-Tracks von Give More Love am 15. September 2017. Und dieses Album, Give More Love, hätte eigentlich ursprünglich ja ein in Nashville produziertes Country-Album werden sollen. Am Ende aber wurde es ein hauptsächlich in seinem eigenen Studio in Los Angeles aufgenommenes Rock-Album. Aber ein Song geht auf den ursprünglichen Country-Plan zurück, die Ringo Starr Dave Stewart Komposition hier, So Wrong for So Long.

So wrong for so long. Ringo Starr aus seinem Album Give More Love vom 15. September 2017. Das, wie zuvor gesagt, ursprünglich ein in Nashville produziertes Country-Album hätte werden sollen, es aber nicht wurde. Erst 2 Alben und 5 EPs später gab es dann ein Country-Album. Am 10. Januar 2025 das von T-Bone Burnett produzierte Look Up, das gewissermaßen auf Ringo Starrs EP-Veröffentlichungsreihe von 2021 bis 2024 zurückgeht, da Ringo Starr im November 2022 bei einer Buchvorstellung von Olivia Harrison in Los Angeles T-Bone Burnett gebeten hat, ihm einen Song für seine nächste EP-Veröffentlichung zu schreiben. T-Bone Burnett willigte ein und präsentierte Ringo Starr im Februar 2023 als Ergebnis den Titel Come Back. Im Herbst 2023 ließ Ringo Starr T-Bone Burnett wissen, dass er eine generelle Country-EP aufnehmen wolle, die übrigens im Spätjahr 2023 tatsächlich auch angekündigt wurde. Jedoch nach Aufnahme entsprechenden Country-beeinflussten Materials kam Ringo kurz vor Fertigstellung dieser Country-EP zum Schluss, dass ein paar mehr Songs von T-Bone Burnett vielleicht nicht schaden könnten, und so präsentierte T-Bone Burnett im März 2024 weitere Kompositionen, die Ringo alle gefallen haben, und damit wurde aus der geplanten Country-EP von Ringo Starr ein Country-Album. Anfang März 2024 begannen in Ringos Studio Rockabella West die Aufnahmen zu seinem ersten Country-Album seit Buckles of Blues von Ende September 1970. Zunächst hat Ringo Starr sein Schlagzeugspiel und Gesang auf T-Bone Burnett's Nashville-Demos der Songs aufgenommen, und Juli 2024 war das Ganze mit allem drum und dran fertig und wurde am 18. Oktober 2024 dann für eine Veröffentlichung am 10. Januar 2025 angekündigt. Mit dieser Album Ankündigung ging auch einher die Veröffentlichung des ersten Vorabs. Dieser Song hier, Time on My Hands.

Die Billy Swan Komposition You Want Some featuring Paul Franklin an der Steel-Gitarre und zuvor Time on My Hands, veröffentlicht am 18. Oktober 2024 als erstes Vorab zum Album Look Up, das dann am 10. Januar 2025 erschienen ist. Eine überaus erfolgreiche Angelegenheit. Unter anderem Platz 14 in der BRD Langspielplatten-Hitparade, Platz 5 in Schottland, Platz 7 in der Schweiz, Platz 1 in den britischen Amerikaner-Charts, wie auch in den Country-Alben-Charts, Platz 12 US-Amerikaner-Folk-Albums und Platz 27 der US-Top-Country-Album. Ist auch eine tolle Angelegenheit, dieses von T-Bone Burnett produzierte Album Look Up von Ringo Starr mit Musikerinnen und Musikern der gegenwärtigen Country-Szene. Sein zweites Country-Album, das erste entstammt ja dem September 1970, Buckles of Blues, und ist der Nachfolger zu seinem Standards-Album, seinem Debüt Sentimental Journey vom in Großbritannien 27. März und in den USA 24. April 1970. Und noch vor dessen Erscheinen hat Ringo Starr in einem am 10. Februar 1970 veröffentlichten Interview erklärt, dass er eines Tages ein Country- und Western-Album machen würde, wie es dann auch geschah, mit eben Buckles of Blues, aufgenommen in den Music City Recorder Studios in Nashville am 25., 26. und 27. Juni 1970 unter der Produktion von Pete Drake, einer der wichtigsten Persönlichkeiten der Nashville-Szene seiner Zeit und der das Ganze auch organisiert hat, aber bis ins letzte Detail. Als Ringo am 22. Juni 1970 in Nashville eintraf, standen so ungefähr 20 der dortigen Session-Musiker quasi Instrument bei Fuß. Sämtliche Songs waren speziell für Ringos Country-Produktion geschrieben, nachdem der ursprüngliche Gedanke, ein Album mit Country-Standards aufzunehmen, wieder verworfen wurde. 4 Songs wurden geschrieben von Sowells Picard, wovon 2 seit ich am 7. August 1979 das Album Buckles of Blues erstmalig gehört habe, zu meinen Favoriten gehören. Woman of the Night und $15 Draw.

Unverkennbar Jerry Reeds Gitarrenspiel hier bei $15 Draw von Ringo Starr aus seinem Buckus of Blues Album von Ende September 1970. Das zuvor war Woman of the Night, die am 25. Juni 1970 allererste für das Album aufgenommene Nummer und beide geschrieben von Gitarrist Charles Picard. 15 Titel insgesamt wurden aufgenommen vom 25. bis 27. Juni 1970 inklusive zwei Ringo Starr Eigenkompositionen, wovon wiederum eine aus einer 28-minütigen Jam-Session vom Schluss des letzten Aufnahmetages hervorgegangen ist. Coochie Coochie erschienen dann als B-Seite der Buckus of Blues Single. Auskopplung. Zuerst in den USA am 5. Oktober 1970, wo der Titelsong von Ringos erstem Country-Album Buckus of Blues Platz 87 der US Billboard Hot 100 erreicht hat. Am 28. November, am 5. Dezember 1970. In Australien erschien die Single am 3. Dezember 1970 und auch hier in der BRD erschien Buckus of Blues als Single backed with Coochie Coochie und erreichte am 1. Februar 1971 Platz 43 der Hitparade. Coochie Coochie hören wir gleich. Zuvor sei gesagt, dass es nachher mehr zu Buckus of Blues, dem Album, zu hören geben wird, das zustande kommen und abschneiden. Hier ist erstmal das aus einer 28-Minuten-Jam-Session mit Ringo Starr am Schlagzeug am 27. Juni 1970 hervorgegangene und zuerst am 5. Oktober 1970 in den USA als Buckus of Blues Single B-Seite erschienene Coochie Coochie.

der am 13. November 1946 in Southern Kalifornien geborene Ray Riley Hubbard mit seiner Version von Ringos Coochie Coochie, erschienen auf Ray Riley Hubbards 15. Album The Grifters Hymnal am 27. März 2012. Und wie vornehmlich im Hintergrund zu hören war, war Ringo Starr auch mit von der Partie hier bei Ray Riley Hubbards Version von Coochie Coochie, dessen am zuerst 5. Oktober 1970 in den USA als Bukus of Blues Single B-Seite erschienene Original von Ringo ja zuvor zu hören war.

Und so wie Ringo Starr auf Ray Riley Hubbards 15. Album The Grifters Hymnal als Gast dabei gewesen ist, so hat's auch auf Ringos Country-Alben Look Up und Long Long Road namhafte Gäste als Gesangsbegleitung an Bord, wie Billy Strings, Alison Krauss, St. Vincent, Sheryl Crow und allen voran die am 14. Januar 1993 in Santa Clara, Kalifornien geborene Molly Tuttle mit ihren soweit 5 Soloalben seit 2017 eine der Country-Frauen unserer Zeit. Von Hause aus der Bluegrass-Tradition verhaftet und diese Molly Tuttle, die ist eben am prominentesten auf Ringos Look Up und Long Long Road Alben zu hören, nämlich mit Ringo im Duett, wie hier auf dem Look Up Album vom 10. Januar 2025 bei Can't You Hear Me Call.

You and I unter Titel Waves of Love aus dem Album Long, Long Road erschienen. Vorgestern vor 10 Wochen am 24. April 2026 das zweite Duett von Ringo mit Molly Tuttle nach dem zuvor gehörten Can't You Hear Me Call aus dem Look Up Album vom 10. Januar 2025 und hören wir gleich noch eine Aufnahme von Ringo Starr mit Gastsängern und Innen, nämlich Drift Away. Kein eigentlicher Country Song, aber Ringos Version passt dennoch hier rein. Heute in Hillbilly Hayride bei Radio Dreieckland Freiburg, UKW 102,3 MHz zu Ringo Starrs übermorgigem 86. Geburtstag. Drift Away im Original stammt das Stück von Mike Berry, ist der Titelsong seines 1972er Albums. Die bekannteste Version dürfte aber wohl die US Hot 100 Platz 5 Version von Dobby Gray sein aus dem Januar 1973. Ringos Version, die jetzt ist zu finden auf seinem Klasse-Album Vertical Man von vor 28 Jahren, erschienen in den USA am 16. Juni 1998, in Großbritannien am 3. August 1998 und mit dabei als Gastsänger und Sängerinnen unter anderem prominent Steven Tyler von Aerosmith und Alanis Morissette. Wobei aus vertragsrechtlichen Gründen für die Veröffentlichung von Ringos Drift Away Version der Gesangspart von Steven Tyler aus der Aufnahme rausgenommen werden musste. Sein Schlagzeugpart blieb und anstelle von Steven Tyler war bei Drift Away auf Ringo Starrs Vertical Man Album im Sommer 1998 dann der am 2. Oktober 2017, 18 Tage vor seinem 67. Geburtstag, verstorbene Tom Petty zu hören. Die Promo-Exemplare von Vertical Man jedoch beinhalteten die Steven Tyler Version. Hier ist Ringo's Drift Away Version featuring unter anderem Alanis Morissette und eben Steven Tyler von Aerosmith.

Mike Berry's Drift Away in der Version von Ringo Starr featuring unter anderem Steven Tyler von Aerosmith und Alanis Morissette aus der Promo-Version von Ringo Starrs Vertical Man Album aus dem Sommer 1998, das in den USA vor 26 Jahren Platz 61 und in Großbritannien Platz 85 erreicht hat. Die reguläre Version beinhaltet eine andere Version von Drift Away, da eben aus vertragsrechtlichen Gründen Tom Petty anstelle von Steven Tyler zu hören ist. Ringos Drift Away Version ist ein Beispiel für den einen oder auch anderen Country-Ausflug auf seinen Veröffentlichungen ein Jahr drauf. 1999, da gab's auf Ringos Weihnachtsalbum I Wanna Be Santa Claus eine Country-Version von Elvis Presleys Blue Christmas oder 23 Jahre zuvor, 1976, die Ringo Starr Vinnie Poncia Gemeinschaftskomposition Crying auf dem am in Großbritannien 17. und in den USA 27. September 1976 erschienenen Album Ringo's Rota Gravier bzw. auch der B-Seite der ersten dazugehörigen Single A Dose of Rock'n'Roll vom in den USA 20. September und Großbritannien 15. Oktober 1976. Produziert von Arif Mardin war Ringo's Rota Gravier sein erstes in den USA Album für Atlantic Records, dem Rest der Welt der Polydor. Platz 28 in den US-Billboard-Album-Charts hat Ringo's Rota Gravier im Herbst 1976 erreicht. Großbritannien kam das Album gar nicht in die Charts. Das Ganze hinkte also dem Erfolg seiner EMI bzw. Apple Records Alben stark hinterher. Unabhängig davon aber hier jetzt daraus die Vinnie Poncia Ringo Starr-Komposition Crying.

Und noch eine wie Crying, 1976er Veröffentlichung, die Ringo Starr Komposition Band of Steel von Guthrie Thomas mit Ringo Starr aus Guthrie Thomas viertem Studioalbum Lies and Alibis, erschienen am 3. Mai 1976. Und Singer-Songwriter und Gitarrist war er eigentlich, der am 6. Januar 1952 geborene und am 13. Juli 2016 in 8 Tagen vor 10 Jahren 64-jährig verstorbene Guthrie Thomas, für den, wie er im Mai 2013 erzählt hat, das ganze 1976 der allererste Country-Song gewesen sei, den er aufgenommen hat mit Ringo Starr, für den wiederum Band of Steel der erste Country-Song war, den er geschrieben hat. Ein Zusammentreffen, das Guthrie Thomas auch 37 Jahre nach der Aufnahme und Veröffentlichung von Band of Steel 1976 noch bemerkenswert fand. Und dieses Band of Steel, Ringo Starrs erste Country-Komposition, die war auch ein potenzieller Kandidat bei den Sessions in Nashville am 25., 26. und 27. Juni 1970 für Ringo's Pukus of Blues Album, fand aber keine Berücksichtigung. Dafür aber wurde ganz am Ende des zweiten Tages der Pukus of Blues Sessions in Richtung 1 Uhr des 27. Juni 1970 eine andere Ringo Starr Komposition eingespielt, die jedoch bis zum heutigen Tag, den 5. Juli 2026, noch auf eine offizielle Veröffentlichung wartet. The Wishing Book.

Die Ringo Starr Komposition The Wishing Book, der einzig bekannte Outtake aus den Bukus of Blues Sessions vom 25., 26., 27. Juni 1970 im Music City Recorders Studio in Nashville. Richtung 1 Uhr am Morgen des 27. Juni 1970 wurde The Wishing Book eingespielt, was der Aufnahme, insbesondere Ringos Gesang, irgendwo auch anzuhören ist und weswegen sie wohl auch nicht als Bonustrack auf die 1995er CD-Veröffentlichung von Bukus of Blues gekommen ist. Ja, und Ringos erstes Country-Album Bukus of Blues, aus dem wir ja schon die beiden Stücke Woman of the Night und $15 Draw gehört haben, das nahm seinen Anfang im Prinzip in dem Moment, da sich während der am 26. Mai 1970 gestartet habenden Sessions zu George Harrisons Mega-Album All Things Must Pass Ringo Starr und der am 29.07.1988 55-jährig verstorbene Pete Drake kennengelernt haben. Pete Drake, damals 1970, einer der wichtigsten Musikmenschen in Nashville, wurde von Ringo Starr bzw. dessen Auto am Londoner Flughafen abgeholt und in Ringo Starrs Limousine bemerkte Pete Drake nun eine nicht geringe Anzahl von Kassetten mit Country-Musik. Von Pete Drake darauf angesprochen, erklärt Ringo Starr, dass er schon seit eh und je Country- und Western-Fan sei und ob sie nicht gemeinsam ein entsprechendes Album machen könnten. Pete Drake meint, seine Musikerfreunde in Nashville könnten binnen einer Woche genügend Songs für solch ein Album schreiben. Ringo war begeistert, hatte allerdings die Vorstellung für die Aufnahmen, die Musiker aus Nashville nach London zu holen. Nach entsprechender Überzeugungsarbeit von Pete Drake und nicht zuletzt Ringos Plattenfirma, der EMI, die wenig Lust hatte, für ca. 20 Musiker die Reise und sonstige Kosten zu übernehmen, erklärte sich Ringo bereit, nach Nashville zu reisen. Und wie von Pete Drake versprochen, war binnen einer Woche alles in Nashville für Ringo vorbereitet. Am 22. Juni 1970 kam Ringo in Nashville an. Am 25., 26. und 27. Juni 1970 wurden recht zügig in eben den Music City Recorders Studios 15 Songs mindestens aufgenommen und am 1. Juli 1970 flog Ringo wieder zurück nach London. Produziert von Pete Drake wurde Ringo Starr begleitet von 20 Musikern, die vor 56 Jahren in Nashville allesamt Rang und Namen hatten, wie zum Beispiel Charlie Daniels, DJ Fontana, Pete Drake himself und. Der Backing-Gesang kam von Elvis Presleys ehemaliger Gesangsbegleitgruppe The Jordanaires. Engineer war ein gewisser Scotty Moore und aus dem dann am in Großbritannien 25. und in den USA 28. September 1970 erschienenen Endergebnis Ringo Starrs zweitem Soloalbum Bukus of Blues hören wir jetzt die drei Stücke Wine, Women and Loud Happy Songs aus der Feder von Larry Kingston, Fastest Growing Heartache in the West von Larry Kingston und Fred Dykes sowie Loser's Lounge aus der Feder von Bobby Pierce.

Wine, Women and Loud Happy Songs, Fastest Growing Heartache in the West und Loser's Lounge. Dreimal Ringo Starr aus einem unter der Produktion von Pete Drake am 25., 26., 27. Juni 1970 in Nashville aufgenommenen Album Bukus of Blues, das dann erschienen ist in Großbritannien am 25. September 1970 in den USA, drei Tage drauf und hierzulande in Anno 1970, ja, noch Westdeutschland selig, da erschien das Album als Hör-zu-Langspielplatte, SHZE 301. Der Charterfolg des Bukus of Blues Albums von Ringo Starr, naja, in Maßen, sag ich mal, nur in den USA, trotz positiver Kritiken in der Musikpresse beiderseits des Atlantiks, aber eben nur in den USA kam es in die Billboard Album Charts am 17. Oktober 1970 für 15 Wochen mit Platz 65 als höchste Notierung. Offensichtlich war es im Herbst vor 56 Jahren so, dass die Beatles-Fans circa ein halbes Jahr nach offizieller Trennung der Band Schwierigkeiten mit Ringo Starr auf Country-Pfaden hatten und die Country-Fans desgleichen. Ein Ex-Beatle auf Country-Pfaden? Naja, aber in Kanada reichte es für Ringo Starrs zweites Soloalbum zu Platz 34, in Australien zu Platz 33 sowie in Italien zu Platz 19. Und am 18. Oktober 1970 kündigte die Beatles-Firma Apple ein zweites Album von Ringo Starr mit Aufnahmen aus seinen Nashville-Sessions an, aber das war natürlich Blödsinn. 1995 am 1. Mai in Großbritannien, am 1. August in den USA erschien Bukus of Blues von Ringo Starr remastered als CD mit zwei Bonus-Songs, Coochie Coochie und Nashville Jam, gleichfalls vom Ende der Sessions am 27. Juni 1970 stammend, und heutzutage ist der Musik historische Wert unumstritten von Ringo Starrs Album Bukus of Blues, von dem wir jetzt um 19.36 Uhr hier bei Radio Dreieckland Freiburg UKW 102,3 MHz Hillbilly Hayride zu Ringo Starrs übermorgigem 86. Geburtstag kommen, zu seinem jüngsten Album. Vorgestern vor 10 Wochen erschienen, am 24. April 2026, Long Long Road heißt es. Den Titelsong haben wir ja schon zu Beginn gehört, beziehungsweise im Verlauf der Sendung auch das Duett mit Molly Tuttle, You and I, Untertitel Wave of Love. Der Nachfolger zu Look Up vom 10. Januar 2025 ist Long Long Road, und nahtlos schließt Long Long Road an Look Up an, wie ich finde, bedingt durch die Produktion auch wieder von T-Bone Burnett, der übrigens richtig John Henry Burnett heißt und am 14. Januar 1948 in St. Louis geboren wurde. Aber nicht nur die Produktion von T-Bone Burnett lässt die beiden Alben nahtlos aneinander anschließen. Auch der im Großen und Ganzen gleiche Stab von Musikerinnen und Musiker wie auf Look Up lässt das Long Long Road Album von Ringo Starr vom 24. April eben genauso gut daherkommen. Es sind noch ein paar neue Namen dabei als Background-Sängerinnen St. Vincent und Sheryl Crow. Und nachdem ja nun fast schon mehr oder minder direkt nach Erscheinen des Look-Up-Albums am 10. Januar 2025 ein entsprechender Nachfolger quasi spürbar in der Luft lag, kündigte Ringo Starr eben diesen am 3. März dieses Jahres 2026 mit Veröffentlichung des Songs It's Been Too Long an für eine Veröffentlichung am eben 24. April 2026 mit dem Titel Long Long Road, das nach seiner Veröffentlichung erfolgsmäßig seinem Vorgänger Look Up in nichts nachstand. Platz 12 in den österreichischen Albumcharts, Platz 11 hierzulande in der bundesdeutschen Langspielplatten-Hitparade, dann in Norwegen Platz 3, in Schottland Platz 8, Schweden Platz 5, in der Schweiz Platz 11, die britischen Amerikaner- und Country-Albumcharts jeweils Platz 2, Platz 9 der US-Billboard Hot 200 und in den Amerikaner-Folk-Albumcharts des Billboard Magazine erreichte Long Long Road von Ringo Starr Platz 15. Und wir hören jetzt aus dem Album Long Long Road, eben von Ringo Starr von vorgestern vor 10 Wochen, die T-Bone Burnett Komposition Baby Don't Go.

auch das ein Stück aus Ringo Starrs jüngstem Album Long Long Road von vorgestern vor 10 Wochen. Seine Version von I Don't See Me in Your Eyes Anymore, wovon ja im Vorfeld der Veröffentlichung des Long Long Road Albums verbreitet wurde, es sei ein Cover eines Carl Perkins Songs, auf den wiederum Ringo von T-Bone Burnett aufmerksam gemacht wurde, da Carl Perkins Fan Ringo die Carl Perkins Version nicht gekannt hat. Als B-Seite seiner insgesamt 13. Single One Ticket to Loneliness ist die Carl Perkins Version von I Don't See Me in Your Eyes Anymore erschienen am 10. August 1959, war aber da schon eine Coverversion, denn das in der Tat Original davon, das erschien im Februar 1949 von den Stardusters with Orchestra, directed by Gordon Jenkins. So, und bei Ringo Starr und Carl Perkins müssen wir ja alle sofort an Ringos 1964 Beatles Gesangsnummern denken, sind doch beide im Original von Carl Perkins. Einmal Matchbox auf der Beatles EP Long Tall Sally vom 19. Juni 1964 und Honey Don't auf dem Album Beatles for Sale vom 4. Dezember 1964. Und Ringos Gesangsnummer auf dem Nachfolgealbum zu Beatles for Sale, dem 5. Beatles Album Help vom 12. August 1965, das war im Original von Buck Owens, dessen erster Nummer 1 Hit Act Naturally, was sich Ringo Starr ja selbst als seine Gesangsnummer für das Help-Album ausgesucht hat. Am 11. März 1963 ist Act Naturally als Single erschienen von Buck Owens and the Buckaroos und war die erste von 15 Country Nummer 1 in Folge für Buck Owens. Erstmals am 15. Juni 1963 und mit durch die Beatles-Version wurde Act Naturally im Lauf der Zeit mehr und mehr Ringos Song, ist ja auch seit nunmehr 37 Jahren aus dem Programm seiner All-Star-Band-Konzerte nicht mehr wegzudenken. Und fast genau jetzt 24 Jahre und 6 Wochen nach Aufnahme der Beatles-Version haben Buck Owens und Ringo Starr am 27. März 1989 eine gemeinsame Version aufgenommen. Produziert von Jerry Crutchfield und Jim Shaw ist die Buck Owens Ringo Starr Duettversion von Act Naturally zuerst in den USA erschienen als Single am 29. Juli 1989 und hat dann in den US Billboard Country Charts Platz 27 erreicht. Der letzte Country Top 40 Hit für Buck Owens und für Ringo Starr, die einzige Notierung in den US Billboard Country Singles Charts. Act Naturally, hier sind Buck Owens und Ringo Starr.

Bagowans, geboren am 12. August 1929 in Sherman, Texas, gestorben am 25. März 2006 in Bakersfield, Kalifornien, und Ringo Starr mit ihrer am 27. März 1989 aufgenommenen Duettversion von Act Naturally, die dann zuerst in den USA erschienen ist am 29. Juli 1989 als Capital Single, die dann in den US Billboard Country Charts Platz 27 erreicht hat, sowohl als auch nominiert wurde für den 1989 Country Music Association Vocal Event of the Year und bei der 1990er Grammy-Verleihung in der Kategorie Best Country Vocal Collaboration. Aber beide Male haben Buck Owens und Ringo Starr mit ihrem Act Naturally Duett den kürzeren gezogen gegen das im Tonstudio gebackene Duett There's a Tear in My Beer von Hank Williams und Hank Williams Jr. Auf jeden Fall aber, liebe Hörerinnen und Hörer, sollte man gesehen haben, das in Anführungszeichen Wild-West-Video zu Act Naturally von Buck Owens und Ringo Starr, dem sie sich über das Wild-West-Filmgenre und das Drehen solcher Filme lustig machen. In Großbritannien ist die Aufnahme übrigens erst am 19. Februar 1990 erschienen, als Titelstück des Buck Owens Albums Act Naturally. So, 19.54 Uhr, einhalb. Wir sind am Ende angekommen hier bei Radio Dreigland Freiburg, UKW 102,3 MHz. Hillbilly Hayride mit 2 Stunden Country-Musik von Ringo Starr zu dessen übermorgigen am 7. Juli 2026 86. Geburtstag. Und so wie Ringo Starr beieinander ist, kann man schon sagen, die Ringo Starr Health and Happiness Show. Zum Schluss gibt's noch was aus den die Sessions von Ringo Starrs Buckles of Blues Album beschlossen habenden Jam Sessions. Am 25., 26., 27. Juni 1970 fanden die Sessions zu Buckles of Blues im Music City Recorder Studio in Nashville statt, unter der Produktion von Pete Drake und Scotty Moore als Engineer, der seine liebe Not hatte, wenn im Aufnahmestudio sich so um die 15 Musiker tummelten. Und am Ende des letzten Tages, der letzten Session vom 27. auf den 28. Juni 1970, da war eben Jam Session Time mit Ringo am Schlagzeug plus 15, 16 weiteren Musikern. Das einzige Mal übrigens, dass Ringo Starr im Verlauf der Buckles of Blues Sessions in Nashville Schlagzeug gespielt hat. Aus dem ersten ca. 28-minütigen Jam ging an das vorhin gehörte und im Herbst 1970 als Buckles of Blues Single B-Seite erschienene Coochie Coochie hervor, und der zweite Jam, der ging ca. 18 Minuten, woraus der 1995 auf der Buckles of Blues CD als neben Coochie Coochie zweite Bonustrack herstammt. Nashville Jam betitelt. Und damit wünsche ich euch, liebe Hörerinnen und Hörer, jetzt noch einen schönen Restsonntag und einen brauchbar erträglichen Start morgen in die neue Woche. Am Mikrofon die letzten 2 Stunden hier bei Hillbilly Hayride war der Andreas, und hier jetzt Ringo Starr plus weitere 15 Musiker vom Ende der Buckles of Blues Sessions am Morgen des 28. Juni 1970, der Nashville Jam. Bye bye.

Herzlich willkommen zum Musikmagazin auf der 102,3 MHz Radio Dreieckland. Immer am ersten Montag des Monats mit DJ Kefian rund um die Welt der Hip-Hop-Instrumentals, Rap und diverser Neuheiten, die in diesem Genre eine Rolle spielen. Heute großes Thema Sichtexot, das Label aus Mainz bzw. Bonn, kann man einfach nicht mehr ignorieren. Und ich folge dem Label schon seit knapp 2009 und es gibt immer wieder tolle Reviews beziehungsweise auch Besprechungen in meiner Sendung und jetzt kommen gerade tatsächlich zeitgleich einige sehr, sehr interessante Veröffentlichungen auf diesem Label raus und dementsprechend habe ich mir gedacht, ich gebe den Freunden einfach mal ein bisschen mehr Sendezeit, weil sich einfach gerade alles so schön zusammenfügt, wie das manchmal so ist. Genau, dementsprechend haben wir heute in der Sendung Fat John mit seinem Album Black Time Circle, der Altmeister der Instrumentals mit einem sehr, sehr schönen Werk. Dann natürlich Ruji Kun, davon habt ihr in meiner letzten Sendung schon was gehört, The Quiet Part, großartige Instrumentalklänge der etwas sensibleren und auch etwas ruhigeren Art. Und dann natürlich, wo ist das Hauptthema heute, Hulk Hoden mit Limoux. Grüße nach Südfrankreich an dieser Stelle und Hulk Hoden hat sich zusammengeschlossen mit einigen sehr, sehr interessanten Künstlern, da kommen wir später noch dazu. Und das Label Sichtexot hat mir den großen Gefallen getan, ein Vinyl-Exemplar der Scheibe von Hulk Hoden, Limoux, zum Verlosen zur Verfügung zu stellen. Also bitte alle in den Sendungsbeitrag von mir auf Instagram, DJ Kefian, kommentieren mit Sichtexot. Und ihr landet automatisch im Lostopf. Dann gibt es natürlich noch einen kleinen Ausblick auf den Release im Oktober von Sichtexot, nämlich niemand Geringeres als T9, aka Talky Talk und Dose 9 natürlich, mit 10 von 10 mit einem neuen Album. Und da gibt es auch am 10.10. in Leipzig eine schöne Release-Party. Und es wird wohl auch ein Interview geben mit Talky Talk dieses Mal, weil Dose 9 letztes Mal den Vorzug hatte. Genau, da gibt es also dementsprechend nochmal eine Single, vielleicht auch zwei, zu hören. Dann gibt es natürlich noch ein sehr, sehr schönes Album von niemand Geringerem als Chinch 33. Ultra Vibrant oder Ultra Vibrant kann man unterschiedlich aussprechen. Mit einem sehr, sehr schönen Feature-Gast, den ich jetzt noch nicht verrate. Habt ihr aber vielleicht auch schon gehört. Dann gibt es natürlich noch was Neues aus dem Hause Melting Pot Music, nämlich niemand Geringeres als Twit One mit seiner großartigen Band The Twit 1-2-3. Kommen mit der ersten Single ums Eck und das ist schon mal sehr, sehr vielversprechend. Sprechend und genau so, wie man sich das vorstellt, cool, bab und das Ganze unterstrichen, aber auch mit verschiedenen Strömungen. So, das war's jetzt erstmal. Was sich sonst noch in der Sendung tummelt, hört ihr ja im Verlauf. Ich werde es kommentieren, ich werde es ankündigen und vergesst nicht mitzumachen beim Gewinnspiel. Das war's jetzt erstmal von mir. Zuerst die Musik und wir fangen auch gleich direkt mit Twit 1-2-3 an mit dem Lied Getunnelt. Ganz liebe Grüße nach Köln und euch jetzt erstmal viel Spaß beim Anhören der Sendung Musikmagazin Sichtexot Various Artists von 17 bis 18 Uhr. Viel Spaß, euer Kefian.

0: Aha, das hier ist Twitborn. Ihr checkt gerade Eardrum mit Gefi an.
1: Ja, bin sehr, sehr gespannt auf das neue Album bzw. auf das Debütalbum von Twit 123. Und hier haben wir auf jeden Fall schon mal den ersten Vorgeschmack mit dem Lied getunnelt. Ganz liebe Grüße nach Köln, Melting Pot Music. Da geschieht einiges. Mitte, Ende September kommt, glaube ich, das Album. Ich muss mal nachschauen. Da gibt es auch sowieso gerade viele schöne Sachen. Von Ray Lozano gibt es auch was Aktuelles und von Reginald Omas Mamodi gibt es auch noch was Neues, Schönes. Ja, es ist gerade sehr, sehr viel los in der Musiklandschaft. Unter anderem natürlich auch bei den Summer Suns mit C. Tappin. Da kommt auch ein neues Album, ich glaube Mitte, Ende Oktober. Da hören wir nachher auf jeden Fall auch noch einen Song. Also viel, viel los in Köln wie immer und bleibt und ist eine der schönsten Städte in Deutschland. Kommen jetzt direkt zum ersten Album von Sichtexoten, nämlich Ruji Kun, The Quiet Place. Kennt ihr schon bereits aus meiner August-Ausgabe hier im Musikmagazin auf Radio Dreieckland. Aber wir hören jetzt nochmal rein mit dem Track If Only, Ruji Kun, The Quiet Place.

Ruji Kun hier mit seinem neuen Album The Quiet Place mit dem Track If Only. Einen von dem Album picke ich noch rein, nämlich Low Rider. Schöner Abschlusstrack von dem Album. Holt euch das Ding auf Vinyl. Sicht Exot ist die Gang. Großartiges Ding.

Ruji Kuhn, Lowrider, hier mit seinem neuen Album The Quiet Place, Via Sichtexot. Schnappt euch das Vinyl. Ich weiß nicht, ob es noch viele Ausgaben gibt davon, aber es ist immer sehr, sehr rar und schön, wenn man das Schätzchen sein eigen nennen kann. Wir kommen jetzt auch direkt zu einem Künstler, der natürlich auch bei Sichtexot nicht fehlen kann. Wahrscheinlich auch einer der Künstler, der von Anfang an mit dabei war und das ganze Label vielleicht auch ein Stück weit mitgeprägt hat mit seiner Form der Beatmaker-Kunst. Es ist natürlich die Rede von Altmeister, wenn das klingt ja schon so, als wäre der 100 Jahre alt, ist er natürlich nicht, aber die Rede ist natürlich von One-Two. Und One-Two sollte jedem ein Begriff sein und One-Two meldet sich jetzt zurück mit einem Album, was Alps heißt und dem Ganzen der bergigen Welt seine Aufmerksamkeit schenkt und ich finde, da sind wieder großartige Beats drauf und natürlich auch tolle Feature-Gäste, unter anderem so verrückte Sachen, was heißt verrückte Sachen, das ist ja nicht verrückt, aber hat mich doch ein bisschen überrascht, nämlich Dana Williams, großartige Sängerin und natürlich auch die Claim. Also da ist schon einiges los, aber auch die anderen Beats und diese hörspielartige Beat-Komposition, da rennt man bei mir natürlich offene Türen ein und ich kann auch schon verraten, dass bald was Neues von ihm kommt. Was, das verschweige ich noch, aber wir werden später darauf noch eingehen. Jetzt hören wir den allerersten Track, nämlich Windy.

Want2 mit seinem neuen Album Alps, hier mit den beiden Tracks Windy und Grand Hotel. Jetzt kommen wir natürlich noch zu dem Dana Williams und Declaim Track. Zwei Stück habe ich noch im Gepäck. Das Album von Want2 Alps erscheint nicht auf Vinyl, aber digital, glaube ich, Mitte September. Da solltet ihr euch hier auf jeden Fall nochmal das ganze Album am Stück, weil diese hörspielartige Komposition eignet sich wirklich dazu, das Album am Stück zu genießen. Am besten vielleicht auch auf einer Wanderung irgendwo im Schwarzwald oder keine Ahnung, wo ihr euch aufhalten wollt, aber das ist Musik für unterwegs oder auch für zu Hause, um mal richtig abzuschalten. So, jetzt kommen wir direkt zum Dana Williams Track und danach hören wir natürlich noch Declaim mit Valentine's Hill.

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1: Ich weiß nicht, wie viele von euch haben kommen sehen, dass Fat John ein Album released, aber es ist tatsächlich passiert und das Ganze auf Sichtexot, Black Time Circle. Es gibt nur noch wenige Exemplare, glaube ich. Wenn ihr das haben wollt, solltet ihr schnell sein. Der Altmeister der Beatkunst hat hier wirklich ein sehr, sehr schönes Ding gezimmert und mit 14 Tracks ein großartiges Werk erschaffen. Wir hören ganz kurz zwei Tracks davon und dann sind wir auch schon bei Hulk Hogan mit seinem Album Lemu. Und das könnt ihr in meiner Sendung gewinnen, wenn ihr Sichtexot in den Kommentarspalten verseht bei DJ Kefian auf Instagram beim Sendebeitrag vom Radio Dreieckland. Dann könnt ihr automatisch im Sendetopf, im Verlosungstopf landen und ja, vielleicht auch im Sendetopf, man weiß es nicht so genau. Auf jeden Fall jetzt erstmal Fat John, The Blacks, Black Time Circle.
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Fat John, Black Time Circle, hier mit dem Track For So Long. So, jetzt ist es soweit. Das große Hauptthema, Hulk

Mit Limu, vorgestern erschienen. Ich wünsche euch viel Spaß beim Reinhören dieser großartigen Scheibe. Abwechslungsreich, für jedermann was dabei. Tropicana, ein bisschen Ambient, ein bisschen Hausig, ein bisschen Trip-Hop, ein bisschen Hip-Hop, ein bisschen Beat-Instrumental. Also für jeden was dabei. Und es unterstreicht auch wieder, was für ein großartiger Beat-Connoisseur Hulk Hoden ist und natürlich auch bekannt für seine maßgeschneiderten Anzüge für niemand geringer als Retro-Gott. Aber was rag ich denn? Ihr kennt ihn. Deswegen sind wir direkt in seinem Album Limu und starten direkt durch. Heute Musikmagazin Sichtexot Spezial mit diversen Veröffentlichungen vom Label Sichtexot und jetzt das Hauptthema Hulk Hoden mit Limu.

Hulk Hogan mit seinem neuen Album Limu vor 2 Tagen erschienen, hier mit dem ersten Track Poolside. Ja, und es ist wirklich sehr, sehr abwechslungsreich geworden. Die ganze LP ist in Frankreich aufgenommen, in Südfrankreich, in Limu, in der Nähe von Carcassonne. Und Hulk Hogan wohnt ja mittlerweile nicht mehr in Köln, sondern in Berlin und hat da tatsächlich einige tolle, wie soll man sagen, UK-Vocalists oder auch englische Sängerinnen mit an Bord. Lex Armour Royale war auch schon Thema in meiner Sendung, beziehungsweise in meiner Sendung vertreten. Madrid Lo-Fi-Rap-Standout Craneo ist mit dabei. Flo Filz ist mit dabei. 1-2, Gabiga aus der Schweiz, Greedo, Tio, Half Past 7. Also wirklich ein unglaubliches, schönes Hip-Hop-Ding. Neo-Soul, Instrumental, progressiver Rap, so wie ihr es kennt von Hulk Hogan und Retro-Gott. Schnappt euch das Ding. Das ist wirklich ein großartiges Album. Und für die, die vielleicht ihre Chance wittern, heute in meiner Sendung dieses Vinyl zu gewinnen, ja, was müsst ihr tun? Ihr müsst in den Radiobeitrag von DJ Kefian auf Instagram in den Kommentarspalten Sichtexot reintippen und ihr landet automatisch im Lostopf. Mitmachen ist nicht schwierig. Also los, auf geht's. Wir hören gleich den nächsten Track. Ich bin großartiger Fan von Hulk Hogan. Nächstes Lied heißt Found.

Hulk Hogan featuring Overcast hier mit Up All Night. Ja, heute großes Thema Sichtexot, Various Artists mit vielen, vielen Künstlern. Hulk Hogan, Fat John, 1-2, T9, Efkes. Also seid gespannt, bleibt dran.

Von New York über London nach Paris. Nächster Track. Großartiges Brettchen. Pressure. Wow. Wirklich ein sehr, sehr abwechslungsreiches Werk. Limu von Hulk Hoden. Heute großes Hauptthema bei mir. Sichtexot ist natürlich die Gang. Und ihr könnt das Vinyl in meiner Sendung gewinnen. Vielen Dank an Anthony Drawn. Liebe, liebe, liebe Grüße natürlich nach Mainz. Und wir hören noch weiter in das Album rein. Ich versuche ein bisschen die abwechslungsreiche Komposition einzufangen. Ist nicht ganz so leicht. Ihr müsst euch das Album wahrscheinlich einfach kaufen. So ist es. Geht mir nicht anders. Ha, weiter geht's.

0: Hulk Hoden, Limu heißt sein Album. Das ist der Track Luna gewesen, featuring Craneo. So, jetzt wird es doch fast schon Zeit, ein bisschen die Kurve zu kriegen. Wir wollen ja noch was von Efkes hören und natürlich auch von T9. Deswegen kauft euch das Album. Hulk Hoden, Limu, so abwechslungsreich gab es schon lange kein Produzentenalbum mehr. Ich bin wirklich großartig begeistert. Liebe, liebe Grüße natürlich nach Berlin an den Künstler selbst und an das Label Sichtexot, was dieses schöne Schätzchen möglich gemacht hat. Vielen, vielen Dank auch zur Verfügung stellen der vielen Alben, dass ich das heute in der Sendung aufbereiten darf. Und ja, ich hoffe, es ist euch für euch was dabei, dass es euch gefällt. Unterstützt die Künstler, das könnt ihr am besten machen, indem ihr auf ihre Konzerte geht und natürlich, indem ihr ihre Tonträger kauft, streamt und Vinyl in euren Warenkorb legt. Und das ist das Beste, was man machen kann. Wir kommen jetzt noch zum Track Efkes. Ja, was ist da los? Das ist ja sehr, sehr spannend. Ich bin sehr, sehr gespannt auch auf dieses Album. Aber müssen wir uns noch ein ganz klein bisschen gedulden. Produziert von niemand Geringerem als Breed, The Breed. Wow, was ist da los, Mann? Hört mal rein.
1: Ich gamble nicht im eigentlichen Sinne. Ich wende mich eigentlich mit meiner Einstellung gegen den alltäglichen Berufstrott. Gegen den Berufstrott, in dem man 30 Jahre hinter dem Schreibtisch sitzt und abends abgespannt ist. Für mich ist das kein Leben.

Es wäre jetzt wahrscheinlich zu einfach, einen kleinen Vergleich zu ziehen zu der gestrigen Wahl in Sachsen-Anhalt, wo 44% an die beschissene AfD gegangen ist. Für die Menschen, die dort leben, tut es mir einfach nur leid. Für die Menschen, die da diese Partei gewählt haben, finde ich überhaupt keinerlei Mitleid. Ich muss echt sagen, hoffentlich trifft euch diese Sozialpolitik gleich vom ersten Tag ins Mark und ihr werdet euch an den Kopf langen, was für eine Scheiße ihr da fabriziert habt. So, mehr sage ich dazu nicht. Jetzt kommen wir natürlich noch ganz kurz nach diesem kleinen Track zu zwei, drei kleinen Songs. Die sind aber nicht klein, die sind ganz groß, aber es bleibt leider bei so einem Label-Special nicht viel Zeit für so viele Künstler, aber ich habe noch zwei, drei Sachen drin. Einmal Chinch 33, Ultra Vibrant, via Vinyl Digital, das Chelsea Grinsen featuring Morlock Dilemma. Wow, Gänsehaut pur. Und dann haben wir natürlich noch von Softboy Ivo mit Partisan zusammen einen Track, der heißt Wenn der Himmel sich dreht. Den will ich auch noch mit reinnehmen. Ivo meldet sich nämlich zurück nach einer relativ langen Pause, nachdem er eigentlich in den letzten Jahren relativ viel released hat tatsächlich. Aber manchmal tut es einem Künstler gut. Und bei Ivo finde ich sowieso immer alles richtig, richtig gut. Und dann haben wir natürlich noch was dabei von niemand geringerem als MF Ice-T. Knuckles. Ja, da kommt gerade eine 100er Auflage von einem Instrumentalalbum. Das solltet ihr auf jeden Fall auch mal reinhören. So, mehr bringe ich vielleicht nicht unter. Vielleicht schaffe ich es auch noch, die 12-Bit Twins mit reinzunehmen. Ich kann es nicht garantieren. Die waren letztes Mal schon in der Sendung, nämlich Hydrogeni und niemand geringeres als DJ Crypt. 12-Bit Twins via Decibel. Aber jetzt erstmal die, die noch nicht dran waren. Los geht's.

Chinch 33, Ultra Vibrant, Chelsea Grinsen, featuring niemand Geringeres als Morlock Dilemma. So, wir machen jetzt gleich einen schnellen Schwenker zu MF Ice-T. Catnip heißt sein aktuelles Album, von dem gibt es nur 100 Exemplare. Wir hören den Track Stuck.

Emma Weißtee mit seiner neuen Scheibe namens Catnip. Das Ganze produziert auf Emu und natürlich Archive. Schönen Samples und wirklich ein sehr, sehr schönes Album geworden. 18 Tracks stark. Und ihr habt den Track Stuck gehört. Genau. So, jetzt kommen wir noch zu Softboy Ivo macht den Abschluss mit Partisan und ich melde mich wieder. Am 5. Oktober, da hört ihr meine nächste Sendung mit dem großen Hauptthema 10 von 10 mit einem Interview mit Talky Talk und vielen weiteren spannenden Beatmaker, Instrumentals und natürlich Rap vom Allerfeinsten. Danke fürs Einschalten, danke fürs Zuhören. Bis zum nächsten Mal. Euer Kefian. Macht's gut. Ich bin raus wie ein Blinddarm. Kannst nicht gewinnen, Mann. Peace.

Tja, willkommen zu den Jazz News hier bei Radio Dreieckland. Heute unser Blick über den großen Teich, die internationale US-amerikanische Jazzszene. Doch zunächst zwei Nachrufe. Eine der großen Stimmen ihrer Generation, Cassandra Wilson, ist am 1. September diesen Jahres im Alter von 70 Jahren gestorben. Zum Nackerhaare aufstellen, ihre tiefe Altstimme, bluesig, jazzig und temperamentvoll. Ihr Musikstil Blues, Swing, Funk bis Bossa Nova, mit 9 Jahren Klavier- und Gitarrenunterricht, 12 Jahre eigene Songs geschrieben, Studium der Kommunikationswissenschaft Mitte der 70er Jahre in New Orleans als Sängerin engagiert und der große Karriereschritt durch die Teilnahme an Steve Colemans Musikerkollektiv M-Bass, nachdem sie 82 nach New York gezogen war. Veröffentlichung mehrerer Alben unter dem Münchner Produzenten Stefan Winter und dem Label JMT. Nächster großer Karriereschritt war der Wechsel zum Label Blue Note. Und da hörten wir vom Album New Moon Doubter von 1995 das Stück Strange Fruit. Komponistin Billie Holiday über die Lynchmorde des rassistischen Ku Klux Klan in den USA. Hervorzuheben bei ihren Stücken ist die spärliche Instrumentierung mit Akustikgitarre, Percussion und Bass. Im Laufe ihrer Karriere arbeitete sie mit Wynton Marsalis, Pat Metheny, Dev Holland und vielen, vielen anderen. Die Besetzung bei dem Stück Strange Fruit, das war der Blues-Gitarrist Chris Whiteley an der Resphonic-Gitarre, dann Lonnie Plaxido am Bass und Graham Hines am Cornett. Ihre Stimme fehlt uns. Es geht weiter mit Niklas Simeon, rumänischer Saxophonist und Klarinettist. Mit 67 Jahren ist er am 29. August diesen Jahres gestorben. Zu seiner Zeit einer der bedeutendsten Saxophonisten und Komponisten in Europa und Wandler zwischen Ost und West mit dem Label Balkan Jazz, der Brücke zwischen balkanischer Volksmusik, bedeutenden Klassiker Bela Bartok und George Enescu. Musikgymnasium in Brasov und Studium der klassischen Musik in Bukarest, 1980 erste Band Opus 4, Übersiedlung 1989 nach Wien, Zusammenarbeit mit verschiedenen Musikern wie Art Farmer, Harry Sokal, Christian Mundspiel etc. 1992 erstes Album Black Sea, Mitglied des Quartetts von Pianist Mel Waldron. Zusammenarbeit mit dem polnischen Trompeter Tomasz Stanko. Seit 1997 lebte Simeon in Köln. Wir hören das Stück That's Dope von dem Album Transylvanian Dance aus dem Jahre 1995. Und mit dabei ist der Trompeter Tomasz Stanko, Victor Jones am Drum und Ed Schuller am Bass.

Ein kraftvoller Saxophonist und Komponist, Nicolaus Simeon Quartett. Und er kommt aus Rumänien, hat aber, wie gesagt, die letzten Jahre auch in Köln gewohnt. Aber gestorben ist er trotzdem in Rumänien. Transylvanian Dance heißt das Album, was wir vorgestellt haben. Und Dope für die Ohren, that's dope. Ja, willkommen zu den Jazz News. Heute unser Blick auf die internationale US-amerikanische Jazz-Szene. Durch die Sendung übrigens begleitet sie der Heinz Dillmann. Und als erstes haben wir hier Stephon Harris und seine Gruppe Blackout. Und er hat ein neues Album herausgebracht, Legacy Dances heißt es. Und er ist 53 Jahre alt, Vibraphonist, Komponist und Klavier war sein erstes Instrument. Dann Zusammenarbeit mit Steve Coleman, Joe Henderson, Wynton Marsalis, Cassandra Wilson, Craig Osby und. Ist also schon ein Gestandener. Die Veröffentlichung des Albums ist für Harris aber ein bittersüßes Erlebnis, da sie das außergewöhnliche Talent des Elektro-Jazz Pioniers Casey Benjamin in den Vordergrund rückt und ihm Tribut zollt. Der verheerende Schock über Benjamins plötzlichen Tod. Das Album ist produziert worden 1923 und 1924 ist der Casey Benjamin dann überraschend gestorben. Und wie gesagt, dieses Jahr ist das Album herausgekommen. Und der verheerende Schock über Benjamins plötzlichen Tod im Jahre 24 brachte die Feierlichkeiten zum 20-jährigen Jubiläum der Band zum Erliegen. Nun, nachdem sie sich Zeit zum Nachdenken und zur Planung der nächsten Schritte genommen haben, freuen sich Harris und Blackout darauf, das Vermächtnis ihres kürzlich verstorbenen Kollegen mit dieser Aufnahme zu ehren und gleichzeitig neue Richtungen für die Gruppe Blackout zu erkunden. Casey Benjamin war ein wesentliches Gründungsmitglied von Blackout und einer von Harris engsten Freunden. Jetzt hören wir doch mal rein in dieses Album. Und die Besetzung ist Casey Benjamin, Saxophon, Aerophon und Vocoder, Christian Zenz, Piano, Keyboards, Desron Douglas, Bass und Therion Gully an dem Schlagzeug. Und dann gibt es noch andere, die noch so drumherum sind. Djembe, Querflöte, Klarinette und Cello. Und wir hören jetzt das Stück Legacy Dances, der Titelsong, und Alice Boogie.

Tja, das war der Vibraphonist Stefan Harris und seine Gruppe Blackout. Von Carla Bley mal wieder was zu hören. US-Pianistin, Bandleaderin, Komponistin, legendär. Sie ist am 17. Oktober vor 3 Jahren gestorben, aber ihr Erbe ist immer noch lebendig und noch richtig gut anzuhören. 1984 spielte sie in Hamburg ein tolles Konzert mit ihrer Band. Steve Swallow, ihr Lebensgefährte, bezeichnete das Konzert in seinen Liner Notes als Very Good Night und die Band ist on fire. Produziert Michael Naura, selber Pianist und Radiomoderator. Der NDR hat das Konzert aufgezeichnet und wir hören ein deutsches Traditional La Paloma als Hit. Freddie Quinn, die Jüngeren werden sich da nicht dran erinnern, aber extra für das Hamburger Publikum einstudiert. Und meines Wissens gibt es da nur eine Aufnahme, und zwar die jetzt von Carla Bley. Und das Doppelalbum heißt Joyful Noise. Und ein wirkliches Vergnügen. Und sie sagt das Stück selber an. Viel Vergnügen.

Tja, die umtriebige, großartige Carla Bley mit ihrer Band 1984 in Hamburg live. Joyful Noise heißt das Doppelalbum. Sehr zu empfehlen. Kommen wir zum Schlagzeuger, Pianist, Komponist Tyshawn Sorey. Einer der besten seiner Generation. 46 Jahre ist er alt und das neue Doppelalbum ist am 14. Juni 25 live in der Jazz Gallery in New York entstanden. Sorey hat sich in den letzten Jahren intensiv mit Ereignissen und Ansätzen der US-amerikanischen Jazzgeschichte auseinandergesetzt. Hier widmet er sich dem Werk von Schlagzeuger Max Roach und der hat mit dem gleichen Titel ein Album herausgebracht 1968. Es heißt Member Don't Get Weary und so heißt auch der Titel von Tyshawn Sorey. Ja, und es wurde im Rahmen, also das Album von Max Roach wurde im Rahmen der Bürgerrechtsbewegung und Black Power Bewegung eingespielt und gilt als Aufruf zum Kampf. Auch heute. Meiner Ansicht nach ist die Menschenrechtssituation sehr schwierig unter Trump und nicht nur in den USA. Ein Statement zur rechten Zeit, Zitat, standhaft zu bleiben und durchzuhalten, bis die Arbeit getan ist, Zitat Ende. So der Text, gesungen von Faye Victor im letzten Stück des Albums und zugleich Titelsong. Und Members Don't Get Weary heißt ja Mitglieder, Freunde, werdet nicht müde. Die Besetzung dieses Doppelalbums ist er selber, Schlagzeug und Arrangements, Adam O'Farrell an der Trompete, Electronics, Mike Shim an Tenorsaxophon, Lex Corden, Piano, Tyrone Allen, am Bass und die eben schon genannte Faye Victor bei einem Stück, bei dem Titelstück Members Don't Get Weary. Und wir hören jetzt ein Stück, ein längeres Stück, eine Komposition von Stanley Cole und Equipoise.

früher waren das ausufernde Schlagzeug-Solos, jetzt mal ein Bass-Solo. Und der Solist war Tyron Allen. Members Don't Get Weary. Neues Doppelalbum von Tyshawn. Sorry, ein politisches Statement. So, wir kommen zum letzten Akteur. Vorher noch eine Ankündigung. Das Jazzfestival beehrt uns in Freiburg wieder. 19. bis 27. September. Anfangen tut es wieder mit dem Mini-Gipfel am Samstag. Und wir berichten. Organisiert vom E-Werk und vom Jazzhaus Freiburg. Und wer da noch nähere Informationen will, geht ins Internet unter jazzfestival-freiburg.de. Tolle Acts zu schauen und zu hören. So, und jetzt kommen wir zum letzten Act. Miles Okazaki, 51 Jahre alt, Gitarrist, Komponist und neben Mary Helferson, fantastische Gitarristin, die neue Generation der Gitarre spielenden Akteurinnen des Modern Jazz und der Impro-Szene. Sein neues Album heißt Boomtown und da sind viele Jazzmusizierende seiner Generation versammelt. Und wir zitieren Caroline Davis am Altsaxophon, Anna Weber, Tenorsaxophon und Querflöte, John Ira Bagon am Tenor- und Sopransaxophon, Jakob Garschig an der Posaune, Kalia Vandeva an der Posaune, Matt Mitchell am Piano, Chris Tortini am Bass, Hannah Marx am Bass und Dan Weiss am Schlagzeug. Und wir hören jetzt zwei Titel mindestens, Magic Hour heißt das eine und Big Horn. Und ich sage Tschüss und mein Name ist Heinz Dillmann, ich habe Sie durch die Sendung begleitet und wünsche Ihnen noch eine schöne Woche und wir sehen uns am nächsten Samstag, wir hören uns am nächsten Samstag von 10 bis um 11 hier bei Radio Dreieckland und morgen gibt es auch Jazz, die Jazz-Matinee und ich sage, wie gesagt,

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12: Willkommen bei Fokus Kultur, eurer Quelle für aktuelle Geschehnisse in der Kunst und der Gesellschaft. Heute mit Beiträgen zu Literatur, Kino und dem Umgang mit Gewässern. Erstes Thema heute ist die Buchrezension zu Wer möchte nicht im Leben bleiben von Helena Bukowski. Gefolgt von einem Gespräch über zwei Ikonen, Maike sprach mit Ida vom kommunalen Kino über 100 Jahre Marilyn Monroe und Ingeborg Bachmann. In der zweiten Hälfte geht es dann um die Frage, wie können wir lernen, anders mit Wasser zu leben? Dem gehen wir in Form einer Collage von der Confluence of European Water Bodies nach, die vom 3. bis 6. September in Berlin stattfand. Und am Ende der Sendung geht es dann wieder um Literatur. Das neue Buch von Hannah Lübbert, Sorry, ich hab heute Angst, ist am 14. August erschienen und wurde am 8. September im Shop 2 vorgestellt. Daraus hört ihr dann einige Ausschnitte. Und last but not least gibt es um kurz vor 7 ein paar Veranstaltungshinweise.

0: Das war Frank Sinatra mit That's Life. Helen Bukowski ist es mit ihrem neuen Roman gelungen, für gleich zwei Buchpreise nominiert zu werden. Den Preis der Leipziger Buchmesse hat dieser zwar nicht gewonnen, das Rennen um den deutschen Buchpreis ist aber noch offen. Wer möchte nicht im Leben bleiben, handelt von einer jungen DDR-Pianistin. Valentina hat den Roman gelesen und ist begeistert.
1: In ihrem neuesten Roman stellt sich die Schriftstellerin Helene Bukowski der Herausforderung, das Leben einer realen Person in Literatur zu verwandeln. Bekannte ihrer Familie händigten ihr den Nachlass einer jungen DDR-Pianistin aus. Christina wurde bereits als Kleinkind von ihrem Vater ans Klavier gesetzt. Schon bald wichen die Spielenachmittage im Wald dem ewigen Üben am Klavier. Mit 11 wechselte sie auf eine Spezialschule für junge MusikerInnen in Berlin. Es folgte eine längere Auslandsausbildung in Moskau. Kurz nach ihrer Rückkehr in die DDR nahm sich Christina mit nur 24 Jahren das Leben. Bukowski lagen für ihr Buch seitenweise Aufzeichnungen des Vaters über Christina vor. Daneben Fotografien und Kassettenaufnahmen ihrer Konzerte. Bukowski schafft daraus einen Roman, der in mehrfacher Hinsicht beeindruckt. Zunächst einmal berührt er. Umsichtig nähert sich Bukowski einer Frau, deren Innenleben aus Leerstellen besteht. Immer wieder lässt sie eigene Erfahrungen in die Geschichte einfließen. Wo unklar ist, wie sich eine wichtige Situation abspielte, erprobt sie mehrere Versionen, lässt diese nebeneinander bestehen. Ihr schreibendes Annähern an Christina wird zu einer eigenen Beziehung der Schriftstellerin zu der ihr unbekannten Pianistin. Das äußert sich etwas sprachlich, indem Bukowski in der Du-Form über Christina schreibt. Sich selbst und ihre Gedanken markiert sie als Ich. Die Reflexion des eigenen Schreibprozesses drängt dabei aber niemals zu stark in den Vordergrund. Im Zentrum bleibt Christina und der Versuch, dieser Raum zu geben. An mancher Stelle greift Bukowski in die Handlung ein, versucht Christina Trost zu geben, ihr schöne Momente zu bescheren.
2: Im Schutz der hohen Häuser stehen drei Tischtennisplatten und um sie herum eine Handvoll Jugendliche. Hier wird anders gespielt. Die Kellen in den Händen rennen die Jungen und Mädchen um die Platten herum. Du lehnst das Fahrrad an eine Laterne und tastest nach dem Bund deines Rocks. Dorthin, wo ich dir eine Kelle zwischen Gummi und Haut geschoben habe. Ich nicke dir zu. Du gehst zu den Jugendlichen, darfst mitspielen, ohne dass du viel sagen musst. Beim Rennen um die Tischtennisplatte streifen dich die Arme der anderen, ihre Hände und Beine. Dein Lachen hallt zwischen den Fassaden. Der Flügel in deinem Kopf schrumpft auf Puppengröße zusammen und wird so leicht wie eine Streichholzschachtel. Ich drücke mich in einen Aufgang der Häuser, bleib unbemerkt. Du spielst, bis es zu dämmern beginnt, bis es so dunkel ist, dass ihr den Ball nicht mehr erkennt. Dann gehen die anderen nach Hause. Plötzlich bist du wieder allein. Wie ein großer Geist steht dein Schatten im Hof. Du lässt die Tischtenniskelle fallen, bebst und rufst nach mir. Warum versuchst du, die Geschichte nachträglich zu verändern? Ich schaffe es nicht, mich dir zu zeigen. Bin wie gelähmt. Nichts von dem, was ich dir geben möchte, hat Bestand.
1: Auch die Darstellung der Musik hat mich beeindruckt. Das Hörerlebnis übersetzt sie in Naturbeschreibungen, kraftvoll drängende, melancholische oder weite Landschaften.
2: Mit einer Gabel am Glas eröffnet dein Vater den Abend. Du sitzt am Klavier. Dein Vater stützt sich auf das Instrument, hält eine Rede, spricht von deinen Fortschritten, deinem hervorragenden Abschneiden bei den Vorspielen in der Spezi und den vielen Einladungen zu Konzerten, die du erhalten hast. Du weißt nicht, wohin du schauen sollst, nestelst an dem von deiner Mutter genähten und am Tag zuvor gebügelten Kleid. Die Anwesenden sitzen so nahe, fast können sie dich berühren. Die Sonne knallt noch immer auf das Fensterglas. Dein Vater gibt dir ein Zeichen. Ohne dich noch einmal umzudrehen, rennst du in einen abgelegenen Mischwald. Du greifst nach den Händen der Anwesenden, ziehst sie in den Schatten zwischen Bäumen. Eure Schritte federn auf dem Moos, versinken in Farnen, kreiselnd treibt ihr in die Tiefe, wuchert in Mulden, perlt von hochstehenden Halmen. Zwischen den Wurzeln sammelt sich der Applaus. Laut knistert unter den Füßen des Publikums und in ihren Haaren Laub. Es müssen diese Momente gewesen sein, in denen du dich erkannt gefühlt hast, verbunden mit der Welt, verbunden mit den Menschen. Danach, Als alle gegangen sind, schiebt dein Vater sich zwischen dich und mich. Er geht mit dir noch einmal das ganze Programm durch, weist dich darauf hin, an welchen Stellen es Unsauberkeiten gegeben hat, worauf du beim nächsten Mal achten musst, wo er zwischen den Buchen und Eichen gestolpert ist. Du hörst dir alles an, kennst es nicht anders. Mit Lob ist dein Vater so sparsam wie Frau Feldberg. Nach dem Abendbrot übst du noch einmal eine Stunde. Nie hat ein gespieltes Stück Bestand.
1: Bukowski ist mit »Wer möchte nicht im Leben bleiben« etwas Großartiges gelungen. Die Lektüre des Romans über eine junge Pianistin lohnt sich ungemein. Nicht nur inhaltlich, sondern auch emotional und sprachlich. Also all das, was ich mir von Literatur wünsche.
0: Das war Valentinas Rezension des Romans »Wer möchte nicht im Leben bleiben« von Helene Bukowski. Die Textauszüge hat Anna eingelesen. Falls ihr das Buch nun auch lesen wollt, könnt ihr es bei Klaasen erwerben. Gebunden kostet es 24 Euro, als E-Book nur 5,99. Ihr wollt Helene Bukowski persönlich treffen, dann schaut übermorgen am Donnerstag, den 17. Dezember, September, im Literaturhaus vorbei. Dort liest sie ab 19 Uhr aus ihrem Roman.

Das war die Instrumentalversion von The Popcorn von James Brown. Im Cookie startet eine neue Filmreihe mit dem schönen Titel 100 Jahre Ingeborg, Bachmann und Marilyn Monroe. Ida vom kommunalen Kino im Mierebahnhof sprach mit uns über Geschlechterstereotype, dem Spiel mit denselben, über patriarchale Strukturen der 50er und 60er und über eine feministische Sichtweise auf alte Filme.

0: Marilyn Monroe mit Diamonds Are a Girl's Best Friend. Und über Marilyn Monroe und Ingeborg Bachmann wollen wir gleich reden. Wir haben hier Ida von Koki. Hallo.
1: Hallo, guten Morgen.
0: Schön, dass du da bist.
1: Ja, danke.
0: Und du hast ja die Reihe mit kuratiert, Forever Marilyn Monroe. Und wir wollen da ein bisschen drüber reden. Marilyn Monroe und Ingeborg Bachmann haben jetzt erstmal nicht so viel gemeinsam auf den ersten Blick. Ja. Aber sie werden beide 100 Jahre alt geworden.
1: Genau. Das ist der Aufhänger und da ist auch super viel erschienen dieses Jahr zu und immer wieder in Texten auch. Beide werden immer wieder als Ikonen bezeichnet und warum sind wir immer noch so interessiert an deren Leben, auch so viele Jahre, nachdem sie schon gestorben sind.
0: Ich wollte mal ein bisschen auf dieses Lied eingehen. Das kommt ja aus Gentlemen Prefer Blondes, also Blondinen bevorzugt. Diamonds are a girl's best friend. Also die Diamanten sind der beste Freund eines Mädchens. Und ich kenne Marilyn Monroe schon echt lange, seit meiner frühen Jugend, und dachte damals, was für ein scheiß materialistischer Text, oberflächlich. Und dann habe ich mal ein bisschen näher hingehört und auch so vor dem Hintergrund von dieser Zeit, wir reden von den 50er Jahren, genau, wo Flinterpersonen, Frauen einfach viel weniger Möglichkeiten auch hatten, ökonomisch auf eigenen Füßen zu stehen, habe ich das dann aus einer ganz anderen Perspektive gesehen, so eine Art, also sie singt ja auch, das ist so eine Art Altersvorsorge, ja, die Diamanten, die sie sich schenken lässt von ihren Verehrern, den verheirateten Männern.
1: Ja.
0: Ein Lied gegen geschlechtsspezifische Altersarmut.
1: Ja, so könnte man es auch sagen vielleicht. Also darum geht es halt auch in dem Film. Marilyn Monroe spielt da eine Frau, die total davon besessen eigentlich ist, einen Mann zu finden, der möglichst reich ist. Sie ist irgendwie obsessed mit Diamanten und vor allem geht es ihr darum, finanzielle Sicherheit dadurch herzustellen. Und ist eine Komödie, also es wird da sehr komödiantisch auch dargestellt, wie sie da diese Golddigger-Rolle spielt. Und auch in dem Song kommt das ja raus, also da ist was Wahres dran, dass sie dieses Geld braucht, um finanziell abgesichert zu sein. Mhm. Aber es ist natürlich auch überzogen und auch sehr lustig, wie das dargestellt wird.
0: Also auch ein bisschen Spiel mit Geschlechterrollen.
1: Ja, ja, genau. Also es würde ich sagen, beides, also es ist nicht alles so nur ernst. Aber ja, also es ist auf jeden Fall auch wahr, dass sie diese Diamanten möchte, auch um halt finanziell unabhängig zu sein oder zu werden im Alter, ja.
0: Jetzt sagt ein paar Klassiker von Marilyn Monroe, eben manche mögen es heiß, Blondinen bevorzugt, dann Misfits, ihr letzter Film und was war der vierte?
1: Genau, wir zeigen dann auch noch The Seven-Year Itch, genau.
0: Ah ja, das verflixte siebte,
1: das
0: ja.
1: Das verflixte siebte, ja. Das,
0: die ikonische Szene über dem U-Bahn-Schacht, ja.
1: Ja, genau, das ist
0: mit dem Rock.
1: Genau, mit dem Rock, das Bild kennen wahrscheinlich das, alle. Ja. Mhm. Den Film, also wir zeigen alle Filme auch mit Einführung davor.
0: Ah ja.
1: Und gerade auch bei dem finde ich das wichtig, weil da geht es eigentlich um den Mann, der Marilyn Monroe da sehr begehrt und teilweise auch problematisch auf jeden Fall, wie sie da dargestellt wird. Auch diese Szene über dem U-Bahn-Schacht kann man sich so fragen. Was ist da eigentlich los? Und das so zu kontextualisieren und einzuordnen. Ist halt auch ein Teil von der Reihe jetzt. Genau. Und mit Some Like It Hot fangen wir an. Das ist auch eine Komödie.
0: Sehr witziger Film, ja.
1: Ja, da wird auch total viel mit Geschlechterrollen gespielt oder darum geht's auch. Und für die 50er Jahre ist es auch ein sehr skandalöser Film eigentlich gewesen. Da kommt Drag drin vor. Mhm.
0: Tony Curtis und Jack Lemmon ziehen sich Frauenkleidung an, okay, ja.
1: Ja, genau. Und Homosexualität wird auch thematisiert unter dem Hays Code.
0: Ja.
1: Das war eigentlich eine Zeit, wo das überhaupt nicht erlaubt war, deswegen auch so mit einer Art Verwechslungsspiel getarnt.
0: Mhm.
1: Ja. Ist auf jeden Fall auch interessant, sich das anzugucken.
0: Das ist auch ein sehr, sehr witziger Film. Also es war einer der ersten Filme, den ich kannte mit Marilyn und ich fand es wahnsinnig witzig einfach.
1: Ja, auch sehr unterhaltsam auf jeden Fall.
0: Du hast uns ein Buch mitgebracht. Wie kam es denn zu dieser Reihe?
1: Genau, also zum Geburtstag quasi ist auch ein Buch rausgekommen von Jenny Zilka zu Marilyn Monroe. Und da behandelt sie auf 100 Seiten die ganzen Filme, wo sie halt die Hauptrolle hatte und auch einige, wo sie Nebenrollen gespielt hat, und arbeitet da so sich durch, wie sie wahrgenommen wurde, was sie für Rollen bekommen hat und wie sie auch damit umgegangen ist, welche Rollen sie spielen durfte.
0: Und dann warst du angefixt und dachtest,
1: genau, das will ich auch. Ja, ich dachte, es wäre total cool, das zu teilen und halt auch mit den Einführungen darauf einzugehen, wie man das auch aus feministischer Perspektive sehen kann. Und auch einfach, weil die Komödien sind auch total unterhaltsam. Und Misfits auch ist ein total spannender Film.
0: Da wollte ich auch nochmal drauf, weil Marilyn Monroe hat ja leider irgendwie diese, wird ja sehr festgeschrieben auf dieses naive Blondchen. Dabei hat sie schon in jungen Jahren auch ernste Rollen in einem Horrorfilm zum Beispiel gehabt. Und mit Misfits haben wir auch gemerkt, dass sie, also das war ja der Moment, wo sie dann in ernsthafte Schauspielerei wirklich angehen wollte. Tragischerweise ist sie kurz danach gestorben. Und als ich Misfits gesehen habe, eben ihr letzter Film 1961, da spielt sie ja eine frisch geschiedene Frau, die so nach außen hin so sehr zuversichtlich und fröhlich ist, aber eigentlich zutiefst verzweifelt ist. Und vor dem Hintergrund, also vor dem Hintergrund, wie wir heute wissen, ist, dass sie kurz darauf eben gestorben ist, und ihr Tod ist ja auch sehr mythenumrankt, also von Suizid über Mord über Unfalltod ist da ja alles an Verschwörungserzählungen drin, und so wirklich geklärt scheint es auch nicht zu sein. Aber damals war so die Erzählung von dem Suizid halt die Erzählung, und ich dachte mir so, ist der Film ein bisschen prophetisch? Wie siehst du das?
1: Oh ja, das könnte man auf jeden Fall so sehen. Sie hat sich ja auch kurz danach von Arthur Miller hat die Scheidung eingereicht, und in dem Film geht es ja auch darum, dass sie sich scheiden lässt.
0: Genau,
1: und ja, sie ist da sehr verzweifelt auf jeden Fall in dem Film. Der eine, also ihr Mitspieler, sagt zu ihr in dem Film, du bist das traurigste Mädchen, was ich je kennengelernt habe. Ist bestimmt auch ein Teil von ihr zu sehen, der auch im echten Leben so vorhanden war, ja. Und ja, auf dem Set ist sie auch immer wieder, also zu spät gekommen. Es war anscheinend schwierig, mit ihr da zu arbeiten. Sie hatte auch schon Tablettenabhängigkeit und alles, ja.
0: Ja, ein tragischer Tod, und auch das verbindet ja, reden wir nochmal über Ingeborg Bachmann, oder? Würde ich sagen, die zwei Frauen, die zwei Flinterpersonen, beide sind nicht besonders alt geworden. Marilyn Monroe gerade mal 36 und Ingeborg Bachmann ist keine 50 geworden.
1: Ja.
0: Von Ingeborg Bachmann weiß ich tatsächlich, obwohl ich eine Leseratte bin, wenig, was auch bezeichnend ist, dass Flinterpersonen halt nicht sichtbar sind oder nicht so sichtbar sind in der Literatur, so wie im Film. Ich weiß, dass sie 1926 geboren ist, eben hatte jetzt 100-jährigen Geburtstag, dass sie einen einzigen Roman geschrieben hat ihr. Und dass sie kürzlich von Sandra Hüller in einem Film verkörpert wird. Den zeigt ihr aber nicht, ihr zeigt was anderes.
1: Genau, den Sandra Hüller-Film, der ist halt dieses Jahr auch rausgekommen. Und es gibt aber noch weitere Filme von oder über sie mit ihren Worten. Und das zeigt halt auch, dass sie so eine Person ist, die immer wieder beschäftigt. Also wir zeigen von 2016 einen Film, der heißt Die Geträumten. Das ist so eine Art Dokumentation, wo eine Schauspielerin und ein Schauspieler die Briefe von Ingeborg Bachmann und Paul Celan vertonen. Und die sind halt so sehr, also so literarisch auch, und sind an diesem Tonstudio die zwei Schauspielenden. Und es wird dann, also löst sich so ein bisschen die Grenzen auf zwischen Fiktion und Dokumentation in dem Film. Und dann zeigen wir halt die Verfilmung von Malina, also wie gesagt, ihr einziger Roman. Und das wurde von Elfriede Jelinek in den 90ern verfilmt. Genau, da geht es auch um eine Mann-Frau-Beziehung, sehr dramatisch. Genau, also diese Filme zeigen halt auch, wie, also einmal die Worte von Ingeborg Bachmann, die halt immer noch so nachklingen. Genau.
0: Wir hatten eingangs gesagt, auf den ersten Blick haben diese beiden Personen nicht so viel gemeinsam, aber was sie gemeinsam haben, ist, dass sie zu einer Zeit gelebt haben, in den 50er, 60er Jahren, die noch krasser patriarchal geprägt war als heute.
1: Ja.
0: Und in den Interviews, die ich in den Trailern gesehen habe, die sie wo sie befragt wird, merke ich das auch immer wieder, dass sie halt oft, oder dass wahrscheinlich jede Flinterperson in der Zeit einfach sehr oft auch einfach festgeschrieben wird auf ihr Geschlecht. Mhm. War das auch eine Überlegung bei der Kuratierung von eurer Reihe, dass das irgendwie ein Thema ist? Also es geht da viel um Geschlechterrollen einfach, ne?
1: Ja, genau. Wie konnte man sich damals selbst verwirklichen als Flinterperson überhaupt? Oder also was waren die Rahmenbedingungen und welche Rollen haben die einen vielleicht auch gepresst? Wie viel konnte man sich damals auch überhaupt frei entscheiden, ist ja auch so die Frage. Und wo, was ist da auch so eine zerstörerische Kraft und wie wirkt das sich aus auf die Frauen? Also das ist auch in Malina auf jeden Fall Thema.
0: Ja, spannende Reihe. Also es geht los am 12., richtig?
1: Genau, jetzt am Samstag. da bin ich auch im Kino, also würde mich freuen, euch da zu sehen. Ja. Und es geht dann eigentlich über den ganzen September. Soll ich die Termine einmal?
0: Ich glaube, ihr könnt das selber auch nachschauen auf koki-freiburg.de. Und vielleicht nochmal, wie viel kostet es und was sind die Barrieren?
1: Genau, also der reguläre Eintritt sind 8 Euro, ermäßigt sind 5. Und wir haben jetzt auch Cineville, sorry. Oh. Falls ihr Cineville habt, könnt ihr da auch mit reinkommen. Es ist rollstuhlgerecht bei uns, genau.
0: Habt ihr auch die Greta und Starks App in den Filmen?
1: Die haben wir leider nicht.
0: Ah, okay. Ja.
1: Aber genau, also die werden alle mit,
0: also mit Untertiteln immerhin. Genau,
1: genau, mit Untertiteln gezeigt, ja. Und wie gesagt, es gibt Einführungen.
2: Das war Ida vom Kommunalen Kino Freiburg im Gespräch anlässlich der Filmreihe 100 Jahre Ingeborg Bachmann und Marilyn Monroe. Im Rahmen dieser wird dann am Donnerstag ab 21.30 Uhr, wie eben auch schon erwähnt, die Geträumten gezeigt. Da geht es dann um die Briefe zwischen Paul Celan, dem Autor, und Ingeborg Bachmann zwischen 1948 und 1970, als er sich dann das Leben genommen hat. Und diese Briefe zeugen in dem Film von Emotionen, Leidenschaft und auch Zweifeln zwischen den beiden Menschen. Die Texte werden dann von zwei Schauspielern gelesen in einem Tonstudio und führen die Spannung der präzisen Texte an die Oberfläche, während sie dann in den Pausen unbeschwert zusammensitzen, Zigaretten rauchen und ihre eigenen Beziehungen reflektieren. Nochmal kurz zusammengefasst, in der Urachstraße 40 am Donnerstag ab 21.30 Uhr die Geträumten für 8 bzw. ermäßigt 7 Euro. Zum Einstimmen auf den nächsten Beitrag über die diesjährige Confluence in Berlin hört ihr jetzt Soul of the Sea von Drexia.

Vom 3. bis 6. September 2026 fand in Berlin die 4. Confluence of European Water Bodies statt. Die Veranstaltung bringt Flüsse, Seen, Lagunen, Gletscher, Meere und Feuchtgebiete aus ganz Europa zusammen, um gemeinsam über eine zentrale Frage nachzudenken. Wie können wir lernen, anders mit Wasser zu leben? Vier lange Tage kamen Teilnehmende aus Wissenschaften, Kunst und Aktivismus für Workshops, Performances, gemeinsame Mahlzeiten, Rituale, Listening-Sessions, künstlerische Interventionen, öffentliche Gespräche und ein Multispezies-Parlament zusammen. Ihr hört jetzt eine Klangcollage.

In der Collage eben hörtet ihr O-Töne der Gäste und Organisatorinnen der Confluence of European Water Bodies, Aktivistinnen, Live-Recordings von Performances und Workshops sowie Field-Recordings des Mittelmeers und der Dreisam in Freiburg. Die Confluence of European Water Bodies ist ein von indigenem Recht der Naturbewegungen inspiriertes, wachsendes gesamteuropäisches Netzwerk von Gewässern und ihren Gemeinschaften. Die Initiative setzt sich dafür ein, Gewässer nicht nur als Ressourcen zu betrachten, sondern als lebendige Wesen mit eigenem Wert, eigener Bedeutung und eigener Handlungsmacht anzuerkennen. Ihr hört noch etwas Musik vor dem nächsten Beitrag.

0: Das war No Tears auf der gleichnamigen EP von Taksim Moon 1978 erschienen. Wenn es zurzeit ein verbindendes Gefühl gibt, dann ist es wohl Zukunftsangst. Zwischen einem brennenden Europa, Kriegsgefahr und apokalyptischen Nachrichten über KI fällt es schwer, hoffnungsvoll in die Zukunft zu blicken. Aber was passiert, wenn Angst omnipräsent wird? Welche gefährlichen Folgen kann Angst haben? Von Depressionen und Zynismus bis hin zu Autoritarismus und Extremismus. Und wie kann man die Angst stattdessen zu einer Antriebskraft für positive Veränderungen machen? All diesen und weiteren Fragen geht Hannah Lippert in ihrem Buch Sorry, ich habe heute Angst nach. Dabei bezieht sie sich auf psychologische Erkenntnisse, ebenso wie auf ihre Erfahrung als Klimaaktivistin und Betroffene einer Angststörung. Wir hören einen kleinen Ausschnitt aus der Lesung mit Gespräch im Shop 2 am Dienstag, dem 8.9. um 18 Uhr gewesen.
1: Das ist eine gute Frage. Ich würde sagen, auf jeden Fall nicht. Der Titel ist so gewählt, weil das bezieht sich auf eine Geschichte im ersten Kapitel, wo ich so von meinen persönlichen Erfahrungen mit Angst erzähle, aber auch davon, wie ich es wahrnehme, wie meiner Generation mit Angst umgegangen wird. Und dass es ja erfreulicherweise so ist, dass heutzutage eigentlich sehr offen über psychische Probleme auch gesprochen werden kann. Und ich sage dann an einer Stelle, ist es heutzutage oft auch schon akzeptiert zu sagen, sorry, ich kann heute nicht, ich habe heute Angst. Und deswegen heißt das Buch jetzt am Ende auch so. Ja, das stimmt. Also dieses Bild ist auf jeden Fall so ein bisschen vielleicht verwirrend im ersten Moment. Ich finde es gerade deswegen eigentlich ganz gut. Es ist ja auch kein Foto, sondern im Stil von einem Ölgemälde so gehalten und dadurch soll es auch eher so ein bisschen fantasievoller wirken. Und die Kettensäge für mich persönlich repräsentiert die so ein bisschen Angst in dem Sinne, dass sie uneindeutig ist. Und Angst kann auch in verschiedene Richtungen wirken. Also Angst kann dazu führen, dass du dich irgendwie verteidigen willst, ein Sicherheitsgefühl aufbauen willst und vielleicht deswegen diese Kettensäge quasi brauchst oder das Gefühl hast, sie zu brauchen. Aber Angst kann natürlich auch zu extremer Aggression führen und zu total schädlichem Verhalten, was auch Gesellschaften kaputt machen kann, weil Angst einfach Aggression fördert. Und gerade deswegen finde ich es so wichtig, darüber zu reden, was eigentlich mit der Gesellschaft passiert, wenn viele Leute von Ängstlichkeit geplagt sind. Und so Milei oder Elon Musk, an den man denken könnte, ist vielleicht gar nicht so eine unpassende Assoziation, weil, finde ich, dieser Rechtsruck, für den die stehen, auch in Verbindung mit Ängstlichkeit gedacht werden muss. Und ich glaube, diese faschistischen Tendenzen, die überall auf der Welt gerade aufkommen, sind auch eine natürlich sehr schädliche, aber auch eine Art, wie manche Menschen vielleicht versuchen, ihre Ängste zu bewältigen oder irgendwie so ein Gefühl von Sicherheit zu finden. Ja, also ich bin selber schon seit einer längeren Zeit sozusagen Angstbetroffene, also schon seit ich jünger bin und mich auch in der Klimabewegung eine

0: Zeit lang eingesetzt habe, kenne ich dieses Gefühl von so genereller Angst und Unsicherheit gegenüber der Zukunft sehr gut. Und irgendwann habe ich auch eine klinische Angststörung bekommen. Und währenddessen war mir schon immer klar, dass ich darüber gerne schreiben möchte. Einerseits, weil ich Schreiben sehr mag und es mir auch hilft, meine Erfahrungen zu verarbeiten. Andererseits aber auch, weil ich glaube, dass das, was ich erlebt habe, nicht nur für mich relevant ist, sondern ein kleiner Ausschnitt von einer Problematik, die viel mehr Menschen noch betrifft. Also wenn wir uns jetzt Angststörungen angucken, dann ist die gerade bei jungen Frauen in ungefähr meinem Alter sehr, sehr häufig. Und auch so eine generelle Ängstlichkeit hat die Gesellschaft mehr und mehr im Griff, finde ich. Und ich finde es total wichtig, sich zu fragen, was macht das eigentlich mit der Gesellschaft und wie kommt man da auch wieder raus? Und ich glaube, dass meine persönliche Geschichte da ein kleiner Einblick sein kann, der vielleicht noch mehr Menschen als nur mir irgendwie hilft. Das kann man nicht so auf eine Sache runterbrechen und genau da liegt eigentlich das Problem, dass wir eine ganz spezielle Mischung aus verschiedensten Faktoren gerade erleben, die alle Ängste begünstigen. Und auf der einen Seite haben wir natürlich so, ich nenne es mal geopolitische Krisen, wie zum Beispiel Klimakrise, aber auch, dass Kriege und Atomkriege eine immer realere Gefahr sind. Und dazu kommt aber, dass wir auch ganz viele andere Dinge in der Art, wie unsere Gesellschaft strukturiert ist, haben, die Ängste extrem begünstigen. Also, dass so viele Leute einsam sind, dass so viele Leute finanzielle Unsicherheit haben, die Digitalisierung, das Aufkommen von KI und noch viele weitere Gründe tragen dazu bei und machen so eine explosive Mischung. Und in einem Kapitel von dem Buch geht es um die Ursachen von Angst. Und da habe ich 9, die ich genauer behandle, was ja schon ziemlich viel ist. Und damit ist die Liste sicherlich auch noch nicht beendet. Und ja, also es gibt die unterschiedlichsten Dinge, die Ängste begünstigen können. Und ich glaube, die Klimakrise beispielsweise, die gerade die Zukunft so extrem unsicher werden lässt, ist dann irgendwie wie der letzte Tropfen, der das Fass noch zum Überlaufen bringt. Aber das Fass ist eigentlich schon voll, weil vieles in der Gesellschaft einfach nicht so strukturiert ist, dass es unserem Psychen gut tut. Ja, das ist eben das Spannende. Also ich glaube, wenn wir Angst vor der Zukunft erleben, dann haben wir im Prinzip die Wahl, wie wir damit umgehen. Und es gibt da die unterschiedlichsten Bewältigungsstrategien. Und manche werden selbst zur Gefahr und manche können aber auch uns helfen, das Grundproblem zu lösen. Und viele Menschen neigen dazu, sich angesichts von existenzieller Unsicherheit noch mehr an dem festzuklammern, was sie gelernt haben, was Sicherheit oder ein gutes Leben bedeutet. Und wenn das nicht reflektiert wird oder damit ganz bewusst umgegangen wird, kann es dazu führen, dass zum Beispiel materieller Wohlstand als unglaublich wichtig angesehen wird. Es gibt auch sehr interessante Studien dazu, dass in westlichen Ländern in dem Moment, wo die Klimakrise medial mehr besprochen wurde, der Verkauf von SUVs schlagartig angestiegen ist. Also je mehr Bewusstsein über die Klimakrise, desto mehr SUV-Verkauf. Da denkt man erstmal, das ist paradox. Aber es liegt halt daran, dass dieses Gefühl von Unsicherheit durch die Klimakrise von vielen Leuten quasi bewältigt wird durch, ich habe ein großes Auto und das gibt mir irgendwie Sicherheit. Und das ist nicht nur schlecht für die Umwelt, sondern es gibt ja auch tatsächlich keine Sicherheit. Es ist überhaupt keine Lösung. Und gerade deswegen finde ich es so wichtig, bewusst sich mit Ängsten auseinanderzusetzen und sich wirklich gut zu fragen, wie kann ich meine Ängste bewältigen auf eine Art und Weise, die gleichzeitig das Grundproblem löst und die Welt irgendwie besser macht, anstatt schlechter. Weil sonst wird es immer sehr viele toxische Bewältigungsstrategien geben. Also ich glaube, Emotionen und Politik gehört untrennbar zusammen, weil einerseits die politischen Entwicklungen Emotionen auslösen, aber auch unsere Emotionen und unser Innenleben natürlich die Gesellschaft prägt und verändert. Und deswegen muss das aus meiner Sicht unbedingt zusammengedacht werden und auch die Lösungen müssen zusammengedacht werden. Also mich stört es total, wenn über psychische Probleme immer so gesprochen wird, als ob es etwas ist, was im Endeffekt die Betroffenen selbst lösen müssen, weil unsere Umgebung, die Gesellschaft, in der wir leben und die Bedingungen, die prägen unsere Psyche. Und wenn die ungesund sind, dann wird dieses Problem niemals grundlegend bewältigt werden können, egal was wir persönlich tun, wenn nicht unsere Gesellschaft sich verändert und wenn unsere Umgebung nicht anders gestaltet werden, sodass sie psychisch gesünder sind. Und gleichzeitig ist das natürlich eine Transformation, die lange dauert und schwierig ist. Und in der Zwischenzeit sollten Betroffene auch etwas an die Hand bekommen, was ihnen hilft. Auch damit sie die Energie haben und die Kraft, die größere Veränderung selber auch mitzugestalten. Und deswegen versuche ich auch in dem Buch so den Spagat irgendwie hinzubekommen, sowohl über die persönlichen Lösungen, was man selber umsetzen kann, zu reden, als auch darüber, wie eigentlich unsere Gesellschaft so gestaltet sein müsste, dass sie keine Ängste mehr kreiert. Dem habe ich ein ganzes Kapitel gewidmet, weil ich halt sehr, sehr wichtig fand, das nicht immer ungesagt zu lassen, nur weil es eine große und vielleicht auch schwer vorzustellende Veränderung ist. Weil wenn wir gar nicht darüber reden, dann verstärkt es immer weiter diesen Eindruck, dass im Endeffekt wir keine große gesellschaftliche Veränderung bräuchten, sondern nur die betroffenen Individuen irgendwie Wege zur Lösung gehen müssten. Also um das ganz, ganz kurz zusammenzufassen, glaube ich, die Lösung beginnt da, wo man dieses Gefühl der Angst nicht versucht, von sich wegzudrängen, indem man durch irgendwelche Sachen versucht, Sicherheit zu erlangen, sei es das Auto, was vorhin erwähnt wurde, oder irgendwie dem Hinterherlaufen von einer bestimmten politischen Ideologie oder so, sondern man lässt die Angst an sich ran und versucht zuzuhören, was sie einem eigentlich sagen will. Und bei mir persönlich war das so, dass ich irgendwann gemerkt habe, das, was unter meiner Angst liegt, ist eine riesige Angst im Prinzip vor dem Tod, den ich, so wie viele Leute in unserer Gesellschaft, immer verdrängt habe und mich so unbewusst irgendwie so ein bisschen für unsterblich gehalten habe. Und ich glaube, wenn man diesen Fakt, dass wir halt als Mensch immer in gewisser Weise unsicher sind, versucht zu akzeptieren zu lernen, dann ergeben sich daraus Fragen, die total relevant sind, nämlich: Wie möchte ich denn leben, wenn mein Leben begrenzt ist? Was macht mein Leben dann wirklich wertvoll und gut? Also im Prinzip, was ist ein gutes Leben? Woraus besteht es eigentlich? Was ist eigentlich Glück? Und ich glaube, dass diese Frage uns auch gesamtgesellschaftlich heutzutage viel mehr beschäftigen sollte, weil wir ja sehen überall, dass unsere Gesellschaft, unser Wirtschaftssystem super viele Krisen produziert. Und es bedarf irgendwie einer Veränderung, aber wenn man eine Gesellschaft neu denkt, ist ja immer die Frage, auf welcher Basis denkt man sie neu. Und ich glaube, die Frage, was eigentlich ein gutes Leben ist, wäre auch eine sehr gute Basis für ein gutes neues Gesellschaftsmodell, was halt das Glück von Menschen und das gute Leben als Ziel hat und nicht mehr nur irgendwie das Bruttoinlandsprodukt oder so. Ja.
1: Das waren Ausschnitte der Lesung und Diskussion mit Hannah Lübbert, der Autorin von Sorry, ich habe heute Angst. Das Buch ist am 14. August bei Rowohlt erschienen und kostet 14 Euro im Buchhandel eures Vertrauens. Jetzt versuche ich euch auf die letzten paar Sekunden noch ein paar Veranstaltungshinweise für die kommenden Tage in und um Freiburg zu präsentieren. Und zwar geht es los mit am Donnerstag, geht es los mit Helene Bukowski, wie vorhin schon erwähnt, ist sie dann im Literaturhaus in Freiburg zu sehen mit ihrem Buch Wer möchte nicht im Leben bleiben, das am Anfang der Sendung besprochen wurde. Sie spricht dann mit Clara Kopfermann und der Freiburger Musikmedizinerin Claudia Spahn über ein männlich geprägtes System und Kunst als Widerstand. Am Donnerstag dann ab 19.30 Uhr für 11 und ermäßigt 7 Euro. Wenn ihr etwas für die Umwelt tun wollt, gibt es am Samstag, dem 19. das Dreisam-Cleanup, dann denn Plastik ist überall. Jährlich landen mehrere Millionen Tonnen Kunststoffabfälle vom Land in den Ozeanen, unter anderem auch über unsere Flüsse. Beim Cleanup wird dann deren Weiterverschmutzung, der weiteren Verschmutzung der Weltmeere entgegengewirkt, um einen Beitrag zum Meeresschutz zu leisten. Greenpeace und Trash Hero laden euch herzlich dazu ein. Treffpunkt für das Dreisam Cleanup ist dann am Samstag, dem 19.09. um 11 Uhr vor dem Café Extrablatt, um gemeinsam Abschnitte an der Dreisam vom Müll zu befreien. Es wird darum gebeten, selbst Handschuhe, Eimer und Zangen mitzubringen. Danach könnt ihr beim Hoffest auf dem Greta-Gelände entspannen, denn am Samstag gibt es dort ab 20 Uhr Live-Musik, leckeres Essen und kalte Getränke. Bei freiem Eintritt spielen zwei Punkbands. Und jetzt ist die Zeit rum und die Sendung somit leider auch. Damit verabschiede ich mich am Mikrofon. Viel Spaß mit Radio Aktak aus Wien.
2: Hier noch ein aktueller Hinweis vom 17. Oktober 2023 von der Radio Dreikland Betriebsgruppe. Democracy Now! Ist ein linkes Nachrichtenmagazin aus den USA. Viele, gerade auch antizionistische linke Jüdinnen und Juden in den USA, betrachten die aus der Besatzung rührenden Repressionen und Lebensverhältnisse der PalästinenserInnen als bekämpfenswert. Dabei werden nach Ansicht von Radio Dreieckland allerdings mehrfach Grenzen zur Begünstigung von vernichtungsantisemitischen Positionen von Hamas, Dschihad und Hisbollah eingeebnet. In der Abwägung, den mannigfaltigen sonstigen Stimmen aus den emanzipatorischen Bewegungen in den USA, die von Democracy Now! Transportiert werden, Gehör geben zu wollen, weisen wir darauf hin, dass wir eindeutig die teilweise in Diskussionsrunden bei Democracy Now! Von diskutierenden, vertretenen Positionen für grundfalsch und nicht akzeptabel halten. Teile der Redaktion haben auch für eine völlige Absetzung der Sendung plädiert.

Wir starten mit unserem ersten kleinen Beitrag aus dem freien Radiosnetz. Und zwar hat Radio Z aus Nürnberg eine neue Reihe ins Leben gerufen mit dem Titel Wild und wunderbar, Artenschutz für mich ganz nah. Und porträtiert dort in sogenannten Trittsteinen gefährdete Pflanzen und Tierarten. Zur Premiere hört ihr ein Loblied auf das Rebhuhn sowie wissenswerte Fakten rund um dessen Schutz als Vogel des Jahres 2026. Als Expertin beantwortet Ornithologin Dr. Angelika Nelson alle Fragen rund um den Populationsrückgang des einst noch allgegenwärtigen Vogels. Ja, hören wir mal rein.

0: 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Das Rap-Nu. Unter Kindern viel besungen, in der Natur fast ausgeklungen. Das Rebhuhn ist Vogel des Jahres 2026. Die Restbestände der gefährdeten Art leben in Hecken und Feldreihen unserer Kulturlandschaft. Warum ist gerade das Rebhuhn als Vogel des Jahres auserwählt worden? Dr. Angelika Nelson, Ornithologin beim Landesbund für Vogel- und Naturschutz in Bayern, weiß Bescheid.
1: Früher war das Rebhuhn ein richtig häufiger Vogel, den man eben oft auf den Feldern gesehen hat, wenn man da spazieren gegangen ist, und war eigentlich eben ganz selbstverständlich. Um 1990 allerdings sind seine Bestände stark oder dramatisch sogar eingebrochen. Und daher wurde um 1991 das Rebhuhn bereits das erste Mal zum Vogel des Jahres gewählt. Man wollte eben darauf aufmerksam machen, dass es eben da zu diesem starken Rückgang kommt und eben darauf hinweisen, was da auch die Ursachen sind.
0: Was sind die Gründe für den empfindlichen Rückgang der Art?
1: In Bayern gibt es heute geschätzt nur noch 2.300 bis 4.000 Brutpaare. Und die Gründe dafür sind eben, dass die Felder eintöniger geworden sind. Sie wurden eben ausgeweitet, es sind Randstrukturen verloren gegangen, auch Brachflächen fehlen. Und eben vor allem diese Feldreine und Büsche, das sind Orte, die das Rebhuhn eben braucht, um dort seine Jungen großzuziehen, dass sich die dort verstecken können vor Fressfeinden und damit es eben erfolgreich ist. Und auch ein hoher Pestizideinsatz macht dem Rebhuhn zu schaffen, weil es einfach seine Nahrungsgrundlage zerstört. Es braucht Insekten, vor allem eben für die Jungenaufzucht ist das ganz wichtig.
0: Wie konnte sich nun genau das Rebhuhn bei der Wahl zum Vogel des Jahres durchsetzen?
1: Sein Slogan für die Wahl zum Vogel des Jahres war für Felder voller Vielfalt. Es braucht also eben vielfältige Strukturen. Und damit ist es aber nicht allein, sondern es steht sozusagen für eine ganze Schar von anderen Vogelarten, aber auch anderen Wildtieren, wie zum Beispiel dem Feldhamster, die eben diese Strukturen brauchen und eben davon profitieren würden, damit ihre Bestände stabil sind. Das Rebhuhn ist eben ein Vertreter, der darauf hinweisen soll, dass eben vielfältige Kulturlandschaft wirklich sehr wertvoll ist für verschiedenste Tiere. Wenn wir eben Lebensräume fürs Rebhuhn schaffen, dann helfen wir gleichzeitig eben auch vielen anderen Vogel- und Pflanzenarten.
0: Ein Vogel des Jahres, auch mit starker Symbolkraft also, das Rebhuhn. Mehr zu eurer Wahl zum Vogel des Jahres 2027 hört ihr am 12. Oktober hier bei Wild und Wunderbar. Das Rap-Hut.

0: Marsch für das Leben, What the Fuck. Aufruf 2026 zum queerfeministischen Protest. Am 19. September, das ist dieser Samstag, ruft das Bündnis für sexuelle Selbstbestimmung zu einem großen Aktionstag in Berlin auf. Mit Auftaktkundgebung, Demonstrationszug und Abschlusskundgebung. Ein Protest für das Recht auf Schwangerschaftsabbruch und für sexuelle, körperliche und geschlechtliche Selbstbestimmung. Es geht darum, jenen politischen Kräften entgegenzutreten, die diese Autonomie beschneiden wollen. Am selben Tag, also am 19. September, findet nämlich in Berlin und auch in Köln der sogenannte Marsch für das Leben statt. Eine Versammlung also, die unter anderem Schwangerschaftsabbrüche vollständig kriminalisieren will. Zur entsprechenden Gegendemo ruft das Bündnis What the Fuck und das Bündnis für sexuelle Selbstbestimmung auf. Im Zeichen des Queerfeminismus und im Zeichen des Antifaschismus. Radio Korax sprach mit Ines Scheibe vom Bündnis für sexuelle Selbstbestimmung über den Aktionstag als Gegenprotest zum sogenannten Marsch für das Leben.
1: Ines, vielleicht vorab, was sind eure zentralen Forderungen?
2: Die religiösen Fundamentalisten und Rechtspopulisten auf die Straße gehen mit ihren sogenannten Märschen für das Leben. Wir haben natürlich ganz klare Forderungen, dass es um das Leben von den geborenen Frauen Menschen gibt, die bei uns leben und deren Rechte immer noch sehr beschnitten sind. Und wir erinnern daran, dass wir auch Rechte haben und diese Rechte zuerst mal umzusetzen sind. Da geht es eben um die Entkriminalisierung von Schwangerschaftsabbrüchen, die wir ja schon mit der Ampelregierung ganz kurz davor waren umzusetzen. Leider ist uns das nicht gelungen, weil es verhindert wurde, das im Bundestag abzustimmen. Aber diese Forderung besteht natürlich nach wie vor, ist höchst aktuell. Aber es geht natürlich auch um die Vielfalt von Lebensentwürfen, sexuelle Orientierung, geschlechtliche Identitäten. Also wir möchten gerne, dass diese Gefährdung, die im Moment so latent da ist von rechten Kräften, praktisch ein Gegenprotest bekommen, weil wir sagen, dass wir weiterhin eine bunte, vielfältige Gesellschaft haben wollen, in der alle ihre Rechte auch bekommen, die ihnen zustehen. Auch wenn sie historisch erstmal noch nicht so verankert sind, aber es ist Zeit, dass sie verankert werden.
1: Ja, also ihr tretet gegen den sogenannten Marsch für das Leben auf. Mhm. Ein Blick auf deren Medienpräsenz zeigt, sie sagen, sie seien gegen Schwangerschaftsabbrüche und auch gegen das assistierte Lebensende, also die sogenannte Sterbehilfe. Insgesamt bleiben die Forderungen aber sehr vage und schwammig, da fallen zum Beispiel Sätze wie, Zitat, wir stehen für eine umfassende, individuelle, respektvolle Hilfe und Beratung im Schwangerschaftskonflikt, mit der die Mutter, das Kind und alle anderen Betroffenen leben können, Zitat Ende, und in ihren Demonstrationsappellen sagen die Leute von Marsch für das Leben, es sollen keine Symbole politischer und religiöser Zugehörigkeit getragen werden und auch Formulierungen wie Abtreibung ist Mord sollen nicht gesagt werden. Also eigentlich inszenieren sie sich ja relativ moderat. Ja, dieser Selbstdarstellung vom Marsch für das Leben widersprecht ihr ja als Bündnis. Wie ordnet ihr die denn ein? Was macht ihr vor Ort für Erfahrungen?
2: Ja, also wir vor Ort, wir haben eben ganz andere Erfahrungen, dass wir dort erleben, dass die schon uns sozusagen als Mörderinnen darstellen und dass wir sozusagen auch der Bundesverband Lebensrecht versucht natürlich in seiner Öffentlichkeitsarbeit viele Menschen zu gewinnen für sozusagen die grundlegende Position der katholischen Kirche und der Freikirchen, die eben gegen Schwangerschaftsabbrüche ganz vehement auftreten und wie gesagt meinen, dass das deutsche Recht auch viel zu liberal ist. Unterstützt werden sie da natürlich auch von politischen Parteien und welche Partei das ist, das kann man sich denken, wenn man die Programme jetzt gerade jüngst gelesen hat, einen Tag vor den Wahlen auch in Berlin wird natürlich jeder sich mit diesem Programm beschäftigt haben und es ist ganz klar, dass auch in Sachsen-Anhalt da jetzt ein neuer Wind einziehen wird mit den Wahlergebnissen, die dort erzielt wurden, wo wir sehr beängstigt sind, was das für Auswirkungen hat auf die Rechte von Flinterpersonen im weitesten Sinne. Also alle, die schwanger werden können, aber auch alle, die andere Lebensentwürfe haben. Insofern ist das Verbale, was vielleicht in Verlautbarungen jetzt deutlich wird, wirklich bei den Märschen nicht zu erleben. Und wer sich ein Bild davon verschaffen möchte, kann gern kommen und sich diese Veranstaltung mit anschauen und auch an unserem Aktionstag mit unseren Kundgebungen und mit unserem kurzen Demonstrationszug teilnehmen. Alle sind gern eingeladen, am Samstag um 11.45 Uhr mit vor den Hauptbahnhof zu kommen in die Ella-Trebe-Straße.
1: Und du hast es gerade schon angerissen, aber kannst du mal ganz konkret sagen, welche Gefahr von der Bewegung ausgeht? Also was genau würde das bedeuten für verschiedenste Personen, wenn deren Forderungen jetzt mehr Zuwachs bekommen und umgesetzt werden?
2: Ja, das bedeutet, dass praktisch die bisher vierten Beratung. Wir haben ja jetzt eine Beratungsregelung, die wir aber als entmündigend und auch nicht mehr dem Zeitgeist entsprechend betrachten, weil natürlich alle Personen, die ungewollt schwanger sind, sehr gut entscheiden können, wie ihr Leben aussehen soll und was sie verantworten können, ob sie ein Kind bekommen möchten oder nicht. Natürlich ist es wichtig, Beratung anzubieten. Auch das ist für uns eine ganz wichtige Prämisse. Allerdings nicht als Pflichtberatung, sondern als freiwilliges Beratungsangebot, das aufgesucht werden kann. Und es muss Familien leichter gemacht werden, auch sich für Kinder zu entscheiden. Was wir gegenwärtig erleben, die Kürzungspolitik in verschiedensten Bereichen, das alles trägt nicht dazu bei, dass sich Menschen dafür entscheiden, auch Kinder auszutragen, wenn sie ungewollt schwanger geworden sind, oder eben auch Kinder überhaupt mit in ihr Leben zu nehmen, ob das Adoptivkinder, Pflegekinder oder sonstige sind. Also insofern ist das Thema sozusagen reproduktive Rechte ein ganz vehementes, was zu schützen ist. Die anderen Themen sind vor allen Dingen, dass auch Regenbogenfamilien eigentlich die Rechte verdienen, die sie bekommen. Das geht eben dann auch um Stiefkindadoption und so weiter und so fort. Aber auch der Respekt vor allen geschlechtlichen Identitäten und sexuellen Orientierungen ist total wichtig. Also das alles erscheint uns in großer Gefahr, wenn diese eher rechten Haltungen und Kulturen, die immer wieder jetzt immer mehr salonfähig werden, in unsere Zivilgesellschaft, die wir haben, bedrohen.
1: Mhm. Die Anti-Abortion, also Anti-Abtreibungsbewegung, ist ja ziemlich gut vernetzt. Dieser Marsch für das Leben, der jetzt am Wochenende in Berlin und Köln stattfindet, existiert in dieser Form ja in vielen Ländern und hat seinen Ursprung in den USA. In Deutschland gibt es ihn seit etwa 2002. Ihr sprecht von Verbindungen zur AfD, das hast du ja gerade auch schon angesprochen, zum rechtsextremen Milieu, zu dem christlichen Fundamentalismus. Das sind ja alles Gruppierungen, die in der Gesellschaft in der letzten Zeit an Einfluss gewonnen haben. Mhm. Was für Entwicklungen habt ihr denn im Verlauf der letzten Jahre in der Anti-Abortion-Bewegung erlebt?
2: Ja, also natürlich gibt es viele Rückschritte. Wir brauchen nur in die USA zu gucken. Aber natürlich gibt es auch kleine Erfolge. Und kleine Erfolge sind zum Beispiel die neuen Regelungen in Argentinien, die erkämpften Rechte in Irland. Also es sind ja katholische Länder, in denen eben durch den Protest viel Erfolg ist, viel Positives erfolgt ist, wo wir uns sozusagen auch dran orientieren. Und wir können natürlich da nicht so dagegen halten, weil wir gar nicht die finanziellen Ressourcen wie diese Lebensschutzbewegung, die international, wie gesagt, gut vernetzt ist, auf die Beine stellen kann. Und das ist natürlich ein für uns ein schwieriger Kampf. Aber wir denken, dass die Menschen aufgeklärt und guten Verstand haben und für grundlegende Menschenrechte offen sind und deswegen das Durchschauen, was vielleicht auch in schöne Worte gehüllt jetzt da präsentiert wird, allerdings eine große Gefahr darstellt im Zusammenhang mit der Entwicklung eben der AfD.
1: Ja, das ist ein spannender Punkt mit dem Menschenverstand der Leute. Es gibt ja eben auch zeitgleich zu dieser erstarkenden Rechten immer eine Zivilgesellschaft, die vielleicht jetzt auch immer mehr erkennt, dass sie so Verantwortung trägt und sich immer mehr bewusst wird, dass sie dem Erstarken der Rechten etwas entgegensetzen will. Das gab es ja jetzt zum Beispiel auch in Sachsen-Anhalt im Kontext der Wahl. Und ihr seid ja auch ein Teil dieser Zivilgesellschaft. Wie hat sich denn eure Organisation und euer Gegenprotest in den letzten Jahren entwickelt?
2: Ja, also wir haben, wie gesagt, immer mehr Zuwachs bekommen. Also wir sind ja schon 2012 sozusagen als Bündnis haben wir uns formiert und seitdem organisieren wir diese Märsche, die Proteste gegen die Märsche sozusagen. Und das nicht nur in Berlin, sondern wir haben auch den Safe Abortion Day, der international begangen wird, auch aus Lateinamerika gekommen ist als Tradition und jetzt auch international auf allen Kontinenten eigentlich begangen wird. Wir in Deutschland haben den Safe Abortion Day, den wir am 28. September begehen. Und unsere Aktivitäten im September ordnen sich auch da ein, dass wir sagen, es reicht, sichere und legale Schwangerschaftsabbrüche brauchen wir jetzt. Und wir lassen uns da auch nicht entmutigen, auch wenn wir manchmal Rückschläge natürlich einfahren müssen und verkraften müssen. Aber wir versuchen, unsere Vernetzung zu verbessern, sodass sozusagen die demokratischen Kräfte zusammen in verschiedensten Fragen auf die Straße gehen. Und die vielen Demonstrationen, die jetzt gerade in Berlin stattfinden, im September, sind ein Zeugnis dessen, wo wir auch immer wieder daran beteiligt sind, neben unseren eigenen Aktivitäten.
1: Mhm. Ein Blick auf eure Redebeiträge am Samstag zeigt, ihr seid ein breites Bündnis mit unterschiedlichen Schwerpunkten. Also der Bundesverband Trans ist anwesend, von den iranischen AktivistInnen im Exil ist wer da, eine Berliner Gynäkologin. Es gibt Reden mit Aufklärung zu Femiziden und Reden mit Aufklärung zu Verhütungsmitteln. Warum ist vielleicht auch diese Vielfalt eines breiten Bündnisses im Kampf für körperliche Autonomie so wichtig?
2: Ja, genau, das haben wir gemerkt, dass das sehr, sehr wichtig ist, weil es letztendlich dieselben Kräfte sind, die sozusagen das auch immer alles zusammen in Frage stellen. Also diese alten patriarchalen Grundgedanken, die in vielen, und da meine ich jetzt nicht nur die Partei, die blaue Partei, sondern da meine ich eben auch in anderen Parteien noch Reste von Denken vorhanden sind. Und da versuchen wir sozusagen durch eine sehr, sehr breite Haltung zu zeigen, was eigentlich grundlegende Menschenrechte sind und wie gefährlich das alte Denken ist, wo eben manche Politiker gerne wieder zurück hin möchten.

0: Das war die neue Platte von Georgia Smith, die in der neuen Missy vorgestellt wird. Und wir kommen aber jetzt zu unserem nächsten Beitrag. Da geht es um eine andere Organisation, die so ein bisschen Autonomie von staatlicher Förderung schaffen soll. Letzte Woche hatten wir das Netzwerk Polylux im Interview und heute geht es um Ich lese jetzt einmal was. Am Samstag, den 12. September, wurde in Cottbus der queere Treffpunkt Regenbogenkombinat mit Hakenkreuzen und der Botschaft "Wir hassen euch" beschmiert. Dieser Angriff war bei weitem nicht der erste auf den Begegnungs- und Veranstaltungsort und auch landesweit kein Einzelfall. Linke, subkulturelle Orte werden vielerorts bedroht, vor allem in kleineren Städten oder Dörfern, wo die linke Szene nicht so groß ist und rechte AngreiferInnen sich sicher fühlen. Neben dem Schock und der Arbeit, die die Erneuerungen von Fassaden und Bränden, das Einsetzen neuer Fensterscheiben nach Steinwürfen und das Anbringen neuer Schlösser nach Einbrüchen mit sich bringen, bedeuten solche Angriffe für die Orte auch Kosten. Carla Riese von der Kampagne "Alles beginnt im Zentrum", das war das, berichtet über die Hilfsangebote der Organisation und ruft zu Spenden auf, um subkulturelle Orte wie alternative Jugendclubs, queere Cafés und selbstverwaltete Kulturzentren zu unterstützen.
1: Carla, eure Kampagne heißt "Alles beginnt im Zentrum". Was beginnt denn alles im Zentrum?
2: Um es kurz zu sagen, ich würde sagen alles. Nee, aber also was, wenn man sich mal überlegt, was alles im Zentrum beginnt, ist es irgendwie verrückt, wenn wir zum Beispiel dran denken, welche Bands heutzutage alle auf so großen deutschen Festivals spielen. Und wenn wir uns dann fragen, wo haben die eigentlich angefangen, was waren denn die ersten Bühnen? Das waren alles so selbstverwaltete Jugendclubs und sehr, sehr kleine Bühnen. Aber das ist nicht alles. Also in so selbstverwalteten Zentren fängt auch die erste politische Organisierung an, dass man die erste Demo gegen rechts organisiert oder den ersten CSD. Das sind Orte, da gibt es Selbsthilfewerkstätten, man lernt irgendwie. Es gibt die verschiedensten Projekte, es gibt Lesungen von unabhängigen Verlagen, die halt sonst, also die AutorInnen, die sonst gar keine Chance hätten, irgendwo eine Bühne zu finden, finden dort ihren Raum. Und deshalb denken wir, ist das super unterstützenswert, dass das bleibt.
1: Linke subkulturelle Zentren, sehr vielfältig und man lernt ein Zusammenleben vielleicht auch so. Unterschiedliche Leute kommen dahin und lernen miteinander einen Ort zu gestalten, oder?
2: Ja, definitiv, definitiv. Also es funktioniert ja auch oft irgendwie anders, dass Entscheidungen im Plenum getroffen werden. Und das ist ja auch irgendwie eine Form, wie man lernt, Gemeinschaft zu gestalten, die vielleicht ein bisschen abseits des Mainstreams ist oder eine Alternative auch sein könnte.
1: Mhm. Aber es sind ja nicht nur Kosten nach Angriffen, spätestens seit den Wahlen in Sachsen-Anhalt, wo die AfD ja 43,8% der Stimmen erhalten hat, bangen viele linke Orte, ob sie in Zukunft noch Fördergelder für ihre Arbeit bekommen werden, also Kürzungen von Geldern für zum Beispiel Jugendarbeit oder so Demokratie- und Kulturprojekten haben in den letzten Jahren ja sowieso schon eine neue Normalität erreicht. Was denkst du denn, müssen subkulturelle Orte sich von staatlichen Förderungen unabhängig machen, um langfristig bestehen zu können?
2: Also ich glaube, das ist ein bisschen das Ziel, was wir mit "Alles beginnt im Zentrum" versuchen, weil das ist, also wie du schon sagst, das ist eine Entwicklung, die besteht auch schon länger, die besteht auch nicht erst seit der AfD. Da haben auch andere Parteien auf jeden Fall zu beigetragen, dass immer mehr Subkultur ihre Gelder verlieren. Und das zeigt natürlich, dass man sich auf staatliche Gelder nicht verlassen kann. Also es kann natürlich sein, dass das irgendwann mal wieder anders wird, aber das ist ja, also kann man nicht drauf setzen. Deshalb glaube ich schon, dass man sich Alternativen suchen muss. Aber wie gesagt, wir denken, dass "Alles beginnt im Zentrum" so eine Alternative sein könnte. Und wir sind damit ja auch nicht allein. Es gibt ja andere Initiativen, wie zum Beispiel Polylux, die was Ähnliches machen, aber halt nur für den Osten in Deutschland. Und wir denken aber schon, es wäre gut, wenn es sowas Bundesweites gibt, wo sich jeder einfach dran hinwenden kann. Das ist eine einfache Struktur, ja, bundesweit und für alle. Und deshalb, ja, das ist quasi die Alternative zu staatlichen Fördergeldern.
1: Aber also die Spenden kommen ja größtenteils von Privatpersonen oder komplett von Privatpersonen. Ja, komplett oder größtenteils?
2: Ja, die kommen komplett.
1: Und da habe ich mich gefragt, alles wird teurer, Inflation, viele Leute verlieren gerade ihre Jobs. Kann man sich denn auf Spenden verlassen so langfristig?
2: Ja, das ist voll die gute Frage. Ich finde auch natürlich, überall zieht es an. Wie du sagst, alle haben irgendwie weniger Geld, aber ich glaube, man darf nicht vergessen, wie viel Geld manche Menschen dann doch noch haben und wie viele Menschen eben doch noch spenden können. Also vielleicht ist das auch manchmal so eine Perspektive, die ein bisschen hinkt, dass alle weniger, also das stimmt natürlich, dass alle weniger Geld haben, aber ich glaube, es gibt einen großen Anteil an Menschen, die haben noch Geld und die können da auch einen Teil von abgeben und machen das auch. Also es gibt ja andere große Organisationen, die genauso von Spenden getragen werden, die Spendensummen in einem Ausmaß jedes Jahr sammeln. Das kann man sich fast gar nicht vorstellen, vor allem nicht als so kleine Initiative wie wir. Und ich glaube schon, dass da sehr, sehr, sehr viel möglich ist. Ob das jetzt ein Ziel ist, dass alles über private Spenden finanziert wird, ich finde, das ist eine andere Frage. Aber ja, gerade ist das so die einzige Möglichkeit erstmal.
1: Und wie läuft das so gerade? Wie viele Spenden habt ihr schon zusammen?
2: Also das läuft ganz gut, würde ich sagen. Ich glaube, in diesem Jahr haben wir so circa 40.000 Euro Spenden eingenommen. Circa.
1: Nicht schlecht.
2: Ich denke auch, das ist nicht schlecht. Das ist natürlich ausbaufähig, weil auf jeden Fall können wir damit nicht alles finanzieren, was gebraucht wird. Wenn man sich mal anschaut, wo überall Gelder gekürzt werden und welche Zentren allen angegriffen werden, das ist natürlich utopisch, dass man das mit 40.000 Euro alles bezahlen kann. Aber wir sind ja auch ziemlich aus dem Nichts gestartet. Wir werden größer, wir werden bekannter und ich glaube, da ist auf jeden Fall noch sehr, sehr viel Potenzial.
1: Mhm.
2: Deshalb denke ich auch, wir können eigentlich erstmal zufrieden sein.
1: Diejenigen, die Geld von euch bekommen, wofür werden denn die Spenden ausgegeben? Wofür wird das so genutzt?
2: Ja, also es gibt so zwei Fördertöpfe bei uns. Was bisher nur genutzt wurde, ist der Akuthilfefonds. Das heißt, wenn angegriffen wird oder ein Zentrum angegriffen wird, dann können die ziemlich unkompliziert bei uns auf der Website allesbeginntimzentrum.org auf die Förderungsseite und können dann also Gelder beantragen in der Höhe von bis zu 2.000 Euro. Und das funktioniert erstmal ziemlich unkompliziert, auch recht schnell. Und in den meisten Fällen, also wenn es irgendwie unter unsere Fördergrundsätze geht, dann bekommen die auch das Geld. Und was wir jetzt im Herbst zum ersten Mal noch haben, ist der Strukturhilfefonds. Und das ist ein Fonds, bei dem bekommen jetzt dieses Jahr 4 Zentren über einen Zeitraum von 3 Jahre lang Geld. Das heißt, es ist, und das Geld ist quasi unabhängig von Angriffen oder anderen Förderungen und geht einfach da, also es geht darum, dass wir die Struktur von so Zentren fördern wollen, dass wir Zentren ermöglichen wollen, dass sie nicht die ganze Zeit sich darüber Gedanken machen müssen, wo kommt jetzt das Geld her für die nächste Miete, sondern dass wir Raum schaffen für neue Ideen in den Köpfen quasi. Das sind jetzt unsere 2 Fördertöpfe.
1: Ja, mega cool.
2: Ja, aber noch kurz ergänzend dazu, der Strukturhilfefonds, das haben wir jetzt auch nicht öffentlich ausgeschrieben, weil das die Kampagne einfach noch nicht tragen kann. Dieses Jahr übernimmt das Geld noch die Monom-Stiftung und im nächsten Jahr wollen wir dann, also hoffen wir, dass wir das dann auch mit dem Geld aus dem Alles beginnt im Zentrum-Fonds tragen können.
1: Drücken wir auf jeden Fall die Daumen. Hast du vielleicht konkrete Beispiele von Zentren, die also gerne auch anonymisiert, die angegriffen wurden und dann von eurem Geld aus eurem Fonds konkret irgendwas umgesetzt haben?
2: Ja, klar. Also zum Beispiel das Bargel in Rostock. Das wird auch immer wieder angegriffen und Ende letzten Jahres gab es da Brandstiftung und da haben wir geholfen, Sicherheitsmaßnahmen zu installieren, also finanziell geholfen natürlich. Dann die Atomkinder e.V. in Schwarzenberg, die werden auch regelmäßig angegriffen und da haben wir auch bei einem Schutzkonzept geholfen. Aber es gibt, also das sind jetzt 2 ostdeutsche Beispiele, es gibt auch ganz, ganz viel in Westdeutschland. Zum Beispiel haben wir beim OZ in Dortmund, da wurden Gelder gestrichen und da haben wir dann geholfen mit der Miete, einfach die Miete zu bezahlen. Oder auch das Alter in Mannheim, gab es einen Fall von Vandalismus und da mussten die Toiletten repariert werden. Da haben wir geholfen. Das ist jetzt eine Auswahl. Also es sind mittlerweile echt einige, die, denen wir helfen konnten.
1: Voll cool. Und du hast es jetzt gerade schon gesagt, wenn Leute spenden wollen, dann denke ich, können sie es machen. Und du hast gerade schon eure Website genannt, www.allesbeginntimzentrum.de.

ausfüllen muss. Es ist auch nicht viel Arbeit. Ich glaube, wir haben in der Stiftung alle Erfahrungen mit so Antragstellungen und wollten, dass das möglichst unkompliziert ist. Und das ist es auch. Also genau, einfach über die Website.

0: Ich begrüße jetzt hier in der Leitung Fatma Celik. Guten Morgen, Fatma.
1: Guten Morgen.
0: Du bist vom postmigrantischen Netzwerk Neue Deutsche Organisationen. Und ihr habt als Netzwerk ganz aktuell eine Presseerklärung rausgegeben anlässlich der Wahlen in Sachsen-Anhalt. Die heißt, wir sind hier, wir bleiben und wir schützen migrantische Strukturen in Ostdeutschland. Und Fatma, ich würde dich jetzt bitten, ob du vielleicht erstmal eure Organisation vorstellen kannst.
1: Ja, sehr gerne. Erst einmal vielen Dank für die Einladung und ganz liebe Grüße aus Berlin-Neukölln nach Freiburg. Die Neuen Deutschen Organisationen sind fast 10 Jahre schon aktiv als Netzwerk, als bundesweites Netzwerk. Wir nennen uns absichtlich, das ist auch wirklich unser Programm, postmigrantisches Netzwerk und haben über 200 Initiativen, Vereine und Projekte als Mitgliedsorganisation oder Initiativen. Netzwerk deshalb und kein Dachverband, weil sich bei uns auch kleinere Projekte oder Initiativen als Mitglieder bewerben können. Das ist ganz wichtig, weil gerade in so strukturschwachen Regionen, egal in welchem Bundesland, Initiativen sonst immer so Strukturen haben müssen, rechtsverbindliche Strukturen, damit sie Mitglied werden können in Dachorganisationen. Und bei uns ist es wirklich ein Netzwerk und haben dieselbe Unterstützung sozusagen. Und wir sind Nachkommen von Gastarbeiterinnen, von Menschen mit Fluchterfahrung, jüdische, muslimische und weitere Engagierte aus den vielfältigen Communities. Manche bezeichnen sich als Person of Color, Bindestrich-Deutsche, schwarze Deutsche oder vieles mehr. Und als Netzwerk besteht unsere Aufgabe darin, communityübergreifend und intersektional für mehr Sichtbarkeit der postmigrantischen Perspektiven und Teilhabe und Chancengerechtigkeit in die Mehrheitsgesellschaft hineinzubringen, sozusagen.
0: Und wie macht ihr das konkret?
1: Wir machen tatsächlich konkret auch Projekte. Wir bieten Capacity Buildings an. Wir haben einen ganz großen Bundeskongress gehabt die letzten Jahre, wo Menschen sich Netzwerken, also zum Netzwerken zusammenfinden können, indem wir für mehr Sichtbarkeit sorgen. Wir werden angefragt von unterschiedlichen Behörden, sage ich mal jetzt, und Institutionen, um Kontakte oder um mehr Zugänge zu bekommen, weil die Mehrheitsgesellschaft die Zugänge noch nicht hat in die postmigrantische Community oder sehr vereinzelt. Man sieht es ja auch an den ganzen Positionen, die im Bundestag besetzt werden, sind immer noch wenig Abgeordnete mit migrantisch oder sichtbar sozusagen nicht weiße Mehrheitsgesellschaft zugehörig sind. Wir haben wir bieten lokale Netzwerk-Zusammentreffen an. Wir haben bald jetzt einen NGO-Salon, wo wir auch Plattformen

0: einen Dialog herzustellen, dass Menschen zusammenkommen und unterschiedliche Perspektiven diskutiert werden, um vielleicht auch dadurch neue Perspektiven entstehen zu lassen. Ja, das sind so die einzelnen Beispiele, so kleine Beispiele. Natürlich haben wir auch viel in Kooperation. Wir sind ja auch ein Kooperationsverbund, finanziert über das Programm, Bundesprogramm Demokratie Leben mit 6 anderen Trägern. Da bieten wir in unterschiedliche Themen, in den unterschiedlichen Themenbereichen Gespräche an, Meetings. Jetzt im Moment ist gerade ein runder Tisch zur Chancengerechtigkeit und insbesondere über Diversitätsöffnung der sozialen Träger.
1: Ah ja,
0: Beispiel.
1: also das ist schon mal ein guter Überblick, den du gegeben hast. Danke dafür schon mal. Und ich würde jetzt gerne noch mal auf eure Presseerklärung kommen. Da bezieht ihr euch ja sehr stark auch auf den Ausgang der Wahlen in Sachsen-Anhalt. Und ihr sagt zum einen, ihr wollt migrantische Strukturen schützen. Wie kann das gehen und was erwartet ihr da von der Zivilbevölkerung?
0: Erst einmal, also ich würde noch mal ganz kurz was zu diesem Wahlerfolg, weil das jetzt wird wahrscheinlich die nächsten Bundesländer eh nicht ganz so schlimm, hoffentlich, ausgehen. Aber das Ergebnis ist ja nicht nur alarmierend und schockierend, sondern das Problem liegt ja sehr tief. Es ist jetzt nicht so, dass die anderen Parteien schlechte Kampagne gemacht haben oder
1: Ja.
0: sich der sich den so rechten Narrativen bedient haben, was zu Themen Migration, Sicherheit und Identität betrifft, sondern die AfD hat ein Wahlprogramm oder eine Kampagne betrieben, die den Menschen mehr Zukunft gesichert hat und weniger Angst und nicht immer auf die anderen gepocht hat. Und das müsste man mal sehr klar deutlich sagen. Leider auch wird es sehr wenig gebracht. Es wird immer so gegenseitig die Schuld zugeschoben. Aber was wichtig ist und wie wir das handhaben, die Frage, wie konkret wollt ihr die migrantischen Strukturen schützen? Erst einmal sind wir ein sehr gut vernetztes Netzwerk. Also wir sind sehr gut in einigen Bundesländern, gerade in so strukturschwachen, werden wir viel mehr mit den Communities dort zusammenarbeiten. Wir haben, würden die bei Forderungen, die wir haben, oder 3 Punkte, die wir da im Blick haben. Erstens wollen wir den Ausbau von Schutzräumen und Beratungsangeboten für Betroffene rechter Gewalt oder auch gerade dort, wo migrantische Communities hier besonders exponiert sind, fordern. Dann würden wir gerne zweitens verbindliche und unbürokratische Förderstrukturen für postmigrantische Organisationen fordern. Jetzt komme ich mit, nenne ich das Be den Begriff fordern sehr oft, aber das ist leider so.
1: Ist
0: Das ist eine
1: wichtig, fordern
0: Forderung.
1: ist wichtig. Ja.
0: Genau, das ist so. Wir wünschen uns das nicht, sondern es muss jetzt. Also wenn gleichzeitig wichtige Projekte gestrichen werden und Demokratiebildungsprogramme gekürzt werden, dann müssen wir fordern, dass es in bestimmten Regionen das nicht gekürzt werden darf, sondern vielmehr draufgesetzt werden muss und dass Organisationen, die da aktiv sind, noch Unterstützung brauchen, finanzielle auch, damit sie Personal aufgestockt werden können und vor Ort die Menschen unterstützen können. Man kann sich das immer so schwer vorstellen, aber wenn man in so strukturschwachen ländlichen Räumen oder in kleineren Orten arbeitet, dann bekommt man mit, was die Menschen für Probleme vor Ort haben. Wenn man jetzt zum Beispiel in einem Ort ein Wohnheim für geflüchtete Menschen hat, dann hast du zwei sehr separate Welten, die nicht miteinander in Verbindung treten
1: Ja.
0: können. Und dann gehen die Kinder in diese Schule in diesem Ort. Das ist so eine durchgehende, so eine Kettenreaktion an Konsequenzen, die dann im Alltag der Menschen eine ganz große Rolle spielen. Ich will jetzt nicht falsch verstanden werden und sagen, dass die Mehrheitsgesellschaft dort sofort so eine Blockade entstehen lässt, sondern es wird viel mit der Angst gemacht. Und die letzten Jahre hat es gezeigt, dass die Angst dominiert bei vielen Wählerinnen und Wählern. Und
1: Entschuldige, ich unterbreche dich kurz. Kannst du das auch nochmal konkret machen, weil du jetzt auch gerade ein Beispiel genannt hast? Und mit der Angst, was meinst du konkret? Meinst du
0: die kann zum Beispiel aus meiner früheren Arbeit erzählen, ich war in Mecklenburg-Vorpommern, ich hatte so ein Demokratiebildungsprogramm geleitet und in einem Wohnheim für unbegleitete minderjährige Geflüchtete haben wir ein Beteiligungsprogramm entwickelt, gemeinsam mit den Jugendlichen. Aber es waren halt die wichtigsten Institutionen nicht vorhanden. Die Schule hat gefehlt, aus dem Wohnheim waren dann nur die Übersetzer da. Und der Alltag der Jugendlichen, der in diesem Ort stattfindet, der war so komplett auf dieser Nutzungsebene. Weißt du, man geht zum Supermarkt, man geht zur Schule, man geht zum Betrieb. Aber es gab kein fließendes Zusammen miteinander. Also das,
1: ja, ich weiß, was man du
0: baut,
1: meinst.
0: Ja, man baut ja Vorurteile ab, man kommt ja miteinander ins Gespräch, man kann ja auch unterschiedliche politische Ansichten haben, aber das Leben der Menschen, die gerade aus diesen marginalisierten Gruppen kommen, das wird durch diese Ergebnisse jetzt nochmal verschlechtert werden. Das ist klar, weil die andere Seite, sage ich jetzt bewusst die andere Seite, die AfD-Wählerseite, mehr Selbstbewusstsein hat. Der Umgang wird noch rauer im Alltag. Und das ist, da mache ich mir eher Sorgen. Und da müssen wir viel mehr als NGO, und da fordere ich jetzt tatsächlich auch von der Politik viel mehr unkonventionelle und unkompliziertere Unterstützung, was die Projekte betrifft. Und nicht nur so Projekte, die ein Jahr gelten und dann muss man gegen Ende des Jahres einen neuen Antrag stellen und weiß nicht, ob das dann weitergeht. Das sind so kurzfristig gedachte Maßnahmen, sondern man muss wirklich langfristig vor Ort die Menschen zuhören und auch wichtige Programme langfristig ansetzen.
1: Ich glaube ja auch, also ich verstehe das gut, was du sagst, und ich teile das total. Und ich denke auch, das betrifft ja auch so linke und feministische Zusammenhänge. Und das wäre jetzt dann auch so meine Frage, was müsste denn von dieser Seite aus passieren oder was sollte eins da erwarten können von der Seite der linken und feministischen Gruppen?
0: Naja, wir wissen ja, dass Rassismus und Sexismus sehr eng miteinander verknüpft sind. Ne? Rechtsextreme völkische Ideologien basieren ja immer auf einem autoritären und binären Geschlechterbild und richten sich immer gegen Transpersonen, Queere oder Frauen. Und ich finde, teilweise sehen wir das auch hier. In Berlin ist es natürlich ein bisschen schwierig, den Vergleich zu ziehen, weil das hier so schon sehr selbstverständlich ist. Diese Gruppen nicht getrennt voneinander zu behandeln, sondern Personen, die gegen migrantische Communities, feministische und linke Gruppen sollten, die sollten nicht sozusagen unsere Tageskämpfe, sage ich jetzt mal, ne, unsere Tageskämpfe getrennt, sondern gemeinsam. Und da, deswegen hatte ich vorhin unsere Konferenzen genannt, bietet sich immer so eine, oder die NGO bietet immer eine Plattform an, um zu sagen, wir sind solidarisch, wir sind ja auch in vielen Bündnissen aktiv. Wir sind alle betroffen und mich betrifft es genauso, wenn eine Transperson von der AfD mit irgendwelchen Abschiebegeschichten bedroht wird oder eine Frau in Afghanistan bedroht wird, weißt du? Das ist meine Solidarität und Unterstützung ist da bedingungslos und das würde ich mir tatsächlich von beiden Seiten wünschen, diese bedingungslose Zusammenarbeit.
1: Ja, ganz konkret. Das bräuchte eine richtig klare Entscheidung von den Gruppen, aber auch von einzelnen Personen, da auch einen Schwerpunkt zu setzen, das mehr zu verbinden. Gell?
0: Genau, genau.
1: Ja.
0: Und was wichtig ist, es gibt ja viele Organisationen, auch bei uns, die betroffen sind, auch gerade feministische Gruppen, dass das so eine, wir sind noch an den Anfängen. Und in einigen Orten in Deutschland sind sie schon weiter, aber in anderen Gebieten ist das noch nicht so ganz entstanden. Und da sehe ich zum Beispiel unsere Aufgabe zu sagen, wir arbeiten zusammen, um die Zivilbevölkerung auch ein bisschen zu gewinnen, die nicht so viel Berührungspunkte damit haben. Ne, die Menschen, das was jetzt in Deutschland ja durch dieses knappe 44% Wahlergebnis entstanden ist, ja so eine gewisse Unsicherheit und Angst. Und wenn jetzt in Berlin oder Mecklenburg-Vorpommern die AfD ihre Stimmen kriegt, dann gibt es wieder so ein Aufatmen. Das war doch nicht so ganz so schlimm, wie wir es erwartet haben. Aber es ist schlimm genug. Also wie weit muss es denn noch gehen? Und dieses Problem in sowohl von feministischen als auch von linken Gruppen, würde ich an die appellieren, dass das Problem tiefer ist als nur das Wahlergebnis und wir sind gerade noch mal, wir können noch was machen. Also ich würde viel mehr aufrufen, zusammen und laut unsere Räume, und zwar die demokratischen Räume, als eine gemeinsame Aufgabe zu sehen.
1: Ich glaube, das ist ein gutes Schlusswort, Fatma.
0: Ach so.
1: Ja, tatsächlich. Oder?
0: Ja, danke.
1: Ich bedanke mich ganz herzlich für das Gespräch. Danke dir.
0: Okay, ich danke auch
1: eure
0: ganz
1: Arbeit.
0: Herzlich. Dankeschön und schönen Tag.
1: Dir auch. Ciao.
0: Tschüss.

0: Jetzt haben wir mal bei Sorvina reingehört, die NewcomerInnen-Empfehlung der neuen Missy.
1: Oh, der ist wieder so lecker.
0: Und ja, gibt auch schon lecker Kaffee. Und vielleicht ein paar Veranstaltungshinweise, so kurz.
2: Kurz? Kurz. Okay, soll ich anfangen oder bist du schon dran?
0: Ich habe noch nichts gesagt. Es gibt auch gar nicht so viel.
2: Nee, es gibt zwei.
0: Machen wir es eher kurz. Das erste ist, wo ist es eigentlich mit unseren Tieren? Das ist jetzt zu langsam. Wir haben ja schon was zur Artenvielfalt. Das Rebhuhn hat uns ja schon beglückt heute Morgen. Und heute um 19.30 Uhr im Zucca Soli Café in der Uhlandstraße 2 im Rahmen des Cine Arab wird der Film Das Blau des Kaftans gezeigt. Ein arabischer Film im Original mit Untertiteln. Der Film erzählt von Halim und Mina, die seit vielen Jahren verheiratet sind und gemeinsam eine traditionelle Kaftanschneiderei in der Medina von Saleh führen. Halim ist in Malem ein Meister seines Handwerks, der jeden Stich noch von Hand näht, während seine Frau das Geschäft mit Härte und Fürsorge zugleich zusammenhält. Das Paar lebt mit dem Geheimnis, dass Halim homosexuell ist. Er hat seine wahre Sexualität zu verschweigen gelernt. Dies ändert sich, als Mina krank wird und der junge Lehrling Youssef im Geschäft anfängt. Halim und Youssef teilen dieselbe aufrichtige Leidenschaft für das Nähen und das sensible Gleichgewicht zwischen allen Beteiligten beginnt durcheinander zu geraten. In ihrer Liebe vereint, versucht jeder dem anderen zu helfen, sich den eigenen Ängsten zu stellen. Toussani erzählt leise und mit großer Sorgfalt fürs Detail, für Stoffe, Hände, Blicke, von Begehren, Loyalität und der Frage, was am Ende bleibt. Und wie immer erwartet euch an diesem Abend ein warmes Essen. Im Anschluss an den Film laden wir zu einem gemeinsamen Austausch ein. Cine Arab wird kuratiert von Hend Amann. Und heute Abend, 19.30 Uhr geht's los in der Uhlandstraße 2. Angaben zu den Barrieren gibt's ja auch. Das Ganze ist akustisch verstärkt und berollbar.
2: Ja, dann geht's jetzt weiter nach dieser tollen Trainerin. Und zwar gibt es um 20 Uhr im Slow Club in der Haslacher Straße eine Lesung, 50 Jahre Punk, Larissa Schuber und Georg Gläser. Und zwar aus 50 Jahre Punk, aus diesem Anlass, bringt der Ventilverlag gleich zwei Anthologien heraus. Bored Teenagers, ein Punk-Mixtape, und Angriff aufs Schlaraffenland, ein Deutsch-Punk-Mixtape. MusikerInnen, JournalistInnen und AutorInnen zwischen 20 und 70, die zwar keine gelangweilten TeenagerInnen mehr sind, für die Punk aber nach wie vor einen gegenkulturellen Ankerpunkt darstellt, blicken auf 50 Jahre Punk zurück. Sie begeben sich auf die Suche nach ihrem persönlich wichtigsten Song und fragen, was Punk eigentlich ist. Aufruhr, Bruch, Theorie oder Praxis, Kunst oder Antikunst, Einführung in den Feminismus oder Mackertum, schon lange tot oder immer noch quicklebendig? Larissa Schuber und Georg Gläser stellen die beiden literarischen Mixtapes vor, lesen aus ihren Texten und spielen Lieblingssongs im Lieblingsclub. Einlassabend, Kasse 20 Uhr, Beginn 20.30 Uhr, Eintritt zwischen 11 und 15 Uhr, Ermäßigung für Clubmitglieder und mit Freiburg-Pass. Genau. Und die Barrieren, der Slow Club ist berollbar. Zu Akustik steht sonst weiter nichts da.
0: Ja, weil wir es jetzt von Punk hatten, spielen wir vielleicht einmal ein bisschen Pop.
2: Wir spielen einfach ein bisschen Pop.
0: Madonna hat nämlich auch ein neues Album veröffentlicht.
2: Sehr schön.
0: Und ihr Lieblingssnack ist gerade Popcorn. Weiß ich alles aus der neuen Missy.
2: Ja,
0: Madonna ist wirklich sehr
2: fleißig. Wenn eins liest, ist einfach toll. Besonders wenn eins Missy liest, du bist einfach hip.

0: Das waren jetzt alles nochmal Empfehlungen aus der Missy. Ihr könnt gerne nachhören. Die neue Missy ist raus. Und ich bin jetzt hier mit Dennis vom Netzwerk Recht auf Protest Basel verbunden. Und das Bündnis, das Netzwerk Recht auf Protest kämpft jetzt schon seit ein paar Jahren für die Meinungsfreiheit und die Versammlungsfreiheit im Kanton Basel. Und muss sich jetzt aktuell mit einem neuen Angriff auf das Gleiche auseinandersetzen. Die rechte SVP hat eine Abstimmung angezettelt, bei der am 27. September die stimmberechtigten BaslerInnen über das sogenannte Antichaoten-Initiative abstimmen sollen. Dennis, magst du uns ein bisschen mehr zu dieser Initiative erzählen und was ihr da entgegenhaltet?
1: Ja, hallo Max und auch alle ZuhörerInnen. Auch vielen Dank für die Anfrage. Und genau, die Initiative hätte fundamentale Eingriffe für das Recht auf Protest in Basel. Im Kern möchte sie die Anzahl unbewilligter Demonstrationen reduzieren. Das heißt, der Regierungsrat müsste ein Konzept vorlegen, wie man das machen kann. Und da ist natürlich, wird natürlich total ausgeblendet, dass unbewilligte Demonstrationen auch grundrechtlich geschützt sind. Genau, und am Ende würde das einfach auch zu viel mehr Repression führen. Zudem möchte die Initiative auch, dass Polizeikosten auf Demonstrierende überwälzt werden können. Und laut Initiativtext ist auch relativ unklar, ob das dann nur Einzelpersonen sind oder ob das da auch Kollektivstrafen dann möglich wären.
0: Also da werden im Grunde Grundrechte angegriffen, das Recht auf Versammlungsfreiheit und das eben auch spontan. Und das, wie ist denn die aktuelle Situation in Basel zum Thema Versammlungen oder die aktuelle Situation?
1: Das ist eine sehr gute Frage und trifft den Punkt der Diskussion, denke ich, auch sehr gut, weil das Thema Demos in Basel bewegt seit Jahren von links bis rechts, muss man sagen. Da gibt es immer wieder massive Polizeieinsätze, sei das an einem feministischen Streik oder gegen ein sehr, sehr bekanntes Beispiel ist Basel Nazifrei, wo es eine Gegendemonstration gab, die dann so eskaliert ist. Also Basel Nazifrei genannt, da gab es eine Demo von Rechten und da gab es eine Gegendemonstration. Gegendemonstration wurde von der Polizei massiv niedergeschossen mit Gummischrot. Und das wurde dann im Nachgang auch, hat schweizweit Wellen gezogen, weil dann, also auch auf der Justizebene, weil dann herauskam, dass auch RichterInnen sich abgesprochen haben und die wurden dann in Ausstand gestellt. Also das ist wirklich ein Thema, das auf allen Ebenen bewegt, sei das in den Medien, auch bei den Leuten, in der Justiz, im Parlament, bei der Polizei.
0: Bei eurer Kampagne gegen diesen Vorstoß geht es auch darum, dass ihr sagt, dass das Demonstrationsrecht von Menschen beschnitten wird, die eben gar nicht abstimmen dürfen jetzt im Fall. Das sind wohl auch ein beachtlicher Teil der Basler Bevölkerung darf gar nicht abstimmen. Magst du dazu noch was sagen?
1: Ja, also das ist einer unserer Hauptgründe, weil in Basel sind wir ist mittlerweile so, dass über die Hälfte der Bevölkerung kein Stimmrecht hat, sei das Menschen, die ja keinen Schweizer Pass haben, die noch nicht volljährig sind, und diese Stimmen werden natürlich im politischen Diskurs jetzt an Abstimmungen nicht gehört. Entsprechend ist es umso wichtiger, dass es Mittel wie eben Demonstrationen gibt. Und das sind Demonstrationen ein sehr zentrales Mittel, wo sich auch Menschen ohne Stimmrecht äußern können. Und für unsere Kampagne haben wir auch verschiedene AktivistInnen porträtiert, die zeigen, was Proteste schon alles bewegt haben, was sie mit ihren Protesten schon alles bewegt haben. Und unser Spruch ist da auch, die Revolution von damals sind die Selbstverständlichkeiten von heute. Also sei das die Rentenversicherung, der 8-Stunden-Tag und dass alles auch Leute waren, die früher als, wie das eben die SVP bezeichnet, Chaoten bezeichnet wurde, dass das alles auf der Straße erkämpft wurde.
0: Ja, auch vor kurzem erst in der Schweiz das Frauenwahlrecht.
1: Ja, vor kurzem, ja, genau. Also der letzte Kanton in der Schweiz war, so viel ich weiß, 1991. Also das ist sehr kurz. Und entsprechend natürlich eben Protest auf der Straße ist sehr zentral als Mittel der Demokratie, was da zentral angegriffen wird von der rechten SVP.
0: Also wir haben schon mal über die aktuelle Situation in Basel gerade gesprochen. Es gibt Demonstrationen, die werden zwar brutal angegangen, wie denke ich auch global der Fall. Mhm. Aber was jetzt neu dazukommen soll, ist, dass Demonstrierenden dann am Ende auch die Rechnung für diese Polizeieinsätze gestellt werden soll. Und dass auch das legitime Mittel der unangemeldeten Demonstration, die aus spontan entsteht, verboten werden soll. Ist das richtig?
1: Ja, das ist richtig. Und da auch um den Kontext, also für die Schweiz, aber auch international zu geben, da eine Initiative mit demselben Namen gab es schon im Kanton Zürich. Da wurde dann der Gegenvorschlag angenommen. Und es gibt immer wieder Bestrebungen, dieses Recht auf Protest anzugreifen von Rechten und Autoritären. Und ich glaube, das zeigt umso mehr, wie wichtig auch Demonstrationen sind. Also auch um uns da Hoffnung zu geben, dass Demonstrationen und auch andere Arten von Protest wirklich sehr, sehr viel bewegen und auch ein Teil von radikalem Wandel sind.
0: Dann drücken wir alle Daumen, dass am 27. September da die Mehrheit der Stimmberechtigten in Basel quasi das hohe Gut der Versammlungsfreiheit und der Meinungsfreiheit verteidigen für alle.
1: Ja, wir geben unser Bestes.
0: Und wir werden auf jeden Fall auch unsere HörerInnen hier auf dem Laufenden halten. Und ist ja auch was uns betrifft. Also ich... mal nach Basel demonstrieren gehen, ist auf jeden Fall was genau. Da passieren sollte.
1: Also da auch, ich glaube, da ist auch wichtig, dass wir da zusammenhalten in der Region. Ich meine, ein Thema, das sehr aktuell in der Gesellschaft auch sehr polarisiert, sind ja auch die Free Palestine Demos. Da war vor kurzem auch gerade was in Basel, wo eine Demo wegen dem Namen untersagt wurde. Und ich glaube, da ist in Deutschland der Diskurs auch, so wie ich es wahrnehme, teilweise auch noch schwieriger. Und ich glaube, es ist wirklich wichtig, dass wir da laut sind und von allen Seiten sagen, dass das unsere Rechte sind und dass es nicht illegitim ist, für Menschenrechte und Menschen in ihr Leben einzustehen.
0: Voll. Vielen, vielen Dank, Dennis. Viel Erfolg euch und wir hören voneinander und machen jetzt hier nochmal ein kleines Musikstück und kommen dann zum Endspurt der Sendung.
1: Herzlichen Dank und noch einen schönen Tag.
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1: Die erste Nachricht ist von der Aktivistin Pina Selig. Von gestern Montag, vorgestern Montag, den 14.09. In der Türkei hat gerade eine landesweite Offensive von beispiellosem Ausmaß gegen LGBTIQ-Personen begonnen. Im Morgengrauen starteten die türkischen Behörden eine koordinierte Welle von Hausdurchsuchungen und Festnahmen, die sich gegen LGBTIQ-Organisationen, AktivistInnen und MenschenrechtsverteidigerInnen richtet. Die genaue Zahl der Festgenommenen ist noch unbekannt, liegt aber bereits bei über 160. Das war der Stand von Montagmorgen um 1 Uhr morgens. Der Zeitpunkt ist erschreckend. Aus Anlass des 46. Jahrestages des Militärputsches vom 12. September wurden Websites und Social-Media-Konten zahlreicher LGBTIQ-Organisationen, unabhängiger Medien, studentischer Kollektive, Menschenrechtsverteidigerinnen und Aktivistinnen beschlagnahmt. Ab 1 Uhr morgens in der Nacht vom 12. auf den 13. September weiteten sich die Einsätze auf 15 Provinzen aus, darunter Ankara, Mersin, Kujaddaji, Istanbul und Izmir. Zielscheibe waren, wie gesagt, LGBTIQ-Verbände, Aktivistinnen und MenschenrechtsverteidigerInnen sowie bestimmte Einrichtungen und Arbeitsstätten. Noch vor Tagesanbruch wurden Wohnungen durchsucht und Türen aufgebrochen. In Istanbul wurden sogar die Räumlichkeiten von Organisationen gestürmt, die lebenswichtige Unterstützung für Menschen mit HIV leisten. Justizminister Akin Gürlek gab bekannt, dass die in Istanbul, Ankara, Izmir, Aydın und Mersin durchgeführten Operationen den zynischen Namen »Meine Familie ist sicher« trugen. Er erklärte, dass mehr als 160 AktivistInnen festgenommen worden seien. Anschließend folgte in Istanbul eine zweite Welle von Hausdurchsuchungen. Machen wir uns nichts vor, schreibt Pina Selek. Hier geht es nicht um den Schutz von Familien. Es handelt sich um eine koordinierte Kampagne der Einschüchterung und Repression, die sich gegen LGBTIQ-Personen, deren Organisationen, deren Verbündete sowie gegen alle richtet, die für Grundfreiheiten eintreten. Die Maßnahmen dauern an. AktivistInnen warten voller Angst, ohne zu wissen, wer als nächstes ins Visier geraten wird. Wir rufen internationale Menschenrechtsorganisationen, gewählte VertreterInnen, Gewerkschaften, zivilgesellschaftliche Organisationen,

0: BürgerInnen sowie alle, denen Gleichberechtigung und Freiheit am Herzen liegen, dringend zum sofortigen Handeln auf. Beziehen Sie öffentlich Stellung, verbreiten Sie verifizierte Informationen, wenden Sie sich an Ihre politischen VertreterInnen. Fordern Sie die sofortige Freilassung der Inhaftierten und den Stopp der Durchsuchungen. Schweigen schützt die Betroffenen nicht. Es stärkt die Repression nur noch.
1: Eine weitere Nachricht ist verfasst in Solidarität mit Kelly Laubinger, Diskriminierung bei der Wohnungssuche. Kelly Laubinger ist Geschäftsführerin der Sinti-Union Schleswig-Holstein, Bürgerrechtlerin, Sintize und Enkelin von Holocaust-Überlebenden und ist erneut von Gadsche-Rassismus betroffen. Nachdem sie bei einer Wohnungsbesichtigung am 1. August in Neumünster ihr Interesse bekundet hatte, erklärte ihr zunächst die MitarbeiterInnen, dass sie diese weiterleiten werde, da sie hierüber nicht entscheide. Sofern das Interesse geteilt werde, würde man ihr Bewerbungsunterlagen zusenden, die sie dann ausfüllen müsse und erst im Anschluss werde über die Wohnungsvergabe entschieden. Nur 50 Minuten nach der Besichtigung erhielt Kelly Laubinger von der Immobilienfirma folgende Antwort. Zitat: Kelly Laubinger, sie verdient, glaube ich, zu wenig, ist eine Roma-Sinti, bin mir nicht sicher, ob es passt. Eine weitere E-Mail erhielt sie knapp 20 Minuten später. Kelly Laubinger, sie verdient nur, ist eine Roma-Sinti, interessiert sich für die günstige Zwei-Zimmer-Wohnung, weiß nicht, ob das passt. Die MitarbeiterInnen der Immobilienfirma benannte dabei ausdrücklich die ethnische Identität von Kelly Laubinger und verband es gleichzeitig mit Bewertungen. Zudem wurde Kellys Nettoeinkommen um rund 16,54% niedriger dargestellt. Danach erhielt sie keine weitere Benachrichtigung mehr. Während der Wohnungsbesichtigung hatte Kelly Laubinger der MitarbeiterInnen der Immobilienfirma unaufgefordert Auskunft über ihre berufliche Tätigkeit und ihr Einkommen gegeben. Fragen zur Bonität, einer Schufa-Auskunft oder einer möglichen Bürgschaft wurden nicht gestellt. Ihr Anwalt fordert nun in ihrem Namen außergerichtlich eine Entschädigung in Höhe von 4.000 Euro nach dem Allgemeinen Gleichbehandlungsgesetz. Sollte die Immobilienfirma die gesetzte Frist verstreichen lassen, werden ihre Ansprüche vor Gericht geklärt. Kelly Laubinger hat bereits zweimal erfolgreich gegen Rassismus geklagt. 2022 gegen das Neumünsteraner Fitnessstudio Muskelkater sowie 2024 gegen das Neumünsteraner Hildebrandt Hotel. Nach Bekanntmachung ihrer jüngsten diskriminierenden Erfahrungen erfährt sie nun in den sozialen Medien viel Solidarität und Zuspruch. Auch wir wünschen Kelly viel Kraft für den antirassistischen Kampf.
0: Eine neue Weltkarte. In der Generalversammlung der Vereinten Nationen votierten am 3.9. 164 Staaten dafür, die traditionelle Weltkarte zu erneuern. 6 Staaten enthielten sich, die USA stimmte als einziger Staat dagegen. Die Resolution Correct the Map war von Togo eingebracht worden und von Mitgliedern der Afrikanischen Union unterstützt worden. Warum die traditionelle Weltkarte erneuert werden soll? Die bis heute international am häufigsten verwendete Weltkarte ist aus dem Jahr 1569 von dem Kartografen Gerardus Mercator für die Seefahrt entwickelt. Damals wusste man, dass sie die Größe der Länder nicht flächentreu darstellt, sondern verzerrt, also war bekannt. In manchen dieser Karten ist zum Beispiel Grönland so groß wie der gesamte Kontinent Afrika. In der Realität ist Afrika aber 14-mal so groß wie Grönland. Das Problem der alten Weltkarte ist die Verzerrung von Flächen. Diese werden bei der üblichen Projektion umso größer, je weiter sie vom Äquator entfernt liegen. Also Europa wesentlich größer als äquatorianische Länder. Weil die dreidimensionale Erde, die fast kugelförmig ist, auf eine zweidimensionale rechteckige Fläche projiziert wird. Also seit über 500 Jahren wird unser aller Weltbild durch eine verfälschte Kartenkonstruktion geprägt, die erstens die kolonialen Länder, die reichen Länder, oben in der Karte anzeigt und die kolonialisierten, ärmeren Länder unten. Also mit oben und unten sind sie hierarchisch angeordnet. Es wäre ja auch möglich gewesen, die Karte andersherum abzubilden. Und zweitens, die den afrikanischen Kontinent in seiner Größe und Bedeutung viel kleiner macht, als er real ist. Das spricht für sich. 500 Jahre. Ich glaube, das waren jetzt die Nachrichten für heute.
1: Ich glaube es auch.
0: Die nächste, die ist zu lang, die passt nicht mehr.
1: Ja.
0: Kommen wir zur Verabschiedung direkt.
1: Ja.
0: Hey, vielen Dank fürs Einschalten und Zuhören und euer Interesse. Wir verabschieden uns jetzt aus dem Mittwochsmorgenradio, dem Flinter-Mittwochsmorgenradio. Dankeschön und bis zum nächsten Mal.
1: Tschüss. Hier kommt jetzt gleich Fokus Kultur in der Wiederholung von gestern Abend. Und wir wünschen euch einen schönen Tag. Passt auf euch auf. Tschüss.

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13: Willkommen bei Fokus Kultur, eurer Quelle für aktuelle Geschehnisse in der Kunst und der Gesellschaft, heute mit Beiträgen zu Literatur, Kino und dem Umgang mit Gewässern. Erstes Thema heute ist die Buchrezension zu Wer möchte nicht im Leben bleiben von Helena Bukowski. Gefolgt von einem Gespräch über zwei Ikonen, Maike sprach mit Ida vom kommunalen Kino über 100 Jahre Marilyn Monroe und Ingeborg Bachmann. In der zweiten Hälfte geht es dann um die Frage, wie können wir lernen, anders mit Wasser zu leben? Dem gehen wir in Form einer Collage von der Confluence of European Water Bodies nach, die vom 3. bis 6. September in Berlin stattfand. Und am Ende der Sendung geht es dann wieder um Literatur. Das neue Buch von Hannah Lübbert, Sorry, ich hab heute Angst, ist am 14. August erschienen und wurde am 8. September im Shop 2 vorgestellt. Daraus hört ihr dann einige Ausschnitte. Und last but not least gibt es um kurz vor 7 ein paar Veranstaltungshinweise.

0: Das war Frank Sinatra mit That's Life. Helen Bukowski ist es mit ihrem neuen Roman gelungen, für gleich zwei Buchpreise nominiert zu werden. Den Preis der Leipziger Buchmesse hat dieser zwar nicht gewonnen, das Rennen um den deutschen Buchpreis ist aber noch offen. Wer möchte nicht im Leben bleiben, handelt von einer jungen DDR-Pianistin. Valentina hat den Roman gelesen und ist begeistert.
1: In ihrem neuesten Roman stellt sich die Schriftstellerin Helene Bukowski der Herausforderung, das Leben einer realen Person in Literatur zu verwandeln. Bekannte ihrer Familie händigten ihr den Nachlass einer jungen DDR-Pianistin aus. Christina wurde bereits als Kleinkind von ihrem Vater ans Klavier gesetzt. Schon bald wichen die Spielenachmittage im Wald dem ewigen Üben am Klavier. Mit 11 wechselte sie auf eine Spezialschule für junge MusikerInnen in Berlin. Es folgte eine längere Auslandsausbildung in Moskau. Kurz nach ihrer Rückkehr in die DDR nahm sich Christina mit nur 24 Jahren das Leben. Bukowski lagen für ihr Buch seitenweise Aufzeichnungen des Vaters über Christina vor. Daneben Fotografien und Kassettenaufnahmen ihrer Konzerte. Bukowski schafft daraus einen Roman, der in mehrfacher Hinsicht beeindruckt. Zunächst einmal berührt er. Umsichtig nähert sich Bukowski einer Frau, deren Innenleben aus Leerstellen besteht. Immer wieder lässt sie eigene Erfahrungen in die Geschichte einfließen. Wo unklar ist, wie sich eine wichtige Situation abspielte, erprobt sie mehrere Versionen, lässt diese nebeneinander bestehen. Ihr schreibendes Annähern an Christina wird zu einer eigenen Beziehung der Schriftstellerin zu der ihr unbekannten Pianistin. Das äußert sich etwas sprachlich, indem Bukowski in der Du-Form über Christina schreibt. Sich selbst und ihre Gedanken markiert sie als Ich. Die Reflexion des eigenen Schreibprozesses drängt dabei aber niemals zu stark in den Vordergrund. Im Zentrum bleibt Christina und der Versuch, dieser Raum zu geben. An mancher Stelle greift Bukowski in die Handlung ein, versucht Christina Trost zu geben, ihr schöne Momente zu bescheren.
2: Im Schutz der hohen Häuser stehen drei Tischtennisplatten und um sie herum eine Handvoll Jugendliche. Hier wird anders gespielt. Die Kellen in den Händen rennen die Jungen und Mädchen um die Platten herum. Du lehnst das Fahrrad an eine Laterne und tastest nach dem Bund deines Rocks. Dorthin, wo ich dir eine Kelle zwischen Gummi und Haut geschoben habe. Ich nicke dir zu. Du gehst zu den Jugendlichen, darfst mitspielen, ohne dass du viel sagen musst. Beim Rennen um die Tischtennisplatte streifen dich die Arme der anderen, ihre Hände und Beine. Dein Lachen hallt zwischen den Fassaden. Der Flügel in deinem Kopf schrumpft auf Puppengröße zusammen und wird so leicht wie eine Streichholzschachtel. Ich drücke mich in einen Aufgang der Häuser, bleib unbemerkt. Du spielst, bis es zu dämmern beginnt, bis es so dunkel ist, dass ihr den Ball nicht mehr erkennt. Dann gehen die anderen nach Hause. Plötzlich bist du wieder allein. Wie ein großer Geist steht dein Schatten im Hof. Du lässt die Tischtenniskelle fallen, bebst und rufst nach mir. Warum versuchst du, die Geschichte nachträglich zu verändern? Ich schaffe es nicht, mich dir zu zeigen, bin wie gelähmt. Nichts von dem, was ich dir geben möchte, hat Bestand.
1: Auch die Darstellung der Musik hat mich beeindruckt. Das Hörerlebnis übersetzt sie in Naturbeschreibungen, kraftvoll drängende, melancholische oder weite Landschaften.
2: Mit einer Gabel am Glas eröffnet dein Vater den Abend. Du sitzt am Klavier. Dein Vater stützt sich auf das Instrument, hält eine Rede, spricht von deinen Fortschritten, deinem hervorragenden Abschneiden bei den Vorspielen in der Spezi und den vielen Einladungen zu Konzerten, die du erhalten hast. Du weißt nicht, wohin du schauen sollst, nestelst an dem von deiner Mutter genähten und am Tag zuvor gebügelten Kleid. Die Anwesenden sitzen so nahe, fast können sie dich berühren. Die Sonne knallt noch immer auf das Fensterglas. Dein Vater gibt dir ein Zeichen. Ohne dich noch einmal umzudrehen, rennst du in einen abgelegenen Mischwald. Du greifst nach den Händen der Anwesenden, ziehst sie in den Schatten zwischen Bäumen. Eure Schritte federn auf dem Moos, versinken in Farnen, kreiselnd treibt ihr in die Tiefe, wuchert in Mulden, perlt von hochstehenden Halmen. Zwischen den Wurzeln sammelt sich der Applaus. Laut knistert unter den Füßen des Publikums und in ihren Haaren Laub. Es müssen diese Momente gewesen sein, in denen du dich erkannt gefühlt hast, verbunden mit der Welt, verbunden mit den Menschen. Danach, Als alle gegangen sind, schiebt dein Vater sich zwischen dich und mich. Er geht mit dir noch einmal das ganze Programm durch, weist dich darauf hin, an welchen Stellen es Unsauberkeiten gegeben hat, worauf du beim nächsten Mal achten musst, wo er zwischen den Buchen und Eichen gestolpert ist. Du hörst dir alles an, kennst es nicht anders. Mit Lob ist dein Vater so sparsam wie Frau Feldberg. Nach dem Abendbrot übst du noch einmal eine Stunde. Nie hat ein gespieltes Stück Bestand.
1: Bukowski ist mit »Wer möchte nicht im Leben bleiben« etwas Großartiges gelungen. Die Lektüre des Romans über eine junge Pianistin lohnt sich ungemein. Nicht nur inhaltlich, sondern auch emotional und sprachlich. Also all das, was ich mir von Literatur wünsche.
0: Das war Valentinas Rezension des Romans »Wer möchte nicht im Leben bleiben« von Helene Bukowski. Die Textauszüge hat Anna eingelesen. Falls ihr das Buch nun auch lesen wollt, könnt ihr es bei Klaasen erwerben. Gebunden kostet es 24 Euro, als E-Book nur 5,99. Ihr wollt Helene Bukowski persönlich treffen, dann schaut übermorgen am Donnerstag, den 17. Dezember, September, im Literaturhaus vorbei. Dort liest sie ab 19 Uhr aus ihrem Roman.

Das war die Instrumentalversion von The Popcorn von James Brown. Im Cookie startet eine neue Filmreihe mit dem schönen Titel 100 Jahre Ingeborg, Bachmann und Marilyn Monroe. Ida vom kommunalen Kino im Mierebahnhof sprach mit uns über Geschlechterstereotype, dem Spiel mit denselben, über patriarchale Strukturen der 50er und 60er und über eine feministische Sichtweise auf alte Filme.

0: Marilyn Monroe mit Diamonds Are a Girl's Best Friend. Und über Marilyn Monroe und Ingeborg Bachmann wollen wir gleich reden. Wir haben hier Ida von Koki. Hallo.
1: Hallo, guten Morgen.
0: Schön, dass du da bist.
1: Ja, ich freue mich.
0: Und du hast ja die Reihe mit kuratiert, Forever Marilyn Monroe. Und wir wollen da ein bisschen drüber reden. Marilyn Monroe und Ingeborg Bachmann haben jetzt erstmal nicht so viel gemeinsam auf den ersten Blick. Ja. Aber sie werden beide 100 Jahre alt geworden.
1: Genau. Das ist der Aufhänger und da ist auch super viel erschienen dieses Jahr zu und immer wieder in Texten auch. Beide werden immer wieder als Ikonen bezeichnet und warum sind wir immer noch so interessiert an deren Leben, auch so viele Jahre, nachdem sie schon gestorben sind.
0: Ich wollte mal ein bisschen auf dieses Lied eingehen. Das kommt ja aus Gentlemen Prefer Blondes, also Blondinen bevorzugt. Diamonds are a girl's best friend. Also die Diamanten sind der beste Freund eines Mädchens. Und ich kenne Marilyn Monroe schon echt lange, seit meiner frühen Jugend und dachte damals, was für ein scheiß materialistischer Text, oberflächlich. Und dann habe ich mal ein bisschen näher hingehört und auch so vor dem Hintergrund von dieser Zeit, wir reden von den 50er Jahren, genau, wo Flinterpersonen und Frauen einfach viel weniger Möglichkeiten auch hatten, ökonomisch auf eigenen Füßen zu stehen, habe ich das dann aus einer ganz anderen Perspektive gesehen, so eine Art, also sie singt ja auch, das ist so eine Art Altersvorsorge, ja, die Diamanten, die sie sich schenken lässt von ihren Verehrern, den verheirateten Männern,
1: ja,
0: ein Lied gegen geschlechtsspezifische Altersarmut.
1: Ja, so könnte, ja, man es auch sagen vielleicht. Also darum geht es halt auch in dem Film. Marilyn Monroe spielt da eine Frau, die total davon besessen eigentlich ist, einen Mann zu finden, der möglichst reich ist. Sie ist irgendwie obsessed mit Diamanten und vor allem geht es ihr darum, finanzielle Sicherheit dadurch herzustellen. Und ist eine Komödie, also es wird da sehr komödiantisch auch dargestellt, wie sie da diese Golddigger-Rolle spielt. Und auch in dem Song kommt das ja raus, also da ist was Wahres dran, dass sie dieses Geld braucht, um finanziell abgesichert zu sein. Mhm. Aber es ist natürlich auch überzogen und auch sehr lustig, wie das dargestellt wird.
0: Also auch ein bisschen Spiel mit Geschlechterrollen.
1: Ja, ja, genau, also es würde ich sagen, beides, also es ist nicht alles so nur ernst. Aber ja, also es ist auf jeden Fall auch wahr, dass sie diese Diamanten möchte, auch um halt finanziell unabhängig zu sein oder zu werden im Alter, ja.
0: Jetzt sagt ein paar Klassiker von Marilyn Monroe, eben manche mögen es heiß, Blondinen bevorzugt, dann Misfits, ihr letzter Film und was war der vierte?
1: Genau, wir zeigen dann auch noch The Seven-Year Itch, genau.
0: Ah ja, das verflixte siebte,
1: das
0: ja.
1: Das verflixte siebte, ja. Das,
0: die ikonische Szene über dem U-Bahn-Schacht, ja.
1: Ja, genau, das ist
0: mit dem Rock.
1: Genau, mit dem Rock, das Bild kennen wahrscheinlich das, alle.
0: Ja. Mhm.
1: Den Film, also wir zeigen alle Filme auch mit Einführung davor.
0: Ah ja.
1: Und gerade auch bei dem finde ich das wichtig, weil da geht es eigentlich um den Mann, der Marilyn Monroe da sehr begehrt und teilweise auch problematisch auf jeden Fall, wie sie da dargestellt wird. Auch diese Szene über dem U-Bahn-Schacht kann man sich so fragen. Was ist da eigentlich los? Und das so zu kontextualisieren und einzuordnen, ist halt auch ein Teil von der Reihe jetzt. Genau. Und mit Some Like It Hot fangen wir an.
0: Mhm.
1: Das ist auch eine Komödie.
0: Sehr witziger Film, ja.
1: Ja, da wird auch total viel mit Geschlechterrollen gespielt oder darum geht's auch. Und für die 50er Jahre ist es auch ein sehr skandalöser Film eigentlich gewesen. Da kommt Drag drin vor. Mhm.
0: Tony Curtis und Jack Lemmon ziehen sich Frauenkleidung an, okay, ja.
1: Ja, genau. Und Homosexualität wird auch thematisiert unter dem Hays Code.
0: Ja.
1: Das war eigentlich eine Zeit, wo das überhaupt nicht erlaubt war, deswegen auch so mit einer Art Verwechslungsspiel getarnt.
0: Ja,
1: ist auf jeden Fall auch interessant, sich das anzugucken.
0: Das ist auch ein sehr, sehr witziger Film. Also es war einer der ersten Filme, den ich kannte mit Marilyn und ich fand es wahnsinnig witzig einfach.
1: Ja, auch sehr unterhaltsam auf jeden Fall.
0: Du hast uns ein Buch mitgebracht. Wie kam es denn zu dieser Reihe?
1: Genau, also zum Geburtstag quasi, ist auch ein Buch rausgekommen von Jenny Zilker zu Marilyn Monroe. Und da behandelt sie auf 100 Seiten die ganzen Filme, wo sie halt die Hauptrolle hatte und auch einige, wo sie Nebenrollen gespielt hat, und arbeitet da so sich durch, wie sie wahrgenommen wurde, was sie für Rollen bekommen hat und wie sie auch damit umgegangen ist, welche Rollen sie spielen durfte.
0: Und dann warst du angefixt und dachtest,
1: genau, das will ich auch. Ja, ich dachte, es wäre total cool, das zu teilen und halt auch mit den Einführungen darauf einzugehen, wie man das auch aus feministischer Perspektive sehen kann. Und auch einfach, weil die Komödien sind auch total unterhaltsam. Und Misfits auch ist ein total spannender Film.
0: Da wollte ich auch nochmal drauf, weil Marilyn Monroe hat ja leider irgendwie diese, wird ja sehr festgeschrieben auf dieses naive Blondchen. Dabei hat sie schon in jungen Jahren auch ernste Rollen in einem Horrorfilm zum Beispiel gehabt. Und mit Misfits haben wir auch gemerkt, dass sie, also das war ja der Moment, wo sie dann in ernsthafte Schauspielerei wirklich angehen wollte. Tragischerweise ist sie kurz danach gestorben. Und als ich Misfits gesehen habe, eben ihr letzter Film 1961, da spielt sie ja eine frisch geschiedene Frau, die so nach außen hin so sehr zuversichtlich und fröhlich ist, aber eigentlich zutiefst verzweifelt ist. Und vor dem Hintergrund, also vor dem Hintergrund, wie wir heute wissen, ist, dass sie kurz darauf eben gestorben ist, und ihr Tod ist ja auch sehr mythenumrankt, also von Suizid über Mord über Unfalltod ist da ja alles an Verschwörungserzählungen drin, und so wirklich geklärt scheint es auch nicht zu sein. Aber damals war so die Erzählung von dem Suizid halt die Erzählung, und ich dachte mir so, ist der Film ein bisschen prophetisch? Wie siehst du das?
1: Oh ja, das könnte man auf jeden Fall so sehen. Sie hat sich ja auch kurz danach von Arthur Miller hat die Scheidung eingereicht, und in dem Film geht es ja auch darum, dass sie sich scheiden lässt.
0: Genau,
1: und ja, sie ist da sehr verzweifelt auf jeden Fall in dem Film. Der eine, also ihr Mitspieler, sagt zu ihr in dem Film, du bist das traurigste Mädchen, was ich je kennengelernt habe. Ist bestimmt auch ein Teil von ihr zu sehen, der auch im echten Leben so vorhanden war. Ja. Und ja, auf dem Set ist sie auch immer wieder, also zu spät gekommen. Es war anscheinend schwierig, mit ihr da zu arbeiten. Sie hatte auch schon Tablettenabhängigkeit und alles, ja.
0: Ja, ein tragischer Tod, und auch das verbindet ja, reden wir nochmal über Ingeborg Bachmann, oder? Würde ich sagen, die zwei Frauen, die zwei Flinterpersonen, beide sind nicht besonders alt geworden. Marilyn Monroe gerade mal 36 und Ingeborg Bachmann ist keine 50 geworden.
1: Ja.
0: Von Ingeborg Bachmann weiß ich tatsächlich, obwohl ich eine Leseratte bin, wenig, was auch bezeichnend ist, dass Flinterpersonen halt nicht sichtbar sind oder nicht so sichtbar sind in der Literatur, so wie im Film. Ich weiß, dass sie 1926 geboren ist, eben hätte jetzt 100-jährigen Geburtstag, dass sie einen einzigen Roman geschrieben hat ihr. Und dass sie kürzlich von Sandra Hüller in einem Film verkörpert wird. Den zeigt ihr aber nicht, ihr zeigt was anderes.
1: Genau, den Sandra Hüller-Film, der ist halt dieses Jahr auch rausgekommen. Und es gibt aber noch weitere Filme von oder über sie mit ihren Worten. Und das zeigt halt auch, dass sie so eine Person ist, die immer wieder beschäftigt. Also wir zeigen von 2016 einen Film, der heißt Die Geträumten. Das ist so eine Art Dokumentation, wo eine Schauspielerin und ein Schauspieler die Briefe von Ingeborg Bachmann und Paul Celan vertonen. Und die sind halt so sehr, also so literarisch auch, und sind an diesem Tonstudio die zwei Schauspielenden. Und es wird dann, also löst sich so ein bisschen die Grenzen auf zwischen Fiktion und Dokumentation in dem Film. Und dann zeigen wir halt die Verfilmung von Malina, also wie gesagt, ihr einziger Roman. Und das wurde von Elfriede Jelinek in den 90ern verfilmt. Genau, da geht es auch um eine Mann-Frau-Beziehung, sehr dramatisch. Genau, also diese Filme zeigen halt auch, wie, also einmal die Worte von Ingeborg Bachmann, die halt immer noch so nachklingen. Genau.
0: Wir hatten eingangs gesagt, auf den ersten Blick haben diese beiden Personen nicht so viel gemeinsam, aber was sie gemeinsam haben, ist, dass sie zu einer Zeit gelebt haben, in den 50er, 60er Jahren, die noch krasser patriarchal geprägt war als heute.
1: Ja.
0: Und in den Interviews, die ich in den Trailern gesehen habe, die sie wo sie befragt wird, merke ich das auch immer wieder, dass sie halt oft, oder das ist wahrscheinlich jede Flinterperson in der Zeit, einfach sehr oft auch einfach festgeschrieben wird auf ihr Geschlecht. Mhm. War das auch eine Überlegung bei der Kuratierung von eurer Reihe, dass das irgendwie ein Thema ist? Also es geht da viel um Geschlechterrollen einfach, ne?
1: Ja, genau. Wie konnte man sich damals selbst verwirklichen als Flinterperson überhaupt? Oder also was waren die Rahmenbedingungen und welche Rollen haben die einen vielleicht auch gepresst? Wie viel konnte man sich damals auch überhaupt frei entscheiden, ist ja auch so die Frage. Und wo, was ist da auch so eine zerstörerische Kraft und wie wirkt das sich aus auf die Frauen? Also das ist auch in Malina auf jeden Fall Thema.
0: Ja, spannende Reihe. Also es geht los am 12., richtig?
1: Genau, jetzt am Samstag. Da bin ich auch im Kino, also würde mich freuen, euch da zu sehen. Ja. Und es geht dann eigentlich über den ganzen September. Soll ich die Termine einmal?
0: Ich glaube, ihr könnt das selber auch nachschauen auf koki-freiburg.de. Und vielleicht nochmal, wie viel kostet es und was sind die Barrieren?
1: Genau, also der reguläre Eintritt sind 8 Euro, ermäßigt sind 5. Und wir haben jetzt auch Cineville, sorry. Oh. Falls ihr Cineville habt, könnt ihr da auch mit reinkommen. Es ist rollstuhlgerecht bei uns, genau.
0: Habt ihr auch die Greta und Starks App in den Filmen?
1: Die haben wir leider nicht.
0: Ah, okay, ja.
1: Aber genau, also die werden alle
0: mit Untertiteln immerhin, genau.
1: Genau, mit Untertiteln gezeigt, ja. Und wie gesagt, es gibt Einführungen.
2: Das war Ida vom Kommunalen Kino Freiburg im Gespräch anlässlich der Filmreihe 100 Jahre Ingeborg Bachmann und Marilyn Monroe. Im Rahmen dieser wird dann am Donnerstag ab 21.30 Uhr, wie eben auch schon erwähnt, die Geträumten gezeigt. Da geht es dann um die Briefe zwischen Paul Celan, dem Autor, und Ingeborg Bachmann zwischen 1948 und 1970, als er sich dann das Leben genommen hat. Und diese Briefe zeugen in dem Film von Emotionen, Leidenschaft und auch Zweifeln zwischen den beiden Menschen. Die Texte werden dann von zwei Schauspielern gelesen in einem Tonstudio und führen die Spannung der präzisen Texte an die Oberfläche, während sie dann in den Pausen unbeschwert zusammensitzen, Zigaretten rauchen und ihre eigenen Beziehungen reflektieren. Nochmal kurz zusammengefasst, in der Urastraße 40 am Donnerstag ab 21.30 Uhr die Geträumten für 8 bzw. ermäßigt 7 Euro. Zum Einstimmen auf den nächsten Beitrag über die diesjährige Confluence in Berlin hört ihr jetzt Soul of the Sea von Drexia.

Vom 3. bis 6. September 2026 fand in Berlin die 4. Confluence of European Water Bodies statt. Die Veranstaltung bringt Flüsse, Seen, Lagunen, Gletscher, Meere und Feuchtgebiete aus ganz Europa zusammen, um gemeinsam über eine zentrale Frage nachzudenken. Wie können wir lernen, anders mit Wasser zu leben? Vier lange Tage kamen Teilnehmende aus Wissenschaften, Kunst und Aktivismus für Workshops, Performances, gemeinsame Mahlzeiten, Rituale, Listening-Sessions, künstlerische Interventionen, öffentliche Gespräche und ein Multispezies-Parlament zusammen. Ihr hört jetzt eine Klangcollage.

In der Collage eben hörtet ihr O-Töne der Gäste und Organisatorinnen der Confluence of European Water Bodies, Aktivistinnen, Live-Recordings von Performances und Workshops sowie Field-Recordings des Mittelmeers und der Dreisam in Freiburg. Die Confluence of European Water Bodies ist ein von indigenem Recht der Naturbewegungen inspiriertes, wachsendes gesamteuropäisches Netzwerk von Gewässern und ihren Gemeinschaften. Die Initiative setzt sich dafür ein, Gewässer nicht nur als Ressourcen zu betrachten, sondern als lebendige Wesen mit eigenem Wert, eigener Bedeutung und eigener Handlungsmacht anzuerkennen. Ihr hört noch etwas Musik vor dem nächsten Beitrag.

0: diesen und weiteren Fragen geht Hannah Lippert in ihrem Buch Sorry, ich habe heute Angst nach. Dabei bezieht sie sich auf psychologische Erkenntnisse, ebenso wie auf ihre Erfahrung als Klimaaktivistin und Betroffene einer Angststörung. Wir hören einen kleinen Ausschnitt aus der Lesung mit Gespräch im Shop 2 am Dienstag, dem 8.9. um 18 Uhr gewesen.
1: Das ist eine gute Frage. Ich würde sagen, auf jeden Fall nicht. Der Titel ist so gewählt, weil das bezieht sich auf eine Geschichte im ersten Kapitel, wo ich so von meinen persönlichen Erfahrungen mit Angst erzähle, aber auch davon, wie ich es wahrnehme, wie meiner Generation mit Angst umgegangen wird. Und dass es ja erfreulicherweise so ist, dass heutzutage eigentlich sehr offen über psychische Probleme auch gesprochen werden kann. Und ich sage dann an einer Stelle, ist es heutzutage oft auch schon akzeptiert zu sagen, ich kann heute nicht, ich habe heute Angst. Und deswegen heißt das Buch jetzt am Ende auch so. Ja, das stimmt. Also dieses Bild ist auf jeden Fall so ein bisschen vielleicht verwirrend im ersten Moment. Ich finde es gerade deswegen eigentlich ganz gut. Es ist ja auch kein Foto, sondern im Stil von einem Ölgemälde so gehalten und dadurch soll es auch eher so ein bisschen fantasievoller wirken. Und die Kettensäge für mich persönlich repräsentiert die so ein bisschen Angst in dem Sinne, dass sie uneindeutig ist. Und Angst kann auch in verschiedene Richtungen wirken. Also Angst kann dazu führen, dass du dich irgendwie verteidigen willst, ein Sicherheitsgefühl aufbauen willst und vielleicht deswegen diese Kettensäge quasi brauchst oder das Gefühl hast, sie zu brauchen. Aber Angst kann natürlich auch zu extremer Aggression führen und zu total schädlichem Verhalten, was auch Gesellschaften kaputt machen kann, weil Angst einfach Aggression fördert. Und gerade deswegen finde ich es so wichtig, darüber zu reden, was eigentlich mit der Gesellschaft passiert, wenn viele Leute von Ängstlichkeit geplagt sind. Und so Milley oder Elon Musk, an den man denken könnte, ist vielleicht gar nicht so eine unpassende Assoziation, weil, finde ich, dieser Rechtsruck, für den die stehen, auch in Verbindung mit Ängstlichkeit gedacht werden muss. Und ich glaube, diese faschistischen Tendenzen, die überall auf der Welt gerade aufkommen, sind auch eine natürlich sehr schädliche, aber auch eine Art, wie manche Menschen vielleicht versuchen, ihre Ängste zu bewältigen oder irgendwie so ein Gefühl von Sicherheit zu finden. Ja, also ich bin selber schon seit einer längeren Zeit sozusagen Angstbetroffene, also schon seit ich jünger bin und mich auch in der Klimabewegung eine Zeit lang eingesetzt habe, kenne ich dieses Gefühl von so genereller Angst und Unsicherheit gegenüber der Zukunft sehr gut. Und irgendwann habe ich auch eine klinische Angststörung bekommen. Und währenddessen war mir schon immer klar, dass ich darüber gerne schreiben möchte. Einerseits, weil ich Schreiben sehr mag und es mir auch hilft, meine Erfahrungen zu verarbeiten. Andererseits aber auch, weil ich glaube, dass das, was ich erlebt habe, nicht nur für mich relevant ist, sondern ein kleiner Ausschnitt von einer Problematik, die viel mehr Menschen noch betrifft. Also wenn wir uns jetzt Angststörungen angucken, dann ist die gerade bei jungen Frauen in ungefähr meinem Alter sehr, sehr häufig. Und auch so eine generelle Ängstlichkeit hat die Gesellschaft mehr und mehr im Griff, finde ich. Und ich finde es total wichtig, sich zu fragen, was macht das eigentlich mit der Gesellschaft und wie kommt man da auch wieder raus? Und ich glaube, dass meine persönliche Geschichte da ein kleiner Einblick sein kann, der vielleicht noch mehr Menschen als nur mir irgendwie hilft. Das kann man nicht so auf eine Sache runterbrechen und genau da liegt eigentlich das Problem, dass wir eine ganz spezielle Mischung aus verschiedensten Faktoren gerade erleben, die alle Ängste begünstigen. Und auf der einen Seite haben wir natürlich so, ich nenne es mal geopolitische Krisen, wie zum Beispiel Klimakrise, aber auch, dass Kriege und Atomkriege eine immer realere Gefahr sind. Und dazu kommt aber, dass wir auch ganz viele andere Dinge in der Art, wie unsere Gesellschaft strukturiert ist, haben, die Ängste extrem begünstigen. Also, dass so viele Leute einsam sind, dass so viele Leute finanzielle Unsicherheit haben, die Digitalisierung, das Aufkommen von KI und noch viele weitere Gründe tragen dazu bei und machen so eine explosive Mischung. Und in einem Kapitel von dem Buch geht es um die Ursachen von Angst. Und da habe ich 9, die ich genauer behandle, was ja schon ziemlich viel ist. Und damit ist die Liste sicherlich auch noch nicht beendet. Und ja, also es gibt die unterschiedlichsten Dinge, die Ängste begünstigen können. Und ich glaube, die Klimakrise beispielsweise, die gerade die Zukunft so extrem unsicher werden lässt, ist dann irgendwie wie der letzte Tropfen, der das Fass noch zum Überlaufen bringt. Aber das Fass ist eigentlich schon voll, weil vieles in der Gesellschaft einfach nicht so strukturiert ist, dass es unseren Psychen gut tut. Ja, das ist eben das Spannende. Also ich glaube, wenn wir Angst vor der Zukunft erleben, dann haben wir im Prinzip die Wahl, wie wir damit umgehen. Und es gibt da die unterschiedlichsten Bewältigungsstrategien.

0: Und manche werden selbst zur Gefahr und manche können aber auch uns helfen, das Grundproblem zu lösen. Und viele Menschen neigen dazu, sich angesichts von existenzieller Unsicherheit noch mehr an dem festzuklammern, was sie gelernt haben, was Sicherheit oder ein gutes Leben bedeutet. Und wenn das nicht reflektiert wird oder damit ganz bewusst umgegangen wird, kann es dazu führen, dass zum Beispiel materieller Wohlstand als unglaublich wichtig angesehen wird. Es gibt auch sehr interessante Studien dazu, dass in westlichen Ländern in dem Moment, wo die Klimakrise medial mehr besprochen wurde, der Verkauf von SUVs schlagartig angestiegen ist. Also je mehr Bewusstsein über die Klimakrise, desto mehr SUV-Verkauf. Da denkt man erstmal, das ist paradox. Aber es liegt halt daran, dass dieses Gefühl von Unsicherheit durch die Klimakrise von vielen Leuten quasi bewältigt wird durch, ich habe ein großes Auto und das gibt mir irgendwie Sicherheit. Und das ist nicht nur schlecht für die Umwelt, sondern es gibt ja auch tatsächlich keine Sicherheit. Es ist überhaupt keine Lösung. Und gerade deswegen finde ich es so wichtig, bewusst sich mit Ängsten auseinanderzusetzen und sich wirklich gut zu fragen, wie kann ich meine Ängste bewältigen auf eine Art und Weise, die gleichzeitig das Grundproblem löst und die Welt irgendwie besser macht, anstatt schlechter, weil sonst wird es immer sehr viele toxische Bewältigungsstrategien geben. Also ich glaube, Emotionen und Politik gehört untrennbar zusammen, weil einerseits die politischen Entwicklungen Emotionen auslösen, aber auch unsere Emotionen und unser Innenleben natürlich die Gesellschaft prägt und verändert. Und deswegen muss das aus meiner Sicht unbedingt zusammengedacht werden und auch die Lösungen müssen zusammengedacht werden. Also mich stört es total, wenn über psychische Probleme immer so gesprochen wird, als ob es etwas ist, was im Endeffekt die Betroffenen selbst lösen müssen, weil unsere Umgebung, die Gesellschaft, in der wir leben und die Bedingungen, die prägen unsere Psyche. Und wenn die ungesund sind, dann wird dieses Problem niemals grundlegend bewältigt werden können, egal was wir persönlich tun, wenn nicht unsere Gesellschaft sich verändert und wenn unsere Umgebung nicht anders gestaltet werden, sodass sie psychisch gesünder sind. Und gleichzeitig ist das natürlich eine Transformation, die lange dauert und schwierig ist. Und in der Zwischenzeit sollten Betroffene auch etwas an die Hand bekommen, was ihnen hilft. Auch damit sie die Energie haben und die Kraft, die größere Veränderung selber auch mitzugestalten. Und deswegen versuche ich auch in dem Buch so den Spagat irgendwie hinzubekommen, sowohl über die persönlichen Lösungen, was man selber umsetzen kann, zu reden, als auch darüber, wie eigentlich unsere Gesellschaft so gestaltet sein müsste, dass sie keine Ängste mehr kreiert. Dem habe ich ein ganzes Kapitel gewidmet, weil ich halt sehr, sehr wichtig fand, das nicht immer ungesagt zu lassen, nur weil es eine große und vielleicht auch schwer vorzustellende Veränderung ist. Weil wenn wir gar nicht darüber reden, dann verstärkt es immer weiter diesen Eindruck, dass im Endeffekt wir keine große gesellschaftliche Veränderung bräuchten, sondern nur die betroffenen Individuen irgendwie Wege zur Lösung gehen müssten. Also um das ganz, ganz kurz zusammenzufassen, glaube ich, die Lösung beginnt da, wo man dieses Gefühl der Angst nicht versucht, von sich wegzudrängen, indem man durch irgendwelche Sachen versucht, Sicherheit zu erlangen, sei es das Auto, was vorhin erwähnt wurde, oder irgendwie dem Hinterherlaufen von einer bestimmten politischen Ideologie oder so, sondern man lässt die Angst an sich ran und versucht zuzuhören, was sie einem eigentlich sagen will. Und bei mir persönlich war das so, dass ich irgendwann gemerkt habe, das, was unter meiner Angst liegt, ist eine riesige Angst im Prinzip vor dem Tod, den ich, so wie viele Leute unserer Gesellschaft, immer verdrängt habe und mich so unbewusst irgendwie so ein bisschen für unsterblich gehalten habe. Und ich glaube, wenn man diesen Fakt, dass wir halt als Mensch immer in gewisser Weise unsicher sind, versucht zu akzeptieren, zu lernen, dann ergeben sich daraus Fragen, die total relevant sind, nämlich: Wie möchte ich denn leben, wenn mein Leben begrenzt ist? Was macht mein Leben dann wirklich wertvoll und gut? Also im Prinzip, was ist ein gutes Leben? Woraus besteht es eigentlich? Was ist eigentlich Glück? Und ich glaube, dass diese Frage uns auch gesamtgesellschaftlich heutzutage viel mehr beschäftigen sollte, weil wir ja sehen überall, dass unsere Gesellschaft, unser Wirtschaftssystem super viele Krisen produziert. Und es bedarf irgendwie einer Veränderung, aber wenn man eine Gesellschaft neu denkt, ist ja immer die Frage, auf welcher Basis denkt man sie neu? Und ich glaube, die Frage, was eigentlich ein gutes Leben ist, wäre auch eine sehr gute Basis für ein gutes neues Gesellschaftsmodell, was halt das Glück von Menschen und das gute Leben als Ziel hat und nicht mehr nur irgendwie das Bruttoinlandsprodukt oder so. Ja.
1: Das waren Ausschnitte der Lesung und Diskussion mit Hanna Lübbert, der Autorin von Sorry, ich habe heute Angst. Das Buch ist am 14. August bei Rowohlt erschienen und kostet 14 Euro im Buchhandel eures Vertrauens. Jetzt versuche ich euch auf die letzten paar Sekunden noch ein paar Veranstaltungshinweise für die kommenden Tage in und um Freiburg zu präsentieren. Und zwar geht es los mit am Donnerstag, Helen Bukowski, wie vorhin schon erwähnt, ist sie dann im Literaturhaus in Freiburg zu sehen mit ihrem Buch Wer möchte nicht im Leben bleiben, das am Anfang der Sendung besprochen wurde. Sie spricht dann mit Clara Kopfermann und der Freiburger Musikmedizinerin Claudia Spahn über ein männlich geprägtes System und Kunst als Widerstand. Am Donnerstag dann ab 19.30 Uhr für 11 und ermäßigt 7 Euro. Wenn ihr etwas für die Umwelt tun wollt, gibt es am Samstag, dem 19. das Dreisam-Cleanup, dann denn Plastik ist überall. Jährlich landen mehrere Millionen Tonnen Kunststoffabfälle vom Land in den Ozeanen, unter anderem auch über unsere Flüsse. Beim Cleanup wird dann deren Weiterverschmutzung der weiteren Verschmutzung der Weltmeere entgegengewirkt, um einen Beitrag zum Meeresschutz zu leisten. Greenpeace und Trash Hero laden euch herzlich dazu ein. Treffpunkt für das Dreisam Cleanup ist dann am Samstag, dem 19.09. um 11 Uhr vor dem Café Extrablatt, um gemeinsam Abschnitte an der Dreisam vom Müll zu befreien. Es wird darum gebeten, selbst Handschuhe, Eimer und Zangen mitzubringen. Danach könnt ihr beim Hoffest auf dem Greta-Gelände entspannen, denn am Samstag gibt es dort ab 20 Uhr Live-Musik, leckeres Essen und kalte Getränke. Bei freiem Eintritt spielen zwei Punkbands. Und jetzt ist die Zeit rum und die Sendung somit leider auch. Damit verabschiede ich mich am Mikrofon. Viel Spaß mit Radio Aktak aus Wien.

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Euch begrüßt Konrad bei Radio Dreikland, 102,3 MHz, Freiburg und mit folgenden Beiträgen. Streubombenmonitoring, die Rötelschwalbe mit Rudi Guricht, der hat den Herbstblues und überlegt sich auszuwandern. Und Saffenkistenrennen in Herdern, es ist mal wieder soweit.

0: Streubombenmonitor 2026. Die traurige Kurznachricht, die Opferzahlen haben sich verdreifacht. Und ich bin jetzt hier verbunden mit Eva Maria Fischer von Handicap International und sage erstmal herzlich gegrüßt.
1: Hallo, grüße Sie.
0: Die traurige Nachricht habe ich schon gerade eben zusammengefasst. Da gehen die Zahlen wohl Jahr für Jahr nach oben. Und meine erste Frage ist die, was ist überhaupt Streubombe? Ich verwechsel es immer gerne so ein bisschen mit Minen. Ne? Hat ja auch was miteinander zu tun. Hinterher sind irgendwelche Leute tot. Menschen, aber wo ist denn da der große Unterschied?
1: Naja, es gibt eine große Parallele. Deshalb ist die Verwechslung durchaus berechtigt. Also Streumunition oder Streubomben im Gegensatz zu Minen sind im Prinzip Waffen, die dazu gedacht sind, wie andere Bomben auch, beim Einschlag zu explodieren und dabei irgendwas zu zerstören oder Menschen zu töten, also Kriegswaffen. Während Minen ja Waffen sind, die da liegen und durch ihr Opfer selbst ausgelöst werden. Bei Streubomben ist es so, das sind Behältnisse, die viele kleine sogenannte Submunitionen enthalten, die sich in der Luft öffnen und dann über weite Flächen verteilt werden. Das heißt, es ist auf jeden Fall mal eine Waffe, die nicht gezielt eingesetzt werden kann, in der Fläche wirkt und deshalb erfahrungsgemäß bei den meisten Einsätzen vor allem auch Zivilistinnen trifft. Das ist das eine große Problem. Und das, was sie ähnlich macht zu Minen, ist, dass von diesen kleinen Submunitionen bis zu 40% nicht explodieren beim Aufschlag. Und das heißt, die bleiben dann liegen und können aber jederzeit auslösen, sind also Blindgänger, die aber besonders gefährlich sind deshalb, weil sie klein sind. Das ist nicht eine große Fliegerbombe, sondern einfach eine kleine Kugel zum Beispiel oder ein dosengroßes Objekt, das so leicht ist, dass jedes Kind das Sehen interessiert aufheben kann. Und dadurch sind eben auch sehr, sehr oft langfristig Kinder Opfer dieser Blindgänger, die Streubomben hinterlassen. Und überhaupt liegen einfach ähnlich wie Minen diese Blindgänger oft jahrzehntelang nach einem Krieg noch in einem Land und bedrohen die Menschen.
0: Wenn wir von Krieg sprechen, dann denken wir meistens hier automatisch an die Ukraine und Russland. Wo werden denn vor allen Dingen diese Streubomben heute eingesetzt?
1: Da sind wir schon ganz richtig bei der Ukraine. Also die aktuellen Opferzahlen davon sind der überwiegende Teil davon sind Opfer in der Ukraine, also ukrainische Menschen. Und seit dem ersten Tag der Invasion 2022, der russischen Invasion, hat die russische Seite auch Streumunition eingesetzt. Jetzt in den letzten Jahren immer mehr dann auch die ukrainische Seite, aber die Einsätze auf ukrainischem Gebiet sind natürlich vor allem russische Angriffe. Und das, was wir sehen, sind, dass die meisten dieser Opfer sind jetzt unmittelbare Angriffsopfer. Also jetzt noch nicht Blindgänger, das ist dann eben natürlich oft was in den Jahren danach kommt, sondern eben Opfer der unmittelbaren Angriffe in der Ukraine.
0: Im Grunde genommen wird die Streubombe abgelehnt, wie Sie es gesagt haben, ist eine unpräzise Waffe, die Zivilisten tötet. Aber inzwischen wollen immer mehr Menschen, beziehungsweise vor allen Dingen erstmal Staaten, aber da stehen auch Menschen dahinter, eben wieder hier einsteigen in die Produktion beziehungsweise in den eventuellen Einsatz von Streubomben. Ich denke da an Lettland. Wie ist das zu verstehen?
1: Naja, das ist natürlich eine größere Diskussion. Also zunächst mal muss man sagen, es gibt einen Vertrag, der Streubomben verbietet. Und diesen Vertrag haben über 120 Staaten unterzeichnet und halten sich auch dran. Das ist die gute Nachricht. Also es ist wirklich der größere Teil der Staaten der Welt, findet, dass, wie Sie sagen, Streubomben eine Waffe sind, die vor allem Zivilbevölkerung treffen, vor allem in der langen Hand. Und deshalb nicht völkerrechtskonform eingesetzt werden können und deshalb verboten gehören. Das, was Sie genannt haben, war jetzt nicht Lettland zuletzt. Lettland war nie Mitglied dieses Vertrags, sondern Litauen war jetzt im letzten Jahr der erste Staat, der die Konvention wieder verlassen hat. also die ausgetreten ist, was wirklich sehr dramatisch war, weil es auch überhaupt das erste Mal war, dass überhaupt ein Land einen Abrüstungsvertrag verlassen hat. Und das natürlich mit der Begründung der aktuellen Situation und der Notwendigkeit, sich mit allen verfügbaren Mitteln gegen Russland wehren zu können. Das ist ja eine Argumentation, die uns jetzt immer wieder begegnet, ohne jetzt da den gesamten militärischen Komplex bewerten zu wollen, sagen wir eindeutig, eine Waffe, die vor allem langfristig Zivilbevölkerung trifft, ist keine Waffe, die das Mittel der Wahl für eine Verteidigungssituation sein kann. Und deshalb ist der Einsatz und die Produktion, egal von wem, in welcher Situation, nicht sinnvoll und sollte abgelehnt werden.
0: Auf der anderen Seite zeigt es die momentane Panik von kleineren Ländern wie Litauen und Lettland, dass hier sich etwas bewegt. Und die Zahlen der Opferzahlen durch Streubomben, die steigen entsprechend. Das heißt, es gibt Opfer. Was erleiden diese Opfer?

0: das später den ganzen Körper durchbohren, dass man einzelne Körperteile verliert. Und das Gleiche gilt eben auch dann für diejenigen, die einen Blindgänger aus Versehen auslösen und dann durch diesen Blindgänger verletzt oder getötet werden. Da ist es das Gleiche sehr oft, dass Arme oder Beine abgerissen werden, Menschen erblinden oder eben im ganzen Körper schrecklich verletzt werden. Also es sind furchtbare Verletzungen, die da passieren. Und natürlich je nach der Situation und der möglichen Versorgung und vor allem bei kleineren Menschen, also zum Beispiel Kindern, ist es auch sehr oft tödlich.
1: Gibt es da irgendwelche Zahlen, wie groß die Gefahr für Kinder ist? Bei Minen ist es ja häufig so, beziehungsweise bei bestimmten Bomben, dass die entsprechend als Spielzeug getarnt abgeworfen werden oder abgeworfen werden könnten.
0: Ja, also es ist auf jeden Fall so bei Streumunition und es ist jetzt per se nicht unbedingt so, dass es so gedacht ist vom Hersteller. Da gibt es dann wahrscheinlich andere Ursachen, warum die Munition genauso geformt werden, wie sie sind. Da gibt es zum Beispiel eine Version, das sehen aus wie kleine Dosen und haben oben Bänder, die eigentlich zur Stabilisierung beim Abwurf dienen. Die aber natürlich, wenn dann so eine Dose sich in einem Baum verhängt, zum Beispiel, so geschehen sehr oft im Irak oder im Libanon, dann sieht es natürlich super nett aus. Das sieht dann aus wie was sehr Interessantes, was da im Baum hängt, wie so eine Christbaumdekoration und so. Also unabsichtlich. Und dann vor allem natürlich gibt es Munition, die halt kugelförmig sind. Also es das heißt, für ein Kind natürlich aussehen wie ein kleiner Ball, der da liegt und auch das aus Metall sind, dann auch noch schimmert. Also das muss gar nicht Absicht sein, es ist aber trotzdem in der Natur dieser Waffen, dass sie oft sehr interessant für Kinder aussehen. Prozentzahlen haben wir jetzt im aktuellen Monitor praktisch nicht zur Verfügung, weil vor allem im Konfliktfall ist es ganz schwierig, disaggregierte Daten zu kriegen, das heißt Daten, wo man ganz klar weiß, Geschlecht, Alter und so weiter der betroffenen Menschen. Langfristig aber ist es immer so bei Blindgängeropfern in den letzten Jahren, dass wir da etwa 40% Kinder als Opfer gezählt haben.
1: Handicap International versucht natürlich zu helfen. Inwiefern versucht ihr zu helfen? Was macht ihr?
0: Handicap International ist ja in einigen Kriegs- und Nachkriegsregionen ja aktiv. Da geht es uns natürlich sehr viel um die Unterstützung der betroffenen Menschen durch Aufbau von Rehabilitation, durch direkte Rehabilitationsunterstützung, was wir zum Beispiel in der Ukraine machen. Dann geht es auch darum, dass wir über die Risiken aufklären. Das machen wir zum Beispiel auch in der Ukraine, aber auch in anderen Ländern, insbesondere während oder nach dem Krieg, dass man versucht, die Menschen, die Gefahren, die auf sie lauern, noch gar nicht kennen, dass man die darüber aufklärt, wenn was so und so aussieht, da liegt oder so, fasst es nicht an, das ist hochgefährlich. Also Risikoaufklärung betreibt zum Beispiel eben an Schulen. Das machen wir auch mit einem größeren Programm in der Ukraine, aber wie gesagt auch zum Beispiel jetzt aktiv in Syrien, weil in Syrien ist die Zahl der Blindgängeropfer steigt, je mehr Menschen ins Land zurückkehren und da ist eben gerade die Risikoaufklärung für Rückkehrende super wichtig. Und was wir eben auch machen, ist die Räumung. Das heißt dann genauso wie Minen, dann auch diese Blindgänger von Streubomben zu räumen. Und daher wissen wir auch von unseren Expertinnen und Experten in den Räumungsprogrammen, dass Räumung von Streubomben ganz besonders gefährlich ist, auch für das Räumpersonal ganz besonders schwierig und dass es ein extrem falsches Narrativ ist, zu sagen, wir setzen diese Waffen ein und dann räumen wir sie gleich wieder weg. Das ist ein Vorgang, der unglaublich aufwendig ist und oft viele Jahre dauert.
1: Wir kennen das von Deutschland, da gibt es immer noch Fliegerbomben, die heute entschärft werden müssen. Pipapo. Apropos Deutschland, Deutschland ist auch, habe ich gelesen, hier einer der wichtigsten Geldgeber für Räumungen und Opferhilfe. Stimmt das insofern noch oder hat sich da ein anderer vorgeschoben?
0: Schön wär's. Da hätten wir gar nichts dagegen. Doch es ist immer noch so, dass Deutschland an zweiter Stelle steht als Einzelgeldgeber in dem Bereich. An erster Stelle steht immer noch die USA, allerdings unter veränderten Bedingungen, die jetzt

0: die aktuelle Regierung stellt, wenn man da Gelder erhalten möchte für gewisse Programme. In Deutschland ist es so, dass wir ja wissen, dass zuletzt der humanitäre Haushalt um die Hälfte gekürzt wurde. Und das heißt natürlich auch, dass im Bereich, und das gehört zur humanitären Hilfe, Bereich Minenaktion, also Räumung, Risikoaufklärung, Opferhilfe, dass auch da einfach nur die Hälfte des Geldes zur Verfügung steht, was zur Folge hat, dass die deutschen Gelder fokussierter ausgegeben werden und gewisse Länder einfach wegfallen. Und das hatte dann wiederum auch zur Folge, dass wir zum Beispiel unser Projekt im Irak nicht halten konnten als Handicap International und dass gewisse Regionen große Probleme haben, mit der Räumung fortzufahren, weil andere einfach im Fokus stehen.
1: Was wünschen Sie sich, nachdem Sie den Streubombenmonitor 2026 gelesen haben?
0: Natürlich, dass endlich die Opferzahlen wieder zurückgehen, dass alle Länder auf diese Waffen verzichten, sprich dem Vertrag beitreten, weil erst wenn alle Länder so eine Waffe verboten haben, kann es wirklich wirken. Die Unterschiede sind groß und wir sehen ja, dieser Vertrag kann wirken und alle Länder, die ihm beigetreten sind, halten sich dran. Und das wünschen wir uns natürlich, dass es für alle Länder der Welt gibt und dass die Staaten, die dem Minenverbots- oder dem Streubombenverbotsvertrag angehören, dass die weiterhin alles unternehmen, um sich gegenseitig zu unterstützen, diese Bedrohung in den betroffenen Ländern wieder wegzuräumen.
1: Entwaffnung, das heißt nichts anderes als Entwaffnung. Und das war Dr. Eva-Maria Fischer zum Streubombenmonitor 2026. Dr. Maria Fischer von Handicap International. Ich danke mal für das Gespräch.
0: Danke auch.

0: Vogel der Woche.
1: Fall is usually the time when honey buzzards and kites glided leisurely southward. Herbstzeit ist normalerweise die Zeit, wo ich gern Vögel gucken gehe und den gemächlich gleitenden Wespenbussarden und Milan nach Süden nachsehe. A swan song to summer and it felt like to the year itself. Ja, ein Abgesang auf den Sommer diesmal und gefühlt auf das Jahr. Am Tag nach der Wahl war ich unfähig zu arbeiten, bin an den süßen See gefahren, im Westen von Halle. The day after the election, unable to work, I went to the Sweet Lake, zum süßen See. Interessant, dass mir ausgerechnet rot-schwarze Vögel über den Weg liefen. It was interesting that of all things, red and black birds caught my eye. An oyster catcher passed. A black red start, der Hausrotschwanz. Ein Austernfischer flog drüber und dann eine Schwalbe, die so viel langsamer als die sie umgebenden Uferschwalben über den See schwebte. And then a swallow that hovered over the lake so much more slowly than the sand martins surrounding it. In the sun, a reddish spot on its black back glinted near the rump. Just before the tail, in der Sonne blitzte auf ihrem schwarzen Rücken ein rötlicher Fleck am Bürzel auf, also kurz vor dem Schwanz. Und dann auch rot am Nacken. And then red on the nape as well, quite clearly. A young antifascist red-rumped swallow had made the long journey from the Mediterranean coast all the way here to lift my spirits. Ganz klar, das war eine antifaschistische jugendliche Rötelschwalbe. Die hatte den weiten Weg von der Mittelmeerküste extra hierher gemacht, um meine Laune anzuheben. It normally lives in the hot regions of Spain. Normalerweise lebt sie in den heißen Zonen Spaniens, Griechenlands und in Bulgarien und Rumänien. But also further south, as far as Kenya and Uganda. Aber auch weiter südlich bis nach Kenia, Uganda und auch im südwestlichen Teil Asiens. Und baut dort ihre kunstvollen Lebennester mit so einer schönen Eingangsröhre. Where it builds its elaborate mud nests with a very cute entrance. Increasingly often on human structures as well. Immer häufiger auch an menschlichen Gebäuden. Daher scheint sie auch etwas häufiger zu werden und kann als nahe Verwandte der Rauchschwalbe auch selten ab und zu hier beobachtet werden. Immer nah am Wasser allerdings. That's why it seems to be coming somewhat more common. And as a close relative of the barn swallow, it can occasionally be spotted here, always near the water though. It likes to take advantage of small updrafts and therefore glides more often than the sleek barn swallows. Sie nutzt gern kleine Aufwinde und schwebt dann häufiger als die schnittigen Rauchschwalben, die uns ja auch verlassen dieser Tage, which are also leaving us these days, by the way. Its call, it's different too. Auch ihre Stimme ist anders. But here, at the lake, it remained silent. Aber hier am See blieb sie stumm. War ja auch die einzige ihrer Art, wozu also groß rumkakehlen. After all, it was the only one of its kind. So why make a big racket? And so I watched it for a while and thought. Und so sah ich ihr eine Weile zu und dachte, bald sind alle Schwalben fort. Soon all the swallows will be gone, along with many other cheerful songbirds. What will remain are the somewhat melancholy-looking crows, cormorants and all the other waterfowl. Viele andere lustige Singvögel auch. Es bleiben die etwas traurig anmutenden Krähen und die Kormorane und das ganze andere Wassergeflügel. Naja, und Meisen und der braune Zaunkönig. Well, and the titmice and the brown wren. But eventually the autumnal mood will simply be frozen in time. Aber die Herbststimmung wird irgendwann einfach eingefroren sein. Wie Heiner Müllers glückloser Engel, the unfortunate angel. Behind him the past washes over him. Hinter ihm schwemmt Vergangenheit an. Schüttet Geröll auf Flügel und Schultern mit Lärm wie von begrabenen Trommeln. Pouring rubble onto his wings and shoulders with a noise like that of buried drums. While before him the future piles up. Während vor ihm sich die Zukunft staut. Pressing into his eyes. Shattering his eyeballs like a star. Seine Augen eindrückt. Die Augäpfel sprengt wie ein Stern. das Wort umdreht zum tönenden Knebel, ihn würgt mit seinem Atem. Turning the word into a resounding gag, choking him with his own breath. For a while one can still see his wings flapping. Eine Zeit lang sieht man noch seinen Flügel schlagen, hört in das Rauschen die Steinschläge vor, über, hinter ihm niedergehen. Hear amid the roar the stones falling before, behind and above him. Louder the more violent that futile movement, sporadic as it slows. Lauter je heftiger die vergebliche Bewegung, vereinzelt, wenn sie langsamer wird. Dann schließt sich über ihm der Augenblick. Then the moment closes in upon him. Auf dem schnell verschütteten Stehplatz kommt der glücklose Engel zur Ruhe, wartend auf die Geschichte in der Versteinerung von Flug, Blick, Atem. On the rapidly buried perch, the ill-fated angel becomes to rest, waiting for history in the petrification of fight, gaze and breath. Until the renewed roar of mighty wing beats propagates its waves through the stone, signaling his flight. Bis das erneute Rauschen mächtiger Flügelschläge sich in Wellen durch den Stein fortpflanzt und seinen Flug anzeigt.

0: startfrei zum 25. Seifenkistenrennen. Und wo findet es statt? Natürlich in unserem schönen Freiburg. Das heißt genauer gesagt Freiburg-Herdern in der Eichhalde oder auf der Eichhalde oder wo denn überhaupt. Das heißt, ich begrüße jetzt hier den Fritz und du bist da Mitorganisator und Bauer und so weiter bei den Seifenkisten. Erstmal herzlich gegrüßt.
1: Hallo, schön, dass ich da sein darf.
0: Genau, und das heißt, wir wollen natürlich vielleicht auch dabei sein bei diesem Seifenkistenrennen. Das findet statt am Sonntag, 27. September von 10 bis 16 Uhr und da kann man sicherlich zuschauen.
1: Ja, genau. Also wir freuen uns über möglichst viele Zuschauer. Das Rennen selber wird wahrscheinlich so kurz vor oder um 11 starten und ab 10 kontrollieren wir die ganzen Seifenkiste, schauen, dass Lenkung und Bremse funktionieren, dass das alles soweit in Ordnung ist, dass wir hoffentlich einen wirklich schönen Renntag erleben. Und dann denke ich, ja, in den letzten Jahren waren wir circa 16 Uhr fertig mit dann am Schluss eine Siegerehrung für die verschiedenen Seifenkistenklassen, die da den Berg runterfahren.
0: Seifenkistenklassen, das hört sich irgendwie nach Technik an. Kann ich denn mir die Seifenkisten auch betatschen bzw. zuschauen oder reinschauen oder drumherum schauen bzw. werde ich da ferngehalten, weil es alles Betriebsgeheimnisse sind?
1: Nee, also es ist ja relativ einfach, sage ich jetzt mal, vom selbstgebauten, also so wie im Jugendforum, Jugendtreff bauen mit ganz viel Holz und Draht und alle mögliche. Andere haben technisch aufwendigere Seifenkisten, aber ich glaube, alle Bauer, Bauerinnen freuen sich, wenn die Zuschauer, wenn Publikum interessiert, nachschauen. Da gibt es, glaube ich, keine Betriebsgeheimnisse, sondern ja, es macht Spaß, die Seifenkiste zu zeigen, die gebaut wurde, und es macht natürlich dann auch Spaß, wieder zu fahren. Von dem her, also einfach die Leute anspreche und dann kann man sicher oben am Start, wo alle aufgereiht sind und warten, bis sie drankommen, gut mit einfach mit Experten, mit Bauern, Bauerinnen reden und schauen, was die sich so dabei gedacht haben. Genau, und unser Rennen ist ja ein Zeitdifferenzrennen, das heißt, es geht darum, dass man zwei Fahrten macht mit möglichst also gleiche Zeit, sodass egal, ob die Seifenkiste schnell fahren kann oder eher gemütlich runterfährt, wenn man zweimal genau gleich fährt, dann hat man gewonnen. Also so können auch die selbstgebauten Seifenkisten, die eben einfacher sind, haben die gleiche Chance da zu gewinnen, wie jetzt Seifenkisten, sag ich mal, mit Trommelbremse, mit gefedert und so weiter und so fort. Also, und es ist uns wichtig, einfach, es geht ja um die Freude am Event, am Fahren, am Zeigen und eben zu zeigen, was man jahrelang oder vielleicht auch länger oder gebaut hat.
0: Naja, bremsen sollten die Kinder vielleicht nicht gerade, sonst werden sie ja langsam. Apropos Kinder, wer fährt denn überhaupt Seifenkisten? Ich meine, Seifenkisten sind ja schon eine ältere Geschichte. Und ja, aber offensichtlich Jugendforum, das klingt, dass viele Kinder fahren und wenige Herren in ergrautem Alter.
1: Ja, also es ist so, es ist jetzt das 25. Rennen. Wir machen es im Grunde genommen, ich glaube, seit 28 Jahren ist zweimal ausgefallen, einmal oder zweimal wegen Corona und einmal wegen Papst. Aber es ist was, also wir im Jugendtreff machen das mit Kindern ab Klasse 3 bis 16, sind die Bauer alt, bauen ein Jahr lang an der Seifenkiste und dann fahren sie so, ich glaube, ab 7 Jahre kann man fahren. Es gibt dann eben die Rennklasse 1 und dann halt eben bis 18 oder 17, 2 und dann ab 18 ist man ein alter Esel und da sind dann schon einige dabei. Und aber auch, genau, viele, die dann mit ihren Kindern eben die Seifenkiste gebaut haben, die haben auch selber irgendwie dann Lust zu fahren und haben die Möglichkeit, das zu machen. Und das, also gerade auch, was die Ältere angeht und was unser Renner angeht, ist es viel einmal Spaß und Freude, Gaudi. Für manche, die das häufiger machen, ist das dann auch so der Abschluss der Rennsaison, weil eben Ende September ist ja dann nicht mehr viel, was man dann fahren kann mit gutem Wetter. Wir hoffen natürlich auch bei uns auf gutes Wetter.
0: Was heißt Ende der Rennsaison? Das heißt, da gibt es so richtige Seifenkistenrennen hier oder was heißt Rennsaison?
1: Ja, es gibt verschiedene Seifenkistenrennen in der größeren Gegend. Also es gibt auch nur einen Rennkalender, wo wir jetzt seit 2 Jahren haben wir das auch entdeckt, dass es gibt und uns da eben eingetragen haben. Das heißt, es gibt Leute von außerhalb, die einfach schauen, wo gibt es Rennen und daran teilnehmen, weil wir, je nachdem, was man Seifenkiste hat und je nachdem, wie wichtig das Hobby ist, gibt es schon auch Leute, die da ein bisschen reisen, sag ich mal, mit ihren Kisten, mit Kindern oder selber. Unser Rennen ist überwiegend Freiburg. Also sind sehr viele, die dann aus Freiburg auch zu Hause gebaut haben, die dann hier dazukommen und dann eben auch weitere Umgegend. Und ja, wir freuen uns über alle, die sich anmelden.
0: Angemeldet sind bisher wie viele?
1: Das weiß ich im Moment nicht. Die Anmeldungen sind alle bei der Maren Petersen, bei der Vorsitzende vom Jugendforum, und sie macht eben die Starterliste. Die letzten Jahre hatten wir so 40 etwa Anmeldungen immer. Genau, wo manche aber auch also zweimal mit der gleichen Seifenkiste auffahren können.
0: Mhm. Das heißt, ich weiß irgendwie, glaube ich, so 50 Stück können sich insgesamt gesehen anmelden und mehr geht nicht mehr.
1: Ja, das ist eine Zahl, die wir halt hatten, wo wir gemerkt haben, das ist was wir organisatorisch gut betreuen können, weil halt auch wir auf der Strecke wieder hochziehen. Und wir wollen einfach dann so zu einer vernünftigen Zeit auch zum Ende kommen vom Renntag.

0: Danach ist praktisch Schluss. Aber wer bis heute keine Kiste hat, der dürfte es bis zum 20. nicht mehr schaffen. Werden denn überhaupt diese ganzen Kisten gebaut?
1: Ja, also eben wir im Jugendtreff, wir haben eben einen Termin, wo wir mit Jugendlichen bauen, immer freitags 2 Stunden lang. Und da ist es so von, wir bauen eine ganz neue Seifenkiste bis hin zu Anfängern, die halt vielleicht eine bestehende Seifenkiste noch baulich verändern und farblich verändern oder so. Wir haben, glaube ich, circa 10 Seifenkisten, die da so an den Start sind. Manche auch, die haben dann das Jahr, also sie hatten ihre Seifenkiste schon fertig, haben ein Jahr pausiert und sind jetzt eben fürs Rennen dann wieder dabei. Andere haben das ganze Jahr oder schon 2 Jahre gebaut. Genau, und ansonsten gibt es eben auch einige, die zu Hause bauen, also wo dann einfach wir dann bei der Anmeldung sehen, jemand aus Freiburg oder auch Freiburg-Herdern, aber halt nicht beim Jugendtreff gebaut, sondern zu Hause. Und das ist auch gut. Wie gesagt, das sind ganz unterschiedliche Seifenkisten. Es ist toll, einfach zu sehen, wie kreativ die verschiedenen Leute sind und was die Seifenkisten so alles darstellen. Ja. Und es ist schön zum Schauen.
0: Und wer das Ganze erleben möchte, der kann es natürlich tun. Jetzt hier im September, das heißt letztes September-Wochenende, genauer gesagt am Sonntag, 27. September, zwischen 10 und 16 Uhr in Freiburg-Herdern, Eichhalde. Näheres natürlich hier auf der Webseite, das heißt, es kriegt man einfach raus mit Seifenkistenrennen Freiburg 2026, Jugendforum oder sonst was eingeben und dann kommt man eben auf eure Seite und kann sich da auch näher informieren und vor allen Dingen informieren kann man sich eben auch entsprechend vor Ort. Fritz, ich danke dir auf jeden Fall mal für die Information.
1: Sehr gerne.

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0: Fire Kites.
1: Ich spreche mit Birgit Weihe. Ich freue mich sehr, dich wieder hier vor mir auf dem virtuellen Bildschirm zu haben. Wir haben das letzte Mal über dein Buch Root Girl gesprochen. Jetzt sprechen wir über dein Buch Schweigen. Ein sehr dickes, kräftiges Buch. Vielleicht magst du kurz am Anfang uns mal so ein bisschen reinführen in die Geschichte. Also es geht um vor allem zwei Hauptprotagonistinnen. Wer sind diese beiden Protagonistinnen und wie bist du überhaupt auf diesen Stoff gekommen?
2: Ich bin von Pablo Tornes, einem argentinischen Sozialwissenschaftler, Historiker, gefragt worden, ob ich nicht irgendwas zu Elisabeth Käsemann zeichnen, erarbeiten könnte als Comic, weil er der Meinung war, dass sie in Deutschland überhaupt nicht mehr erinnert wird, in Argentinien viel stärker. Und dann habe ich eben angefangen zu recherchieren zu ihr und bin bei der Recherche auf Ellen Marx gestoßen, eine deutsche Jüdin, die es gerade noch geschafft hat, kurz vor dem Krieg mit ihrer Pfadfindergruppe nach Buenos Aires, Argentinien zu emigrieren und dann nach dem Krieg da geblieben ist, dort einen anderen deutschen Immigranten geheiratet hat und deren Tochter während der Militärdiktatur verschwunden ist und sie dann zu den Madres de Plaza de Mayo gehört hat, die eben darum gekämpft haben, die Schicksale der Verschwundenen aufzudecken, auch nach Ende der Diktatur, eigentlich bis heute. Und diese Person hat mich sehr fasziniert und gleichzeitig habe ich gesehen, dass das auch sehr viel mit dem Schicksal von Elisabeth Käsemann zu tun hat. Und weil ich gleichzeitig gemerkt habe, ich kann nichts Signifikantes Neues zu Elisabeth Käsemann hinzufügen, zu dem, was ich gefunden habe, schon an Filmen, an Literatur, an Artikeln, dass ich dachte, warum dann einfach nur, dass es sie als in Comicform gibt, fand ich dann nicht befriedigend. Und aber die Verknüpfung dieser beiden Schicksale hat für mich sehr Sinn gemacht, weil es eben die Verknüpfung auch der deutschen und argentinischen Geschichte sehr gut zeigt.

0: War für dich sofort klar, dass sich diese beiden Figuren perfekt für eine Graphic Novel eignen würden? Oder diese Geschichte?
1: Tatsächlich nicht. Also dadurch, dass ich mit Elisabeth Käsemann angefangen habe, die als Studentin nach Buenos Aires gegangen ist und da studiert hat und sich engagiert hat in den Armenvierteln, die eben auch während der Militärdiktatur verhaftet wurde und umgebracht worden ist. Über deren Schicksal wusste man aber Bescheid und wusste auch die deutsche Regierung Bescheid. Und es ist nichts getan worden, um ihr zu helfen oder nicht wirklich ernsthaft etwas. Und das war was, was mich sehr erschüttert hat, als ich das recherchiert habe. Und ich dann so dachte, das ist interessant, eben, es gibt, dass das so wenig zu, also dass es verschwiegen wird oder dass eine Regierung auch dadurch schuldig werden kann, dass sie schweigt, dass sie nicht handelt. Und so kam ich auf diese Thematik des Schweigens und des Erinnerns und dass eben Erinnern das Gegenteil von Schweigen ist. Wir sprechen über etwas, wir erinnern an etwas. Und ich bin währenddessen eben auf Aleida Aßmann gestoßen, die sehr viel zu Schweigen oder sich mit der Thematik des Schweigens auseinandergesetzt hat. Und so kam dann die Idee, dass ich über diese Klammer des Schweigens, der Erinnerung, wie wird erinnert, was für Möglichkeiten oder was für Komponenten des Schweigens gibt es eigentlich, ist es unbedingt immer schlecht? Und das war dann plötzlich die Klammer, dass ich dachte, damit kann ich die beiden Frauen verknüpfen und habe eben diese thematische Klammer, die das zusammenhält. Aber es war tatsächlich nicht so einfach, an diesen Punkt zu kommen. Ich habe relativ lange hin und her geeiert, wie erzähle ich das, wer erzählt, was ist eigentlich das Thema sozusagen.
0: Ja, wir wollen dann jetzt gleich auch ein bisschen tiefer, also vielleicht ein bisschen philosophischer über ja, dieses Wort Schweigen, Beschweigen, was ist das überhaupt, sprechen. Vielleicht vorab noch mal ganz kurz, wie hast du recherchiert? Hast du auch mit ZeitzeugInnen zum Beispiel gesprochen? Oder in dem Fall waren es ja vor allem Frauen auch, die Mütter. Also, was hast du da an Quellen gehabt?
1: Also zunächst habe ich hier erstmal alles, was ich kriegen konnte, gelesen an biografischen Material. Es gibt zu Ellen Marx eine sehr gute Biografie von Jeanette Heufelder. Ich habe zu Elisabeth Käsemann gibt es Dokumentarfilme, Radiobeiträge, alles Mögliche. Also das alles, was ich hier gefunden habe, habe ich erstmal gelesen, so als erste Vorbereitung. Ich habe dann noch bei Ellen Marx tatsächlich mit alten MitstreiterInnen sprechen können, mit ihrem Sohn auch. Ich war dann in Buenos Aires und habe da auch noch weiter recherchiert in den Gedenkstätten und da versucht, mit Leuten zu sprechen und da eben auch mit dem Sohn und auch mit der Tochter von Ellen Marx in Israel hatte ich Kontakt. Und bei Elisabeth Käsemann gibt es die Käsemann-Stiftung von ihrer Nichte, mit denen habe ich auch gesprochen und auch da eben, wo ich halt noch eben Kontakte bekommen konnte.

0: Hast du auch Dinge dazu erfunden oder ist es wirklich, hast du versucht, 100% nur an dem, was du auch wirklich belegen kannst, darzustellen, was ja jetzt eigentlich wahrscheinlich in der Kunst kaum möglich ist?
1: Also ich habe tatsächlich mich an die Fakten gehalten, weil es dann auch für mich klar war, dass es mehr ein Sachbuch werden soll und kein Roman, also keine Graphic Novel in dem Sinne. Und trotzdem sind natürlich die Dialoge, die ich gezeichnet habe, die sind erfunden, weil ich wusste zum Beispiel, es gibt einen Dialog, wo sich Elisabeth Käsemann mit Freundinnen trifft, um auf die Schar-Demo zu gehen. Und alles, was in diesen Dialogen vorkommt, habe ich aus irgendwelchen Dokumentarfilmen, dass sie mit Rudi Dutschke befreundet war, dass sie in einer bestimmten Gruppe war, wie sie sich, dass sie vorhatte, zum Kirchentag zu fahren und so weiter und darüber dann Kontakte bekommen hat, das erste Mal nach Lateinamerika zu gehen. Das sind alles Sachen, Fakten sozusagen, also die ich aus Quellen habe, die ich aber dann in Dialoge eingebaut habe. Und dieses, was dann so Einzelheiten in diesen Dialogen, die habe ich sozusagen erfunden, aber basierend auf Fakten, die ich recherchiert habe. Und ich habe dann eben auch beiden Familien, bevor es veröffentlicht wurde, das PDF geschickt und um zu gucken, ob es irgendwelche Fehler gibt, die und da habe ich eben auch dann noch mal Korrekturen bekommen, wo ich irgendwas nicht genau oder zu genau, wo ich Fehler gemacht habe. Und die habe ich dann bevor es in Druck ging, noch korrigiert.
0: Genau, und in diesem Buch gibt es, ich glaube, das ist auch das erste Mal, dass du das machst, diese Kontextkapitel, also dass du wirklich die Szenerie historisch einordnest. Warum hast du diese Form gewählt in dem Fall und war das von Anfang an klar für dich, dass du das einführen wirst?
1: Nee, auch das war überhaupt nicht klar, sondern eigentlich bin ich auch nicht so die Freundin von so Kontextgeschichten. Und ich habe das in dem Fall auch tatsächlich farblich markiert und auch als Kapitel ja immer markiert, dass das Kontext ist. Da läuft zwar auch die Handlung ein bisschen weiter in diesen Kapiteln, aber letztendlich geht es, genau wie du sagst, um eine kontextuelle Einordnung, also politische, historische. Und mir ist das aufgefallen, dass da so viele historische und politische Ereignisse abgehandelt werden in dem Buch, also über einen sehr langen Zeitraum und aber auch eben politisch sehr komplex, wie den Peronismus und auch diese Einwanderungswellen und Regelungen während des Nationalsozialismus in andere Länder, dass ich dachte, das ist einfach, ich setze sehr, sehr, sehr viel Vorwissen voraus, um das verstehen zu können. Und ich habe das dann die ersten Kapitel Kolleginnen und auch meinen Töchtern zu lesen gegeben und habe das auch gespiegelt bekommen, dass gesagt wurde, dass ich verstehe da vieles nicht. Also warum ist dies und warum ist das und warum kann sie dann da und so? Und dann dachte ich, okay, dann mache ich diese Kontextkapitel, markiere sie aber so, dass Leute, die Ahnung haben, das überlesen können. Und das war sehr interessant, als ich jetzt hier an der Uni war, in diesem Geschichtsseminar, da habe ich die Studierenden auch gefragt und meinte, wie war das für euch? Ihr seid ja jetzt Geschichtsstudis, ihr habt ja gerade zum Nationalsozialismus, weil das war auch Teil dieses Seminars Ahnung, war das zu viel? Und das war sehr interessant. Die meinten, dass sie die Teile zu Argentinien zum Beispiel war für sie wahnsinnig wichtig, der Kontext. Und in den Teil jetzt, was Deutschland betroffen hat zum Nationalsozialismus, was sie wussten, fanden sie dann aber nicht schlimm, dass das nochmal anzugucken. Da meinten sie, da hätten sie dann eher auf die grafische Umsetzung geachtet. Und bei dem anderen war das eher so, genau, erstmal Informationen aufnehmen. Und das dachte ich, ah, das finde ich auch ganz schön, weil das ist ja auch das, was Comic kann. Dass wenn an den Punkten, wo es dann vielleicht inhaltlich klar ist, aber zu gucken, oh, das ist aber eine interessante grafische Form, das umzusetzen oder darzustellen.

0: Reden wir jetzt mal kurz, so einen kleinen Exkurs vielleicht auf so eine sehr theoretische Ebene zum Begriff Schweigen. Also Schweigen ist ja im Prinzip die Abwesenheit von Sprache. Also es ist einfach nichts tun. Es ist nicht sprechen oder nicht schreiben. Inwiefern ist Schweigen aber trotzdem eine Kommunikationsform?
1: Mit Schweigen nimmt man ja trotzdem eine Position ein. Also wenn ich in einer Runde, wo etwas abgefragt wird, schweige, dann kann das Zustimmung sein, weil ich ja nichts dagegen sage. Also in dem Moment bin ich Teil von etwas, wenn etwas beschlossen wird. Ich kann aber auch, wenn klar ist, es wird von allen erwartet, positiv zu reagieren, kann ich durch Schweigen aber auch Widerstand entgegensetzen, indem ich nicht sage, ja, finde ich super toll, sondern ich sage halt gar nichts, dann ist das auch was. Das heißt, Schweigen hat sehr viele Komponenten und in dem Fall, jetzt in dem Buch, geht es eben ja darum, dass die Bundesregierung nicht gehandelt hat. Die hätte Möglichkeiten gehabt, der Junta gegenüber mit wirtschaftlichen, zu Zeiten der Fußball-WM, Absage des Freundschaftsspiels und so weiter. Sie hätte durch Sprechen, durch Anklagen, durch Anmahnen tätig werden können, aber sie hat geschwiegen. Sie hat komplett geschwiegen zu den Menschenrechtsverletzungen, weil wirtschaftliche Interessen wichtiger waren. Und insofern haben sie sich mitschuldig gemacht, in meinen Augen. Und in dem Buch geht es eben um die verschiedenen Varianten von Schweigen. Und tätig werden. Und das eben zum Beispiel für Ellen Marx, die sehr gekämpft hat, also die eben nicht geschwiegen hat in der Öffentlichkeit zu dem Verschwinden der Kinder, die also wirklich ihr Leben riskiert haben, die Mütter, indem sie sich unbewaffnet immer wieder jeden Donnerstag den Mächtigen vor den Palast gestellt haben und da waren und gefragt haben, wo sind unsere Kinder, hat sie aber im Privaten schweigen müssen. Also aus der puren Not, dass sie es nicht ausgehalten hat, darüber, über diesen Verlust zu sprechen, über diesen Verlust der Eltern im Holocaust, über den Verlust der Tochter durch dieses Verschwinden, das Ermorden. Und das fand ich auch interessant, dass es teilweise, und ich habe auch mit Trauma-Experten gesprochen, die meinten, manchmal muss man schweigen, weil man es nicht aushalten kann. Und man muss auch schweigen, um überhaupt Heilung und weiterleben zu können. Das ist auch ein Aspekt, dass das Schweigen manchmal notwendig ist für einen selber. Und das fand ich eben sehr interessant daran, dass es nicht nur Schweigen nicht nur bedeutet Abwesenheit von Sprache, sondern dass es zusätzlich noch mehr ist, dass es eben ein Verschweigen gibt, dann verschweige ich was, obwohl ich es weiß. Ich kann es beschweigen, ich sage einfach nichts dazu. Dass es Schweigen zur Heilung benötigt und oder benötigen kann, so. Und das fand ich tatsächlich wirklich sehr, sehr spannend.

0: Eigentlich können wir doch feststellen, dass in der Mehrheit der Fälle Schweigen eher negativ ist, oder? Also natürlich gibt es Ausnahmen, die du jetzt ja auch teilweise schon benannt hast, aber eigentlich, ja, also ist es oft besser, wahrscheinlich zu sprechen als zu schweigen, oder wie siehst du das?
1: Auf jeden Fall. Also wenn wir schweigen, machen wir uns eigentlich immer mitschuldig, wenn wir sehen, dass irgendwas falsch läuft oder wenn wir weggucken, dann werden wir Teil der Masse, die etwas zulässt. Und wir haben das Privileg, uns zu äußern. Und das ist mir auch klar geworden bei diesem Buch oder wenn ich jetzt Lesungen mache, auch in verschiedenen Kontexten. Ich habe letztes Jahr in den USA gelesen und da war an Universitäten, da war eine ganz andere Situation, dass eben die Leute vor Ort gerade die ganzen Kürzungen hatten und auch die Frage war, wie positioniert man sich damit? Stellt man sich gegen die Autoritäten, dann verliert man vielleicht seinen Forschungsbereich, sein Einkommen, da hängen ganz viele andere Leute dran. Also schweigt man und macht weiter oder setzt man da etwas entgegen und dann hat man ein großes Risiko. Das heißt, wir haben ja noch die sehr komfortable Möglichkeit, im Moment zu sprechen und uns unsere Stimme zu erheben, wenn wir Unrecht sehen. Und das, denke ich, das sollten wir nutzen. Und gleichzeitig kann ich nicht von allen Menschen fordern, dass sie sprechen, weil es oft mit sehr, sehr großen Gefahren oder Konsequenzen an anderen Orten der Welt verbunden ist. Aber eben solange wir können, bin ich immer dafür zu sprechen. Und in den Dialog zu gehen. Und auch dazu gehört auch dann wiederum zuzuhören. Und ganz besonders nötig ist das Reden und das Sprechen eben zu erinnern, die Geschichte zu erinnern, Unrecht zu erinnern, weil wenn wir dazu schweigen, verlieren wir auch einen Teil unserer Identität. Also nicht über Geschichte zu sprechen, im Guten wie im Schlechten, dann verschwindet sie. Oder Aspekte davon. Und deswegen würde ich dir auf jeden Fall recht geben, sprechen ist immer besser als schweigen.
0: Ja, und ich denke, als Individuum habe ich eher das Recht zu schweigen, wenn ich mich jetzt nicht selber schuldig gemacht habe oder ein Unrecht verschweige. Aber zum Beispiel aus Psychohygienegründen, aus emotionalen Gründen, denke ich, ja, also habe ich noch mehr das Recht, mich frei zu entscheiden. Aber ich würde sagen, je weiter es dann in eine institutionelle Ebene geht oder halt auch eine staatliche Ebene, gilt das Gebot der Erinnerungskultur. Und ich meine, das sehen wir jetzt ja auch sehr stark. Gerade was die Zeit des Nationalsozialismus angeht, die droht immer mehr auch zu verschwimmen und zu verwischen, wo die ZeitzeugInnen sterben. Also da wird es umso wichtiger, permanent über Dinge zu sprechen und zu erinnern.
1: Auf jeden Fall. Und das ist mir auch ganz klar geworden jetzt bei der Recherche zu meinem Buch Schweigen, wie sehr Erinnerungen natürlich auch von staatlicher Seite gelenkt wird. Also wo wird Geld ausgegeben, dass es Gedenkkultur überhaupt möglich ist? Was wird gefördert und was nicht? Haben wir ja jetzt in Deutschland auch ganz stark in den letzten Jahren die Debatten gehabt. Wo werden plötzlich, also jetzt auch gerade wieder mit Weimar, der plötzlich eingreift in Juryarbeit, in Erinnerungsarbeit, in was darf, was wird gefördert, was nicht? Da kann man sehen, wie stark eben die Präsenz auch von einer Regierung oder von politischen Strömungen und Ideen eingreifen in so etwas. Und in Argentinien mit Milei, der an die Macht gekommen ist, hat sich das ganz extrem verändert, wieder die Erinnerungskultur auch an die Militärjunta in Argentinien. Militär ist wieder positiver besetzt, die Opfer werden als Terroristen, Terroristinnen abgestempelt, das Militär hat für Ordnung gesorgt, Gedenkstätten werden geschlossen, man kann sich wieder stolz hinstellen und sagen, ja, den Randalierern haben wir es gezeigt. Also das ist wirklich sehr interessant, wie Erinnerungen ganz, ganz stark mit politischen Ideen und mit Macht verknüpft ist. Also es ist eher immer so, die Mächtigen entscheiden, was und wie erinnert wird.
0: Sie bestimmen den Diskurs und dann eben auch, wie Entscheidungen für die Zukunft möglicherweise getroffen werden, weil die speist sich ja sozusagen aus den Erinnerungen, aus den Erfahrungen, die wir gemacht haben. Ich finde das Sujet oder die Region auch so wahnsinnig spannend. Argentinien steht ja historisch also gerade in Bezug auf den Nationalsozialismus, für diese beiden Extreme. Es war ein sehr begehrter, beliebter Fluchtort, Exilort für JüdInnen, die es eben noch gerade so geschafft haben. vor dem Holocaust zu fliehen. Und nach dem Krieg unmittelbar war es ja die sogenannte gab es ja diese Rattenlinie nach Südamerika, wo eben NS-Schwerstverbrecher dahin geflohen sind und dort ein ganz normales Leben weitergelebt haben. Wie hast du dieses Spannungsfeld für dich wahrgenommen oder dann künstlerisch verarbeitet?
1: Das war tatsächlich dann für mich total interessant zu sehen, wie das verknüpft war, eben als ich angefangen habe, dann eben mich mit Ellen Marx zu beschäftigen, dass sie wirklich diese Jugendlichen, die dann da Anfang 39 noch auswandern wollten, bibbern mussten, weil 38 auch Argentinien die Grenzen dicht gemacht hat, eigentlich für jüdische Einwanderinnen. Und das nur so auf Umwegen und Schlupflöchern möglich war, da noch einzuwandern. Dass aber umgekehrt dann eben in großem Stil nach dem Krieg, egal wer aus Deutschland, wer irgendwie Kenntnis hatte von was nützlich sein könnte für Argentinien, rein durfte, ganz besonders eben diese ganzen Schwerstverbrecher, wie du ja schon gesagt hast, und die wirklich sehr unbehelligt da leben konnten, aber auch unbehelligt von deutscher Seite aus. Ich glaube, Mengele konnte sich dann irgendwann da einfach ganz normalen Pass wieder besorgen in der deutschen Botschaft in Argentinien. Der musste dann später eher untertauchen, weil dann von israelischer Seite gefahndet wurde. Aber Deutschland und Argentinien hat sehr gut kooperiert in vielerlei Hinsicht. Also da hat sich wirklich auch die deutsche Botschaft in Argentinien überhaupt nicht mit Ruhm bekleckert. 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

0: Und kannst du was sagen zu Zahlen, inwiefern jüdische Immigrantinnen, also die eben vor dem NS geflohen sind, sich dann später auch engagiert haben gegen das gegen die Militärdiktatur? Also gibt es da belastbare Korrelationen?
1: Da gibt es tatsächlich Zahlen, die habe ich aber jetzt gerade nicht parat. Es ist aber so, dass von den Verschwundenen eine sehr, sehr hohe Prozentzahl jüdischer Herkunft war. Also erstens, weil die sich tatsächlich wirklich eben auch engagiert haben, weil sie ja wussten, was das bedeutet, diese Art der Verfolgung. Und weil viele auch in Buenos Aires waren, also es sind jetzt nicht so viele dann aufs Land gegangen, sondern viele von der jüdischen Community haben in Buenos Aires am ehesten noch einen Job bekommen und sind dann eben ins Visier geraten relativ schnell. Und es war auch stark antisemitisch, auch die Junta. Also die sind da auch wieder ganz oben gewesen als Target. Und ich habe auch mit einer Person gesprochen, die in Buenos Aires, die meinte, die Tochter von Ellen Marx, die war aus mehreren Gründen sofort ganz gefährdet, weil sie war politisch engagiert und sie war Jüdin und sie hieß Marx. Und damit war sie eigentlich schon, meinte die Person, dass sie damit eigentlich schon von Anfang an ganz schlechte Karten hatte.
0: Ja, aber das heißt, oder es zeigt, dass jüdische Menschen wirklich permanent, egal zu welchem Zeitpunkt, verfolgt waren. Also es gab immer Gründe, sie anzugreifen. Und ich meine, das ist ja auch das Wesen des Antisemitismus irgendwo, dass der einfach immer da ist.
1: Und die beiden älteren Kinder von Ellen Marx, die sind aufgrund von antisemitischen Übergriffen noch vor der Junta in Argentinien, sind die nach Israel ausgewandert, als die erwachsen waren. Und Argentinien hat wirklich eine sehr große deutsche Community, die extrem nationalsozialistisch war. Also da gab es auch richtig so zwei deutsche Schulen. Auf die einen sind die Nazis gegangen, auf die anderen dann die verfolgten, also Kinder von Deutschen, die aus politischen Gründen und eben die jüdischen deutschen Kinder zur Schule gegangen. Und da habe ich auch sehr interessante Beiträge zu gelesen, wie diese Communities quasi Tür an Tür gewohnt haben, aber nichts miteinander zu tun hatten, weil es einfach auch da ein Schweigen gab. Es gab nichts, was einen verbunden hat, außer vielleicht der Pass.
0: Also so regelrechte Parallelgesellschaften auf engstem Raum. Was mich auch gewundert hat oder was ich mich fragte, also diese kommunistischen Gruppen, die K-Gruppen aus den 70ern, waren ja auch berüchtigt dafür oder bekannt dafür, wahnsinnig antisemitisch zu sein. Also Israel wurde als Hauptfeind irgendwann ausgemacht. Und dennoch waren sehr viele jüdische Menschen engagiert, vor allem jetzt in Argentinien, in diesen Gruppen. Kam es da zu Konflikten oder wurden die auch innerhalb dieser Szene dann nochmal diskriminiert oder war das außen vor, weil sie für den guten Kampf sich geopfert haben?
1: Da bin ich tatsächlich überfragt, wie das in Argentinien war, das weiß ich nicht. Also das war tatsächlich auch so, dass viele, also zum Beispiel die Tochter von Ellen Marx, Nora, die verschwunden ist, die hat sich in erster Linie als Argentinierin gesehen. Die hat sich nicht als Jüdin definiert und die hatte auch gar kein Interesse, nach Israel auszuwandern. Für die war Argentinien ihr Land. Sie hatte einen argentinischen Pass, die war da geboren. Spanisch war ihre Hauptsprache, auch wenn die zu Hause Deutsch gesprochen haben. Aber also ich glaube, das ist sehr verschieden, individuell verschieden gewesen. Und auf deine Frage muss ich ehrlich sagen, habe ich kein weiß, das weiß ich nicht.
0: Ja, also wäre mal spannend rauszufinden, ne, ob diese kommunistischen Gruppen überall gleichermaßen auch dieses antizionistische, also stark drin.
1: Ich kann mir vorstellen, dass das in Argentinien nicht so krass war wie in Deutschland. Aber wäre jetzt eine Vermutung.

0: Ich würde am Ende vielleicht dann noch mal den Bogen wieder zur künstlerischen Umsetzung des Stoffes machen wollen. Genau, also es geht, der Titel ist Schweigen, es geht nach wie vor um das große Thema Schweigen und diese verschiedenen Arten des Schweigens. Eben dieses Verschweigen und das Schweigen aus Notwendigkeit. Wie hast du diese beiden Formen umgesetzt? Hast du dafür verschiedene Mittel verwendet?
1: Also Schweigen zu zeichnen ist natürlich erstmal irgendwie unmöglich, weil es ist ja, was soll ich denn zeichnen, wenn es nichts gibt? Und dann kam ich auf dieses eben über diesen Spruch, Reden ist Silber, Schweigen ist Gold, was man ja so oft in so schönen Stickerei sich hingehängt hat, früher diese ganzen Kalendersprüche, kam ich auf die Idee, dass ja auch AktivistInnen eben, wenn sie nicht sprechen dürfen, sich den Mund schon zugenäht haben oder dass dieses zugeklebt werden, wenn man entführt wird, um nicht zu schreien, diesen Mund zukleben, dass ich das nehme als Thema, was sich grafisch durchzieht, dieses Zumachen, diesen Kreuzstich. Damit ist ja auch auf dem Cover das Bild gezeichnet, aus lauter kleinen Kreuzstichen. Und was aber ein weiteres Problem für mich war, ist, wie kann ich denn etwas, was nicht da ist, nämlich die Verschwundenen zeigen. Also auch da wieder, es gab so drei große Probleme in der Darstellung. Wie zeichne ich Schweigen? Wie zeichne ich das Verschwinden? Das habe ich dann dadurch gelöst, dass ich einfach Formen weglasse, etwas freilasse oder nur gepunktet zeichne, also ganz, dass man es kaum mehr sieht. Und das Dritte war, dass es natürlich um extreme Formen von Gewalt geht, auch in dem Buch, also der Holocaust, immer wieder die Frage, wie kann ich das darstellen, dieses Ungeheuerliche. Dann aber auch Folter generell jetzt bei der Junta und eben umbringen, Mord verschwinden lassen. Und da habe ich mich dann tatsächlich mit Überlagerungen, dass ich die Bilder einfach mit Krickeln und unglaublich hart mit meinen Zeichenwerkzeugen umgegangen bin, dass ich mit der Feder, dem Pinsel ganz hart gekritzelt haben, mit dem Papier gerungen und das damit quasi wieder ausgelöscht habe, meine eigene Zeichnung, indem ich sie mit gewaltvoller Zeichnung überlagert habe. Und das war dann so eine Möglichkeit für mich, eben dieses Verschwinden lassen, Gewalt darzustellen, indem ich sie quasi selber meine Sachen zerstört habe, meine Zeichnung.
0: Ja, also so auch ein bisschen chaotisch verklausuliert, ne? Also man sieht nicht mehr so die Details. Es ist einfach ein riesiges Durcheinander und trotzdem hat man eine Ahnung von dem Schrecken, wenn man das sieht, dass es was ganz Schlimmes ist.
1: Das war eben auch immer noch dieser Punkt. Ich möchte auch keinen Voyeurismus bedienen. Also ich bin nicht der Meinung, dass man eine Vergewaltigung zeigen muss, in den Details oder auch Folter. Und gleichzeitig muss natürlich der Schrecken sich irgendwie übersetzen. Und das war auch eine ganz bewusste Entscheidung, auf gar keinen Fall Elisabeth zu zeigen während der Folter oder also explizit die Folterung und auch wie sie aussah dann zum Schluss, weil das muss man nicht ihr antun nachträglich, dass man sie das immer wieder durch unsere Lektüre erleben lassen muss. Das waren eben auch Entscheidungen, dass ich das auf gar keinen Fall wollte.
0: Ja, und das andere Schweigen hast du ja dann gerne so mit einer Klammer und drei Pünktchen dargestellt. Also da war für mich als Leserin klar, jetzt hier hätte eigentlich was gesagt werden müssen oder können.
1: Genau, und das war auch, das habe ich zuerst auch nicht gemacht, weil ich dachte, naja, Schweigen ist nichts sagen, aber dann ist es genau dieser Punkt, man kann ja einfach schweigen, weil es auch nichts zu sagen gibt. Das ist ja völlig in Ordnung. Aber irgendwie musste ich, genau wie du sagst, markieren, hier wäre eigentlich gut gewesen, was zu sagen. Oder notwendig. Oh.

0: Kann ich jetzt daraus schließen, also dadurch, dass du das jetzt künstlerisch so gelöst hast mit diesen schlimmen Szenen, dass du dadurch auch nicht auf Grenzen des Erzählbaren gestoßen bist, weil du es eben lösen konntest? Oder gibt es Dinge, wo du
1: Doch,
0: doch nicht mehr weiter konntest?
1: doch, ich bin permanent an Grenzen des Erzählbaren gestoßen und der Darstellbarkeit, aber ich habe für mich immer Lösungen gefunden. Also ich fand sie nicht alle gleich befriedigend, aber in irgendeiner Form habe ich für mich dann immer eine Umsetzung gefunden. Aber das ist was, womit ich mich eigentlich immer wieder befassen muss, dass ich an Punkte komme, wie kann ich das darstellen? Wie finde ich eine grafische Übersetzung oder eine erzählerische Übersetzung? Und das ist immer wieder was in neuen Thematiken kommt. Also jetzt zum Beispiel setze ich mich gerade mit ME/CFS Long Covid auseinander und den Erzählungen, wie es den Menschen geht, wenn sie nicht mehr, wenn ihr Körper nicht mehr das macht, was sie eigentlich vom Kopf her kennen und wollen, wenn dieses alte Leben nicht mehr möglich ist. Wie stelle ich das dar? Dass die Schwere, die Dramatik klar wird, das ist auch grafisch zum Beispiel was, wo ich überhaupt keine Ahnung im Moment noch habe, wie ich das löse. Aber da muss ich dann irgendwie mich annähern. Und das sind immer Sachen, ich probiere Sachen aus, die funktionieren oder sie funktionieren nicht. Und wenn sie nicht funktionieren, muss ich so lange vor mich hinscheitern, bis irgendwas funktioniert.
0: Kriegst du da Feedback? Hast du so einen vertrauten Kreis, der dir das permanent spiegelt, um es auszuprobieren sozusagen?
1: Ach, erstmal sehe ich selber immer schon, also beim Machen. Oft ist es eine Idee und dann denke ich, ah, richtig coole Idee. Und beim Machen sehe ich schon, es funktioniert nicht, es klappt nicht, das trägt nicht. Und dann aber im nächsten Schritt zeige ich das. Und zum Beispiel versuche ich gerade für eine bestimmte Erzählebene einen neuen Zeichenstil zu mir selber aufzuerlegen, dass das ganz klar sich unterscheidet von innerhalb des Buches. Und da habe ich jetzt zum Beispiel, treffe ich mich nächste Woche mit einer Kollegin, wo ich die den ganzen

0: lockeren Zeichenstil hat, dass sie mir einfach mal zeigt, wie sie arbeitet. So, und das, also, und da gibt es, da werde ich auch, da, und da frage ich ganz viel nach Kolleginnen, wie findet ihr das? Und so, und da kriege ich dann sofort, da merke ich sofort, nee, offensichtlich klappt es nicht.
1: Okay, ja, Birgit Weihe, schon mal tausend Dank an dieser Stelle. Vielleicht können wir jetzt noch ganz kurz verraten, was die Leserin demnächst erwarten wird von dir. Und vielleicht kann man schon ein bisschen spoilern. Es wird auch harter Stoff sein, der auch wahrscheinlich schwierig war, aufs Papier zu bringen.
0: Genau, im September erscheint auch im Avant Verlag Gib nicht auf. Das ist ein Projekt, da gibt es auch schon mehrere Bücher von einer kanadischen Universität von Charlotte Charlier, die das mit initiiert hat, dass Opfer von Genoziden eben Gehör verschafft wird, und zwar eben weltweit, also ob Ruanda, Jugoslawien, Holocaust, Indigene in Kanada. Und ich habe Gilan begleitet, die als 13-Jährige vom IS im Irak entführt worden ist und die mir ihre Geschichte erzählt hat. Und das hat mich in vielerlei Hinsichten überfordert, vor große Herausforderungen gestellt, weil ihre Geschichte hart war zu erzählen. Da geht es natürlich um sexualisierte Gewalt und jede Art von Gewalt, dann noch bei so einem Kind, und dann aber auch um Trauma, um Lücken, Erinnerungslücken. Wie kann ich was kann ich zeichnen, wenn die Person offensichtlich traumatisiert ist und nur Bruchstücke erinnern kann? Wie gehe ich damit um? Und das war für mich auch wieder was, wo ich lange gebraucht habe oder immer wieder neu anfangen musste, bis ich eine Form gefunden habe. Und gleichzeitig dieses Projekt eben wahnsinnig toll finde und das sehr gerne unterstützt habe, auch wenn es hart war.
1: Ja, ich bin sehr gespannt darauf und würde dann gerne nochmal mit dir sprechen, wenn ich darf.
0: Sehr, sehr gerne.
1: Vielen Dank, Birgit Weihe.
0: Vielen Dank auch für das Interesse.
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0: Und das ist das Beste, was mir eigentlich je hätte passieren können, die Omas zu treffen.
1: Alle lieben die Omas, ich auch. Die Omas gegen Rechts sind die größte Frauenbewegung seit 1945. Für mich sind sie ein feministisches Vorbild. Ich möchte von Ihnen wissen, was macht Sie so stark, sich dem Rechtsruck unermüdlich entgegenzustellen?
2: Na einfach, wir haben schon mehrere Krisen überlebt, ja, und sind da nicht so zimperlich. Ja.

0: Blickt mit uns zurück auf die Erfahrungen der Omas. Die Grauen des Zweiten Weltkriegs, ein Aufwachsen in der Zeit danach. Ein Leben als Frauen in Ost wie West. Ihr Widerstand ist vielfältig, vereint im antifaschistischen Appell: Nie wieder ist jetzt.
1: Alerta, Alerta, die Omas sind härter!
0: Brigitte ist 92 Jahre alt. Mit wachsender Besorgnis beobachtet sie die politischen Entwicklungen im Harz. Auf den sogenannten Montagsspaziergängen ziehen Rechtsextreme durch die Straßen von Halberstadt. Und auch sonst ist hier die politische Stimmung eher mit rechts als dagegen. Sorgen machen sich deshalb auch ihre Tochter Angela und ihre Enkelin Anna. Würde es hier nur die Omas geben, meint Brigitte. Und so startet Angela einen Aufruf. Gleich sind knapp 20 Omas mit dabei. Mutter Brigitte ist mit Herz und Seele eine von ihnen. Das war 2024. Brigitte, Angela und Anna erzählen Geschichten von einer Familie mit Rückgrat. Als Christinnen haben sie selbst in der DDR viel Diskriminierung erlebt. Aber ihr Glaube war für sie auch immer der Bezugspunkt für widerständiges Handeln. Bewahrung der Schöpfung, Frieden und Gerechtigkeit. Diese Werte bilden das Fundament für Angelas Engagement. Für eine andere Gesellschaft Anfang der 80er Jahre in der DDR, genauso wie heute. Die Kirche ist zur Zeit der Reformbewegung der DDR nicht nur ein Raum für ChristInnen. Hier treffen sich UmweltaktivistInnen, queere Menschen und solche, die einfach die Schnauze voll haben. Heute ist die Kirche für sie wieder ein wichtiger Unterstützungspol im Engagement gegen rechts. Ein zeithistorisches Gespräch von den 1930er Jahren bis heute. Mit drei Frauen mit feinen Sensoren für die gesellschaftlichen Entwicklungen und den Mumm, sich immer wieder querzustellen.
2: Ich freue mich heute sehr, in Quedlinburg zu sein. Und heute spreche ich nicht mit einer Person, sondern mit drei Personen, nämlich Frau Brigitte, Angela und Anna. Ihr seid drei Generationen gegen rechts.
3: Ja.
2: Es gibt ein Foto von euch, das euch im November 2024 zeigt, in Halberstadt. Es war Abendstimmung. Was war da los? Erzählt mir's.
3: Das war die zweite oder dritte Kundgebung. Ich glaube, es war an einem Montagabend, wo wir gegen diese unsäglichen Montagsspaziergänge zusammen mit, wo so Kampf der Nibelungen, also wirklich so Rechtsextreme, durch Halberstadt marschieren.
4: Ja, dazu muss man sagen, die zweite oder dritte Kundgebung, die etwas größer war.
3: Ja.
4: Es gab vorher schon viele kleinere und ich glaube, weil sie mit dem Bündnis Demokratie zusammen war, die Kundgebung war es diesmal etwas größer und hat eine breitere Masse angesprochen. Ja. Und wir waren eigentlich wirklich sehr zufrieden damit, wie viele Leute dann endlich mal kamen.
3: Genau, zum Anfang waren es, also lange, lange Zeit waren es so 10 Leute, die da schon 2 Jahre lang oder länger durchgehalten haben. Und man muss diese Montagsspaziergänge, da sind wirklich so 150 Leute im Schnitt, die da jeden Montag durch die Straßen marschieren mit den unterschiedlichsten Labels, mit wahnsinnig viel Krach und inzwischen halt auch ganz eindeutig rechtsextrem, auch mit den entsprechenden Insignien
4: gewandelt.
3: Und es hat sich halt wirklich dann ein bürgerliches Bündnis gebildet. Das schaffen wir halt auch wirklich nicht jeden Montag so wie die, aber an dem Montag waren wir viele.
5: Da kamen aber auch viele von außerhalb, nicht? So wie wir Quedlinburger.
3: Genau, wir kamen mit 2 Autos oder 3 Autos und Fahrrad und Bus.
5: Friedensdekade bei uns, die wird hier in Quedlinburg sehr regelmäßig begangen und auch unter ziemlich großer Beteiligung, würde ich mal sagen. Es kommen eigentlich mehr Leute oder andere Leute als üblich zu den
3: Friedensgebeten in der Friedensdekade. Ja.
5: Und das war so eine Möglichkeit, jetzt noch einmal sich mit anderen Leuten zusammenzuschließen. Da sind wir also spontan nach dem Friedensgebet nach Halberstadt gefahren.
3: Und aus Halle kamen die Omas gegen rechts. Die hatten davon gehört. Ich hatte ja 2 Wochen vorher irgendwie dazu aufgerufen, Omas gegen rechts zu gründen im Harz bei der ersten Kundgebung. Und es hatten sich dann auch schon so 15 Leute oder so eingetragen. Und aus Halle kamen die und brachten uns Schilder, Sticker, einen großen Regenschirm und so. Also so, das war auch wirklich eine Solidarität. Die sind mit dem Zug angereist und sind durch Halberstadt gelaufen zum Fischmarkt. Da. Das war schon auch toll, diese Solidarität zu erleben aus Magdeburg. Und ja, ich glaube auch aus Goslar und Bad Harzburg waren an dem Tag auch schon Leute da.
2: Und wenn ihr jetzt hier so sitzt, was würdet ihr sagen, was vereint euch, was verbindet euch, die drei Generationen gegen rechts?
4: Die Gene. und auch eine, also wie gesagt, gegen rechts, also eine politische Einstellung, ein ja, Sinn für Engagement und für auch, dass man selbst auch ins Wirken kommen kann, der ja auch weitergegeben wurde, würde ich mal so sagen. Und das ist schon was, also was ich jetzt so von meiner Generation her, wo ich enorm dankbar für bin, weil ich kenne sehr viele Freundinnen in meinem Alter, die da viele Brüche mit ihren Familien haben und gerade auch, also mit den Eltern, aber auch sehr doll mit den Großeltern. Besonders hier, wenn sie jetzt hier wohnen und aus dem Osten kommen, ja, dass es eben nicht gegen rechts, sondern eher mit rechts läuft. Und da bin ich schon sehr, sehr dankbar, dass wir das teilen können. Und eine Sorge natürlich auch, die da mitkommt.
3: Ja. Also uns verbindet, würde ich genauso sehen, ne? Das Engagement und die Sorge.
5: Und deine Urgroßmutter würde auch gerne mitmachen.
3: Genau.
5: Ich hab
3: deine Mutter vor Augen, Mutter. Ja. Ja. Die für mich auch ja immer so eine couragierte Frau ein Vorbild war. Und du zu DDR-Zeiten ja auch schon. Und ich auch, genau. Aber das verbindet uns, glaube ich, dass wir nicht nur darüber reden, sondern dann auch in bestimmten Situationen sagen, es muss mehr gemacht werden. Und dann hast du auch, Mutter, du hast ja gesagt, wie sehr dich das bedrückt, dieses Bild.
4: Und du hast auch gesagt, oh, wäre es hier die Omas gegen rechts geben, dann würde ich da mitmachen. Ich glaube, das hast du auch gesagt.
3: Und dann habe ich geguckt und habe gesehen, das gibt sie nicht bei uns. Und dann, ja, dann war ich als Zeitzeugin eingeladen bei einem Frauenfrühstück und dachte, ich kann ja jetzt nicht immer nur über die friedliche Revolution reden.
4: Ja.
3: Und nach zurückgucken und dankbar sein, dass wir die Demokratie ein Stück weit auch wirklich erkämpft haben. Sondern jetzt geht es ja wieder darum, die Demokratie zu schützen. Und dann habe ich dort

0: Jedes Mal konnte er nicht schlafen. Er konnte nie schlafen, sagte meine Mutter im Urlaub. Sondern quälte sich rum und sagte immer, unsere armen Kinder, eines Tages werden sie das, für das so sein, dass sie darunter...
1: Dass sie büßen müssen, was wir jetzt tun.
0: Dass sie büßen müssen für das, was hier passiert.
2: Frau Brigitte, Sie sind 1934 geboren.
0: Ja.
2: Das heißt, Sie haben in der Zeit den Nationalsozialismus noch als Kind erlebt. Was erinnern Sie?
0: Ja, ich muss jetzt mal, ich hoffe, dass ich das zusammennehmen kann. Mein Vater war Pfarrer und seine erste Pfarrstelle war in einem Ort in damaligen Westpreußen, nannte sich das. Und viele waren allerdings dann nach Berlin weitergezogen zur Jahrhundertwende. Aber es waren eben noch viele da und deshalb habe ich das selber miterlebt, wie auf einmal Menschen nicht mehr da waren. Und ich habe auch...
1: Und du hast es als Kind gespürt, auch wenn bei euch zu Hause versucht wurde, dass du nicht so viel mitbekommst. Du warst ja wirklich noch klein, ja. Aber du hast es trotzdem gespürt, dass da was ist.
0: Also, das ist ein Bild, das mich nie verlassen hat. Das sind Konfirmanden von meinem Vater, die in der Nachbarschaft wohnten. Die haben mich so als kleines Mädchen dann oft mitgenommen, wohin sie gingen. Das waren nette Mädchen und eine nette Familie. Und die sind mit mir dahin gegangen, wo sich Jugendliche da getroffen haben. An dem Abend, ich weiß natürlich die ganzen Umstände nicht mehr, nicht? Ich war ja noch viel zu klein. Und das muss in der Pogrom, ein paar Tage nach der Pogromnacht gewesen sein. Da hat eine Familie, sie saßen in dem Raum, in dem das Schaufenster war, also im Geschäftsraum. Eine Familie mit Kindern, wie viele weiß ich nicht.
1: Eine jüdische Familie,
0: einige Schuster mit seiner Frau und seinen Kindern. Die saßen in diesem Laden und die Kinder, die sich da versammelt hatten, an dem Nachmittag schmissen dort mit Steinen rein auf die Menschen. Und dann bin ich nach Hause gelaufen und dann habe ich meinen Eltern Bescheid gesagt und dachte, mein Vater würde jetzt sofort mit mir wieder zurückgehen und würde die Kinder verjagen. Aber mein Vater sagte nur was. Wir waren fassungslos, meine Eltern, und mein Vater ist nicht zu dem dorthin gegangen, zu dem Konfirmanden, sondern der ist zu deren Eltern gegangen.
1: Um mit den Eltern von denen zu sprechen.
0: Mit den Eltern gesprochen.
1: Das war ja auch mutig.
0: Aber er ist nicht zu denen.
1: Hat sich nicht getraut, den Steine werfen.
0: Mein Vater war für mich immer der Held.
1: Ja. Und ihr seid ja dann von dort weggezogen, weil es da so viele Nazis gab.
3: Ja, nimmt mich natürlich schon.
0: Bitte.
3: Sehr mit. Es nimmt mich natürlich auch mit und ich fühle mit dir. Ich bin ja auch mit den Geschichten ein Stück weit aufgewachsen.
1: Mhm.
3: Also es war kein Tabuthema. Ich bin aber auch total dankbar, dass ich das hören kann von dir und dass ich noch Zugang zu dieser Generation habe, die das erlebt hat, die darüber berichten kann. Und es verfestigt natürlich auch sehr die Sorge oder die Realität, wie es halt auch sein kann, wie schnell Systeme sich verändern können, wie schnell Menschen gewalttätig werden können.
0: Und Kinder aufgehetzt werden.
3: Kinder aufgehetzt werden können.
0: Wenn sie kein Rückhalt haben zu Hause.
3: Ja, und auch lernen, selbstständig zu denken.

0: nicht nur hinterherzugehen, sondern zu reflektieren, so nochmal einen Schritt zurückzugehen und die Möglichkeit zu haben, vielleicht den ersten Gedanken zu hinterfragen.
1: Also ich bin auch sehr dankbar um die Möglichkeit, hier mit drei Generationen mit euch zu sprechen, weil wenn ich mich mit dem Nationalsozialismus beschäftige oder den Nachwehen bis heute, wird mir immer wieder deutlich, bei meiner eigenen Familiengeschichte, es wird nicht gesprochen. Und generell ist es ja so, dass eher geschwiegen wird. Also es gibt ja auch, gab 2002 eine Studie, Opa war kein Nazi, wo eben auch Familiengespräche geführt wurden. Und es wurde deutlich, dass viele, die zurückblicken, sehr wohlwollend zurückschauen oder dass angeblich ganz viele Opas und Omas im Widerstand waren. Also dass Geschichten erzählt werden, die historisch nicht wahr sind. Mhm. Mhm. Und Angela, wir hatten ja auch im Vorgespräch darüber gesprochen, dass ihr sozusagen ein Familienteil von euch eben nicht schweigt. Wie geht ihr mit der Erinnerung um? Anna hat das gerade schon angedeutet, dass du sehr froh drum bist, das zu hören. Wie würdest du das, Angela, sagen? Was ist euch wichtig im Erinnern?
2: Also ich habe als Kind schon, ihr habt ja, vor allem du hast auch viel erzählt, Vater aber auch. Also ja, es wurde eigentlich von euch beiden auch wirklich viel erzählt. Und gerade bei dir, aber bei euch, mit der ganzen Flucht, die ihr dann erlebt habt und so, kam trotzdem als Tenor nicht so ein Jammern und auch nicht so ein Klagen, sondern zum einen halt das, was du eben auch so gesagt hast, ja, unser Leiden hatte eine Ursache. Ja. Das war immer dieser Kontext. Und das andere, gleichzeitig kam auch sehr viel Dankbarkeit über den familiären Zusammenhalt, über das, was ihr dann hattet und wovor ihr bewahrt geblieben seid. Es kam ja auch immer sehr zur Sprache. Und ich fand auch während der DDR-Zeit mit alten Schwierigkeiten, die es ja auch wirklich gab, die wir auch als Familie hatten in der DDR, hat uns das ja auch geholfen, so auf das zu gucken, was uns stärkt, wo wir uns gegenseitig Kraft geben können. Also für mich ist es und war es auch immer zusammen mit euch der Glauben, der gemeinsame Glaube, der uns da auch Halt gibt.
1: Also es wurde jetzt schon mehrfach die Urgroßmutter erwähnt, beziehungsweise ihre Mutter, Frau Brigitte.
3: Ja.
1: Wer könnten Sie noch, also ich hätte gerne ein Bild von ihr. Ich finde das sehr schön, dass noch eine Frau mit am Tisch sitzt hier bei uns.
3: Ja, das ist wahr. Also meine Mutter war sehr couragiert.
2: Absolut.
3: Und furchtlos.
2: Ja.
3: Und sehr furchtlos. Ich erinnere mich noch, als sie dann auch schon wirklich alt war und in Potsdam
2: Prediger-Wittenheim
3: wohnte. Ja. Und da war, eines Tages wurde da ein Film gedreht aus der Nazizeit, also irgendwie so Deutschland während der Nazizeit. Irgendwie so ein Film sollte da gedreht werden. Und da sah sie also auf einmal Leute mit SA-Uniformen und so weiter. Und meine Mutter konnte das überhaupt gar nicht fassen und hat das natürlich auch nicht, kam gar nicht auf die Idee, dass das irgendwie gestellt war. Sie hat es gesehen und da ist mir das Fass überglaublich runtergelaufen und hat die bearbeitet, die Leute. Und dann sagten die, das ist gut, dass Sie so denken. Wir denken auch so. Wir sind bloß Schauspieler und haben gute
2: Formen. Also, weiß ich. Meine Oma, die konnte auch über die absolute vierspurige Straße da befahren gehen, hat ihren Stock so vorgehalten, hat gesagt, jetzt haben die Fußgänger Vorfahrt, die Autos müssen halten. Was ist
3: das? Ja, das war nur keine.
2: Naja, ja, aber und sie hat wirklich sobald auch, ich weiß noch mit, wenn da ein Obdachloser war oder so, also sie hat einfach einen Blick dafür gehabt, wo jemand gebraucht wird. Sie hat sich überhaupt nicht darum geschert, was andere dann von ihr denken, sondern sie ist dann wirklich vorangegangen.
1: Ich würde jetzt gerne ein bisschen mal in die DDR-Zeit gehen. Eine Frage wäre, das hatte Angela nur angedeutet, die Grenzschließung 1961, der Mauerbau.
3: Ja.
1: Welche Bedeutung hatte der für euch in der Familie?
3: Wir haben damals in Berlin studiert und wir waren direkt betroffen, weil ein Teil des Studiums, des Theologiestudiums, fand in West-Berlin statt, in Zehlendorf. Da war die kirchliche Hochschule. Und da wurden die maßgeblichen Vorlesungen auch gehalten, die einen interessiert haben, weshalb man nach Berlin gegangen ist und nicht an der Humboldt-Universität studiert hat. Das hätte man natürlich auch machen können. Ich hatte ja ein Abitur und ich hätte auch an der Humboldt-Universität mich bewerben können. Aber ich habe mich in sogenannten Sprachenkonvikten beworben, weil man dann gleichzeitig auch die Vorlesung an der kirchlichen Hochschule hören konnte. Ja.
2: Aber der Mauerbau hat ja schon...
3: Und der Mauerbau hat das unterbrochen, ja. Vor allen Dingen hat mein Mann darunter gelitten. Die Schüsse, wir hörten Schüsse an der Grenze. Wir wohnten diese Ausbildungsstätte, in der wir im Osten da gewohnt haben. Das war in der Borsigstraße, war das Studentenwohnheim, in dem wir untergebracht waren. Das war ja ganz dicht an der
2: Mauer.
3: Berliner Mauer. Mhm. Und da hat man sehr viel mitbekommen. Mein Mann hat das völlig fertig gemacht. Da waren viele Studentenfreundschaften von West nach Ost. Und im Grunde wollte natürlich keiner vom Westen in den Osten gehen, sondern alle vom Osten in den Westen gehen. Und nun kam die Mauer mitten in den Ferien, in den Semesterferien. Und viele haben das einfach nicht mehr geschafft. Und haben dann darauf gewartet, dass sie irgendwie durch diese Schlepper damals noch zu ihrem Partner in Westen kommen. Das war die Situation auch bei uns dann. Und da wollte mein Mann jemand behilflich sein. Da war jemand aus dem Westen beteiligt, der dann alles ausgeschwatzt hat. Und er ist dann ins Gefängnis gekommen und hat anderthalb Jahre auch, also er hat erstmal ein ganzes volles halbes oder halbes Jahr, fast volles halbes Jahr, das stimmt, es fehlt ein bisschen dran, in Einzelhaft, in Untersuchungshaft gesessen. Das ist so ziemlich das Furchtbarste, was einem passieren kann. Und darüber möchte ich jetzt auch nicht sprechen und er auch nicht. Das hat so viele Wunden hinterlassen bei ihm. Und er ist trotzdem, das haben wir ja nur noch schriftlich, nach diesem ganzen halben Jahr, ist der Bericht von der Stasi, dass er, das fing so an, weshalb sie ihn verhaftet haben und aus welchem Grund und was er, das Ziel ist, dass er, was er aussagen sollte. Und das endete damit, dass er überhaupt nichts ausgesagt hat. Er hat nichts ausgesagt. Und war dann eben dann noch ein Jahr im Gefängnis.
2: Anderthalb dann noch, ne?
3: Im ganzen anderthalb mit der Untersuchungshaft.
1: Ja, vielleicht kommen wir da ein bisschen weg. Und was ich noch wichtig finde für die DDR-Zeit, dass Christen ja unter einer starken Diskriminierung gelitten haben. Und vielleicht kann ich dich, Angela, fragen, wie war das für dich? Also du hast einen Teil deiner Geschichte, hört man ja schon im Podcast Young and Free, den ich hier sehr empfehlen kann. Und da hattest du auch gesagt, dass wenn man eben christlichen Glaubens war in der DDR, auch als Kind und Jugendliche in der Schule gemobbt wurde und diskriminiert wurde. Ich finde das vor allen Dingen wichtig zu erzählen für Menschen, die eben sich wenig mit DDR-Geschichte auskennen. Wie hat sich das angefühlt? Wie war das für dich, das so zu erleben?
2: Also wir waren ja per se sozusagen als Christen abgestempelt, weil alle wussten, das sind Pfarrerskinder. Bei anderen... Andere Menschen konnten das ja auch, haben das mehr oder weniger manchmal auch verborgen, sind heimlich zur Kirche gegangen oder aber bei uns war das ja nicht möglich. Dass wir wurden sofort geoutet, kann man, würde man heutzutage sagen, schon in der ersten Klasse, zu Beginn der Schulzeit, ja, hat die Lehrerin in Stendal uns ja vorgerufen, hat gezeigt, wir hatten noch einen baptistischen Pfarrerssohn und einen katholischen jungen Lutz. Und wir wurden da wirklich vorgeführt. Wir waren dann halt auch nicht in den Pionieren und so. Und das war schon eine heftige Erfahrung. Ich war einfach empört, muss ich sagen. Ich fand das, bei mir hat das eher so ein bisschen damals schon Widerstand gestachelt. Und dann später in Magdeburg, da war das richtig ein Schimpfwort, Pfaffe. Und wir wurden richtig... Heutzutage würde man das schon als extremes Mobbing bezeichnen, was wir da erlebt haben als Pfarrerskinder. Gleichzeitig mit diesem ganzen Rassismus, da wurde Nazi-Tradition unter der Hand wirklich auch schon fortgesetzt in dem, was so gesagt das wurde war an der Schule. Dann
3: draußen. Ich glaube, wenn er in der Innenstadt in Magdeburg wäre es nicht so schlimm.
2: Nee, aber in Ottersleben da draußen, ja. In der Innenstadt nicht, aber da in diesem dörflichen Kontext. Und die LehrerInnen haben da halt auch nicht irgendwie geschützt oder so gar nicht. Das war klar. Und ich glaube, für mich war eine Schlüsselerfahrung, als ich an der medizinischen Fachschule war. Ich durfte ja dann, habe kein Abitur gemacht, hatte aber ein sehr gutes Zeugnis und war dann an der Fachschule, habe Physiotherapeutin gelernt. Und da habe ich zum ersten Mal erlebt, dass ich nicht gemobbt wurde, dass ich ganz freundlich, mit mir ganz freundlich und normal so umgegangen wurde. Es war wirklich... für mich erstmal eine ganz ungewohnte Erfahrung. Aber gleichzeitig habe ich natürlich auch in der kirchlichen Jugendarbeit ganz viel Kraft gefunden. Also wir hatten die junge Gemeinde, Konfirmandenarbeit bei Vater, aber nachher ja auch dann unglaublich viele Kontakte durch die christliche Jugendarbeit, vor allen Dingen auch durch unsere Kontakte zu der ökumenischen Gemeinschaft nach Tessé, zu Jugendlichen aus aller Welt, die uns dann besucht haben. Das hat uns so Halt gegeben, das hat uns so den Horizont geöffnet. Das hat mir eigentlich die Basis dafür gegeben. Und dann halt ab 81 so mit der Friedensdekade, Schwerter zu Flugscharen, mit den Aufnähern, mit denen ich dann rumgelaufen bin und so eine Identität dazu auch entwickeln konnte, irgendwo zu sagen, ja, das ist hier meine Aufgabe, hier in der DDR, das war ja wirklich auch miteinander verbunden, christlicher Glaube und die drei, also Bewahrung der Schöpfung, Frieden und Gerechtigkeit, also so ein, wirklich auch ein Engagement sozusagen über den Glauben hinaus für eine andere Gesellschaft, das war sehr stark miteinander verknüpft damals, ab Anfang der 80er Jahre, in den Kreisen der Kirche, in denen ich so war. Da habe ich sehr viel Inspiration und Halt bekommen. Und in der Kirche haben sich halt nicht nur gläubige Menschen getroffen. Das haben sich ja viele, die einen Ausreiseantrag gestellt haben, da getroffen. Es haben sich Menschen, queere Menschen zum Beispiel getroffen, ja, und ausgetauscht, UmweltschützerInnen und so. Also es war wirklich ja auch ein Raum, wo sich Menschen begegnen konnten aus den unterschiedlichen Horizonten.
3: In Berlin, glaube ich, da war man auch ganz offener irgendwie. Ne? Das vermischte sich dann mehr.
2: Das vermischte sich dann wirklich mehr. So eine Subkultur halt auch. Ja. Auch durch die Kunst, die dann noch dabei war.
3: Genau. Aber es war ja immer so die hintere Frage, hört die Stasi mit? Und da musste man wirklich alles, was man machte, das habe ich euch ja auch immer gesagt. Da muss man wissen, das kann ich vertreten, auch wenn jemand mithört und wenn jemand das weiß, dann dazu bin ich bereit, das auszufechten.
2: Genau. Ja. Wir haben ja zum Teil auch direkt angesprochen, auch alle, die mithören und so, sowohl am Telefon als auch bei Veranstaltungen. Sie saßen ja zum Teil auch sogar da und haben mitgeschrieben. Ne?
3: Deshalb musste man wissen, wofür man sich einsetzt.
2: Ja. Ne? Was wenig im Blick war, war so Klassismus, den es ja in der Realität auch gab, aber offiziell ja gar nicht. Und ich glaube, es war schon zum Teil auch das Arbeitermilieu oder so das prekäre Milieu, war weniger vertreten. Mhm. Das muss man wirklich sagen. Auch nicht bei den Gerechtigkeitsdebatten. Mhm. Da bist du ja sehr sensibilisiert. Ja. Ne?
0: Aus meinem bürgerlichen Haushalt heraus. Ja.
2: Wir waren ja damals sehr arm. Ja. Als Pfarrershaushalt. Darum kamen wir uns gar nicht so unserer bürgerlichen Privilegien, waren wir uns dessen gar nicht so bewusst.
3: Also ich denke mal, der Besitz spielte keine große Rolle. Die Leute, die wirklich schwer gearbeitet haben, die verdienten auch am besten. Es war einfach so. Hm. Und das ist schon, für mich war das schon immer ein Stückchen, ich habe oft gedacht, dass ich wesentlich lieber in diesem fragwürdigen sozialistischen Land, das sehr viel Unrecht begangen hat, trotzdem sehr viel lieber euch aufwachsen lassen wollte, als bei den Nazis.
0: Ja.
3: Das war kein Vergleich. Das war mir immer bewusst.
2: Aber damals, das muss man, zu DDR-Zeiten war ja das wirklich so, dass so Intellektuelle viel weniger verdient haben.
0: Ja.
3: Ja.
2: Und auch auf viel mehr Probleme bekommen haben in der Gesellschaft.
3: Auf der anderen Seite, ich bin ja in so einem Vierteljahr im Frauenbetrieb, habe ich ja gearbeitet, um das mal kennenzulernen. Ja. Und das war ganz ungerecht. Die Männer haben die Büroarbeit und so, diese Organisation in der Hand gehabt, und das andere haben alles die Frauen gemacht. Das waren so eine Nudeln und Makaronis und sowas wurde da alles hergestellt und abgepackt und so weiter. Mhm. Also ganz und gar haben alles Frauen gemacht. Das war richtig Schwerarbeit. Und da stand jemand mit der Uhr daneben. Das kam immer wieder jemand und überwachte, ob das Tempo auch reicht, in dem wir arbeiteten.
2: Und das war dann
3: Mann? Das wurde richtig überwacht. Das war dann Mann.
2: Tja. Mhm.
3: Also das habe ich selber miterlebt. Mhm. Ja. Und da habe ich schon gemerkt, dass die Gerechtigkeit auch ihre Grenzen hatte. Also.
0: Ja.
3: Mhm. Wenn die Frauen auch bei uns es wesentlich leichter hatten, denke ich mal, als in Westdeutschland. Meine Mutter ist also jedes Jahr, hat sie diese berühmte Rentnerfahrt im Westen gemacht. Und dann war bei den Verwandten und bei ihren ehemaligen Schulfreundinnen und so weiter. Und dann kam sie zurück und sagte sie, Brigitte, ich will dir eins sagen, ich hatte mich ja sehr geärgert, dass ihr alle hier im Osten geblieben seid, ihr Kinder, und ich dadurch auch hier geblieben bin. Aber wenn ich jetzt dahin komme, ich würde nicht mehr im Westen gehen. Da ist einfach so viel stehen geblieben, was wir abgestreift haben.
2: So am Rollenverständnis, aber auch...
3: Ja. Ja, hm. Aber sie war ja nun beileibe kein Anhänger der...
2: Des Sozialismus, nein.
3: Wir sind aber nicht zur Wahl gegangen, und also beileibe nicht.
2: Ne? Absolut nicht.
3: Aber wir haben trotzdem versucht, schon das Gute zu sehen und das zu bestärken, auch im eigenen Leben.
1: Also vielleicht können wir da mal einen Bogen schlagen zur Friedrichschen Revolution beziehungsweise zur Reformbewegung. Es ging ja vor allen Dingen auch darum, die DDR zu reformieren.
2: Ging es erstmal nur darum. Ja, genau. Ich überlege jetzt, wo ich da anfange, weil das ist der Kontext, in dem ich damals im Anfang Oktober war, das im Herbst 1989, im Grunde am 3. Oktober, also genau ein Jahr vor dem 3. Oktober 1990, wo es dann um die Wiedervereinigung ging, daran war am 3. Oktober 1989 überhaupt gar nicht zu denken. Überhaupt gar nicht. Es gab halt so politische Oppositionsgruppen, gerade in Berlin, Demokratie Jetzt, die Initiative für Frieden und Menschenrechte, das neue Forum, Demokratischer Aufbruch. Ich war da auch mit drin in solchen Kreisen. Die waren ja alle unter der Hand. Eher traf man sich in Wohnungen oder in Gemeinderäumen. Und am 3. Oktober wurde die letzte offene Grenze geschlossen, die Grenze in die Tschechoslowakei, weil ja so viele Menschen geflüchtet waren in die Prager Botschaft oder zuerst nach Ungarn und so. Und die DDR sah das als einziges Mittel an, sozusagen das zu unterbinden, die letzte Grenze noch zuzumachen. Und ich hatte sehr viele Kontakte Richtung Osteuropa und für mich war das wirklich auch so ein bisschen der Tropfen auf dem Fass, dass das Wasser dann zum Überlaufen gebracht hat, wo ich dachte, jetzt muss irgendwie noch mehr passieren. Gleichzeitig waren nach den Montagsgebeten in Leipzig viele inhaftiert worden und es gab in Berlin seit dem 2. Oktober in der Gethsemaner Kirche eine abendliche Mahnwache und ein Friedensgebet. Und dann habe ich halt am 3. Oktober, als ich dann dort war, gemerkt, es regt mich jetzt so physisch auf. Ich war damals 25 geworden und war ziemlich temperamentvoll vielleicht. Und jedenfalls dachte ich, ich muss noch irgendwie was machen, was auch mehr ist als nur reden und beten.
3: Ich weiß, das hast du mir damals
2: gesagt. Und habe dann gedacht, Hungerstreik. Und dann bin ich noch mal so ein bisschen mehr in mich gegangen, habe auch mit Marianne Bürtler geredet, die damals im Stadtjugendverein gearbeitet hat. Und dann habe ich daraus gedacht, ich wollte keinen unbefristeten Hungerstreik machen, darum habe ich Fastenaktionen genommen und auch an der Friedensdekade orientiert und habe gesagt, erstmal eine Dekade, 10 Tage Fasten. Und dann war es so, dass ich da in diese Gethsemane-Kirche einzog, einen Fastenaufruf schrieb. Und da war immer, es ging immer um Reformen, weil die DDR, das war gerade 7. Oktober, war dann 40 Jahre DDR, es wurden diese Feierlichkeiten in Berlin vorbereitet, Militärparade, ja. Die Panzer rückten an und so. Erzähl ich so ausschweifend?
0: Nein, gar nicht. Ich habe nur gerade an die 40 Jahre DDR, das ist so ironisch.
2: Das war so, ja, 40 wurde als Jubelfeier, ja, während die Bevölkerung
0: schon pleite, wie
2: flüchten auch. Wollte. Ja. Und keiner wurde das als Jubelfeier inszeniert. Es war also so makaber. Und du musst dir vorstellen, in Berlin wirklich, die Fassaden wurden dann so angemalt von den Häusern, wo die Konvois durchfuhren, dass man aus dem Autofenster frisch gestrichene Hauswände sah. Und sobald also eine bestimmte Höhe erreicht wurde, wurde nicht weiter gestrichen. Ja. Das war wirklich Fassade pur. Und die Zeitungen waren, also es war wirklich so makaber einfach. Und alle wussten, dass die Realität anders ist. Und es ging wirklich allen erstmal darum, innerhalb der DDR Veränderungen zu bewirken. Ein Ausgangspunkt war auch die gefälschten Wahlen, die wir ja beleben konnten. Ja. Also genau, ein Ausgangspunkt waren die Forderungen, Oppositionsgruppen, Neues Forum und so zuzulassen als Gruppen, die wie eine Partei gewählt werden kann und Neuwahlen. Das war so eine zentrale Forderung, diesen alten Machtapparat da zu stürzen. Wir hatten ja, Gorbatschow kam ja dann auch nach Berlin, ja, der ist aber auch schnell wieder geflüchtet, er hat sich nicht so lange an Honeckers Seite gezeigt. Und dann war die Gethsemane-Kirche wirklich so ein Brennpunkt, weil da durch die Fastenaktion die Tag und Nacht offen war. Und nachdem ich da so 2 Tage allein saß, kamen ja auch immer mehr Leute zum Fasten dazu und zum Friedensgebet dann auch ganz viele. Hatten wir wirklich da am 9. Oktober, das war wirklich der Tag der Entscheidung, ja, wo es darum ging, wird das jetzt friedlich bleiben, werden, also oder wird es blutig niedergeschlagen? Denn der 9. Oktober war ein Montag, da war auch das große Friedensgebet in Leipzig parallel zu Berlin, wo wir es ja jeden Abend hatten. Wir waren am 7. und am 8. Oktober von der Polizei, von der Armee eingekesselt worden. Der ganze Prenzlauer Berg dort in diesem Bereich war wirklich im Ausnahmezustand, U-Bahn durften nicht halten, S-Bahn, die U-Bahn fahren da ja oberirdisch, ja, die S-Bahn, die Straßenbahn, alle durften nur durchfahren und läuteten dann und bimmelten, wenn sie durchfahren, also sie haben versucht da, obwohl das ein wahnsinnig dicht besiedeltes Wohngebiet ist, da so, ja, so einen Ausnahmezustand zu machen, alles zu kontrollieren, haben hunderte unschuldige Passanten auch verhaftet und mitgenommen auf LKWs. Und dann wusste man am Montag, dem 9. entscheidet es sich. Und dass das dann am Abend friedlich geblieben ist, ja, das war schon ein kleines Wunder.
3: Großes Wunder.
2: Und im Nachhinein hat Schabowski gesagt, wir haben mit allen gerechnet, wir waren auf alles vorbereitet, aber nicht auf Kerzen und Gebete. Hm. Jetzt bin ich auf einmal so berührt.
3: Ja.
2: Aber es war wirklich so in dem Moment, dass uns dass dieser Wendepunkt deutlich war, dass als die Armee da abzog, die Wasserwerfer abzogen, die Scharfschützen abzogen, als wir hörten in Leipzig, es ziehen Tausende, ich weiß nicht mehr genau wie viele, Tausend, aber es waren wirklich Tausende, über den Ring, durch Stadtzentrum und es wird nicht geschossen. Da war klar, jetzt ist sozusagen der Kipppunkt erreicht und wir waren voller Hoffnung, jetzt ändert sich was in unserem Land in Richtung Demokratie. Und dann war aber das Zeitfenster wirklich sehr, sehr kurz bis zum 9. November. Es war ein Monat, in dem sich so ganz viel erstmal etabliert hat und wir geguckt haben, ja, mit runden Tischen und so. Es war ja schon so einiges auch vorbereitet, wie unser Land sich verändern kann und soll. Und ja, mit dem Mauerfall waren dann aber natürlich die Würfel gefallen. Dann, und das hat eine Weile gedauert, ehe wir das dann auch so kapiert haben, dass jetzt uns die Zeit einfach davon gerannt ist, ja, und wir gar keine Möglichkeit hatten, erstmal Reform im eigenen Land. Es gab ja dann eine Neuwahl und es gab ja auch nochmal für ein halbes Jahr eine gewählte Regierung, eine frei gewählte Regierung, aber mit tollen Sachen. Also einiges haben sie auf die Beine gestellt schon. Ne? Also wenn wir an das grüne Band denken und Naturschutzgebiete und so, also ja, so einiges wurde das, auch wirklich etabliert von dieser Regierung, die nur ein halbes Jahr an der Macht war. Aber da hatten die Bürgerbewegungen, haben ja dann nur 2, irgendwas Prozent bekommen. Ja.
3: Wir waren alle bei der Wahl beteiligt, weißt du noch?
2: Ja,
3: und
2: klar,
3: die ganze Familie, jeder so, woanders in irgendeinem anderen Wahllokal und kam dann heulend praktisch
0: abends.
2: Ja, als Bündnis 90 Grüne dann 2,6% oder 2,9%.
3: Konnten wir einfach nicht fassen.
2: Das war schon wirklich sehr bitter.
1: Es gibt ja auch diesen Film 10 Tage im Oktober, wo Studierende von der Konrad-Wolf-Hochschule quasi ein paar Tage nach dem, was du gerade erzählt hast, die Menschen befragt haben, wie es ihnen so ging. Und mir ist nochmal deutlich geworden, dass die Gethsemane-Kirche ja auch ein Schutzraum war. Also sozusagen in diesen sehr brisanten Ereignissen. Und ich kenne das selber, weil ich zum Beispiel beim Kastor war und ich weiß, was es bedeutet, wenn Polizei prügelt. Das habe ich selber schon erlebt. Mhm. Und ich fand das faszinierend, dass die Kirche quasi ein Ort ist, um auch nochmal durchzuatmen. Und vielleicht dann nochmal die Frage an dich, Angela. Das Fasten, was hat es mit dir gemacht? Hat es, also für mich von außen klingt es so, als hätte dir das eine unheimliche Kraft gegeben, in dieser Zeit auch Ruhe zu bewahren, in dieser sehr, sehr aufgeregten Zeit.
2: Mhm. Also es war damals gar nicht so üblich, wie das heute vielleicht ist mit Fasten. Es war wirklich eher eine sehr ungewöhnliche Handlung und mehrere dachten auch, ich würde da jetzt schwer krank werden davon oder so. Und ich habe aber selbst gemerkt, dass es mich sehr befreit hat. Also es hat mir wirklich unglaublich geholfen, weil ich das auch mit dem Gebet verbunden habe. Und ich hatte auch viele Freunde, die in die Kirche gekommen sind und mit mir morgens oder abends oder auch nachts kam ein Organist und hat dann Orgel gespielt. Es gab ganz viele, die sich solidarisiert haben mit mir, ohne dass sie selbst gefastet haben oder auch dann nachher mit der Gruppe. Aber erstmal wirklich sehr auch mit mir und dem Aufruf. Und das hat mir viel, viel Kraft gegeben in den Situationen, in denen dann die Kirche nachts um 2 oder um 4 dann auch von Gruppen aufgesucht wurden, die von der Polizei verfolgt wurden. Die haben dann Zuflucht gesucht in der Kirche und da musste ich immer ans Mikrofon und mit den Leuten singen, um irgendwie bei dieser aufgeheizten Stimmung ja, für eine Atmosphäre zu sorgen, wo wir uns alle erstmal sammeln können.
0: Ja.
2: Und so ein bisschen zu uns finden und auch dieses Gejagte loswerden. Also es war schon auch möglich in dieser Zeit, wo auch viele Gerüchte dann ja rumgingen. Wir hatten ja keine Handys oder so, wir hatten ja Mund zu Mund die Infos, wer alles verhaftet ist und was alles passiert. Und das wurde manchmal so groß. Und dann runterzufahren und so besonnen zu bleiben und zu sagen, und unser Prinzip bleibt keine Gewalt.
0: Ja.
2: Das war wirklich so das, was elementar war. Und da hat mir das Fasten, glaube ich, extrem viel Kraft gegeben.
1: Vielleicht kommen wir noch mal auf das zu sprechen, was ihr am Anfang erzählt habt, dass eigentlich Pro Brigitte sozusagen mit ausschlaggebend war für die Gründung der Omas gegen Rechts hier im Harz. Vielleicht spreche ich dich an, Anna, weil du jetzt lange zugehört hast. Deine Großmutter war ja sozusagen Oma war ausschlaggebend für die Gründung der Omas gegen Rechts hier in Halberstadt und dann auch, weil es ja die Omas gegen Rechts im Harz sind, sozusagen im ganzen Harz. Wie ist das für dich, da sozusagen mit dabei zu sein? Also du bist ja wesentlich jünger und sozusagen offiziell gesehen noch keine Oma gegen Rechts.
0: Ich hatte die Situation im Harz halt schon vorher gesehen, mich informiert und engagiert und es ein bisschen auch weitergetragen, die Information, und war schon ein bisschen in Strukturen hier drin. Und dann war ich vor allem sehr erleichtert, dass du, Oma, dass du auch aktiv mitmachen wolltest. Also damit habe ich auch gar nicht... also doch, ich hätte schon damit rechnen können. Ich glaube, dass wir generell im Harz auch lange Zeit als die Personen, die sich engagiert haben, das eine ganz schön einsame Sache teilweise sein konnte. Also auch in Quedlinburg, in Halberstadt, überall. Also eine sehr so Subgruppensache, sich gegen rechts zu engagieren, wo man nicht das Gefühl hatte, dass jetzt immer so eine breite Bevölkerung immer dabei ist, dahinter steht, das mitkriegt. Und diese Omas gegen rechts, als das losging, als das gegründet wurde gerade und dann wirklich bei den Demos zum ersten Mal durch diese Netzwerke, die auch schon da stehen. Ich meine, du wohnst jetzt hier auch schon lange, Oma, und du ja auch, Angela. Ich habe das Gefühl, ihr habt ganz andere Netzwerke, die nochmal angesprochen wurden, ganz andere Leute, die es dann halt auch weitergetragen haben und in eine ganz andere, ja, andere Menschen angesprochen haben, als wir jetzt vorher angesprochen hätten. Hat eine andere Breite bekommen und es hat total Hoffnung gemacht. Also nicht nur mir, sondern auch richtig vielen Leuten, die Omas und die quasi auch so, ist ja auch eine Schutzsache auf eine Art, ne? Das sind nicht irgendwie junge Leute, die alternativ aussehen, die irgendwie schon, oder Personen, die schon gekannt werden, die hier schon sehr lange als links verortet werden und schon Erfahrungen mit den Nazis direkt haben, vielleicht eher bedroht werden oder so, sondern das sind so, ja, halt andere Personen aus der Zivilgesellschaft, die auch durch die Art, wie sie auftreten, wie sie vielleicht gekleidet sind, dadurch, dass sie halt, ja, mittelalte, ältere Frauen sind, auch einen anderen Schutz haben.
2: Auf jeden Fall.
3: Ja.
0: Und
3: das stimmt.
0: Eine andere Stärke und ein Selbstbewusstsein, auch weg von diesen so Gejagten und wir reagieren immer nur, sondern so eine Art, ja, natürlich haben wir diesen Raum hier. Der gehört uns schon lange, der gehört uns jetzt auch. Und nicht so die ganze Zeit kämpfen um diesen Raum, sondern eine Selbstverständlichkeit, da zu sein und dagegen zu stehen und ja, das Ganze irgendwie auf eine Art entspannter zu machen. Ja.
3: Also ich bin ja mit diesem Abzeichen öfter spazieren gegangen, aber da haben mich so viele angesprochen. Erst mal viele ältere Frauen. Mhm. Und gedacht, ich würde da auch, will da auch gerne mitmachen. Aber sehr vor allen Dingen Jugendliche. Und haben gesagt, das ist toll, das ist ein schickes Ding. Oder so, in der Jugendsprache. Und das fand ich immer so besonders schön auch.
0: Das ist auch richtig toll, gerade in Orten wie hier, wenn jemand halt direkt so gegen rechts das hat.
3: Das und ich wollte damit auch nicht angeben. Ich wusste immer nicht, wo ist die Grenze.
0: Gib ruhig damit an. Ja. Das wird gebraucht.
2: Und ich fand das auch immer bei den Kundgebungen, das war für uns auch als Omas überraschend, wie sehr die junge Generation, die ja schon wesentlich länger oft sich da so exponiert hat, ebenfalls viele von ihnen da schon auch viele harte Erfahrungen machen, wie sehr die sich gefreut haben über unsere Präsenz. Das wurde uns sehr, sehr gezeigt, wenn wir als Omas gegen Rechts dazu kamen, dass das wirklich unglaublich willkommen ist. Und dann wurde auch Rücksicht genommen auf die Musik. Wenn wir dabei sind, wurde ein bisschen andere Musik gemacht und so. Also dann wurde auch geguckt, dass das Plakat ein bisschen anders aussieht, damit es sozusagen niemanden abschreckt. Ne, das sind wirklich sehr gelungene, intergenerationelle Erfahrungen.
3: Ja. Absolut. Das ist einfach das Schöne, dass solche Grenzen durchbrochen werden. Ja, dass nicht geguckt wird, zu welchem Stall gehörst du eigentlich.
2: Bei uns wird halt nicht erwartet, dass wir irgendwie in schwarzen Klamotten und mit bestimmten Zines oder so umlaufen. Wir sind halt wirklich als Omas sehr bunt.
3: Ja.
1: Und ihr seid ja als Omas gegen Rechts im Harz auch grenzüberschreitend. Das finde ich besonders

0: im Osten leben, aber nicht hier aufgewachsen sind, sondern im Westen aufgewachsen sind und andere, die in der DDR aufgewachsen sind. Und da spielt es keine Rolle, weil wir halt zusammen sind. Aber es gibt die Omas in Bad Harzburg, Goslar und Hildesheim oder so, aber zum Harz gehören halt die Bad Harzburger und Goslar Omas, die auch neulich im Januar im Schneesturm und Schneetreiben mit Autos nach Halberstadt zu unserem Treffen gekommen sind, wirklich bei einem wirklich üblem Wetter. Und da spielt es insofern eine Rolle, dass sie schon nochmal eine andere Situation haben, die AfD da noch nicht so stark ist und sie uns aber unglaublich supporten und unterstützen und uns wirklich auch Mut zu sprechen und es gibt ganz viele, auch so aus Hildesheim und was weiß ich, da gibt es größere Gruppen, die dann zu uns kommen, wenn wir hier eine Kundgebung haben und uns auch in der Menge her unterstützen. Die Situation dort, das sagen sie auch immer, ist da schon nochmal anders, weil die Zivilgesellschaft, die sie unterstützt, größer ist von der Zahl. Da sind wir hier wirklich zahlenmäßig oft, 40% AfD Zustimmung ist einfach auch so und auch im ländlichen Raum oft noch mehr. Und kirchliche Mitgliedschaft ist in Sachsen-Anhalt halt auch nicht so groß. Kirchgemeinden sind oft auch so eine Quelle von Unterstützung. Von daher erlebe ich da einen Unterschied und erlebe das aber als sehr, sehr unterstützend und hilfreich, dass wir da so verbunden sind. Also das ist eine sehr, sehr schöne grenzüberschreitende Verbindung, absolut.
1: Du hast ja gerade schon die 40% genannt. David Bilkrich von Miteinander e.V. sagt ja auch, dass der Rechtsextremismus in Sachsen-Anhalt inzwischen in die Mitte der Gesellschaft gekommen ist.
2: Ja.
1: Ich würde jetzt gerne als letzte Frage euch fragen, wie bleiben wir politisch stark? Wie halten wir durch? Was sagt ihr? Wie haltet ihr euch in eurer Widerständigkeit, wenn wir eben jetzt schon mit dem Rechtsextremismus in der Mitte der Gesellschaft zu tun haben? Wie haltet ihr euch stark?
2: Indem wir offen bleiben. Indem wir offen bleiben. Ich habe im Jugendamt gearbeitet, die letzten Jahre meiner Berufstätigkeit. Und ich habe zum Beispiel Jugendliche kennengelernt, die sich ganz so nach rechts gewandt haben, und zwar unter dem Einfluss ihrer Großeltern. Und die Eltern, die eigenen Eltern waren ganz dagegen. Das war wirklich nicht nur in einer Familie so gewesen. Diese jungen Leute sind wirklich verführt worden, und es konnte durchaus sein, dass sie irgendwie was Böses im Schild hatten. Aber ich persönlich brauchte mich zum Beispiel nie vor ihnen zu fürchten.
3: Du bist ja auch weiß,
2: bitte?
3: Oma.
2: Ja.
3: Ja.
2: So ist es.
0: Ja. Aber
3: du bist halt nicht betroffen von Rassismus.
2: Und von Rassismus, genau.
0: Ja.
2: Von Rassismus.
0: Ich habe es erlebt, wie unsere internationalen Freunde, also unsere Eva aus Angola, wie wir gejagt wurden, weil sie bei uns mit im Auto saß. Also ich habe so schreckliche Situationen in den 90ern.
2: Ja, das darf ich nicht verharmlosen.
0: Nee, absolut nicht. Also die Frage war ja, wie sagst du es nochmal?
2: Was sehen wir?
3: Was gibt uns Kraft?
1: Nee.
3: Was,
1: ja, wie bleiben wir sozusagen, ich nenne
0: stabil.
1: Es immer politisch resilient.
0: Ja, stimmt.
1: Also bleiben wir gemeinsam, wie bleiben wir gemeinsam stark?
0: Ja.
3: Ich finde halt gerade dieses Engagement auch sehr wichtig, sich Gruppen suchen, sich am besten auch, zumindest in Sachsen-Anhalt jetzt auch vor der Wahl, schon Gruppen suchen, jetzt wo noch Sachen finanziert werden, die dann wegbrechen könnten, schauen, was gibt es, sich vernetzen und dass diese Netzwerke dann auch hoffentlich, wenn auch, falls bestimmte Finanzierungen wegbrechen. Ich meine, es gibt jetzt auch viele Initiativen, viele Töpfe, die wo man auch Geld beantragen kann, die auch jetzt nicht von der Landesregierung finanziert werden, was ja auch super ist, da kann man sich auch orientieren. Aber dass diese Netzwerke erhalten bleiben und dann auch im schlimmsten Fall mit einer AfD in der Landesregierung auch erhalten bleiben und trotzdem Hoffnung haben, die Wahlen sind noch nicht vorbei, es ist noch

0: nicht in Stein geritzt, dass eine Regierungsbeteiligung sein wird. Sich vielleicht auch Ziele stecken, die realistisch sind, die man verändern kann. Ich finde persönlich halt lokale Arbeit im ländlichen Raum enorm wichtig, ist auch, kann auch sehr scheiße sein, jetzt mal ehrlich gesagt, aber ist auch sehr, gibt auch viel, weil es sehr klar ist, was ist das Ziel? Ein konkretes Ziel stecken, welche Zielgruppen wollen wir erreichen, wie wollen wir das erreichen, und wenn man dann ein paar Veranstaltungen hat und es kommen ein paar Leute und diese Leute ansprechen und sagen, hey, da gibt es noch was, wo du mitmachen kannst, das macht halt einfach Hoffnung. Und auch Atempausen gönnen und auch offen drüber reden, dass es halt auch blöd ist mit den Menschen, die einem eben unterstützender und auch eingestehen, dass es halt auch manchmal wirklich schwierig ist, und dann weitermachen.
1: Vernetzen ist für mich auch das absolute Stichwort. Machen wir auch auf ganz vielen Ebenen. Wir hatten jetzt gerade ein Vernetzungstreffen auch von Omas gegen Rechts in Sachsen-Anhalt mit einigen Gastomas aus den westlichen Nachbargruppen. Gleichzeitig auch, wir machen so Workshops, so Kommunikationstrainings, Stammtischkämpferinnen-Workshop nächsten Samstag wieder. So. Also auch ein Stück weit miteinander üben, wie wir trotzdem auftreten. Ja. Und ich fahre ja immer mit öffentlichen Verkehrsmitteln Zug und so, wie ich dann trotzdem mich einmische, wie ich was sage, wie ich den Mund aufmache, wie ich mich nicht wegducke, auch wenn manchmal gefühlt die Mehrheit da eine andere Position hat, die ich absolut nicht tolerieren kann. Es gibt da einfach Grenzen. Für alles kann ich dann wirklich nicht offen sein und auch nicht für alle. Die Hauptaufgabe ist auch wirklich, gerade hier im ländlichen Raum, den Menschen Mut zu machen. Wir haben wirklich in unserer Gruppe Menschen, die leben allein im ländlichen Raum, umgeben wirklich von NachbarInnen, wo sie alle wissen, die würden die AfD wählen, manche ist die AfD noch zu links. Und diese Menschen zu unterstützen, nicht die Segel zu streichen und nicht zu sagen, also dann kann ich hier nicht mehr leben, nicht den Raum aufgeben, sondern den Raum weiter besetzt halten und ganz klar sagen, da stehen wir jetzt durch, da egal wie die Wahlen ausgehen, wir müssen schon da ja auch weiterdenken und uns ein Stück unabhängig machen, auch von bestimmten Förderungen. Und ich sehe da die Kirche wieder als einen ganz wichtigen Raum. Die hat ja ganz klare Positionen, katholisch wie evangelisch, auch die Freikirchen übrigens, auch wenn das die AfD versucht, so auseinander zu klamüsern und zu spalten. Und dass das wieder so Räume werden, wo wir dann genau wie zu DDR-Zeiten dann auch weiter dafür uns einsetzen, für eine solidarische Gesellschaft.
0: Ja, auch diese Utopie oder dieses Ziel im Auge behalten, ne? Nicht nur gegen, sondern was wollen wir eigentlich zusammen gestalten und vor Augen führen. Also man hat bestimmte Handlungsspielräume, man hat dann vielleicht auch weniger Handlungsspielräume, aber ein bisschen Entscheidungsgewalt und ein bisschen Spielraum hat man immer.
2: Und das Suchen.
0: Ja, und das Suchen.
2: Ja, das Suchen.
0: Und ja, das ist ein wahnsinnig schönes Gefühl, wenn man solidarische Räume schaffen kann.
2: Ja.
3: Wir bedanken uns herzlich bei Brigitte, Angela und Anna von den Harzer Omas für das Gespräch. Das Interview hat Heike geführt. 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
4: Hallo zur interkontinentalen Musik mit Holger. Heute gibt es aus drei Quellen Musik. Einmal aus Venezuela, das ist schon eine relativ alte Aufnahme aus den 80er Jahren, beim WDR aufgenommen, verschiedene Bands und Solisten aus Venezuela. Dann die neueste Platte von Sass und African Beats, auch relativ neue, vom Rough Guide Label aus England. Und wir hören von Simo Langnavi, das ist wohl der bekannteste Interpret von Gnawa Musik aus Marokko und aber in England. Wir hören das Stück Bolami. Die Gnawa Musik kommt aus Zentralafrika und im Südsahara und ist aber heute mehr oder weniger in Marokko beheimatet und ist eine religiöse, meditative Musiktradition.

Nach der Knauer Musik aus Marokko kommen wir zur neuen CD von Sass aus Frankreich. Saint et Sauf heißt die Platte, Gesund und Munter. Und wir hören auch das Titelstück Gesund und Munter, Saint et Sauf. Und anschließend von Lilia Vera aus Venezuela. Eine ziemlich alte Aufnahme schon, die beim WDR gemacht wurde. Pararillo Verde, das ist die berühmteste Sängerin aus Venezuela, überhaupt in ganz Südamerika.

Dann bleiben wir doch gerade mal bei Venezuela. Und da gibt es eine Gruppe, die ich noch nie vorgestellt habe. Ein Männerquartett, 1971 entstanden, war auch sehr sozial engagiert, hat 46 LPs gemacht und eine Künstlerversicherung in Venezuela mitbegründet. Von der Serenata Guanesa hören wir das Stück San Juan Dolotiene und anschließend vom Trio Janeiro, auch aus, die haben sich Ende der 70er Jahre gegründet, das Stück Contrapunto Janeiro.

Nach Venezuela komme ich wieder zu den African Beats. Da haben wir zwei gute Beispiele von Soto Sounds aus Lesotho. Hakele Monateng, das ist eine Musik von Hirten, von ehemaligen von Hirten, die auch ihre eigenen Instrumente gebaut haben. Und ihr Wahlspruch war From Chunk to Funk. Und dann hören wir von Mamane Barka aus Nigeria, Duro Leteva, und das ist wiederum eine Tradition eines bestimmten Stammes, der Stamm der Tubu. Und da der Mamane Barka ist einer der letzten Meister der hafenähnlichen Biram. Die spielt er dann auch hier. Also ab nach Afrika.

0: Dann komme ich zum anderen Stück noch von Sass, von der gleichen CD, Saint-Issouf, La Flamme, ein bisschen fessiger als Stück. Und anschließend von Lilia Bera, La Negra Dorothea und Montilla, das ist ein toller Rhythmus, ein sogenannter Golpe-Rhythmus. Also La Negra Dorothea, Montilla und davor Sass mit La Flamme.
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Die nächste Band kommt aus Nigeria und benutzt auch sehr viel traditionelle alte Trommeln. Unter anderem heißt eine Atumpan, und die gibt es in männlicher und weiblicher Version. Würde mich mal interessieren, wie das aussieht. Von der Band Sebrewe Kasa hören wir Nkasu, und anschließend noch von der Serenata Guyanesa aus Venezuela. Das Stück Polo de la Soledad, und von Trio Janeiro, auch aus dem Land El Gavilán.

Und in dieser wieder erstarkten Hitze des mittleren September sage ich die letzten drei Stücke an. Das ist einmal von Sass noch ein Song, Au Pays des Merveilles. Anschließend von Lilia Vera noch ein Song aus Südamerika, und zwar die Tonada de José Figueiredo. Und dann, wenn ich mich noch gar nicht vorgestellt habe, auf dem Sampler mit den Venezolanern ist auch Freddy Reyna, müsste mittlerweile tot sein. Der hat hat 10 Jahre in Paris gewohnt, war Gitarrist, und dann hat er bei einem Konzert die Gitarre vergessen gehabt und hat dann auf einer Quattro gespielt. Das ist so einer Ukulele ähnlich, aber ein sehr weit verbreitetes Instrument. Und das hat er wirklich sehr berühmt gemacht in ganz Südamerika und ist dann auch bei der Quattro geblieben. Und auf der Quattro spielt er uns dann die Maldición, Freddy Reyna. Ich sag tschüss, bis in 2 Wochen, schätze ich. Tschüssi.

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2: Hallo und herzlich willkommen in Our Voice. Heute haben wir eine Sondersendung auf IKW und nicht nur alle Events, die beim IKW stattgefunden hat. Ich bin nicht alleine im Studio, ich bin mit Pierre, aber zuerst, Pierre, bevor wir zu dich kommen, also zu dir kommen, bin ich Ruby Traore, bin beim Our Voice schon lange her. Pierre, du bist auch schon lange her da. Bonjour, Pierre.
5: Bonjour, bonjour, Ruby. Bonjour à tout le monde. Bonjour à tous les co-assistants de cette chaîne Our Voice. Je vous remercie. Nous sommes à l'émission ici maintenant.
2: Sofort gehen wir zu ein bisschen Stimmung zum IKW. Und das war Modo Dumbia. Das war am 3. Oktober. Und gleich danach kommen wir in Details in diese Sondersendung. Bis gleich.

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0: Das war die Stimmung am 3. Oktober 2025 im Stadtgarten. Pierre, du warst dabei. Und wie war das für dich? C'était l'ambiance que nous avons vécu le 3 octobre dans le cadre du IKV. Et la semaine interculturelle de Freiburg. Et il y avait un début, il y avait une fin. Nous allons tout à l'heure devenir déçus. Mais c'était comment pour toi, cette ambiance-là?
1: L'ambiance du 3, c'est immémorable, c'est vraiment inoubliable. Il y avait trop d'ambiance ce jour. Vraiment, ça intéressait à tout le monde. Sinon, grand merci à tout le monde. Vraiment, c'était du show. J'ai jamais vu à Freiburg, vraiment, depuis que je suis à Freiburg.
0: Depuis que tu es à Freiburg, c'était du jamais vu. Pierre, wir müssen auch sagen, dass die interkulturelle Woche dieses Jahr hat für Motto dafür. Dafür ist das Motto, das dieses Jahr für interkulturelle Woche ausgewählt war. Und das ist 50 Jahre interkulturelle Woche. Und ja. Deswegen heißt das dafür. Und dafür lautet also. Das lautet dafür halt, ja. Und jeder Intoleranz, Ausgrenzung zum Trost, seit 50 Jahren bauen wir gemeinsam eine offenen, vielfältigen Gesellschaft. Und gemeinsam öffnen wir die Türen, also unsere Türen. Oder wir öffnen uns auch Türen, leiden an, wachsen einander, miteinander und halten zusammen. Depuis quelques années, nous évoluons ensemble, nous construisons ensemble, nous produisons ensemble. Et cette année, le mot-clé de la fête de IKV, d'interculturelle Woche, qui est la semaine interculturelle de Freiburg, c'est dafür. Also ce pourquoi, pour inclure tout le monde, c'est un thème totalement, que je trouve totalement magnifique, qui inclut tout le monde, qui donne l'espace à tout le monde, qui fait signe de solidarité, d'ouverture et tout. Et est-ce que, Pierre, tu sais que la semaine interculturelle de Freiburg a commencé depuis le 27 septembre 2025 et ça s'est finalement terminé le 4 octobre 2025?
1: Oui, je le savais, mais pour le moment, on attend l'appréciation de tout le monde à la prochaine émission. Ça nous fera plaisir si tout le monde peut assister à l'émission.
0: Merci. Justement, parlant de d'appréciation, nous avons des personnes qui ont apprécié ce qui a été fait et qui comptent encore faire. Et c'est pour ça que nous allons écouter, je pense, Daniela Henné. Elle est migrante en Beirat, elle est conseillère des migrantes au niveau de la ville de Freiburg. Elle a donné son avis sur ce qui s'est passé le 3 octobre. Elle a donné son appréciation. On l'écoute et juste après et nous allons revenir. Ich habe gerade erzählt, Afrika Day, also Pierre hat gesagt, Afrika Day war eine schöne Gelegenheit, ein schöner Moment von Zusammentreffen, Zusammensehen, aber nicht nur, das war ein interkulturelles Treffen, aber das war viel Inklusion, das war auch ein super Space für die Kinder, hat er gesagt, aber nicht nur, die Stimmung war super, hat er erzählt und deswegen bedankt er sich beim die Organisatoren und ja, also der hat auch sich gewünscht, dass die Leute sich melden, wie das war für denen und ja, zufällig hatten wir auch, also nicht zufällig, hatten auch die Meinung von Daniela Henné, die ist Migrantenbeirat, aber nicht nur. Daniela Henné ist ein super aktiv Mensch, die ich nie in meinem Leben getroffen habe. Sie macht schon viele Sachen. Ich bewundere mich, wie sie das schafft. Und deswegen werden wir Daniela Henné jetzt zuhören, was sie an den Tag gedacht hat.
2: So, es war sehr wunderschön, am Afrikatag teilzunehmen mit Odara Community. Wir hatten einen Infostand mit Flyers, mit Broschüren über unsere Aktivitäten und unsere ehrenamtliche, kulturelle und emotionale Empowerment-Initiative. Es hat mich gefreut, dass das Wetter war gut und alles war gut organisiert. Wir haben eine tolle Location gehabt am Stadtgarten dieses Jahr. Erste Mal, dass Afrika Day am Stadtgarten gefeiert wurde und ein riesiger Erfolg. Vielen Dank an alle Organisatorinnen und Organisatoren, die dabei waren, seit Monaten lang das zu organisieren. Ein großer Dank an Ruby von Our Voice, an Kirsti Angstmann von Ghana Union, an Katu und an Alex von Fairburg, auch an Jenny Warnecke von Fairburg und das ganze Team. Es hat mich riesig gefreut, dass alles hat sehr gut funktioniert und es gab ein tolles Programm mit vielen Künstlerinnen und Künstlern aus verschiedenen afrikanischen Ländern. Golden Boy aus Tansania, Victor Morgan aus Nigeria, Paptier aus Senegal, Mamoudou aus Guinea, Raphael Koffi aus Ghana. Also es gab ganz, ganz schönes Programm mit Tanz von Asambeni und Afro Dance und auch sogar eine tolle Poet aus Südafrika, Performance live von Venda Poet Boy. Also es gab echt großes Vielfalt an afrikanisches Essen und viele Stände mit tolle Kleider und alles, was man sich wünschen könnte. So ein magischer Tag und wir hoffen, ab dieses Jahr werden wir jedes Jahr so schön Afrika Day am Stadtgarten feiern. Danke an Stadt Freiburg auch, dass sie das ermöglicht haben.
0: Ja, danke schön an Stadt Freiburg, dass die das eben möglich haben, weil das hat uns wirklich gut getan. Ja, es stimmt, dass IKW Interkulturelle Woche seit 27. angefangen hat. Gleich kommen wir zur Eröffnung und etc. Wir hatten wirklich Lust, zuerst über Afrika Day zu sprechen. Aber bevor wir dazu kommen, werden wir uns noch ein bisschen Musik zuhören. Und das ist wieder von Pap. Nein, Mamadou Doumbia meine ich. Und der Mamadou Doumbia, der hat wieder ein bisschen Stimmung gegeben. Bis gleich.
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0: das war die Stimmung am 3. Oktober während der IKW. Das war also unsere aller wichtiges Festival Afrika Day. Und wie die Daniela Enne schon früher erwähnt hat, war das schön. Das war wirklich eine super Stimmung. Comme je le disais tout à l'heure, c'était vraiment une ambiance entraînante. Et Pierre, pour toi qui viens du Cameroun, tu as écouté de la musique de la Guinée, tu as écouté de la musique du Sénégal, tu as écouté de la musique d'autres horizons. Qu'est-ce que cela t'a fait en tant que personne africaine? Pierre, von du die aus Kamerun kommst, du hast Musik aus Westafrika, Kamerun ist in Zentralafrika, also Musik aus Westafrika zugehört. Und was hat dir das getan? Was hat das für dich bedeutet?
1: Alors, la musique était tellement galvanisant que vraiment ça a attiré mon attention dans la culture africaine. J'étais vraiment, vraiment intéressé, vraiment, ça m'a tellement plu. Merci à tout le monde.
0: Danke an alle, sagt Pierre. Das war schön. Ich habe mich gefreut. Und ich habe mich auch viel gefreut. IKW, das war also IKW in Freiburg. Allgemein ist IKW von 27. September bis 4. Oktober. Aber in Freiburg haben wir es von 19. September bis 12. Oktober, genau. Und deswegen gibt es immer noch weitere Aktivitäten. Und vor allem heute gibt es noch Tanzen verbindet uns, la danse nous unit. Und das wird Jugend aus der Jugend, heißt das, Ursache Straße. Und ihr seid alle eingeladen, geht vorbei. Das wird wieder schön. Ich glaube, ich werde auch vorbei kommen mit Pierre. Das wird schön, Leute. Lass uns wieder feiern. Mit Tanzen, also unterschiedliche Kulturen und Tanzen, das wird echt schön. Also, wir werden uns noch ein bisschen Musik zuhören und gleich danach werden wir über andere Veranstaltungen reden. Und da kommt Ismail Isaac, das ist fast ein Hymne beim Our Voice, das heißt Refugié, Geflüchtete, und gleich sind wir wieder zurück im Studio.

Hallo zusammen bei Radio Dreieckland, RDL 102,3. Am Mikro ist Christoph, heute mit dem Musikmagazin, Abteilung Plattenstunde. Und wir sind gerade gestartet mit einer sehr geilen neuen Platte. Die Stimme ist unverkennbar. Fahr in Urlaub, hat nach über zwölf Jahren ein neues Album rausgebracht. Ein Lächeln im Gesicht. Da werden wir heute ziemlich viel davon hören. Ich finde es richtig geil. Hat ja schon mal geil angefangen. Und da hören wir gleich mal das nächste Lied. Das gerade eben war Happy to be Deutsch. Und jetzt kommt Dein Leben. Viel Spaß mit deinem Leben.

Das war Sonnenschein im Februar auf einer unglaublich variablen Platte. Da gibt es alle möglichen Musikstile mal wieder. Was ich auch persönlich sehr geil finde, es gibt das als Platte, als CD und tatsächlich als Musikkassette. Das schöne neue Album von Farin, Ein Lächeln im Gesicht. Dass man aber nicht nur bei Farin bleibe, auch wenn es so unterschiedlich ist, kommt jetzt noch die von einem anderen neu erscheinenden Album. Also es erscheint Ende diesen Monats, wenn ich am 25.09. Und zwar Fluten mit dem schönen Albumtitel Kalter Stern. Und da hören wir jetzt die aktuelle Single-Auskopplung Kursfeuerwerk und anschließend gerade noch die gleichen Sachen und von denen hören wir danach auch noch ein bisschen was. Viel Spaß mit Fluten.

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Das waren Fluten. Zuerst mit Kursfeuerwerk, danach mit die gleichen Sachen. Hier nochmal ein ganz großes Dankeschön ans Flight 13, die mir und damit auch euch die Möglichkeit gebe, die Songs schon vor der Veröffentlichung mal anzuhören. Die Veröffentlichung ist nämlich erst am 25.09. Fluten, das Album Kalter Stern gibt es dann als LP und CD. Jetzt gehen wir aber gerade wieder rüber zum Farin, zu den nächsten zwei Songs von ihm. Das nächste, So sehr, gewidmet an meine arme Kollege, die die ganze Fortbildung heute durchhalten musste. Ich hatte das Glück, dank Radio, dass ich ein bisschen früher gehen durfte. Und besonderer Gruß an Liam, falls er tatsächlich zuhört, unseren hammergeile neue Praktikant, der sich wirklich toll macht. Und das Lied ist nicht auf dich bezogen, Liam. Viel Spaß mit So sehr.

Und gerade anschließend noch ein weiteres Lied, ganz anders, nämlich Sie. Viel Spaß.

weiter geht's mit einem Album, das Anfang Monat rausgekommen ist, vor 12 Tagen, am 4.9. Und zwar die Schweizer One Woman Electronic Punk Sensation, Taran Yavu, hat ihr zweites Album rausgebracht, All Messed Up. Wird beschrieben als Bindeglied zwischen Suicide, ein Svenonius Sedlmayr und Voodoo Rhythm Speedman. Aber doch ganz ihr eigenes. Und da hören wir die ersten zwei Songs jetzt gerade mit All Messed Up und Everyone's Dirty Little Secret. Viel Spaß mit eurem kleinen dreckigen Geheimnis. Hier ist Taran Yavu.

Anja Wu aus der Schweiz mit dem Lied Everyone's Dirty Little Secret von ihrer gerade neu erschienenen zweiten Platte All Messed Up. Und weiter geht's nochmal mit dem Farin mit zwei sehr, sehr geilen Liedern. 999. Das ist... spricht wahrscheinlich manchem aus dem Herzen. Und dann noch Alpha Centauri. Viel Spaß und weiter geht's mit dem Farin.

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Und dann springen wir nochmal zurück zu den Fluten. Wir wollen es ja ausnutzen, dass wir schon ein bisschen mehr hören können, als veröffentlicht ist. Und da kommt jetzt gerade auf offene Meer. Viel Spaß mit den Fluten.

Das waren nochmal Fluten mit Die letzten Vögel. Und jetzt geht's auch schon wieder am Ende zu. Die nächste Plattenstunde im Rahmen des Musikmagazins auf Radio Dreieckland könnt ihr in 4 Wochen am 14. Oktober wieder hören. Da bin ich wieder am Start mit neuen Veröffentlichungen, neuen Platten. Bis dahin macht's wie ich. Lasst euer Geld aufgehen in Schall und Rauch. Das rendiert sich immer. Und jetzt noch zum Abschluss, das finde ich Hammerlied von der neuen Urlaubplatte, Totalschaden. Am Mikro war Christoph und jetzt viel Spaß. Ciao, ciao.

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Herzlich willkommen zum Infomagazin bei Radio Dreieckland. Ihr hört die Ausgabe vom 16. September 2026 und das sind die Themen. Wir sind hier, wir bleiben und wir schützen migrantische Strukturen in Ostdeutschland. Das postmigrantische Netzwerk Neue Deutsche Organisationen. Recht auf Protest Basel mobilisiert zur Verteidigung der Versammlungsfreiheit, die gerade angegriffen wird. Runter mit der Miete, her mit den Wohnungen. Demo gegen Verdrängung und Mietenwahnsinn in Berlin. Und der baden-württembergische Artenschutzkrimi 2026, die Allianz für Artenvielfalt berichtet.

0: Das postmigrantische Netzwerk Neue Deutsche Organisationen ist ein Zusammenschluss von über 200 Organisationen und Initiativen aus ganz Deutschland, die sich für Vielfalt und gegen Rassismus einsetzen. Im Folgenden hört ihr ein Interview mit Fatma Celik zur Pressemitteilung des Netzwerks vom 7. September. Wir sind hier, wir bleiben und wir schützen migrantische Strukturen in Ostdeutschland.
1: Ich begrüße jetzt hier in der Leitung Fatma Celik. Guten Morgen, Fatma.
2: Guten Morgen.
1: Du bist vom postmigrantischen Netzwerk Neue Deutsche Organisationen. Und ihr habt als Netzwerk ganz aktuell eine Presseerklärung rausgegeben anlässlich der Wahlen in Sachsen-Anhalt. Die heißt, wir sind hier, wir bleiben und wir schützen migrantische Strukturen in Ostdeutschland. Und Fatma, ich würde dich jetzt bitten, ob du vielleicht erstmal eure Organisation vorstellen kannst.
2: Ja, sehr gerne. Erst einmal vielen Dank für die Einladung und ganz liebe Grüße aus Berlin-Neukölln nach Freiburg. Die Neuen Deutschen Organisationen sind fast 10 Jahre schon aktiv als Netzwerk, als bundesweites Netzwerk. Wir nennen uns absichtlich, das ist auch wirklich unser Programm, ein postmigrantisches Netzwerk und haben über 200 Initiativen, Vereine und Projekte als Mitgliedsorganisation oder Initiativen. Netzwerk deshalb und kein Dachverband, weil sich bei uns auch kleinere Projekte oder Initiativen als Mitglieder bewerben können. Das ist ganz wichtig, weil gerade in so strukturschwachen Regionen, egal in welchem Bundesland, Initiativen sonst immer so Strukturen haben müssen, rechtsverbindliche Strukturen, damit sie Mitglied werden können in Dachorganisationen. Und bei uns ist es wirklich ein Netzwerk und haben dieselbe Unterstützung sozusagen. Und wir sind Nachkommen von Gastarbeiterinnen, von Menschen mit Fluchterfahrung, jüdische, muslimische und weitere Engagierte aus den vielfältigen Communities. Manche bezeichnen sich als Person of Color, -Deutsche, schwarze Deutsche oder vieles mehr. Und als Netzwerk besteht unsere Aufgabe darin, communityübergreifend und intersektional für mehr Sichtbarkeit der postmigrantischen Perspektiven und Teilhabe und Chancengerechtigkeit in die Mehrheitsgesellschaft hineinzubringen, sozusagen.
1: Und wie macht ihr das konkret?
2: Wir machen tatsächlich konkret auch Projekte. Wir bieten Capacity Buildings an. Wir haben einen ganz großen Bundeskongress gehabt die letzten Jahre, wo Menschen sich Netzwerken, also zum Netzwerken zusammenfinden können, indem wir für mehr Sichtbarkeit sorgen. Wir werden angefragt von unterschiedlichen Behörden, sage ich mal jetzt, und Institutionen, um Kontakte oder um mehr Zugänge zu bekommen, weil die Mehrheitsgesellschaft die Zugänge noch nicht hat in die postmigrantische Community oder sehr vereinzelt. Man sieht es ja auch an den ganzen Positionen, die im Bundestag besetzt werden, sind immer noch wenig Abgeordnete mit migrantisch oder sichtbar sozusagen nicht weiße Mehrheitsgesellschaft zugehörig sind. Wir bieten lokale Netzwerkzusammentreffen an. Wir haben bald jetzt einen NGO-Salon, wo wir auch Plattformen bieten, um einen Dialog herzustellen, dass Menschen zusammenkommen und unterschiedliche Perspektiven diskutiert werden, um vielleicht auch dadurch neue Perspektiven entstehen zu lassen. Das sind so die einzelnen Beispiele, so kleine Beispiele. Natürlich haben wir auch viel in Kooperation. Wir sind ja auch ein Kooperationsverbund, finanziert über das Programm Bundesprogramm Demokratie Leben mit 6 anderen Trägern. Da bieten wir in den unterschiedlichen Themenbereichen Gespräche an, Meetings. Jetzt im Moment ist gerade ein runder Tisch zur Chancengerechtigkeit und insbesondere über Diversitätsöffnung der sozialen Träger.
1: Ah ja, also das ist schon mal ein guter Überblick, den du gegeben hast. Danke dafür schon mal. Und ich würde jetzt gerne nochmal auf eure Presseerklärung kommen. Da bezieht ihr euch ja sehr stark auch auf den Ausgang der Wahlen in Sachsen-Anhalt. Und ihr sagt zum einen, ihr wollt migrantische Strukturen schützen. Wie kann das gehen und was erwartet ihr da von der Zivilbevölkerung?
2: Also ich würde noch mal ganz kurz was zu diesem Wahlerfolg, weil das jetzt wird wahrscheinlich die nächsten Bundesländer nicht ganz so schlimm, hoffentlich, ausgehen. Aber das Ergebnis ist ja nicht nur alarmierend und schockierend, sondern das Problem liegt ja sehr tief. Es ist jetzt nicht so, dass die anderen Parteien schlechte Kampagne gemacht haben oder ja. sich den so rechten Narrativen bedient haben, was zu Themen Migration, Sicherheit und Identität betrifft, sondern die AfD hat ein Wahlprogramm oder eine Kampagne betrieben, die den Menschen mehr Zukunft gesichert hat und weniger Angst und nicht immer auf die anderen gepocht hat. Und das müsste man mal sehr klar deutlich sagen. Leider auch wird es sehr wenig gebracht. Es wird immer so gegenseitig die Schuld zugeschoben. Aber was wichtig ist und wie wir das handhaben, die Frage, wie konkret wollt ihr die Migrantenstrukturen schützen? Erst einmal sind wir ein sehr gut vernetztes Netzwerk. Also wir sind sehr gut in einigen Bundesländern, gerade in so strukturschwachen, werden wir viel mehr mit den Communities dort zusammenarbeiten. Wir haben, würden die bei Forderungen, die wir haben, oder drei Punkte, die wir da im Blick haben. Erstens wollen wir den Ausbau von Schutzräumen und Beratungsangeboten für Betroffene rechter Gewalt oder auch gerade dort, wo migrantische Communities sehr besonders exponiert sind, fordern. Dann würden wir gerne zweitens verbindliche und unbürokratische Förderstrukturen für postmigrantische Organisationen fordern. Jetzt nenne ich den Begriff fordern sehr oft, aber das ist leider so.
1: Das ist wichtig, fordern ist wichtig.
2: Genau, das ist so, wir wünschen uns das nicht, sondern es muss jetzt. Also wenn gleichzeitig wichtige Projekte gestrichen werden und Demokratiebildungsprogramme gekürzt werden, dann müssen wir fordern, dass es in bestimmten Regionen das nicht gekürzt werden darf, sondern vielmehr draufgesetzt werden muss und dass Organisationen, die da aktiv sind, noch Unterstützung brauchen, finanzielle auch, damit sie Personal aufgestockt werden können und vor Ort die Menschen unterstützen können. Man kann sich das immer so schwer vorstellen, aber wenn man in so strukturschwachen ländlichen Räumen oder in kleineren Orten arbeitet, dann bekommt man mit, was die Menschen für Probleme vor Ort haben. Wenn man jetzt zum Beispiel in einem Ort ein Wohnheim für geflüchtete Menschen hat, dann hast du zwei sehr separate Welten, die nicht miteinander in Verbindung treten können. Und dann gehen die Kinder in diese Schule in diesem Ort. Das ist so eine durchgehende, so eine Kettenreaktion an Konsequenzen, die dann im Alltag der Menschen eine ganz große Rolle spielen. Ich will jetzt nicht falsch verstanden werden und sagen, dass die Mehrheitsgesellschaft dort sofort so eine Blockade entstehen lässt, sondern es wird viel mit der Angst gemacht. Und die letzten Jahre hat es gezeigt, dass die Angst dominiert bei vielen Wählerinnen und Wählern.
1: Und, Entschuldige, ich unterbreche dich kurz. Kannst du das auch nochmal konkret machen, weil du jetzt auch gerade ein Beispiel genannt hast? Und mit der Angst, was meinst du konkret?
2: Ich kann zum Beispiel aus meiner früheren Arbeit erzählen, ich war in Mecklenburg-Vorpommern, ich hatte so ein Demokratiebildungsprogramm geleitet und in einem Wohnheim für unbegleitete minderjährige Geflüchtete haben wir ein Beteiligungsprogramm entwickelt, gemeinsam mit den Jugendlichen. Aber es waren halt die wichtigsten Institutionen nicht vorhanden, die Schule hat gefehlt, aus dem Wohnheim waren dann nur die Übersetzer da. Und der Alltag der Jugendlichen, der in diesem Ort stattfindet, der war so komplett auf dieser Nutzungsebene. Weißt du, man geht zum Supermarkt, man geht zur Schule, man geht zum Betrieb. Aber es gab kein fließendes Zusammenmiteinander. Also das... Man baut ja Vorurteile ab, man kommt ja miteinander ins Gespräch. Man kann ja auch unterschiedliche politische Ansichten haben. Aber das Leben der Menschen, die gerade aus diesen marginalisierten Gruppen kommen, das wird durch diese Ergebnisse jetzt nochmal verschlechtert werden. Das ist klar, weil die andere Seite, sage ich jetzt bewusst die andere Seite, die AfD-Wählerseite, mehr Selbstbewusstsein hat. Der Umgang wird noch rauer im Alltag. Und da mache ich mir eher Sorgen. Und da müssen wir viel mehr als NGO, und da fordere ich jetzt tatsächlich auch von der Politik viel mehr unkonventionelle und unkompliziertere Unterstützung, was die Projekte betrifft. Und nicht nur so Projekte, die ein Jahr gelten und dann muss man gegen Ende des Jahres einen neuen Antrag stellen und weiß nicht, ob das dann weitergeht. Das sind so kurzfristig gedachte Maßnahmen, sondern man muss wirklich langfristig vor Ort die Menschen zuhören und auch wichtige Programme langfristig ansetzen.
1: Ich verstehe das gut, was du sagst, und ich teile das total. Und ich denke auch, das betrifft ja auch so linke und feministische Zusammenhänge. Und das wäre jetzt dann auch so meine Frage, was müsste denn von dieser Seite aus passieren oder was sollte eins da erwarten können von der Seite der linken und feministischen Gruppen?
2: Naja, wir wissen ja, dass Rassismus und Sexismus sehr eng miteinander verknüpft sind. Ne? Rechtsextreme völkische Ideologien basieren ja immer auf einem autoritären und binären Geschlechterbild und richten sich immer gegen Transpersonen, Queere oder Frauen. Und ich finde, teilweise sehen wir das auch hier. In Berlin ist es natürlich ein bisschen schwierig, den Vergleich zu ziehen, weil das hier so schon sehr selbstverständlich ist, diese Gruppen nicht getrennt voneinander zu behandeln, sondern Personen, die gegen migrantische Communities, feministische und linke Gruppen sollten, wir sollten nicht sozusagen unsere Tageskämpfe, sage ich jetzt mal, ne, also unsere Tageskämpfe getrennt, sondern gemeinsam. Und da, deswegen hatte ich vorhin unsere Konferenzen genannt, bietet sich immer so eine, oder die NGO bietet immer eine Plattform an, um zu sagen, wir sind solidarisch, wir sind ja auch in vielen Bündnissen aktiv. Wir sind alle betroffen und mich betrifft es genauso, wenn eine Transperson von der AfD mit irgendwelchen Abschiebegeschichten bedroht wird oder eine Frau in Afghanistan bedroht wird, weißt du? Das ist meine Solidarität und Unterstützung ist da bedingungslos und das würde ich mir tatsächlich von beiden Seiten wünschen, diese bedingungslose Zusammenarbeit.
1: Ja, ganz konkret. Das bräuchte eine richtig klare Entscheidung von den Gruppen, aber auch von einzelnen Personen, da auch einen Schwerpunkt zu setzen, das mehr zu verbinden, gell?
2: Genau.
1: Ja.
2: Und was wichtig ist, es gibt ja viele Organisationen, auch bei uns, die betroffen sind, auch gerade feministische Gruppen, dass das so eine, wir sind noch an den Anfängen. Und in einigen Orten in Deutschland sind schon weiter, aber in anderen Gebieten ist das noch nicht so ganz entstanden. Und da sehe ich zum Beispiel unsere Aufgabe zu sagen, wir arbeiten zusammen, um die Zivilbevölkerung auch ein bisschen zu gewinnen, die nicht so viel Berührungspunkte damit haben. Ne, die Menschen, das was jetzt in Deutschland ja durch dieses knappe 44% Wahlergebnis entstanden ist, ja so eine gewisse Unsicherheit und Angst. Und wenn jetzt in Berlin oder Mecklenburg-Vorpommern die AfD ihre Stimmen kriegt, dann gibt es wieder so ein Aufatmen. Das war doch nicht so ganz schlimm, wie wir es erwartet haben. Aber es ist schlimm genug. Also wie weit muss es denn noch gehen? Und dieses Problem in sowohl von feministischen als auch von linken Gruppen, würde ich an die appellieren, dass das Problem tiefer ist als nur das Wahlergebnis und wir sind gerade noch mal, wir können noch was machen. Also ich würde viel mehr aufrufen, zusammen und laut unsere Räume, und zwar die demokratischen Räume, als eine gemeinsame Aufgabe zu sehen.
1: Ich glaube, das ist ein gutes Schlusswort, Fatma. Oder? Ich bedanke mich ganz herzlich für das Gespräch. Danke dir.
2: Okay, ich danke auch ganz herzlich. Dankeschön und schönen Tag.
1: Dir auch. Ciao.
2: Tschüss.

0: Am 27. September stimmt der stimmberechtigte Teil der Bevölkerung in Basel-Stadt über die sogenannte SVP-Anti-Chaoten-Initiative ab. Die Initiative will Kundgebungen weiter unterdrücken und die Kosten von Polizeieinsätzen auf DemonstrantInnen überwälzen. Das Netzwerk Recht auf Protest Basel mobilisiert gegen diesen Angriff auf das Grundrecht der Versammlungsfreiheit und erklärt, was das auch für Folgen für Menschen ohne Stimmrecht in Basel hat und hätte.
1: Die Initiative hätte schon in einem Fall Eingriffe für das Recht auf Protest in Basel. Im Kern möchte sie die Anzahl unbewilligter Demonstrationen reduzieren. Das heißt, der Regierungsrat müsste ein Konzept vorlegen, wie man das machen kann. Und da wird natürlich total ausgeblendet, dass unbewilligte Demonstrationen auch grundrechtlich geschützt sind. Und am Ende würde das einfach auch zu viel mehr Repression führen. Zudem möchte die Initiative auch, dass Polizeikosten auf Demonstrierende überwälzt werden können. Und laut Initiativtext ist auch relativ unklar, ob das dann nur Einzelpersonen sind oder ob das da auch Kollektivstrafen dann möglich wären.
2: Also da werden im Grunde Grundrechte angegriffen, das Recht auf Versammlungsfreiheit und das eben auch spontan. Und das, wie ist denn die aktuelle Situation in Basel zum Thema Versammlungen oder die aktuelle Situation?
1: Das ist eine sehr gute Frage und trifft den Punkt der Diskussion, denke ich, auch sehr gut, weil das Thema Demos in Basel bewegt seit Jahren von links bis rechts, muss man sagen. Da gibt es immer wieder massive Polizeieinsätze, sei das an einem feministischen Streik oder gegen ein sehr, sehr bekanntes Beispiel ist Basel Nazifrei, wo es eine Gegendemonstration gab, die dann so eskaliert ist, also Basel Nazifrei genannt, da gab es eine Demo von Rechten und da gab es eine Gegendemonstration und diese Gegendemonstration wurde von der Polizei massiv niedergeschossen mit Gummischrot und das wurde dann im Nachgang hat schweizweit Wellen gezogen, weil dann, also auch auf der Justizebene, weil dann herauskam, dass auch RichterInnen sich abgesprochen haben und die wurden dann in Ausstand gestellt. Also das ist wirklich ein Thema, das auf allen Ebenen bewegt, sei das in den Medien, auch bei den Leuten, in der Justiz, im Parlament, bei der Polizei.
2: Bei eurer Kampagne gegen diesen Vorstoß geht es auch darum, dass ihr sagt, dass das Demonstrationsrecht von Menschen beschnitten wird, die eben gar nicht abstimmen dürfen jetzt im Fall. Mhm. Das sind wohl auch ein beachtlicher Teil der Basler Bevölkerung darf gar nicht abstimmen. Magst du dazu noch was sagen?
1: Ja, also das ist ja einer unserer Hauptgründe, weil in Basel sind wir mittlerweile so, dass über die Hälfte der Bevölkerung kein Stimmrecht hat, sei das Menschen, die ja keinen Schweizer Pass haben, die noch nicht volljährig sind. Und diese Stimmen werden natürlich im politischen Diskurs jetzt an Abstimmungen nicht gehört. Entsprechend ist es umso wichtiger, dass es Mittel wie eben Demonstrationen gibt und das sind Demonstrationen ein sehr zentrales Mittel, wo sich auch Menschen ohne Stimmrecht äußern können. Und für unsere Kampagne haben wir auch verschiedene AktivistInnen porträtiert, die zeigen, was Proteste schon alles bewegt haben, was sie mit ihren Protesten schon alles bewegt haben. Und unser Spruch ist da auch, die Revolutionen von damals sind die Selbstverständlichkeiten von heute. Also sei das die Rentenversicherung, der 8-Stunden-Tag und das alles auch Leute waren, die früher als, wie das eben die SVP bezeichnet, Chaoten bezeichnet wurde, dass das alles auf der Straße erkämpft wurde.
2: Ja, auch vor kurzem erst in der Schweiz das Frauenwahlrecht.
1: Ja, vor kurzem, ja, genau. Also der letzte Kanton in der Schweiz war, so viel ich weiß, 1991. Also das ist sehr kurz. Und entsprechend natürlich eben Protest auf der Straße sehr zentral als Mittel der Demokratie, was da zentral angegriffen wird von der rechten SVP.
2: Also wir haben schon mal über die aktuelle Situation in Basel gerade gesprochen. Es gibt Demonstrationen, die werden zwar brutal angegangen, wie denke ich auch global der Fall. Mhm. Aber was jetzt neu dazukommen soll, ist, dass Demonstrierenden dann am Ende auch die Rechnung für diese Polizeieinsätze gestellt werden soll. Und dass auch das legitime Mittel der unangemeldeten Demonstration, die spontan entsteht, verboten werden soll. Ist das richtig?
1: Ja, das ist richtig und da auch um den Kontext, also für die Schweiz, aber auch international zu geben, da eine Initiative mit demselben Namen gab es schon im Kanton Zürich. Da wurde dann der Gegenvorschlag angenommen und es gibt immer wieder Bestrebungen, dieses Recht auf Protest anzugreifen von Rechten und Autoritären. Und ich glaube, das zeigt umso mehr, wie wichtig auch eben Demonstrationen sind, also auch um uns da ja, Hoffnung zu geben, dass Demonstrationen und auch andere Arten von Protest wirklich sehr, sehr viel bewegen und auch ja, ein Teil von radikalem Wandel sind.
2: Dann drücken wir alle Daumen, dass am 27. September da die Mehrheit der Stimmberechtigten in Basel quasi das hohe Gut der Versammlungsfreiheit und der Meinungsfreiheit verteidigen für alle.
1: Ja, wir geben unser Bestes.
2: Und wir werden auf jeden Fall auch unsere HörerInnen hier auf dem Laufenden halten. Und ist ja auch was, was uns betrifft. Also ich mal nach genau, Basel also demonstrieren gehen, ist auf jeden Fall was genau. Da passieren sollte.
1: Also da auch, ich glaube, da ist auch wichtig, dass wir da zusammenhalten in der Region. Ich meine, ein Thema, das sehr aktuell in der Gesellschaft auch sehr polarisiert, sind ja auch die Free Palestine-Demos. Da war vor kurzem auch gerade was in Basel, wo eine Demo wegen dem Namen untersagt wurde. Und ich glaube, da ist in Deutschland der Diskurs auch, so wie ich es wahrnehme, teilweise auch noch schwieriger. Und ich glaube, es ist wirklich wichtig, dass wir ja da laut sind und von allen Seiten sagen, dass das unsere Rechte sind und dass es nicht illegitim ist, für Menschenrechte und Menschen in ihre Leben einzustehen.

0: Laut dem aktuellen Berliner Mietspiegel sind die durchschnittlichen Mieten pro Quadratmeter in Berlin von knapp 6,50 Euro im Jahr 2010 auf fast 20 Euro im Jahr 2026 gestiegen. Ein Anstieg auf das Dreifache innerhalb von 16 Jahren. In fast dem gleichen Zeitraum hat sich die Zahl der wohnungslosen Menschen in Berlin verzehnfacht, von über 6.000 im Jahr 2012 auf fast 60.000 im Jahr 2026. Berliner Mieterinitiativen wehren sich und es fand eine Demonstration statt, runter mit der Miete, her mit den Wohnungen, so das Motto, und wir waren dabei.
1: Unter dem Motto, her mit den Wohnungen, runter mit der Miete, hat das Bündnis gegen Verdrängung und Mietenwahnsinn am Samstag, den 5. September, zu einer Großdemonstration in Berlin aufgerufen. Start und Endpunkt war vor dem Roten Rathaus. Mehr als 10.000 Menschen haben sich laut VeranstalterInnen an dem Protestzug beteiligt. Es sprachen VertreterInnen verschiedener Mieterinitiativen. Wie sich Mensch als Opfer realen Mietwuchers fühlt, berichtet Marlene.
2: Hi, ich bin Marlene und ich bin vor 2 Jahren nach Berlin gezogen, weil mir die Mieten an meinem Studienort in Amsterdam zu teuer waren. Seit einem Jahr wohne ich für monatlich 700 Euro in einer Einzimmerwohnung in der Q216. Ich habe mir den Traum des Alleinewohnens also erfüllt. Diese Traumwohnung liegt auf der Frankfurter Allee, einer der lautesten Straßen Berlins, ist mit 29 Quadratmetern 6 Quadratmeter kleiner als im Mietvertrag beschrieben und bietet mit ihrer ebenerdigen Lage eine 24-Stunden-Piepshow für die ganze Nachbarschaft. Wie viele von euch wahrscheinlich auch, war ich nach monatelanger Wohnungssuche vom Nihilismus der 2020er Jahre ergriffen und riss ihnen nach Unterschreiben des kriminellsten Mietvertrags aller Zeiten förmlich den Schlüssel aus der Hand. Nach wenigen Tagen war ich überrascht, dass inmitten der deprimierenden Realität von 461 kleinen Einzimmerwohnungen, in denen teilweise ganze Familien wohnen, ein hochaktives Netzwerk an Menschen besteht, die einander helfen und sich gemeinsam gegen unsere Wohnsituation wehren. Da wir auch keinen richtigen Internetanschluss im Haus haben, habe ich dann Hilfe von Klaus aus dem 9. Stock bekommen und wurde gleichzeitig in die MieterInnen-Gewerkschaft eingeladen, um einer gemeinsamen Klage gegen unsere Vermieter beizutreten. Inzwischen haben über 60 von uns eine Mietrüge eingereicht und jetzt holen wir uns eine nach dem anderen unser Geld zurück. Unsere Klage basiert darauf, dass wir jeden Monat 100 bis 300 Euro zu viel Miete zahlen und dass uns unsere sogenannten Vermieter Lutz Sakomski und Arndt Ulrich betrügen und somit jährlich 500.000 für nicht existente Quadratmeter einnehmen. Das ist so viel wie ein weiteres imaginäres Stockwerk unserer Platte. Das ist natürlich kein Einzelfall und Lutz und Arndt sind nicht die einzigen sogenannten Vermieter, die es verdient haben, eure Wut zu spüren. Also lasst euch nicht ausbeuten und vereint euch, denn gemeinsam sind wir stark.
1: Die Habersaatstraße 40 bis 48 in Berlin-Mitte steht für brutale Entmietung, Wohnen ohne Heizung und Warmwasser, auch im Winter. Einschüchterung und Gewalt gehören zum Alltag der BewohnerInnen. 120 bezahlbare Wohnungen sollen hier abgerissen werden.
3: Das ist ein Beispiel, wie man sich gegen Verdrängung und Räumung wehren kann.
4: Hallo Berlin, hallo alle zusammen. Schöne Grüße aus der Habersaatstraße. Wir gehen es gleich richtig an. Schluss mit, die Mieten explodieren. Die Preise schießen in die Höhe. Der Wohnungsmarkt gilt als angespannt. Die Wohnungsnot grassiert. Das ist doch keine Naturkatastrophe. Das passiert nicht alles zufällig. Das ist geplant, gewollt und gesteuert. Mieten und Preise werden ganz bewusst erhöht. Und alle hier wissen das. Die Scheißmiete ist zu hoch. Schluss damit. Darum gehen wir heute auf die Straße, weil Schluss sein muss mit dem irrsinnigen Mantra von Bauen, weiteren Mieterhöhungen, Kündigungen und Räumungen. Wir in der Habersaatstraße wissen, wovon wir sprechen, wofür wir kämpfen. Wir haben uns im September 2006 gegründet als Interessengemeinschaft Habersaatstraße, als der Senat unseren Häuserblock mit 120 Wohnungen für sage und schreibe 2 Millionen Euro verscherbelt hat. Das war die wirkliche Enteignung. Seit 2018 kämpfen wir gegen den Abriss und für den Erhalt von 5 Häusern mit den 120 bezahlbaren Wohnungen. Darum gehen wir heute mit euch zusammen auf die Straße. Schluss mit weiteren Mieterhöhungen, Schluss mit weiteren Kündigungen, Schluss mit weiteren Räumungen, Schluss mit Obdachlosigkeit, Schluss mit Wohnungslosigkeit, Schluss mit weiteren Abrissen von intakten Häusern, Schluss mit Leerstand, Schluss mit weiterer Vernichtung von bezahlbarem Wohnraum. Schluss mit dem Vermieterterror, Schluss mit Maximalgewinnen und Renditen, für ein gutes Leben für alle. Heute führen wir die Kämpfe für morgen. Lasst uns gemeinsam kämpfen. Heute wir, morgen ihr. Lasst uns gemeinsam kämpfen für ein gutes Leben für alle. Her mit den Wohnungen und runter mit den Mieten.
1: Kann Besetzen eine Lösung sein? Das Bündnis gegen Mietenwahnsinn findet ja.
5: Und wie wir wissen, gibt es wahnsinnig viel Leerstand und Häuser und Gebäude, die abgerissen werden, aus Profitgründen. Das wollen wir nicht weiter mittragen. Wir können diesen Leerstand uns aneignen, wieder lebendig machen, besetzen, wie auch immer das genannt wird. Wenn wir auch das massenhaft machen, dann können die hier im Senat die Berliner Linie nicht mehr weiter umsetzen. Die Berliner Linie heißt nämlich, sie wollen immer Besetzung oder Aneignung innerhalb von 48 Stunden räumen. Aber wenn viele besetzt werden, können die uns nicht räumen. Lasst uns Leerstand aneignen. Ihr denkt vielleicht, ach, das ist Utopie, das klappt doch nie. Nein, wenn wir viele das umsetzen, dann klappt das. Weil wir stecken alle so viel Energie in das Arbeiten, um die hohen Mieten zu bezahlen, um irgendwie an eine Wohnung ranzukommen. Wenn diese Energie in was anderes reingesteckt wird, dann werden wir das hinkriegen. Aber bis es soweit ist, ist die

0: Juni 2026 wurden in Baden-Württemberg drastische Kürzungen der Naturschutzmittel für Arten- und Biotopschutzmaßnahmen vorgenommen. Viele Akteure des Naturschutzes standen mitten in der Saison vor existenziellen finanziellen Einbußen. Die großen Verbände hielten sich mit Kritik an dieser Sparmaßnahme der grünen Landesregierung zurück. Da kam die Allianz für Artenvielfalt ins Spiel und hat der vermeintlich unabwendbaren Sparmaßnahme durch die Organisierung der Basis einen Riegel vorgeschoben. Die Gelder wurden Ende Juli weitestgehend weiterbewilligt. Wer die Allianz für Artenvielfalt ist und warum dieser große Erfolg leider noch kein Ruhekissen ist, erfahrt ihr im Interview. Zur Info, es wurde im August geführt.
1: Ja, ich bin Ingmar und ich beschäftige mich seit gut 20 Jahren sozusagen mit Naturschutz, Artenschutz und vor allem ist mein Bemühen immer, die seltensten ihrer Art quasi irgendwie zu retten. Also ich kümmere mich wirklich um vom Aussterben bedrohte Arten bei Vögeln und Laufkäfer. Das sind meine Artengruppen und da sehe ich mich so als Experte und Spezialist und genau, da gibt es hier zum Beispiel die Artenschutzprogramme, wo man eben versucht, gerade auf solche Arten, die vom Aussterben bedroht sind, wie Braunkehlchen, Zitronenzeisig, wirklich zu versuchen, das Ruder rumzureißen und die zu erhalten, die zu retten. Also bin Landschaftsökologe und arbeite viel eben gerade für Schutz dieser seltenen Arten.
2: Ist mit dir, Uli.
3: Ja, ich bin auch Biologin und bin aber gleichzeitig auch selbstständige Grafikerin und Webdesignerin. Und ich bin also quasi in zwei verschiedenen Welten unterwegs. Die eine Welt ist eben das, was ich aufgrund meines Biologiestudiums so gerne tue, nämlich Artenschutz, Naturschutz. Ich bin auch noch viel an Kartierungen beteiligt, an Schmetterlingskartierungen, an Nachtfaltermonitoring. Es gab ein sehr großes in Baden-Württemberg. Das heißt, da kann ich also mein Arteninteresse dem ganz stark noch frönen. Deswegen sehe ich aber auch, wie stark die Biodiversität zurzeit unter Beschuss ist und dass es uns bisher noch nicht gelungen ist, da wirklich entscheidend was entgegenzusetzen. Und das andere ist meine Tätigkeit als freiberufliche Webdesignerin und damit kommen wir jetzt eigentlich auch schon zur Allianz für Artenvielfalt. Das heißt, ich war so ein bisschen thematisch dran, als ich gesehen habe, Anfang des Jahres verdichteten sich einfach die Hinweise, dass die Mittel für den Naturschutz stark, stark, stark gekürzt werden. Also nicht nur so ein bisschen, so im Sinn von alle müssen gerade sparen, sondern es war so richtig existenziell und ausgerechnet die wichtigsten Maßnahmen für den Natur- und Artenschutz, das sind die sogenannten einjährigen Direktmaßnahmen, die waren extremst betroffen von den Kürzungen. Und dann hatten wir als diejenigen, die das also schon haben kommen sehen, versucht, noch beim Umweltministerium des Landes auch noch einfach mal rückzumelden, was es denn wohl in der Fläche bedeuten wird, haben aber gesehen, dass wir da einfach zwar gehört wurden, aber dass sich nichts geändert hat an der Situation. Und dann haben wir dann eines Tages eben beschlossen, wir müssen jetzt offenbar auch noch die Öffentlichkeit mit ins Boot holen und müssen mal darüber einfach ein bisschen berichten, was bedeutet das. Und zwar nicht nur für die Natur, die darunter stark leiden wird, sondern auch für die Menschen, die den Naturschutz tatsächlich bisher mit sehr viel Engagement immer auch in die Fläche umsetzen. Das sind zum einen freiberufliche Büros mit ganz hoher Artenkenntnis, die also ein bisschen den Zustand der Biodiversität auch genau im Blick haben.
2: Das seid ihr?
3: Ja, genau, das sind jetzt wir zwei. Genau, und dann gibt es aber auch diejenigen, die dann auch wirklich die praktische Arbeit im Gelände machen. Die dann eine Maat umsetzen, die eine Beweidung machen auf einer Fläche, die Gehölze vielleicht auch wieder auf den Stock setzen. Und dafür haben wir, und jetzt komme ich zu meinem anderen beruflichen Schwerpunkt, haben wir eine Webseite aufgesetzt und auch eine Petition an die Landesregierung, wo wir, als dann die Kürzungen sehr überraschend dann doch im Juni wirklich spruchreif wurden und die Leute von heute auf morgen vor dem Nichts standen mit ihren geplanten Aufträgen, dann sind wir mit unserer Webseite an die Öffentlichkeit gegangen und auch mit der Petition.
2: Da, genau, Mai, Juni hast du jetzt gerade schon erwähnt, ja. Da hat sich das Ganze dann so zugespitzt. Kannst du mal so Zahlen und nochmal ein bisschen konkreter, was das dann für Einzelne bedeutet?
3: Ja, ich kann es zum Beispiel mal hier in unserer Region festmachen, am Beispiel Kaiserstuhl. Der Kaiserstuhl ist ja, es gibt verschiedene Schutzgebiete im Kaiserstuhl, also im zentralen Kaiserstuhl vor allem. Und da bedeutet es zum Beispiel, dass für die Pflegemaßnahmen in diesem Jahr nur noch 30% der Gelder vorhanden waren. Und das hatte dann zur Folge, dass große, große Bereiche des Kaiserstuhls, die eigentlich dringend gemäht und gepflegt werden müssen, auf einmal brachgefallen sind. Und wir standen stark unter dem Eindruck, das bedeutet natürlich einerseits auch, dass die Landwirte, die diese Maat bisher machen, die mussten also gar nicht erst ausrücken mit ihren Treckern. Großer Verdienstausfall. Aber natürlich auch für die Planungsbüros, die diese Maßnahmen erstmal konzipieren. Ebenfalls ein sehr, sehr nennenswerter Betrag, den man auf einmal ganz plötzlich nicht mehr zur Verfügung hat, ohne dass man sich groß darauf einstellen konnte. Und wie gesagt, 30% nur noch der Mittel bedeutet eben, große Flächen fallen brach. Und das in sehr streng geschützten Gebieten, wo die Pflege ganz essentiell ist.
1: Und vielleicht ergänzend noch, kam eben Mai, Juni, und das heißt, es war wirklich auch zu einer Zeit, wo wir zum Beispiel bei unseren Vogelkartierungen eigentlich schon weitgehend durch war und fürs laufende Jahr. Das heißt, es war dann wirklich so, das, was man eigentlich jetzt schon, du machst dir ja einen Jahresplan und auf einmal erfährst du quasi in der Jahresmitte, nee, das läuft jetzt gar nicht mehr. Ne? Irgendwie, ihr kriegt halt nur halb so viel Geld. Beziehungsweise auch bei Leuten, die Frühjahrsbeweidung gemacht haben, ne, gibt es oft, dass schon eine sehr frühe Beweidung gestartet wird, die förderlich ist. Da hieß es dann einfach, schön, dass ihr hier wart, aber wir können euch gar nicht bezahlen, wir haben das Geld nicht. Also das heißt, es ist natürlich nicht irgendwie so, es war nicht so ein, nächstes Jahr sieht es irgendwie schlechter aus, plant irgendwie, bereitet euch darauf vor, sondern es war wirklich wo mitten in der Saison, ne, irgendwie schon bei den laufenden Arbeiten hieß es, Moment, da müsst ihr mal ein großes Storno machen.
2: Das klingt nach einem großen Schock, also wirklich auch ein existenzieller. Und ihr habt dann mit der Allianz für Artenvielfalt, mit dem Community Organizing, sag ich mal, wirklich auch einen riesen Erfolg jetzt geschafft. Also ja. Ende Juli wurden die Mittel wieder zur Verfügung gestellt. Huch, da ist doch noch Geld.
3: Man hat noch was gefunden.
2: Herzlichen Glückwunsch, wirklich. Also der Protest auf der Basis hat da auf jeden Fall scheinbar Früchte getragen. Wollt ihr das nochmal kurz zusammenfassen, was da genau so dann lief?
1: Also das ist natürlich, finde ich wirklich auch, wir sind auch total geflasht davon, dass das so funktioniert hat. Und das Besondere aus meiner Sicht ist eben, ne, aus so einem Zustand, wo du erstmal quasi geschockt bist und so denkst, wie soll man damit umgehen? Und irgendwie eben mitten in der Saison, wo ich zum Beispiel sehr immer draußen bin und gar nicht so den Kopf frei habe für sowas. Ne? Und dann bist du da isoliert mit diesem Problem, jeder für sich, und merkst so, keiner. Wir hatten von verschiedenen Seiten, also auch die größeren Verbände, dann, die gesagt haben, der Drops ist gelutscht, ne? Also da geht nichts mehr und da kann man nichts machen. Und es war wirklich erstmal aus so einem Zustand der Lähmung, ne? Dass wir irgendwie so dachten, Gott, wir können nichts machen, irgendwie, wir kommen nicht voran. Oder wie, also dass wir dann erst gemerkt haben, eigentlich Uli hatte diese Idee, ne? Und hat es angefangen damit, und wir haben gemerkt, das könnte richtig gut sein, weil eben die Idee, was dahinter steckt, eben gerade so Projekte vorzustellen und zu zeigen, dass die gekürzt sind, das zeigt nicht nur dieses irgendwie Schlimme, die Kürzung, sondern das zeigt auch irgendwie geile Projekte, die eigentlich laufen, ne? Wo man irgendwie merkt, es hat irgendwie beide Seiten. Und die Karte wurde, finde ich, relativ schnell wirklich interessant, und ich glaube, wir haben dann auch recht schnell gemerkt, so auf einmal, nachdem erst alle gesagt haben, nee, da geht nichts und das interessiert jetzt gerade niemanden mehr, dass Naturschutz ja nicht so spannend ist, ne, ist gesellschaftlich gerade nicht so gewünscht, wo wir irgendwie gemerkt haben, es gab total die starke Rückmeldung, ne, und es hat total schnell was in Bewegung gebracht. Und diese Tatsache, ne, irgendwie zu bemerken von der Allianz für Artenvielfalt, wo auch wirklich dann die Leute gefragt haben, wer ist das denn? Irgendwie, es war auch so ein bisschen, wir haben eigentlich nicht groß irgendwie hier Bilder von uns und so weiter, sondern wir haben wirklich nur dieses Expertise zusammengesammelt, und irgendwie die Personen stehen im Hintergrund und wir waren irgendwie so ungreifbar. Ne? Ich glaube, das war für manche auch echt schwierig, und das war aber einfach was, wo man gemerkt hat, das hat so einen Stein ins Rollen gebracht.
3: Vielleicht kann ich auch noch ganz kurz ergänzen, weil Ingmar jetzt gerade diese Karte angesprochen hat. Das wissen ja jetzt ja vielleicht gerade die Hörerinnen und Hörer gar nicht, welche Karte damit gemeint ist. Somit haben wir angefangen. Wir haben quasi in die Weite quasi geschrieben, wer auch immer von diesen Kürzungen betroffen ist, möge sich doch bitte auf unserer Webseite melden. Wir hatten also eine Webseite eingerichtet, allianzfuerartenvielfalt.de.
2: Die verlinken wir auch noch.
3: Ja, vielen Dank, das ist sehr wichtig. Und da gab es die Möglichkeit, wenn man selber von Kürzungen betroffen war, sie dort einzutragen. Und das hat dazu geführt, dass dieser vereinzelte Zustand, also wir waren quasi alle für uns vereinzelt geschockt, sowohl weil es uns selber so betroffen hat, aber auch weil wir wussten, was es für die von uns betreuten Arten und Flächen und Lebensräume eben bedeutet. Und auf einmal ist es, also man hatte die Möglichkeit, seinen Fall quasi in ein Formular einzutragen und auch gleichzeitig einen Punkt auf einer Landkarte zu setzen. Und somit ist innerhalb kürzester Zeit ein landesweites Bild dieser wirklich sehr verheerenden Kürzungen entstanden. Und das macht einfach was aus, ob man quasi, ob jeder für sich alleine nur sagt, oh, ich glaube, das ist gerade gar nicht gut, oder ob man das mal in der Gesamtschau hat. Darum ging es uns. Und diese Gesamtschau, die hat offenbar, so war das von uns auch gedacht, die hat offenbar sehr eindrücklich vermittelt, wie groß und wie flächendeckend dieses Problem ist und wie groß auch wirklich das Chaos ist, was da angerichtet wurde. Das ist quasi das. Damit sind wir gestartet und dann haben wir uns auch gedacht, so, jetzt ist es so offensichtlich, jetzt setzen wir auch noch eine Petition auf. Und da waren wir zuerst nur ein paar ganz wenige, aber das hat dann sehr schnell sehr angezogen. Wir sind mittlerweile viele tausend und die Petition besteht eigentlich aus zwei Punkten. Das eine ist, dass wir die Rücknahme der Kürzungen gefordert haben, tatsächlich wirklich gefordert, weil uns klar war, das darf so tatsächlich nicht bleiben, das ist zu verheerend. Und das andere, dass wir darauf hinweisen, dass die Mittel auch weiterhin nicht gekürzt werden dürfen, weil es stehen weiterhin Kürzungen im Raum, sondern dass ganz im Gegenteil, die Biodiversitätskrise ist so akut und so dermaßen nicht gebremst, dass wir hier einen Mittelaufwuchs brauchen. Und das heißt, dieser zweite Teil der Petition ist nicht erfüllt. Wir werden also quasi so ein bisschen sanft darauf vorbereitet, dass es im nächsten Jahr weitere Kürzungen geben wird. Und deswegen machen wir auch weiter und deswegen läuft auch diese Petition weiter. Und jeder, der dort gern unterschreiben möchte, im Sinne von, wir zeigen, dass uns Natur- und Artenschutz wichtig ist, der kann dort sehr, sehr gerne unterschreiben. Es würde uns sehr helfen.
2: Die Seite ist allianz-für-ue-artenvielfalt.de und dann kommt man auch direkt zur Petition, wenn man da sich quasi hinbegibt. Ich fand es jetzt gerade spannend, auch diesen Punkt, ja, es sind gerade andere Themen wichtig, aber gerade jetzt mit den aktuellen Hitzewellen habe ich das Gefühl, dass auch das Thema Umweltschutz für viele nochmal präsenter wird. Auch das Thema Mikroklima, das sind Dinge, die uns alle gerade total stark berühren auch. Ist vielleicht auch gerade eine gute Zeit für euer Projekt. Mhm. Oder verdeutlicht die Wichtigkeit.
3: Man merkt, dass wir tatsächlich eingebettet sind in ein System und dieses System sollte so resilient wie möglich sein. Es ist es nicht, es ist es so oder so schon nicht. Jetzt kickt der Klimawandel nochmal so richtig fett obendrauf. Das macht die Schutzgebiete, die so oder so schon sehr, sehr unter Beschuss sind von äußeren Einflüssen. Muss man sich einfach nur mal vorstellen. Man hat zum Beispiel ein kleines Schutzgebiet, das besteht nur aus dem Südhang. Da ballert jetzt seit Wochen vollkommen die Sonne drauf. Das heißt, da verdorrt wirklich alles. Und wenn also die Schutzgebiete zu klein sind, zum Beispiel kein Nordhang bei einem Südhang mit dabei ist, weil der Nordhang vielleicht anderweitig genutzt wird, einfach nicht Schutzgebietsfläche ist, dann ist es richtig schlecht. Aber wenn wir ein Schutzgebiet haben, was ein bisschen größer ist, wo eben auch verschiedene Expositionen, also Himmelsrichtungen da sind, dann können Arten sich auch ein bisschen über eine Zeit rüber retten. Und auch dafür wollen wir gerne das Bewusstsein schaffen, dass man da also noch ganz, ganz viel tun kann. Und dass übrigens auch der Naturschutz mit ganz wenigen Mitteln ganz, ganz viel erreichen kann. Aber dieses Wenige, was wir haben, das darf nicht noch weiter gekürzt werden.
2: Da spielst du jetzt vielleicht auch auf den Gesamtumweltetat des Landes Baden-Württemberg an. Davon ist nämlich quasi euer Bereich, der jetzt so stark angegriffen wurde, ein ganz verschwindend geringer.
3: Ja, das ist so. Und man muss vielleicht auch unterscheiden. Also es gibt Umwelt- und Naturschutz. Das sind ein bisschen unterschiedliche Dinge. Also wir reden hier im Wesentlichen von Arten- und Biotopschutz, also die Arten und ihre Lebensräume, in denen sie leben. Da gibt es auch gesetzliche Verpflichtungen für verschiedenste Arten, dass wir die auch wirklich erhalten. Das sollte man vielleicht nicht ganz vergessen. Das ist also kein Luxus, den wir uns mal so als Hobby ausgedacht haben. Und aktuell ging es, wir können das nur immer so ein bisschen schätzen, ungefähr um 13 Millionen, die fehlten. Das ist 0,02% des Landeshaushaltes. Und da hätten wir uns einfach von einem grün geführten Umweltministerium doch sehr viel mehr Engagement erwünscht, anstatt dass man einfach sagt, oh, die fehlen uns jetzt gerade, wir reichen es mal nach unten durch. Hätten wir uns natürlich gewünscht, dass da ein viel stärkerer politischer Gestaltungswille zur Geltung kommt, dass man sagt, dieses Problem, das können wir nicht auf die Menschen, die vor Ort den Naturschutz umsetzen, abwälzen, sondern das lösen wir anderweitig. Und deswegen ist es uns auch so wichtig, klarzumachen, es geht nicht darum zu sagen, dass alle irgendwo ein bisschen sparen oder sich beteiligen müssen. Der Naturschutz ist schon extremst klein in seinen Mitteln und da kann nicht noch was weggenommen werden. Das ist uns ein ganz wichtiges Anliegen.
2: Jetzt sind scheinbar irgendwelche 8 Millionen wieder aufgetaucht oder so, die jetzt doch vergeben werden. Da bleibt aber eine Differenz. Ihr habt auch veröffentlicht, dass nach wie vor Gelder nicht so richtig fließen. Was ist jetzt der Status quo? Und wir hatten vorhin das Bild, die Kuh ist noch nicht ganz vom Eis. Was muss jetzt noch getan werden?
3: Darf ich vielleicht, sorry, ich will gar nicht die ganze Zeit das Wort führen, aber diese Sache ist, glaube ich, gerade noch wichtig. Es sind also einerseits 8 Millionen zur Verfügung gestellt worden. Das sind Bundesmittel und es wurden davor auch schon 4,4 Millionen. Das heißt, wenn man das zusammennimmt, ist man bei 12,4 und das ist dann schon wirklich eine sehr, sehr ordentliche Summe. Es gibt das Problem, dass die Mittel nicht einfach frei verfügbar, also die haben gewisse spezielle Auflagen. Und darum geht es jetzt einfach, man hat jetzt einfach gerade noch ganz viel Arbeit vor sich. Wie bringt man denn jetzt dieses Geld auch wieder in die Fläche? Das reicht also nicht, wenn man sagt, hier nehmt's und macht irgendwas damit. Was momentan sich so ein bisschen abzeichnet, ist, dass man in Zukunft denkt, man könnte vielleicht bei der Erfolgskontrolle von solchen Maßnahmen einsparen. Das wäre aber in unseren Augen genau der falsche Weg. Es geht natürlich immer darum zu gucken, kommen diese wenigen Mittel auch wirklich gut an? Kann man gegebenenfalls nochmal nachsteuern? Das weiß man aber nur, wenn man eben danach auch eine Erfolgskontrolle macht. Und deswegen sind zum Beispiel auch die freiberuflichen Büros mit ihrer fachlichen Expertise so wichtig, weil man kann sich natürlich vieles einreden, man habe es gut gemacht. Wir würden es aber gerne genauer wissen.
1: Es gibt so ein bisschen diese zwei Ebenen, die in diesem Frühjahr zerschlagen worden sind. Das eine ist quasi, dass einfach finanziell so eine Basis für viele Leute ja wirklich auch zerstört wurde. Also das ist wirklich, die finanziellen Verluste. Und das andere ist einfach das Chaos, das auch geschaffen wurde. Ne? Also auch kommunikativ, dass man einfach nicht wusste, was kommt denn jetzt und dann irgendwann erfährt, ne? Irgendwie so, es gibt irgendwie radikale Kürzungen und dann hieß es auf einmal wieder, es kommt wahrscheinlich doch noch was, aber wir wissen nicht wie viel, jetzt wartet mal, sagt mal erstmal nichts, ne, irgendwie. Und das war einfach extrem schwierig und da sind wir noch immer am Rumschippern. Ne? Es ist jetzt auch nicht so, dass es, gibt jetzt quasi Aufstockungen und bei bestimmten Leuten, die sind jetzt quasi wieder bei Aufstockungen zu 100%. Also da ist jetzt quasi, läuft es wieder.

0: ist natürlich extrem schwierig, wenn es jetzt so sehr kurzfristig gekommen ist. Und da hakt es auf jeden Fall ganz stark. Und dieser zweite Faktor, ne, irgendwie jetzt ist da Geld zwar wieder in Bewegung, aber dass es noch immer ein heilloses Chaos ist, das haben wir auf jeden Fall noch immer. Und es kommt auch für uns nicht immer nachvollziehbar, warum bestimmte Geld bekommen und andere nicht. Also das ist sicherlich noch was, wo man einfach feststellen muss, es ist natürlich ungeschickt, wenn das alles mitten im Jahr da irgendwie so ein Durcheinander ist und du denkst dir so, ja, aber es geht doch um Sachen, die müssten jetzt eigentlich schon laufen oder gelaufen sein und es heißt noch immer, ja, da muss man mal gucken, wie da noch geschoben werden kann.
1: Auch in so einer Verwaltungssommerpause jetzt.
2: Ja, deswegen war es. Das ist übrigens auch der tolle Erfolg, den wir erreicht haben. Das war uns ganz wichtig. Wir hatten dann auch eine Möglichkeit geboten, dass man die jeweiligen Fälle an die jeweiligen Abgeordneten des Landes schicken kann. Das hat vermutlich auch eine ziemliche Wirkung erzielt, dass sie auf einmal Fallbeispiele in ihren E-Mail-Postkästen fanden von Sachen, die wirklich direkt in ihrem Wahlbezirk stattfinden. Und genau, das war uns so wichtig, dass eben nicht bis nach der Sommerpause gewartet wird, sondern jetzt hat man diese Gelder. Aber ja, das ist einfach gerade einen Riesenberg Arbeit und uns ist einfach sehr wichtig. Wir verstehen uns tatsächlich als Allianz. Also wir werden sicher nicht Ruhe geben mit so einer allgemeinen Behauptung, jetzt ist alles wieder gut, sondern wir sehen, dass es für viele noch überhaupt nicht wieder gut ist. Und wir sehen vor allem auch diesen ganz, ganz schweren Vertrauensverlust, den das ausgelöst hat. Das ist für so eine Naturschutzarbeit aber ganz existenziell, dass die verschiedenen Beteiligten, und es sind immer viele Beteiligte, die zu einem erfolgreichen Projekt gehören, dass die auch wieder gut miteinander arbeiten können und dass sie eine gewisse Sicherheit haben, dass ihre Arbeit auch weiterhin gewertschätzt wird. Und diese Wertschätzung war mit diesen Kürzungen, also sowas deutlicher hätte man nicht mehr sagen können, dass man diese Arbeit nicht wertschätzt, auch wenn man es vielleicht gar nicht so sagen wollte, aber das kam zum Ausdruck. Und dieses Vertrauen wieder aufzubauen, das würde jetzt bedeuten, eine gute Kommunikation, die fehlt uns aber bisher weiterhin. Das heißt, wir können quasi immer nur so ein bisschen Rätsel raten, was bedeutet das jetzt? Warum hat jetzt Person A seinen Vertrag wieder aufgestockt bekommen, Person B aber nicht? Was steckt denn da dahinter? Das sind alles Dinge, da haben wir große Fragen. Und momentan ist also quasi das, was in der Pressemeldung des Landes behauptet wurde, dass die Mittelengpässe faktisch beseitigt seien. Das können wir so einfach nicht bestätigen. Wir sehen aber, dass der Wille da ist nach zu bessern und begrüßen das auch wirklich sehr. Aber wir können jetzt halt nicht einfach sagen, jetzt ist alles wieder gut. Das ist es bei weitem nicht.
1: Was sind jetzt noch eure zentralen Forderungen?
2: Also die zentralen Forderungen sind der zweite Teil der Petition. Deswegen also hier an der Stelle nochmal der Aufruf, bitte unterschreibt. Wer unterschreiben kann, soll unterschreiben, weil uns anfangs auch gesagt wurde, ich übersetze es jetzt mal, wie es bei mir ankam, heult leiser, für Naturschutz interessiert sich gerade so oder so keiner. Wir haben jetzt erreicht, dass man da wirklich versucht hat, gegenzusteuern. Und es wurde auch gesagt, dass in den kommenden Jahren ein Mindestbudget für die Naturschutzverwaltung auch garantiert werden soll. Uns wird aber leider nicht gesagt, wie groß dieses Mindestbudget ist. Und wenn wir also eine konkrete Forderung haben, dann ist es einerseits, dass jetzt die Mittel auch wirklich wieder bei denen ankommen, wo sie fehlten, also wo sie quasi genommen wurden, und auch bei den Projekten, damit auch der Artenschutz funktioniert. Aber dieses Mindestbudget, das ist eigentlich sehr, sehr zu begrüßen. Das ist eine ganz tolle Idee. Uns fehlt die Zahl dazu. Wir würden sagen, mindestens 70% muss tatsächlich als Mindestbudget da sein. Aber wir wissen nicht, ob vielleicht intern von 30% ausgedacht wird. Und dann würden wir sagen, das reicht aber auf gar keinen Fall. Das können wir so nicht stehen lassen. Und unser Ziel wird einfach sein, dass wir auch weiterhin die Stimme derjenigen sind, die den Naturschutz wirklich vor Ort in die Fläche setzen. Wir sind quasi das Korrektiv zum Verwaltungshandeln oder zumindest die Rückmeldung, was macht Verwaltungshandeln und politisches Handeln tatsächlich in der Fläche. Wir wissen, dass vieles nicht so gemeint ist, wie es dann am Ende rauskommt. Und deswegen melden wir das bestimmt und sachlich zurück und hoffen, dass wir damit dann auch eine Entscheidungsgrundlage auch für die Zukunft bieten können.
1: Ihr seid quasi auch in dem Bereich die Kontrollinstanz und die Auswertungsinstanz.
2: Da muss man vielleicht mal dazu sagen, ne, wir machen das alles rein ehrenamtlich. Das sollte eigentlich nicht unsere Aufgabe sein. Das war jetzt wirklich auch ein bisschen dem Umstand geschuldet. So eine Webseite zu machen, ist auch einfach sehr viel handwerkliche Arbeit. Man muss es halt auch können. Also einfach im Sinn von technisch können. Die Möglichkeit haben sonst die wenigsten. Normalerweise braucht man für so eine Arbeit und so einen Erfolg einen riesengroßen Verband, wo man die Arbeit auf verschiedenste Schultern verteilen kann. Das haben wir alles nicht. Das war aber vielleicht auch unser Vorteil. Wir waren einfach sehr entscheidungskräftig und sehr schlagkräftig auf die Art und Weise.

0: Aber das heißt, wir sind auch tatsächlich auf Unterstützung angewiesen, weil diese Zeit, die wir da aufbringen, die können wir natürlich nicht jetzt unser Leben lang als Daueraufgabe fortführen.
1: Wie können unsere HörerInnen euch denn so ganz konkret unterstützen? Petition unterzeichnen?
0: Unbedingt, ganz wichtig. Das gibt uns diesen Rückenwind und die Legitimation. Und das andere ist, es gibt auf der Webseite auch eine Spendenseite. Die werde ich nachher gleich auch noch in das Menü oben einlinken. Und da kann man uns ganz unkompliziert unterstützen. Gerne auch wirklich mit Mini-Beträgen. Wenn viele das machen, kommt so viel zusammen, dass wir uns diese eine Sache leisten können, die für uns alle so knapp ist, nämlich einfach Zeit. Es würde uns Zeit geben, uns mit diesen Dingen zu befassen.
2: Und eben dieses Thema gesellschaftlich, gibt es gerade andere Themen, die wichtiger sind? Diese Behauptung, ach Leute, redet doch über Naturschutz und zeigt irgendwie, dass das einfach ein Thema ist, was auch die Menschen bewegt hier. Und ich glaube, das ist einfach auch wichtig, da zu zeigen, dass nicht immer die Debatten, die vorne hingestellt werden, die angeblich so wichtig sind, dass das die zentralen sind, sondern dass die Menschen das wirklich auch eben bewegt und interessiert. So, ne? Das.
0: Also es geht in dem Fall eben nicht nur um den Nutzen, den uns die Artenvielfalt bietet. In dem Fall ist die Vielfalt so wichtig, weil sie einfach ein System auch resilient macht. Aber es geht auch einfach um Schönheit. Das ist ein ganz, ganz wichtiger Antrieb für unsere Arbeit. Und diese Schönheit zu erhalten, also das können wir einfach nur jeden einladen. Geht in die Natur, beschäftigt euch ein bisschen mit der Artenvielfalt. Es gibt einem ganz arg viel.
3: Die Allianz für Artenvielfalt Baden-Württemberg gegen Kürzungen von Naturschutzmitteln durch die Landesregierung. Es gibt eine Petition dazu und die findet ihr auch verlinkt auf unserer Webseite rdl.de. Und damit geht das Infomagazin bei Radio Dreieckland am 16. September 2026 zu Ende. Am Mikrofon verabschiedet sich Johanna.

0: Herzlich willkommen beim Arbeitsradio bei Radio Dreieckland. Das Thema der heutigen Sendung: Verbot der Sklaverei. 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
1: Ja, willkommen bei Amnesty informiert, der monatlichen Sendung für die Menschenrechte. Mein Name ist Sarah Walter, ich bin ehrenamtliche Aktivistin bei der Gruppe von Amnesty Österreich in Linz und darf eben ab und zu diese Sendung gestalten. Heute habe ich mir ein schwieriges Thema ausgesucht, wie so oft. Haben wir mal rechte Themen? Selten. Ich möchte über Sklaverei sprechen. Sklaverei, das Ding aus historischen Texten, das wir aus Asterix-Hefteln kennen und aus Bürgerkriegsgeschichten aus den USA, wo wir baumwollpflückende schwarze Menschen vor unseren Augen sehen oder Märkte, auf denen Menschen verkauft werden. Aber das hier wird keine Sendung über historische Ereignisse. Ich möchte über Sklaverei in der Gegenwart reden. Ihr werdet jetzt zu Recht bemerken, dass es ja keine Sklaven mehr gibt. Auf der ganzen Welt ist die Sklaverei abgeschafft. Das ist auch richtig. Es gibt kein Land mehr, in dem die Sklaverei erlaubt ist. Das letzte Land, das diese abgeschafft hat, war Mauretanien im Jahr 1981. Ich wollte gerade sagen, das ist noch nicht so lange her. Da war ich ja schon auf der Welt, aber dann ist mir eingefallen, wie alt ich bin und sage, okay, das ist schon eine Zeit her, bald ein halbes Jahrhundert. Aber die formale Abschaffung der Sklaverei bedeutet halt leider nicht, dass es keine Sklaverei mehr gibt. Ja, und wie es der Zufall so will, und zwar wirklich ein reiner Zufall, ich habe heute Morgen die letzten Sachen für diese Sendung rausgesucht und zum Schluss mache ich immer so aktuelle Nachrichten und gehe nochmal so die Amnesty-Meldungen durch. Und ganz aktuell ist ein neuer Bericht von Amnesty rausgekommen über Sklaverei, also oder zumindest etwas, was ganz nah rankommt. Offenbar werden Menschen aus armen Ländern nach Russland gelockt, mit dem Versprechen, auf Job

Ja, willkommen zurück bei Amnesty Informiert, der monatlichen Sendung für die Menschenrechte. Ich bin immer noch die Sarah und ich spreche heute über Sklaverei. Sklaverei ist zwar, wie eingangs erwähnt, formal überall auf der Welt abgeschafft. Und das finde ich bemerkenswert, also positiv bemerkenswert. Das ist ein Grund, warum wir auf die Gesellschaft, auf die Menschheit zu blicken, also positiv und gut auf die Menschheit zu blicken, weil das haben wir bereits geschafft. Wir haben die Sklaverei abgeschafft. Das ist, glaube ich, nicht so selbstverständlich und das darf man ruhig einmal ein bisschen feiern. Leider bedeutet die formale Abschaffung nicht, dass es auch faktisch abgeschafft ist. Dafür braucht man noch ein bisschen. Aber fangen wir von vorne an. Wovon rede ich eigentlich, wenn ich von Sklaverei rede? Der Begriff wird im Alltag unscharf verwendet, auch im historischen Kontext, also frag Historiker. Ähnliche Begriffe wären zum Beispiel Leibeigenschaft,

Zwangsarbeit und Schuldknechtschaft. Aber ich will mich, wie gesagt, gar nicht in der Geschichte verlieren, da kommen wir heute nicht mehr raus. Ich lese euch einfach mal die Definition von Sklaverei aus der Wikipedia vor. Sklaverei ist ein soziales System der Unfreiheit und Ungleichheit, in dem Menschen als Eigentum anderer behandelt werden. Bei der Sklaverei im engeren Sinne der Geschichtsschreibung war das Recht, Sklaven zu erwerben, zu verkaufen, zu mieten, zu vermieten, zu verschenken und zu vererben, gesetzlich verankert. Die Sklavengesetze regelten die privat- und strafrechtlichen Gesichtspunkte der Sklavenhaltung, des Sklavenhandels. Darüber hinaus bestimmten sie auch, welche Rechte den Sklaven zugestanden wurden. In vielen sklavenhaltenden Staatswesen und Gesellschaften behielten Sklaven eine gewisse Rechtsfähigkeit und konnten zum Beispiel die Gerichte anrufen oder Eigentum mit Einschränkungen erwirtschaften. Das es ihnen in manchen Gesellschaften und Ländern erlaubte, durch Selbstkauf die Freiheit zu erlangen. In manchen Staatswesen war Sklaverei erblich, das heißt, die Nachkommen von Sklaven waren ebenfalls unfrei. Im weiteren Sinne zählen zur Sklaverei auch Freiheitsberaubung und Nötigung von Menschen ohne gesetzliche Grundlage, beziehungsweise als Verstoß gegen die geltenden Gesetze und die Menschenwürde sowie Ausbeutung illegal aufhältiger. Die Grenzen zwischen Sklaverei und sklavereiähnlichen Erscheinungen wie etwa Zwangsarbeit in Industrie, Bergbau, Plantage und so weiter oder Zwangsprostitution sind fließend. Da Sklaverei formal nirgendwo möglich ist, reden wir also heute von Sklaverei im weiteren Sinne. In der ersten Hälfte der Sendung werde ich recht allgemein beschreiben, wie das möglich ist, wo das möglich ist, was genau die gesetzliche Rechtfertigung des Staates ist und so weiter. Dann bringe ich ein paar konkrete Beispiele, die Amnesty oder andere Menschenrechtsorganisationen aufgedeckt haben. Und ganz zum Schluss auch noch kurz über die aktuelle Geschichte in Russland. Ich habe heute Morgen, habe ich mir gedacht, jetzt schaue ich mir das mal an, auf der Seite slaveryfootprint.org, also so wie auf Englisch Sklavenfußabdruck, slaveryfootprint.org, eine kleine Umfrage gemacht, also ich habe daran teilgenommen, in der man angibt, wie man lebt und was man so besitzt. Das dauert nicht lang, 5 Minuten oder so, und die rechnen dann aus, wie viele Sklaven für einen arbeiten. Für mich arbeiten laut deren Angaben 53 Sklaven, und ich dachte ehrlich, ich lebe ein halbwegs umsichtiges Leben, auch was solche Entscheidungen betrifft. Ich habe ein Fairphone, ich esse kein Fleisch, ich kaufe meist faires Gewand, ich nähe sogar selber. Die hohe Zahl macht mich betroffen, aber es ist halt Realität. Und ich habe jetzt versuche jetzt einmal aufzuzählen, ein bisschen, wo wir überall Sklaverei mitkaufen quasi. Der größte Faktor in unserem Alltag, hier in Österreich, in Mitteleuropa, ist sicher die Landwirtschaft. Damit meine ich jetzt nicht, dass hier in Mitteleuropa wahnsinnig viele Sklaven arbeiten, sondern wir kaufen ja Lebensmittel aus aller Welt. Wir essen Gemüse, Obst, Produkte mit Palmöl vor allen Dingen. Aber auch auf Baumwollplantagen gibt es immer noch Menschen, die dann nicht wirklich freiwillig arbeiten. Und dazu aber später mehr. Regional kaufen bedeutet nicht, dass man da unbedingt bessere Arbeitsverhältnisse bei den Erntehelfern findet, aber schon ein bisschen besser als in anderen Ländern. Insbesondere Migranten in allen Ländern der Welt, also ich meine jetzt wirklich Migranten, die nicht in dem Land leben, wo sie ursprünglich herkommen, aber auch Kinder werden eingesetzt, um Kakao, Kaffee, Zuckerrohr anzupflanzen und zu ernten. Ja, ein Punkt, von dem ich nicht wusste, wie problematisch er ist, hat auch was mit Essen zu tun, nämlich ist die Fischerei. Also Fischerei ist super arg, was Sklavenhaltung betrifft. Auf manchen Fischereifahrzeugen werden Menschen unter Zwang eingesetzt, teilweise über Monate und Jahre hinweg, ohne die Möglichkeit, das Schiff zu verlassen. Das heißt, die Schiffe bleiben auf hoher See die ganze Zeit fischen, die Arbeiter müssen dort mitfischen und die treffen sich dann auf hoher See mit Versorgungsschiffen, wo die Fische abgeholt und Lebensmittel für die Arbeiter gebracht werden und wo auch Mannschaften gewechselt werden können. Und manche Leute, die da drauf gelandet sind, bleiben über Jahre auf diesen Schiffen. Die kommen nicht runter. Und die werden auch eingesperrt, wenn das Versorgungsschiff da ist, sodass sie dann in ihren Kajüten sind und überhaupt gar keine Chance haben, irgendwas zu tun, außer Fischer zu sein. Was hierzulande aber eher bekannt ist, ist der Bergbau. Und da werden Sachen gefördert, Materialien, die wir alle verwenden. Der Laptop, auf dem ich diese Worte vorbereite, tippe und dann ablese, also jetzt lese ich es gerade ab. Hier im Studio der ganze Technikrahmen, mein Telefon, der Fernseher zu Hause, das Auto, aber auch Baumaterialien für Gebäude, Straßen, Brücken.
kommen aus Ländern, in denen Arbeitsverhältnisse so schlecht geregelt werden, dass man ohne Übertreibung von Sklaverei sprechen kann. Es gibt natürlich auch Bergbau, in dem die Arbeiterinnen und Arbeiter fair entlohnt werden. Aber wir können alle davon ausgehen, jeder einzelne von uns, dass auch Kinder die seltenen Erden abgebaut haben, die in dem Telefon stecken, das man in unserer Hosentasche steckt. Ein unglaublich riesiger, unübersichtlicher und grauslicher Faktor im Punkt der Sklaverei ist die Textil- und Bekleidungsindustrie. Das wissen wir aber zum Glück mittlerweile alle aus Medienberichten, also zum Glück wissen wir das nicht, zum Glück ist es so. Wir wissen alle um die Problematik mit Fast Fashion, mit billigen Quant- und 2-Euro-T-Shirts. Aber auch meine Kinder und ich haben Sachen an, wo ich nicht weiß, wie fair die produziert wurden. Und wenn ich es nicht weiß, kann ich eigentlich davon ausgehen, dass da nicht irgendwas fair dran war. Und über diesen Industriezweig und die Leute, die da arbeiten müssen, könnte man eine eigene Stunde sprechen. Da gibt es so viele Menschenrechtsverletzungen, dass ich über meine eigene Fähigkeit zur Verdrängung echt erstaunt bin. Weil, sind wir uns ehrlich, wenn die Kinder eine neue Hose oder Schuhe brauchen und sie sollten, die ist wieder zu klein und sie brauchen am nächsten Tag was zum Anziehen, dann kaufe ich halt immer noch das, was gerade günstig und halbwegs haltbar ist. Und ja, natürlich werden die Näherinnen, die Arbeiterinnen, absichtlich nicht gegendert, in der Textilindustrie oft auch gut bezahlt oder fast immer zumindest bezahlt. Aber die Bedingungen, der Zwang, die Drohungen, die Aussichtslosigkeit sind nah an der Sklaverei, selbst wenn alles gesetzlich legal ist. Dazu kommt das junge Einstiegsalter. Es gibt viele Menschen, die bei uns rechtlich Kinder wären, die in Südostasien unser Gewand nähen. Ja, die nächste Branche, wo mir das bisher auch noch nicht so bewusst war, obwohl man darüber nachdenkt, könnte man selber drauf kommen, ist die Tourismusbranche. Da ist es ja je nach Land auch ziemlich heftig. Die unsichtbaren Arbeiten vom Küchendienst bis Saubermachen, da haben wir je nach Land einen großen Sektor, in dem man fast unbezahlte oder unter Zwang arbeitende Menschen findet. Immerhin der einzige Sektor, den ich gefunden habe, wo Kinderarbeit weniger oder kaum eine Rolle spielt, scheinbar sind wir als Touristen dann doch schon so kritisch, dass wir nicht wiederkommen, wenn ein kleines Mädchen unsere Betten machen muss. Ja. Auch als Touristen betrifft uns die Sklaverei und Ausbeutung in der Bauwirtschaft in vielen Ländern. Bei uns ist das halbwegs okay, aber sobald man irgendwo anders hinfährt, wo der Unterschied zwischen Arm und Reich größer ist, wird es schwierig. Das Stadion, zu dem man wegen des Fußballspiels fällt, die Musikhalle, das riesige Hotel, also das wird alles gebaut unter Mithilfe von Menschen, die keine Wahl haben. Auch hier in Europa, auch in Österreich hört man immer wieder von Hilfsarbeitern, die schwarz arbeiten oder nicht oder kaum bezahlt werden. Mit Asylwerbern kann man viel machen, die sind verzweifelt genug, aber der Unterschied ist, dass bei uns es Gesetze dagegen gibt und die Leute, die diese Menschen anstellen, reale Gefahr haben, ins Gefängnis zu kommen oder zumindest eine hohe Strafe zu zahlen, wenn man ihnen draufkommt. Was man hier im Land auch deutlich ansprechen muss, in armen Ländern natürlich umso mehr, ist die Prostitution. Frauen, die zur Prostitution gezwungen werden oder unter Täuschung extra dafür in ein Land gelockt werden, wo sie keine Wahl haben, gibt es überall. Auch in dem Puff am Stadtrand, an dem du und ich, wo wir immer vorbeifahren. Ist so. Über Prostitution in touristischen Gebieten will ich gar nicht nachdenken, da wird es noch grauslicher. Und auch durchs Internet kann man sich Live-Bilder kaufen, wo natürlich vor allen Dingen Frauen, aber auch Männer zur Prostitution gezwungen werden. Und die Fälle, die in den letzten Jahren in die Medien kamen, wo das mit Kindern passiert ist, haben wir wohl alle noch im Hinterkopf. Ja, ein Bereich, der uns noch alle betrifft, also mit dem wir täglich konfrontiert werden, ist die Bettelei und auch die Kleinkriminalität. Menschen werden zum Betteln gezwungen, Menschen werden gezwungen, Straftaten zu begehen. Große Medien Aufmerksamkeit haben, zum Beispiel die riesigen Callcenter bekommen, ich glaube, die waren auch irgendwo in Asien, aber ich bin mir jetzt nicht mehr ganz sicher, in denen Zwangsarbeiterinnen und Zwangsarbeiter Scam-Anrufe durchführen, um Menschen im globalen Westen zu betrügen. Die machen das auch nicht freiwillig, also die Scammer sind auch arm dran, also manche von ihnen zumindest. Zusätzlich stehen ein paar Sachen in meiner Sklavenliste, mit denen wir mal ausnahmsweise nicht so viel zu tun haben. Also Sklaven, die nicht auch Menschen in reicheren Ländern dienen oder nicht in Europa dienen. Der größte Bereich ist dabei die Haushaltsarbeit interessant. Hausangestellte, also Köche, Putzfrauen, Gärtner etc.
werden teilweise eingesperrt, nicht bezahlt oder durch Drohungen und Abhängigkeit an ihre Arbeiter gebunden. Das kann man bei sehr reichen Leuten in Ländern, die sehr arm sind, nicht so selten finden, wie man es möchte. Ja, und dann ein Punkt, den ich extra erwähnen möchte, wo die Leute echt diskutieren, ob das wirklich jetzt unter Sklaverei fällt oder nicht, ist die Zwangsheirat. In manchen Fällen wird eine Person, normalerweise ein sehr junges Mädchen, unter Drohungen oder Gewalt zu einer Ehe gezwungen und anschließend in einer Situation gehalten, und ich habe das Wort mit Absicht gewählt, die Merkmale moderner Sklaverei aufweist. Ähnlich eben den Haushaltssklaven, einen Absatz drüber. Hier haben vor allen Dingen Frauen keine Wahl. Sie sind durch die Ehe gebunden und müssen für den Rest ihres Lebens schwere Arbeit in der Familie halten. Also da geht es jetzt nicht nur um Haushaltsarbeit und Haushaltsführen, sondern wirklich um im landwirtschaftlichen Betrieb ohne Gehalt 18 Stunden am Tag mitzuarbeiten, außer sie kriegen gerade ein Kind und dann schnell wieder. Und ganz, ganz furchtbare Sachen, wo Leute einfach, wo Frauen tatsächlich verheiratet werden, um eine zusätzliche Arbeitskraft für die Familie zu werden, für die neue Familie. Ja, und ein letzter Punkt, der uns in Europa nicht so betrifft zum Glück, ist die Gefängnis- und Zwangsarbeit. In bestimmten Ländern, ich werde nachher ein Beispiel bringen, werden Gefangene unter Bedingungen eingesetzt, die internationale Organisationen als Zwangsarbeit kritisieren. Also dass man im Gefängnis arbeiten muss, ist nicht so ungewöhnlich, ist, glaube ich, auch gut für den Alltag. Aber wenn die Leute dann ein unermessliches Maß an Stunden arbeiten, schwere Arbeiten machen müssen, dafür nicht bezahlt werden, dafür nicht entlohnt werden und dazu gezwungen werden mit Gewalt, dann ist es Zwangsarbeit oder sogar Sklaverei. So, das sind jetzt mal grob alle Bereiche gewesen, die mir so untergekommen sind. Es gibt sicher noch ein paar mehr, vermutlich habe ich was vergessen, es gibt vermutlich kleinere Bereiche, vielleicht habe ich auch einen großen vergessen, kann sein. Aber wie ist das jetzt nun möglich, dass in den Ländern, in denen die Sklaverei eigentlich verboten ist, trotzdem so viele Sklaven arbeiten? Ja, wie ist es möglich? Das ist sehr unterschiedlich. Was mir am häufigsten untergekommen ist bei den Fällen, die Amnesty International bearbeitet, sind Zwänge durch so halblegale Verträge, also Sachen, die bei uns überhaupt nicht möglich wären. Insbesondere auch länderübergreifend. Es werden dann Arbeiter für eben den Bau oder den Haushalt ganz normal über Arbeitsagenturen gesucht, eben im Ausland. Die suchen dann in noch ärmeren Ländern Menschen, die bereit sind, da bei ihnen beim Bau zu arbeiten in ihren reichen Ländern oder wie auch immer. Und die Verträge wirken zuerst fair. Also die kriegen ein Angebot mit einem Gehalt und dass da Kost und Logis dabei ist oder was auch immer. Aber in Wahrheit müssen die Leute dann vor Ort unfassbar viele Stunden arbeiten, also ohne Pause und ohne Ruhezeiten, bekommen wenig bis gar nichts gezahlt, werden furchtbar untergebracht und müssen einen Teil ihres eh schon spärlichen Lohns an die Agenturen zuerst für die Vermittlung und dann für Unterkunft und Essen hergeben, sodass sie nicht selten schon mit Schulden starten und jahrelang arbeiten müssen, um überhaupt Gehalt zu bekommen. Dazu werden die Pässe von den Arbeitgebern eingezogen, sodass sie im Land bleiben müssen. Sie leben dann dort ohne Kontakt zu ihren Familien in der Heimat. Sie haben keine Möglichkeit auf Krankenversicherungen und Ähnliches. Wenn sie krank sind, kriegen sie gar nichts bezahlt. Das wird ihnen noch nicht geholfen. Sie können, weil sie nur so halblegal im Land sind, dann oft auch nicht zum Arzt gehen. Also das sind ganz, ganz schlimme Zustände. Solche Praktiken hat Amnesty International zum Beispiel in Saudi-Arabien und Katar aufgedeckt, als sie dort die Stadien für die Sportgroßereignisse in den letzten Jahren gebaut haben. Aber das betrifft viele Länder und nicht nur vor Sportereignissen, sondern generell, wenn sie große Hotels bauen zum Beispiel. Menschen durch Schulden zum Arbeiten zu zwingen, in denen man ihnen eben nur gegen Geld, das sie gar nicht haben, überhaupt Arbeit vermittelt, ist eine häufige Vorgehensweise. Schulden, die dann eher wachsen, weil den Arbeitern dann zusätzlich Behausung, Essen, Transportkosten zum Arbeitsplatz etc. in Rechnung gestellt werden. In vielen Ländern ist man auch gezwungen, Schulden der Eltern zu übernehmen, wenn diese sterben. So beginnen Kinder schon mit Zwangsarbeit, ohne je bezahlt zu werden. Das ist alles mehr oder weniger legal und die Staaten können oder wollen nichts dagegen machen. Ja, geht es der Wirtschaft gut, geht es uns allen gut. Das war sarkastisch. Dazu kommen natürlich auch Sklaven in Bereichen, wo der jeweilige Staat gar keinen Zugriff oder keine Einsicht hat, zum Beispiel eben in der Kriminalität auch in abgelegenen Regionen bei sehr großen Ländern mit schwacher Verwaltung oder eben innerhalb von Familien oder Privathaushalten, wo
wo kein Kläger da, kein Richter oder so. Also wo der Staat durchaus bereit wäre, was dagegen zu tun, aber einfach nicht die Möglichkeit hat, wirklich was halbwegs Maßvolles dagegen zu tun. So, jetzt habe ich schon wieder fast 15 Minuten am Stück geredet. Und damit ich nicht so viel am Stück reden muss, kommt jetzt ein Lied. Und zwar habe ich jetzt ein Lied rausgesucht, das heißt You Don't Own Me von Leslie Gore. Ihr kennt es ist ein sehr altes Lied, älter als ich sogar. Eigentlich kein Lied über Sklaverei, trotz des Titels, sondern über die Lebensrealität von Frauen zu ihrer Zeit. Ich könnte jetzt ein bisschen was zum Thema Frauenrechte und Sklaverei sagen. Da gibt es nicht nur oberflächlich Parallelen, aber das wäre auch ein Thema für eine eigene Sendung.

0: Ja, willkommen zurück bei Amnesty Informiert, der monatlichen Sendung für die Menschenrechte. Mein Name ist immer noch Sarah und ich rede heute über Sklaverei. Was ich bei der Gelegenheit noch gar nicht erwähnt habe, ist der Grund, warum ich als Aktivistin von Amnesty International eigentlich dieses Thema gewählt habe. Es geht natürlich ums Menschenrecht. Der vierte Artikel der Allgemeinen Erklärung der Menschenrechte lautet Verbot der Sklaverei und des Sklavenhandels. Niemand darf in Sklaverei oder Leibeigenschaft gehalten werden. Sklaverei und Sklavenhandel sind in all ihren Formen verboten. Klingt so einfach, wie er ist. Ist klar, verständlich, da muss man nicht nachfragen. Und vielleicht, weil es so klar ist und nachvollziehbar und unmissverständlich, ist dieser Artikel schon weltweit umgesetzt. Eigentlich, also formal abgeschafft ist die Sklaverei, wie gesagt, überall, in allen Ländern der Welt und auch ohne Ausnahme. Aber ich mache trotzdem eine Sendung drüber und nicht nur, weil ich mich über diese Abschaffung freue, die ist ja jetzt schon 45 Jahre her. Was ich mache ist, ich freue mich. Also es ist ja eine enorme Errungenschaft, das habe ich eh schon gesagt. Aber ich mache die Sendung, weil es leider nicht so gut funktioniert, wie es in den Gesetzestexten steht. In den ersten 20 Minuten habe ich allgemeine Bereiche genannt, in denen Sklaverei oder zumindest sklavenähnliche Zustände heute noch herrschen. Das war viel. Jetzt will ich ein paar ganz konkrete Beispiele bringen. Nicht, weil ich nicht glaube, dass ihr mir nicht glaubt, dass ich mir das alles ausgedacht habe, sondern einfach aus Informationen. Das sind Sachen, die wir von Amnesty oder anderen Menschenrechtsorganisationen in den letzten Jahren recherchiert oder aufgedeckt haben oder die sonst wie ans Licht gekommen sind. Und das sind, wie gesagt, Einzelfälle. Wir kratzen an der Oberfläche. Wir gehen alle davon aus, dass es da noch viel, viel mehr Sklaven gibt. Ja, ich fange an mit Mauretanien. Wie ich irgendwo eingangs schon mal erwähnt habe, ist Mauretanien das letzte Land der Welt gewesen, das die Sklaverei abgeschafft hat. Und das war 1981. Auch weil das verhältnismäßig kurz her ist, ist die Sklaverei dort nicht verschwunden. In der Realität wird Sklaverei dort weiterhin betrieben und nur sehr selten strafrechtlich verfolgt. Die sogenannten Haratin sind die Nachkommen ehemaliger Sklavinnen und Sklaven. Die Bezeichnung leitet sich vom arabischen Wort für Freiheit ab und bedeutet befreite Sklavin oder befreiter Sklave. Die Abstammung spielt bis heute eine entscheidende Rolle. Kinder von Sklavinnen bleiben als Sklaven oder Sklavinnen der Herren ihrer Eltern zugeordnet. Etwa 90% der Betroffenen sind Frauen und Kinder. Das genaue Ausmaß der Sklaverei in Mauretanien ist unbekannt. Die Global Slavery, der Global Slavery Index ging 2021, das ist die letzte Zahl, die ich gefunden habe, von rund 149.000 versklavten Menschen aus. Das entspricht gut 3% der Gesamtbevölkerung. Menschenrechtsorganisationen schätzen den Anteil der Sklaven auf bis zu 20%. Die Haratin sind tief verwurzelter gesellschaftlicher Diskriminierung ausgesetzt. Das gilt für den Zugang zu Bildung, zu Beschäftigung, zu Wohnraum, zu Land und natürlichen Ressourcen, ebenso wie zu Gesundheitsversorgung und sozialen Diensten. Selbst befreite Haratin bleiben daher in vielen Fällen bei ihren ehemaligen Herren. Sie sind ökonomisch, kulturell und psychologisch an sie gebunden und sehen keine andere Perspektive für ihr Leben. Während die Bestrafung von Sklaverei in Mauretanien selten ist, geht der Staat aber energisch gegen Antisklaverei-Aktivistinnen und Aktivisten vor. Sie werden willkürlich festgenommen und in abgelegenen Gefängnissen inhaftiert. Auch werden Versammlungen zu dieser Thematik systematisch verboten. Organisationen, die sich gegen die Sklaverei einsetzen, wird immer wieder die Anerkennung verweigert. Trotz dieser gefährlichen Umstände engagieren sich Aktivisten und Organisationen weiter für ein Ende der Sklaverei in Mauretanien. Ja, das zum Thema Mauretanien, wo es sicher am schlimmsten ist, weil es dann noch so selbstverständlich ist. Das ist es in anderen Ländern nicht mehr. Als nächstes möchte ich über Katar reden. Ich habe oben schon erwähnt, dass in diesen Ländern Arbeitsmigranten mit falschen Angaben ins Land gelockt werden, oft Vorauszahlungen leisten müssen für die Vermittlung und so schon mit Schulden beim Arbeitgeber starten. Auch dass Pässe behalten werden, um Rückreisen zu verhindern. Das betrifft vor allen Dingen Arbeiter im Baubereich und Arbeiterinnen in Haushalten. In Katar gibt es das Kafala-System. Das ist sehr interessant. Kafala bedeutet Sponsor und bedeutet, das klingt zuerst mal gut, dass der Arbeitgeber für den Arbeitsmigranten sozusagen verantwortlich ist. Er hat ihn hergeholt, er muss drauf schauen, wie es ihm geht. Aber die Sponsoren haben dadurch ein übermäßiges Maß an Kontrolle über die Migranten und ihren rechtlichen Status. So dürfen Arbeitsmigranten oder durften Arbeitsmigranten und Migrantinnen bis vor kurzem nur mit Einverständnis ihrer Arbeitgeber oder Arbeitgeberinnen, seltener, den Job wechseln oder das Land verlassen. Durch dieses extreme Abhängigkeitsverhältnis zu ihren Arbeitgeberinnen und Arbeitgebern, zu ihren Sponsoren, konnten sich die Arbeiterinnen und Arbeiter kaum gegen Ausbeutung, Missbrauch und Misshandlung wehren. Sie sind ihren Sponsorinnen und Sponsoren vollkommen ausgeliefert. Die Kafala-Regelung ist in Katar zwar inzwischen auch gesetzlich abgeschafft, wird aber in der Praxis weiterhin angewandt und die Abschaffung zunehmend erneut in Frage gestellt. Katar hat die Anforderung einer Ausreisegenehmigung und einer Unbedenklichkeitsbescheinigung für die meisten Arbeitsmigrantinnen und Arbeitsmigranten abgeschafft, sodass sie theoretisch das Land verlassen und den Arbeitsplatz wechseln können, ohne die Zustimmung ihrer Sponsoren einzuholen. Aber de facto besteht für die Arbeitgeber weiterhin die Möglichkeit, den Arbeitsplatzwechsel zu blockieren und ihren rechtlichen Status zu kontrollieren. Auch durch die Einbehaltung von Gehältern und Sozialleistungen wird es Beschäftigten erschwert, den Arbeitsplatz zu verlassen. Sprich, wenn der Arbeitgeber dir das Gehalt nicht gibt, dann bleibst du bei ihm in der Hoffnung, dass er dir das dann irgendwann doch noch auszahlt. Arbeitsmigranten sind auch weiterhin von ihren Arbeitgebern abhängig, um nach Katar einreisen und sich dort aufhalten zu können. Die Arbeitgeber können in dieser Hinsicht nach wie vor Klage wegen unerlaubten Verlassen des Arbeitsplatzes einreichen und Aufenthaltsgenehmigungen annullieren. Praktiken, die zur Kontrolle der Arbeitskräfte missbraucht werden. Für die Arbeitsmigranten, die ausgebeutet werden, ist es schwierig, ihre Rechte einzufordern oder eine Entschädigung zu erhalten. Sie dürfen keinen Gewerkschaften beitreten und können so nicht gemeinsam für bessere Arbeitsbedingungen kämpfen. Ja, noch ein Land ist Nordkorea. Ich habe schon erzählt, dass in Nordkorea, nein, ich glaube, ich habe Nordkorea nicht erwähnt, ich habe nur Gefängnis erwähnt, also dass in Nordkorea und anderen Ländern Strafgefangene zur Zwangsarbeit eingesetzt werden. Und nicht nur das, sie werden auch ans Ausland verliehen. Das finde ich interessant. Hier habe ich einen ausführlichen Bericht mal ausnahmsweise nicht bei Amnesty, sondern bei der Internationalen Gesellschaft für Menschenrechte gefunden. Nordkorea exportiert Kohle und versklavt für die Förderung Gefangene. Sie werden unter anderem in der russischen Holzindustrie und auf den WM-Baustellen in Katar eingesetzt. Der nordkoreanische Staatsapparat hat über Jahre hinweg ein System der Erpressung, Unterdrückung und Sklaverei aufgebaut. Nordkoreaner, die als politisch unzuverlässig eingestuft werden, werden getötet oder als Arbeitssklaven missbraucht. Also ich möchte nochmal betonen, wir reden hier nicht von Strafgefangenen, die irgendwelche Gewalttaten wegen irgendwelchen Gewalttaten inhaftiert werden, sondern einfach von politischen Gegnern oder Ähnlichem, also auch zumindest. Neben der Zwangsarbeit in Lagern zur Herstellung von Exportgütern umfasst dies auch den Export von Leiharbeitskräften, beispielsweise eben nach Russland, nach China oder Katar. Dort müssen die billigen Arbeitskräfte aus Nordkorea rechtlos und ohne nennenswerten eigenen Lohn arbeiten. Die Löhne fließen in die Kassen des nordkoreanischen Regimes. Es wird auch immer wieder von groben Menschenrechtsverletzungen in den Gefangenenlagern berichtet. Bestätigt werden diese Praktiken von ehemaligen Gefangenen, die nach Südkorea fliehen konnten. Die Exportkohle wird vor allem im Straflager Nummer 18 in der zentral gelegenen Provinz Südpyongyang abgebaut. Dort sind mindestens 37.600 Menschen untergebracht, unterteilt in ein Gefangenenlager und in einen Zwangsarbeiterbezirk, in dem entlassene Häftlinge arbeiten. In Nordkorea enthalten aus Lagern Entlassene oft keine Chance auf gesellschaftliche Wiedereingliederung und müssen zum Beispiel gegen ihren Willen im Bergbau arbeiten. Millionen von Menschen in Nordkorea sind einer drastischen Unterdrückung durch die Regierung ausgesetzt. Mindestens 200.000 werden eben in diesen berüchtigten Lagern festgehalten, also auch in anderen als in diesem Kohlelager. Viele davon in Sippenhaft. Hierbei wird eben auch vor Kindern kein Halt gemacht. Bei vielen der Inhaftierten handelt es sich lediglich um Familienangehörige von vermeintlichen Regimekritikern und Kritikerinnen, die im Sinne einer Kollektivbestrafung willkürlich inhaftiert werden. Das macht es natürlich nicht besser. Also auch Strafgefangene, die vorher wirklich Scheiße gebaut haben, sollten keine Sklaven sein. Aber bei Regimekritikern ist es halt noch einmal einen Tick härter, dass man da so willkürlich festgenommen werden kann. Ja, einen Bericht habe ich noch gefunden aus Pakistan, den fand ich ganz interessant, weil ich da ein paar, weil ich da im Interview gelesen habe, aus dem ich jetzt ein bisschen was vorlese. Es ist die Geschichte eines Bauerns, der mittlerweile in einem Dorf lebt, in dem entflohene Sklaven leben. Seine Geschichte ist so: ein mächtiger Landbesitzer aus dem südpakistanischen Sangha hat ihm ein Darlehen angeboten über 15.000 Rupien. Er brauchte das Geld, um heiraten zu können. Nach der Hochzeit konnte der Bauer mit dem Namen Buchs die Schuld auf seinem Hof abarbeiten, hat dieser Patron gesagt, dieser Landbesitzer. Der Bauer stimmte halt sofort zu, nahm das Geld und hat geheiratet. Kurz danach begannen die Eheleute gemeinsam das Darlehen abzustottern. Aber es war der Anfang eines jahrelangen Leidenswegs. Familie Buchs erzählt dann: Wir haben vom Morgengrauen bis in die Nacht geschuftet, 12 bis 14 Stunden am Tag, sagt Ali Buchs, ein schmaler Mann mit weißem Haar und Vollbart. Ich habe die Felder gepflügt, Bewässerungskanäle gegraben und die Ernte eingefahren. Meine Frau Nusrat versorgte die Tiere, brachte die Saat aus, jätete das Unkraut. Aber unsere Schuld wurde nicht kleiner. Der Trick des Patrons war, wie wir oben schon gehört haben, Familie Buchs musste für ihre einfache Hütte auf dem Hof eine hohe Miete zahlen, auch für das tägliche Essen. Brot und Chilis mit Buttermilch berechnete ihr der Zamindar, wie Großgrundbesitzer in Pakistan genannt werden, einen stolzen Preis. 2 Dutzend Familien lebten wie Leibeigene auf dem Land des Zamindars. Seine Aufseher zwangen sie frühmorgens auf die Felder, selbst als sie krank waren. Wer nicht gehorchte, wurde geschlagen. Sie bewachen das Dorf und hinderten die Bauern daran, das Land zu verlassen. Wir waren alle Sklaven, sagt Nusrat Buchs. Der Großgrundbesitzer entschied sogar, mit wem die Bauern ihre Töchter verheiraten durften. Im Pakistan werden nach Schätzungen der australischen Menschenrechtsorganisation Walk Free Foundation mehr als 2 Millionen Menschen wie Leibeigene gehalten. Lokale Vereinigungen gehen sogar von 4 Millionen Sklaven aus, die täglich zur Arbeit auf dem Feld oder in den Ziegeleien gezwungen werden. Ihr Schicksal ist überall das gleiche. Sie dürfen den Wohnort nicht verlassen und können von ihren Besitzern wie Vieh verkauft werden. Männer werden geschlagen, Frauen sexuell belästigt und vergewaltigt. Es trifft auch Kinder. Wenn ihre Eltern sterben, haften sie sogar für deren Schulden. Ganze 14 Jahre schufteten Ali und seine Frau Nusrat Buchs auf dem Hof. Sie brachte in dieser Zeit 3 Kinder zur Welt. Bis kurz vor der Entbindung musste sie auf dem Feld schuften. Eines Tages erzählte ein Reisender ihnen von einem Dorf, in dem entflohene Sklaven in Sicherheit lebten. Ein paar Wochen dachten sie nach und dann im Schutz der Nacht wagten sie die Flucht. Wir haben unser ganzes Hab und Gut auf dem Hof gelassen, um keinen Verdacht zu erwecken, sagte Buchs. 2 Tage marschierten wir ohne Rast, bis wir in Asadnagar, so heißt das Dorf, ankamen. Dann waren wir frei. Offiziell ist Leibeigentum in Pakistan unter Strafe verboten. Doch Politik, Justiz und Polizei decken die Sklavenhalter, die oft zu den reichsten Familien des Landes gehören. Seit 1992 gibt es in Pakistan ein Gesetz gegen Zwangsarbeit, aber im Alltag hat sich nicht viel verändert. Die Landbesitzer sind gut vernetzt, sie gehören zur Elite, ihre Angehörigen bekleiden oft wichtige Staatsämter. Auch wenn sie nach einem Gerichtsbeschluss ihre Sklaven freilassen müssen, wird kaum einer wegen Freiheitsberaubung verurteilt. Es ist ein Kampf gegen Windmühlen, sagen Menschenrechtsaktivisten vor Ort. Wir befreien einige Menschen, die Großgrundbesitzer versklaven neue, die wir ein paar Monate oder Jahre später wieder befreien. Weil die Schuldigen nicht bestraft werden, dreht sich das Rad endlos weiter. In den ländlichen Gebieten Pakistan herrschen bis heute feudale Verhältnisse. Fast das gesamte landwirtschaftlich nutzbare Land gehört den Großgrundbesitzern und wird meist von landlosen Bauern beackert, die in armseligen Dörfern auf dem Land ihrer Herren leben. Die Bauern sind der Gnade des Großgrundbesitzers ausgeliefert. Er entscheidet über die Entlohnung und über ihre Bewegungsfreiheit. Besonders anfällig für Ausbildung sind Angehörige religiöser Minderheiten. Das wären in Pakistan Hindus, Christen und Schiiten, die auf der sozialen Leiter ganz unten stehen und meist zu den Ärmsten der Armen gehören. So, das war ein bisschen ein näherer Bericht, ein menschlicherer Bericht aus Pakistan. Ich würde jetzt gern noch über den aktuellen Bericht aus Russland kommen. Aber jetzt habe ich beschlossen, ich spiele zuerst mal noch Musik, diesmal ein Lied aus einem Film. Und zwar aus Harriet. Das ist ein Film über Harriet Tubman, eine ehemalige Sklavin, die selber hunderte Leute aus der Sklaverei in den USA befreit hat. Und das muss ich jetzt noch finden.
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Ja, willkommen zurück bei Amnesty informiert, der monatlichen Sendung für die Menschenrechte. Ich rede heute über Sklaverei und ich wollte eigentlich das Aktuelle vorbereiten. Wir haben am Ende der Sendung immer ein paar aktuelle Meldungen aus der Welt der Menschenrechte. Und da bin ich über einen Bericht gestolpert, der sehr aktuell ist, weil er erst vor ein paar Tagen rausgekommen ist und der sich um Sklaverei dreht. Und deshalb lasse ich heute die aktuellen Meldungen aus, also zumindest die Mehrzahl, sondern bringe nur eine aktuelle Meldung, nämlich über Russland. Wir haben das aufgedeckt, also Amnesty International hat das aufgedeckt, ich war nicht dabei. Russland hat mit Täuschung, Zwang und Ausbeutung ausländische Staatsangehörige für seine Streitkräfte rekrutiert und sie zum Kampf in die Ukraine geschickt. In vielen Fällen kommt dies einer Menschenrechtsverletzung und dem Verbrechen des Menschenhandels gleich, so spricht der aktuelle Amnesty-Bericht. Rekrutiererinnen und Rekrutierer haben Personen aus dem Ausland unter falschen Angaben in die russischen Streitkräfte gelockt und die prekäre Lage der bereits in Russland lebenden Migrantinnen und Migranten und Geflüchteten ausgenutzt. Die Betroffenen stammen vor allem aus einkommensschwachen Ländern des globalen Südens. So werden die russischen Streitkräfte mit wirtschaftlich schwachen Menschen aus dem Ausland aufgestockt und diese im Angriffskrieg gegen die Ukraine als Kanonenfutter eingesetzt. Das Ausmaß der Ausbeutung und der Nötigung hat uns zu dem Schluss geführt, dass es sich um vielen Fällen um Menschenhandel handelt. Der Bericht von Amnesty stützt sich auf Interviews mit Personen aus Brasilien, Kolumbien, Kuba, Ägypten, Sierra Leone, Sri Lanka, Somalia und Südafrika, die zwischen 2024 und 2026 in zwei ukrainischen Kriegsgefangenenlagern geführt wurden. Außerdem sprach Amnesty mit ausländischen Staatsangehörigen, die derzeit bei den russischen Streitkräften dienen, und deren Familienangehörigen sowie mit Rechtsanwältinnen und Rechtsanwälten, Menschenrechtsaktivistinnen und Menschenrechtsaktivisten und Journalistinnen und Journalisten. Zu den wichtigsten Instrumenten der russischen Behörden bei der Rekrutierung ausländischer Staatsangehöriger gehört es, deren prekäre Lage als Druckmittel einzusetzen. Dazu zählen etwa ein irregulärer Aufenthaltsstatus nach Ablauf von Arbeitsvisa oder auch Studentenvisa oder der Vorwurf von Straftaten. Der Militärdienst wird dabei als vorteilhafte Alternative zu Haft oder Abschiebung dargestellt. Amnesty International befragte zum Beispiel zwei Männer aus Sri Lanka, die nach dem Ablauf ihrer Arbeitsvisa rekrutiert wurden, sowie kubanische und ägyptische Staatsangehörige, die wegen vermeintlichen Drogenbesitzes inhaftiert worden waren und denen angeboten wurde, Militärverträge zu unterzeichnen, anstatt ihren Wehrdienst abzuleisten oder ihre Haftstrafe zu verbüßen. Zudem erhielt Amnesty die Aussage eines Geflüchteten aus Zentralafrika, der nach Ablauf seines vorübergehenden Schutzstatus in Gewahrsam genommen und mit Abschiebung bedroht wurde, sofern er sich nicht bei den russischen Streitkräften verpflichten würde. Das Verschleiern oder die falsche Darstellung der Gefahren und der tatsächlichen Tätigkeit ist zu einem zentralen Bestandteil der Rekrutierung ausländischer Staatsangehöriger durch die russische Armee geworden. Der Wehrdienst wird häufig als nicht mit Kampfhandlungen verbundene Unterstützungsaufgabe dargestellt, etwa als Tätigkeit in einer Militärküche oder als Fahrer weit entfernt von der Front. Die beiden Sri Lanka gaben an, man habe ihnen vorgetäuscht, sie würden als Köche arbeiten. Stattdessen seien sie zum Kämpfen an die Front geschickt worden und innerhalb weniger Wochen von ukrainischen Streitkräften gefangen genommen worden. Die Situation an der Front ist unvorstellbar. Man sieht keine ukrainischen Soldaten, nur Drohnen. Überall Drohnen, sagte einer. Ich würde niemals dorthin zurückgehen. Lokale Vermittlerinnen und Vermittler und irreführende Online-Stellenanzeigen tragen maßgeblich dazu bei, Menschen bereits in ihren Heimatländern zu täuschen. Personen berichten von versprochenen zivilen Arbeitsplätzen, etwa in Sicherheit, Logistik, Bauwesen oder IT, häufig verbunden mit hohen Gehältern und einem beschleunigten Zugang zur russischen Staatsbürgerschaft. Nach ihrer Ankunft werden sie stattdessen in die Streitkräfte eingezogen. Ein Südafrikaner, der sich online auf eine Stelle als LKW-Fahrer in Polen beworben hatte, erhielt über einen Vermittler auf WhatsApp die Anweisung, nach Moskau zu fliegen, um dort einen LKW abzuholen und ihn nach Polen zu fahren, berichtete seine Frau Amnesty International. Bei seiner Ankunft in Moskau wurde ihm alles weggenommen. Man teilte ihm mit, dass er nicht nach Polen fahren würde, sondern dass er Soldat werden würde. Vielen Rekruten wurden lukrative Gehälter und Einstellungsprämien versprochen, die jedoch nicht gezahlt wurden. Während einige von ihnen vor ihrer Festnahme Teilzahlungen erhielten, gaben viele an, überhaupt nichts erhalten zu haben. Neben der finanziellen Vergütung war für alle Befragten die Aussicht auf die russische Staatsbürgerschaft ein wichtiger Anreiz.
Alle Befragten gaben an, dass ihre Bewegungsfreiheit nach der Unterzeichnung von Militärverträgen stark eingeschränkt worden sei. Rekruten aus Brasilien und Sri Lanka gaben an, dass ihnen während der Ausbildung oder vor ihrem Einsatz an der Front ihre Pässe und Mobiltelefone abgenommen worden seien. Andere gaben an, dass sie die Einrichtungen, in die sie nach der Unterzeichnung der Unterlagen gebracht worden waren, nicht verlassen durften und der gesamte Transport geheim und unter strenger Kontrolle ablief. Mangelnde militärische Erfahrung scheint kein Hindernis zu sein. Die meisten Rekruten werden bereits nach nur 2 Wochen Ausbildung in aktive Kampfgebiete entsandt. Viele berichteten von unzureichender Vorbereitung, fehlender Ausrüstung und eingeschränkter Kommunikation mit Kommandanten, auch aufgrund von Sprachbarrieren. Das lässt darauf schließen, dass es bei der Rekrutierung vor allem darum geht, die Zahl der russischen Fronttruppen zu erhöhen, wobei der Kampffähigkeit kaum oder gar keine Beachtung geschenkt wird und es offenbar egal ist, ob diese Menschen sterben. Es gibt Hinweise auf eine Beteiligung von russischen Behörden am Menschenhandel. Zugleich scheint Russland nicht ausreichend dafür zu sorgen, dass der Menschenhandel strafrechtlich verfolgt und wirksam bekämpft wird. Im Mai 2025 haben die russischen Behörden die Präsenz von Amnesty International in Russland offiziell verboten, die Aktivitäten der Organisation unter Strafe gestellt und ihr die Möglichkeit verwehrt, offen Informationen in oder aus Russland zu sammeln. Dies hindert Amnesty daran, Berichte von Personen vor Ort zu untersuchen, die laut der russischen Regierung kontrollierten Medien angegeben haben, dass ukrainische Anwerberinnen und Anwerber ebenfalls versucht hätten, ausländische Staatsangehörige durch Täuschung oder die Ausnutzung ihrer prekären Lage zu rekrutieren. Ja. Wir haben hier jetzt gesprochen über ein an sich abgehaktes Menschenrecht. Das Verbot der Sklaverei ist aber in der Realität noch lange nicht umgesetzt. Das macht mich zumindest betroffen und traurig. Auch in Österreich gibt es immer wieder Fälle, die nah an Sklaverei rankommen. Aber zum Glück leben wir in einem Staat, der aktiv was dagegen unternimmt. Und wenn man was findet, dann werden die Leute auch bestraft. Das findet hier niemand mehr in Ordnung. Trotzdem arbeiten auch auf unseren Feldern, in unseren Bordellen und auf unseren Baustellen Menschen, die das nicht freiwillig machen oder die nicht im Ansatz angemessen bezahlt werden, deren Rechte komplett missachtet werden. Das sind sehr arme.

0: Aktion des Monats.
1: Das war ein bisschen leise, unsere Aktion des Monats. Richtet sich an den Innenminister Kahner. Österreich darf kein Überwachungsstaat werden. Der Staat kann heute mehr über uns erfahren als je zuvor, was wir schreiben, wo wir uns aufhalten, mit wem wir sprechen. Spionagesoftware, Kameras und automatisierte Analysesysteme greifen tief in unsere Privatsphäre ein. Das passiert oft ohne konkreten Verdacht, ohne unser Wissen und ohne wirksame Kontrolle. Die Folge: Menschen schrecken davor zurück, sich kritisch zu äußern oder an Demonstrationen teilzunehmen. Dieser sogenannte Chilling-Effekt gefährdet unsere Meinungs- und Versammlungsfreiheit. Vom Smartphone bis zum öffentlichen Raum, das Innenministerium baut Überwachung auf vielen Ebenen aus. Die Polizei nutzt Gesichtserkennung im öffentlichen Raum. Der Einsatz ist ein massiver Eingriff in das Recht auf Privatsphäre. Menschen werden von österreichischen Sicherheitsbehörden erfasst und analysiert, ohne individuellen Verdacht und ohne ihr Wissen. Das Problem dabei ist, viele Systeme zur Gesichtserkennung weisen hohe Fehlerquoten auf und können durch Voreingenommenheit und stereotype Annahmen beeinflusst sein. Dadurch werden Personen diskriminiert und es wird Ungleichheit verstärkt. Der Innenminister will auch mehr Videoüberwachung an öffentlichen Orten. Wo Bewegungen aufgezeichnet und ausgewertet werden können, entsteht ein Klima der Einschüchterung. Unverhältnismäßige Videoüberwachung kann zudem bestehende Diskriminierungen verstärken. Werden bestimmte Orte ohne ausreichende sachliche Grundlage als Hotspots überwacht, besteht die Gefahr, dass insbesondere Stadtteile mit einem höheren Anteil migrantischer Bevölkerung pauschal unter Verdacht gestellt werden. Daher fordern wir von Innenminister Kahner keine hochinvasive Spyware. Das Gesetz zur Einführung der sogenannten Messenger-Überwachung in Österreich muss aufgehoben werden. Unser Gesicht gehört uns. Keine biometrische Massenüberwachung. Jede Verwendung von Gesichtserkennungstechnologie im öffentlichen Raum gefährdet unsere Freiheit und muss in Österreich verboten werden. Privatsphäre haben wir auch draußen. Videoüberwachung darf nicht weiter ausgeweitet werden. Jede Kamera braucht belegbare Notwendigkeit und unabhängige Kontrolle. Wenn ihr diese Petition unterstützen wollt, dann unterschreibt jetzt auf unserer Online-Petition eben auf www.amnesty.at. Das findet ihr sehr schnell auf der Startseite, zumindest jetzt. Dort könnt ihr auch genaueres nachlesen, ein paar Hintergründe erfahren und andere Petitionen unterschreiben. Und ihr könnt dort auch erfahren, wie ihr ehrenamtliche Aktivistin oder Aktivist bei uns werden könnt. Wir hier in Linz sind ganz okay, glaube ich. Aber es gibt weltweit Amnesty-Gruppen im ganzen deutschen Sprachraum, auch vielleicht auch in deiner Nähe. Sich für die Menschenrechte einzusetzen, ist in Zeiten wie diesen sicher wenigstens ein Signal, dass man da nicht in diese Richtung rennen will, in die gerade alle rennen. Und im besten Fall kann man echt was bewirken. In diesem Sinn, ich freue mich, dass ihr mir zugehört habt. Sendungen, wo ich bei der Recherche selber viel lerne, sind mir die liebsten und das war hier definitiv der Fall. Das letzte Lied für heute hat überhaupt nichts mit Sklaverei zu tun. Es ist ein Lied von Paper Moon, weil ich heute Morgen auch erfahren habe, dass Christoph Straub, einer der Gründer des Duos, gestorben ist. Und der Teenager, der ich einmal war, vor langer, langer, langer Zeit, mochte Tell Me a Poem wirklich gerne. Und wenn ich heute schon eine Radiosendung mache, dann spiele ich das auch gleich.

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2: 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Das heißt, wenn du oder FreundInnen von dir queer und jugendlich bzw. junge Erwachsene sind und Bock haben, Radio zu machen, ihr braucht keine Vorerfahrungen. 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Wir reden über Bücher, ihr könnt auch reden über aktuelle politische Ereignisse, vergangene politische Ereignisse, Videospiele.
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2: Genau. Schreibt uns da gerne an. Wir haben da sehr Bock drauf. Und heute geht es direkt los. Wir haben Bücher gelesen. Und zwar das allererste, beziehungsweise die ersten drei, ist die Magnus Chase-Reihe von Rick Riordan.
3: Wir haben ja, glaube ich, schon mal über Percy Jackson geredet hier. Und ja, das ist derselbe Autor.
2: Das war so eine sehr, sehr lange Folge.
3: Ja.
2: Da haben wir uns richtig in der Zeit vertan. Genau. Rick Riordan ist vor allem, glaube ich, durch die Percy Jackson-Reihe bekannt geworden. Da geht es um griechische Mythologie, beziehungsweise griechische so Helden, Sagen, was auch immer, in die moderne Zeit übertragen.
3: Ja, übertragen.
2: Und in Magnus Chase geht es um nordische Mythologie. Genau, es beginnt mit Magnus, der Sohn des Frey. Das ist der Gott,
3: was? Des Frühlings, oder?
2: Ja, der Übergänge. Und so das, der
3: sicher Fruchtbarkeit oder so auch noch. Nee, das ist ja Freya.
2: Nee. Der ist so sehr, so die Balance zwischen den Extremen zu finden. Deswegen ist Magnus zum Beispiel auch sehr gut, kann er mit extremen Temperaturen umgehen. Also sowohl sehr, sehr heiß als auch sehr, sehr kalte Temperaturen machen ihm so nicht so viel aus. Und genau, es beginnt basically damit, dass er stirbt.
3: Ja.
2: Mit 16 Jahren. Und genau, Magnus ist wohnungslos und es spielt in Boston. Und es geht auch sehr, sehr viel darum, eben, ja, keine Ahnung, wie er dazu gekommen ist in diese Situation, was das alles so macht, eben wie so diese ganzen, ja, wie das ganze System ja eigentlich nicht unbedingt für viele Leute, vor allem nicht für wohnungslose Leute gebaut ist, sozusagen. Genau, aber jedenfalls, Magnus stirbt, nachdem er gegen, wie heißt der, Surt kämpft quasi, so ein
3: Feuer, was ist das?
2: Wie heißt es? Ein Feuer, nicht Dämon, aber so ähnliches Prinzip, ja. Von er ist so eine übernatürliche Gestalt. Ein Gigant, ne? Er ist ein Giant, so, wir haben es auf Englisch gelesen. Genau, er stürzt von der Brücke und stirbt. Oh. Und du denkst dir so, was? Direkt. Warum ist der Titel vom Kapitel ist auch irgendwie so, I die. Ich weiß nicht mehr, wie es der Kapitel. Die Kapitelüberschriften sind mit, also so ein Highlight, war sehr, sehr fun.
3: Ja.
2: Genau, und dann kommt er nach Valhalla, beziehungsweise eben ins Hotel Valhalla. Das ist in dieser Welt eben ein riesiges Hotel, wo alle Leute, die dann von Odin
3: auserwählt
2: wurden.
3: Ja, doch.
2: Ja, eben so im finalen Kampf. Ich wollte nachgucken, wie man jetzt Ragnarok oder Ragnarok oder wie auch immer Ragnarök.
3: Ich glaube Ragnarok.
2: Ragnarök, okay, wie man das ausspricht. Okay, wenn du das sagst, dann
3: ja.
2: Quelle Leo. Nein. Jetzt habe ich den Faden verloren. Also genau, da wurde er auserwählt quasi. Das ist so das Ganze, so das riesige Ding in nordischer Mythologie ist, dass irgendwann wird eine letzte Schlacht kommen, wo zwei Seiten gegeneinander kämpfen und auf der einen Seite sind eben vor allem viele Götter und auf der anderen Seite sind die meisten anderen übernatürlichen Wesen, wie zum Beispiel Giganten, obwohl die Götter natürlich eigentlich selbst Giganten sind. Das ist so ein bisschen so
3: schwammig.
2: Es ist so sehr, es wird sehr viel in Schwarz-Weiß eingeteilt, was eigentlich nicht so viel, also was nicht einzuteilen ist, weil da sehr viele Graustufen dazwischen sind. Und genau, Magnus wird dann irgendwann eben auf der Seite der Götter quasi oder für Odin eben kämpfen und sterben, probably. Und dieses, das ist allein crazy, ne? Aber es geht eben darum, dass dann in diesem Hotel sind ja unfassbar viele Menschen, die irgendwann gestorben sind im Kampf.
3: Ich glaube, die Definition, oder um dorthin zu kommen, musst du irgendwie tapfer im Kampf gestorben sein mit deiner Waffe in der Hand.
2: Genau, das ist ein wichtiges Ding. Und zum Beispiel diskutieren sie an einer Stelle auch, irgendjemand ist, der hat so einen Haufen Leute auf einem Kreuzfahrtschiff gerettet mit einem Feuerlöscher in der Hand und ist so die Frage, zählt jetzt ein Feuerlöscher als Waffe oder nicht zum Beispiel? Also, ja. Aber ja. Und ja, es gibt da ganz viel Aufruhr, weil halt, ja, das letzte Mal, dass so viele Wesen nach Midgard, heißt die Welt der Menschen sozusagen, dass so viele Menschen aus, zum Beispiel Muspelheim ist doch das Feuerreich, ne? Mhm. Und Niflheim ist das Eisreich. Das sind so die beiden Extremen. Das ist so, ja, am Anfang waren nur die beiden da und aus der Mitte ist dann eben und so weiter und so fort. Es gibt insgesamt 9 Welten. Und dass quasi zwischen den Welten so viel gereist wurde, das ist jetzt sehr, sehr neu. Und das ist erzeugt sehr viel Unbehagen natürlich. Und am Anfang wird Magnus auch sehr viel nicht getraut. Und vor allem auch seiner Valkyrie nicht. Sam.
3: Wir lieben Sam.
2: Sam, richtig tolle Person. Sie ist richtig toll. Und sie hat ihn eben auserwählt, beziehungsweise ihr wurde dieser Auftrag erteilt. Von wem wohl? Lies das Buch und findet es heraus. Das Buch ist seit irgendwie mehr als 10 Jahren draußen. So, ihr könnt es auch, also nein, aber lest es trotzdem, es ist sehr gut. Und genau. Und dann eben erlebt Magnus mit seinen allerbesten Freunden, zum Beispiel Sam und auch dem Elf Hearthstone und dem Zwerg Blitzen, ganz tolle Abenteuer.
3: Und rettet die Welt.
2: Ja, sehr oft. Es ist so ein bisschen eben so Percy Jackson-Vibes. Ich finde auch, Magnus erinnert mich ein bisschen an Percy Jackson, vom so, wie so sassy er ist und wie so vom Charakter her, vom ADHS her. Sehr süß. Genau, und der erste Band ist eben nicht explizit queer. Ich sage ja explizit, weil, ne? Aber dann ab dem zweiten Band haben wir Alex als so prominente Nebenfigur. Und Alex ist genderfluid und benutzt sie, er Pronomen. Und sie benutzt quasi mainly sie, ihr Pronomen. Also es ist so ein Ding von, wenn du nicht sicher bist, dann benutze sie ihr Pronomen, aber an Stellen auch er ihm. Und das finde ich sehr schön zu sehen. Und es geht dann auch zum Beispiel relativ früh, eben geht es dann so um, ich bin transgender. Und eben, also allein dass diese Begriffe, diese Label werden so genannt von ihr. Und das finde ich sehr toll. Ach, ich finde es so, so schön.
3: Ja, sie ist sehr selbstbewusst. Und
2: ja. Aber ja, es ist auch irgendwie sehr ein Schutzmechanismus. Ja, es geht total. Auch sehr viel darum. Sie ist auch eben, das ist das Ding, sie und Magnus kennen sich nämlich, sie kommt auch ins Valhalla, weil sie gestorben ist. Und sie kennen sich noch ein bisschen von früher, von eben, wo sie beide wohnungslos waren. Aber eben so, sie waren jetzt nicht Besties, aber so, sie sind sich über den Weg gelaufen, so mäßig. Und eben, sie ist super cool. Und es geht dann, eben, es geht auch, irgendwann haben sie ein Gespräch drüber, dass so Magnus fragt, hä, wenn du genderfluid bist, warum da nicht einfach they-them-Pronomen verwenden? Und dann sagt sie so, hey, das bin halt nicht ich und so. Also das klingt jetzt so cheesy, aber es ist wirklich ein sehr, sehr tolles Gespräch und mir hat das sehr so was gegeben, weil ich finde so, es ist super schön, sowas halt in auch so Büchern zu haben, die ja eher für eine jüngere, für ein jüngeres Publikum, sag ich mal, geschrieben wurden. Oder würdest du?
3: Ja, also ich würde sagen, für ein älteres Publikum als jetzt Percy Jackson, weil Percy schon junge ist, also, aber trotzdem jugendlich. Ja. Also ich meine, Magnus ist 16.
2: Aber so, er stirbt und es geht auch schon deutlich gewaltvoller. Also
3: aber jetzt auch nicht so krass. Deswegen schon jugendtauglich. Also ist jetzt kein Erwachsenenbuch. Oder
2: nee,
3: so.
2: Nee, aber es ist halt, aber eben, allein, dass sowas immer weiter gegangen wird, das finde ich sehr schön.
3: Ja, und auch finde ich, dass, also Rick Riordan ist halt meines Wissens nicht queer und aber ich finde, seine Charaktere sind trotzdem sehr schön und auch
2: willst
3: gut.
2: Du weiter
3: queer.
2: Näher ans Mikro an, maybe?
3: Ja, sorry.
2: Alles gut.
3: Er schreibt sehr gut, finde ich, die queeren Charaktere. Voll. Und respektvoll und keine Ahnung.
2: Ja, eben. Und das weitet sich, finde ich, auch auf alle möglichen so Identitäten oder was auch immer, von denen er nicht selber Teil ist. Zum Beispiel Sam ist Muslima. Auch sehr, sehr fun. Und dann geht es auch darum, so, hey, wie kannst du irgendwie Valkyrie sein und trotzdem so deinen eigenen Glauben quasi haben, der so komplett in eine andere Richtung geht und dann sagt sie eben und dann geht es dafür um, sie kann das voll vereinbaren und ja, ihrer Meinung nach oder ihres Glaubens nach ist dann quasi Allah der Erschaffer von allem, eben auch diesen nordischen Göttern zum Beispiel oder Gottheiten und eben, das wird auch sehr viel sehr respektiert und du merkst, also so vor allem, als dann die Freundschaft zwischen ihr und Magnus so weitergeht, so es gibt schon Momente, wo du merkst, so Magnus, also er versteht es nicht unbedingt und er ist auch nicht, also so klar, sie machen irgendwie Witze drüber zusammen, aber es ist sehr, sehr respektvoll trotzdem und es ist nicht so, haha, sie ist Muslima, sondern es ist sehr, sehr schön, keine Ahnung. Ja.
3: Du musst nicht immer verstehen, wieso Menschen irgendwie, weiß nicht,
2: anders sind als du.
3: Ja, aber du kannst es trotzdem respektieren.
2: Ja, das ist eben, das ist sehr, sehr schön da, weil du hast halt, oh mein Gott, erinnerst du dich an die eine Szene, ich weiß nicht mehr warum, wo sie, also wo Alex, ich glaube es ist im zweiten Teil oder im dritten, wo Alex und Magnus, ich sage jetzt nicht, wessen Haus durchsuchen, aber sie durchsuchen ein Haus und dann sagt Alex so, ja, sie hat im Schlafzimmer nur ganz viele Bücher von Dead White Male Authors gefunden und dann sagt Magnus so, what are you with Dead White Male? Das fand ich so lustig. Aber so sehr, einfach eben, du merkst so, die Leute sind sehr quasi verschieden und sehr unterschiedlich, aber trotzdem eben, es wirkt alles sehr echt und die Interaktionen wirken sehr echt und sind aber trotzdem so, keine Ahnung, fand ich wirklich toll. Vor allem, ach, Sam ist so, eben, und auch, dass halt keine der Figuren auch so einen, wie nennt man das, so ein Steckenpferd oder so einen, also so zum Zeigen, oh, ich habe hier diese diversen Figuren alle geschrieben, sondern es ist wirklich, es sind, sie wirken sehr, sehr echt.
3: Ja.
2: Und du hast zum Beispiel auch Hearthstone, eben den Elf, einen von Magnus' besten Freunden auch, der gehörlos ist seit von Geburt an. Und es ist ein Ding und es wird auch sehr behandelt. Und es ist sowohl manchmal Stärke, manchmal Schwäche. Eben zum Teil gibt es dann irgendwie gerade Loki, der sehr viel mit, den kennen vielleicht auch manche aus irgendwie anderen popkulturellen Medien. Ich glaube, Loki ist sehr beliebt. So. Genau, in dem Buch quasi kann Loki sehr gut überzeugen und kann mit seiner Stimme sehr viel anrichten. Und da Hearth halt diese Stimme nicht hört, ist er davon auch nicht beeinflussbar. Und gleichzeitig gibt es dann Situationen, wo sie irgendwo vorwegrennen und dann halt nicht mit ihm kommunizieren können, weil du im Rennen halt nicht quasi gebärden kannst. Aber ja, also so sehr viel das, aber eben sind trotzdem alles, ja, wirkt trotzdem alles eben nicht so, oh, welche, ich weiß nicht, wie ich das sagen soll, es ist nicht so, ich hatte diese Strichliste von, oh, ich muss eine schwarze Figur schreiben, eine Gehörlose, eine Muslima, was auch immer, sondern es ist sehr so, es wird darauf geachtet, dass es sozusagen divers und dass mehrere Leute repräsentiert werden oder mehrere Gruppen, aber das ist nicht so, ja, das ist trotzdem sehr, sehr, wie sagt man, dynamisch, sehr menschlich, mir fehlen die Worte.
3: Ja, und sie sind auch nicht so...
2: sie werden nicht reduziert drauf sozusagen. Genau,
3: und sie haben trotzdem auch alle so Fehler und weiß nicht, und es wird nicht, weißt du, weil manchmal ist ja so das positive Beispiel quasi, sind irgendwelche Charaktere, die irgendeiner Minderheit angehören, aber so, sie sind eigene, volle Figuren und ja.
2: Du kannst auch trans sein und ein Arschloch. Das genau. Ist auch okay. Nee, Alex ist kein Arschloch. Alex hat nur Trauma.
3: Ja.
2: Oh mein Gott, das ist so. Nein, du verstehst nicht. Sie ist nicht gemein. Sie hat einfach nur eine sehr schwere Kindheit.
3: Sie ist schon auch gemein. Sie hat, aber darf sie.
2: Aber so, ja, darf sie voll. Sehr viel. Jedenfalls. Genau. Aber eben, das ist auch so das Main-Ding, was ich sehr mochte dran, war halt die Figuren. Einfach auch, wie sie wachsen und ach.
3: Ja, was halt dann leider ein bisschen hinten ist so der Plot.
2: Vor allem im dritten Buch.
3: Vor allem im dritten Buch.
2: Im ersten Teil, honestly, das ist fast sogar mein Lieblingsbuch von denen. Wenn man davon absieht, dass Alex, meine absolute Lieblingsfigur, noch nicht vorkommt. Ich glaube, ich mag vom Plot den ersten Teil am meisten.
3: Ich glaube, an sich mag ich den zweiten Teil am meisten.
2: Aber eben den dritten, das Ding ist, er hatte so viel Potenzial und dann ist der Plot halt wirklich ein bisschen...
3: Ja.
2: Halt leider, das ist das Ding, dafür ist im dritten, mochte ich sehr, dass eben die Figuren alle so wachsen und ihre eigenen so Wege haben. Und
3: aber das wird auch alles sehr schnell durchlaufen. Man denkt so, oh, jeder Charakter braucht jetzt noch seine Hintergrundgeschichte, ganz schnell alles durchlaufen lassen.
2: Eben und dazu wirkt das, und eben das, dadurch wirkt es halt sehr so etappenhaft und eben nicht so wie eine große Story. Und
3: das macht es könnten nicht. Auch, hätten auch so mehrere Kurzgeschichten sein können.
2: Dann hätte ich auch kein Problem gehabt, honestly, damit. Aber so, plus, oh mein Gott.
3: Ja,
2: aber so das Ende war ein bisschen arg. Oh wow, wir machen jetzt mit der Power of Friendship, es ist legit die Power of Friendship am Ende. Also wirklich, und mit denen, ach, ja.
3: Ja, es war ein bisschen antiklimatisch.
2: Ja, was auch nicht schlimm sein muss, aber eben es war sehr so, da steht so viel Böses vor der Tür und so viele Möglichkeiten und so so einfach geht es also.
3: Und es wurde halt ja auch davor so als was sehr Großes gemacht, ja. So die Schlacht. Also es ist ja nicht, dass dann so Ragnar kommt oder so, aber es ist trotzdem eine große Schlacht, um das zu verhindern. Und das war es halt nicht.
2: Ja. Und ich muss halt sagen, ich glaube, das hätte noch von einem vierten Buch profitiert, die Reihe.
3: Yes.
2: Beziehungsweise das Ende war auch so ein bisschen so, darf ich spoilern mit, was mit Alex? Und
3: ja, ich sag ja.
2: Es ist, ja, also Alex und Magnus kommen zusammen quasi. Oh. Das ist halt, das ist so, sie reden nicht unbedingt drüber, sie küssen sich mehrmals und es ist dann so, also Magnus ist auf jeden Fall sehr verliebt in Alex und sie ist so, oh mein Gott, Bro, erinnerst du dich ganz am Ende, so relativ am Ende, wo so, sie kommt so nach dieser Schokoladen-Massaker-Schlacht. Das ist auch das Ding, in Valhalla gibt es regelmäßig sehr viele Events bis zum Tod, weil eben alle, die in Valhalla sterben, auch direkt wieder belebt werden sozusagen. Und das, damit du halt auch einmal lernst, keine Angst vorm Tod zu haben und halt auch in sehr vielen verschiedenen Szenarien zu kämpfen. Und dann, genau, und dem Abend war es halt so Schokofondue bis zum Tod, I guess. Und sie kommt also in Magnus' Zimmer erst so voller Schokolade und dann küsst sie ihn so. Oder was, ich weiß nicht mehr wie rum, aber so auf jeden Fall so, oh, du hast doch gesagt, dass du so unfassbar unsterblich verliebt in mich bist oder whatever. Und er so, ja, keine Ahnung. Und dann küsst sie ihn so und sagt so, ich denke nochmal drüber nach. Und ich bin so, Bro, Alter, du kannst es doch Magnus nicht antun. Das ist so. Und vor allem, es ist so sehr schön irgendwie, aber so, ich hätte einfach gerne mehr von den beiden.
3: Ja, es wäre voll fein, das Ende für eben, wenn es ein weiteres Buch.
2: Ja.
3: Also,
2: ja. Und es ist auch voll fein so, man muss ja auch nicht zusammen sein, um sich zu küssen oder whatever, aber es ist schon so sehr geschrieben auf so romantischer Ebene.
3: Und selbst wenn sie halt nicht zusammen wären, so ein bisschen mehr Platz hätte ich gebraucht.
2: Und auch ein bisschen mehr Entwicklung der ganzen Beziehungen. Und nicht nur der Beziehung, sondern generell andere Beziehungen. Aber gleichzeitig, was wir hatten mit, das erste Buch ist nicht explizit queer. Dafür aber implizit.
3: Ja, weil es gibt ja Blitzen und Hearth. Die haben wir schon vorgestellt, glaube ich.
2: Also so der Elf und der Zwerg.
3: Genau, und sie sind halt einfach schwul. Da, ja,
2: Punkt.
3: Ja, Punkt.
2: Nächstes Buch. Nein.
3: Nee, und was ich sehr süß finde im ersten Teil, weil Blitzen ist so sehr was Fashion und weiß nicht was.
2: Er ist so eine Fashionista.
3: Genau. Und dann trägt er
2: immer seinen Dreiteiler-Anzug und so, er ist sehr...
3: Und einmal im ersten Teil trägt er so einen lila Anzug und dann in seiner Tasche diese grüne, was war's, Nelke?
2: Nelke, ja.
3: Nelke. Also das ist ja das Zeichen für schwule Männer.
2: Geht auf Oscar Wilde wohl zurück.
3: Genau, ich glaube, davon haben wir auch schon mal geredet, über so schwule
2: Blumen. Ja, stimmt, über schwule Blumen, hast du gerade gesagt.
3: Ja, nee, und das fand ich sehr süß, weil... Wenn du nicht die Zeichen, also das so kennst, dann fällt sie auch nicht auf, aber so die Queerness ist da, wenn du schaust.
2: Wow, ist jetzt eine ASMR-Folge? Nein, sorry.
3: Nein, danke.
2: Aber ich finde, eben, das ist halt sehr schön, weil es ist auch, also du kannst mir nicht sagen, dass du dir eine grüne Nelke in den Anzug steckst. Und das ist, glaube ich, gerade im englischsprachigen Raum nochmal ein größeres Ding so oder bekannter zumindest. Und insofern, und eben gerade Blitzen, der ja auch sehr viel von quasi menschlicher Mode beeinflusst ist, schwul.
3: Ja.
2: Legit. Die beiden sind auch sehr, die sind so süß. Oder?
3: Die sind
2: Weißt du, ob es jetzt zwischen den romantisch oder irgendetwas, wie das?
3: Es ist auf
2: romantic,
3: jeden Fall queer.
2: Platonic or secret third thing. So, egal.
3: Egal was es ist, es ist queer.
2: Es ist super queer und es ist auch super schön einfach und das ist so eine schöne Beziehung. Und halt eben, sie haben auch nie irgendwie, oh mein Gott, das ist so lustig, wie diese eine Haushälterin oder was auch immer von Hearth so in ihn verliebt ist und er ist halt immer so, bisschen awkward damit. Und es heißt nicht, dass er schwul ist. Nur weil du nicht auf deine Haushälterin stehst, weil das eine weirde Nachtdynamik wäre, heißt es nicht, dass du schwul bist. Aber wenn du halt auf deinen besten Freund stattdessen stehst. Okay, sorry.
3: Ja, gut.
2: Ja, damit würde ich sagen, schwul. Alles in allem würde ich sagen, es ist ein sehr homosexuelles Ambiente, kann man das so sagen? Sehr spaßig, gerade für Percy Jackson Kinder oder Leute, die es werden wollen.
3: Ja, ein leicht zu lesende Bücher, kurze Kapitel, toll.
2: Queer. Wenn, und ich finde, man merkt auch sehr schnell, ob der Humor was für einen ist.
3: Ja.
2: Okay. Plus dadurch, dass es so alt ist, gibt es sie auch safe irgendwo billig in Bibliotheken oder sowas, ne?
3: Ja.
2: Gibt es sie in der bunten Bücherei?
3: Noch nicht.
2: Noch nicht, aha. Schauen wir mal. Egal. Bunte Bücherei ist gerade ein aktuell aufkommendes Projekt. Das können wir mal anteasern, aber es ist... Jedenfalls.
3: Kommen wir zum nächsten Büchern.
2: das sind zwei, eine Duologie, also die ersten zwei von einer Trilogie oder Triologie?
3: Trilogie hat mir das Känguru.
2: Aber seit dem Känguru weiß ich legit nicht mehr, ob es jetzt Trilogie oder Triologie wirklich heißt. Okay, Trilogie. Glaube ich. Nämlich, möchtest du sagen?
3: Nämlich The Adventures of Mina al-Sirafi.
2: Von Shannon Chakraborty.
3: Genau.
2: Genau, beziehungsweise das zweite Buch heißt dann The Tapestry of Fate. Und das dritte Buch gibt es noch nicht.
3: Leider.
2: Ja, bitte schreib. Und es ist ganz, ganz, ganz toll. Ich muss sagen, mit eins der besten, also vor allem das erste Buch, das zweite fand ich nicht so gut wie das erste, aber trotzdem sehr gut, aber das erste Buch mit eins der besten, das ich dieses Jahr gelesen habe. Und es spielt so im 12. Jahrhundert im Indischen Ozean, vor allem in Socotra. Aber ebenso, es geht halt um eine ehemalige Piratin, nämlich Amina al-Sirafi. Und so ihre ganzen Adventures, wie genau. Der Titel schon sagt.
3: Weil das erste Buch steigt ein, also sie ist quasi im Ruhestand von der Piraterei. Sorry, ich vergesse immer ins Mikrofon zu reden. Genau, das heißt, sie ist auch schon etwas älter, also nicht uralt, aber so. Das ist etwas, was ich sehr toll an dem Buch finde, dass sie so mittelalt ist.
2: Sie ist so Ende 40 oder sowas, ne?
3: Und gerade in Fantasy-Büchern ist es, mir würde jetzt wirklich, außer The Fifth Season, kein anderes Buch, Fantasy-Buch einfallen, das eben eine weibliche, ältere Protagonistin hat. Ja. Weil wenn, dann sind es Männer, ältere, mittelalte oder halt junge Frauen.
2: Männer interessieren mich auch nicht so doll. Ja. Honestly.
3: Deswegen das mag ich sehr.
2: Das war so gemein gerade. Aber ich meinte im Sinne von, also ich glaube, dass gerade in so queer, also wie sage ich das denn jetzt? Das ist so. Aber verstehst du, was ich meine? Ich finde so, ältere Frauen sind eh schon so unterrepräsentiert, dann interessiert es mich mehr, ein Buch mit einer Frau zu lesen, die halt so, ja. Du checkst.
3: Ja.
2: Weil eben bei Männern ist es dann oft immer so ein, so klassische, der alte weiße Mann, der dann so seine jüngere Frau hat oder so, keine Ahnung. Egal, darum geht es jetzt gar nicht.
3: Und sie ist nämlich auch Mutter, was ich auch sehr toll finde, weil sie so ist eine sehr gute Marjana. Mutter. Und ich liebe sie. Aber so, sie hat so trotzdem ihr, weil eben, das ist oft das Ding bei so Fantasy-Büchern, dass dann, wenn, also ja, die Protagonistin ist jung und keine Ahnung was und am Ende der Reihe, keine Ahnung, tut sie halt ihre Familie gründen und dann ist das Buch fertig. Und das ist quasi so danach bei ihr jetzt so. Sie hat.
2: Beziehungsweise sie hat ja nicht mal ihre Familie selbst. Darüber kommen wir noch. Also so, sie ist quasi allein, also sie ist alleinerziehende Mutter. Sie hat noch Kontakt zu ihrem Ehemann.
3: Ja.
2: Sexuellen Kontakt?
3: Manchmal.
2: Ja, aber ja, wenn dann entweder sie streiten sich oder egal.
3: Okay.
2: Das ist meine Güte, auf jeden Fall, genau. Und die quasi die Rahmengeschichte ist, dass sie einem kleinen Schreiberling namens Jamal die Geschichte ihrer Abenteuer erzählt. Und du bist so, wer ist denn Jamal? Das klärt sich am Ende der Geschichte auf. Lest dieses 500-Seiten-Buch oder so und dann wisst ihr auch, wer Jamal ist. Genau, und ja, sie, wie Leo gesagt hat, ist jetzt zurückgezogen vom Piratenleben und zieht ihre Tochter auf. Und dann kommt Salima, das ist eine reiche Frau aus Socotra, glaube ich.
3: Aden,
2: genau. Die ihr den Auftrag gibt, ihre Enkelin Dunja zu finden, die
3: entführt
2: wurde. Or was she? Genau, und dann erfährt sie auch, dass Dunjas Vater Asif war und Asif ist ein Teil ihrer Crew gewesen, er ist so unter mysteriösen Umständen gestorben und dann eben im Laufe des Buches erfährt so der Leser, die Leserin, wie es dazu gekommen ist. Und daraufhin, erfährt sie da auch schon eben, dass dieser Franke Falco Paramenestra sie also wohl entführt haben soll. Und daraufhin, erst ist sie sehr, sehr abgeneigt und dann legit muss Salima ihr drohen und ist so, hey, wenn du diesen Auftrag ablehnst, dann erzähle ich allen Leuten, wo du bist und dann kannst du deine süße kleine Familie vergessen.
3: Ja, weil sie hat viele Feinde, also Amina vom Piraten.
2: Weil unter anderem sie halt als so Frau, und halt weil sie auch ein bisschen, sie hatte eine wilde Jugend, okay. Es ist sehr cool. Genau, und daraufhin, sucht sie sich dann ihre ganze ehemalige Crew zusammen, die besteht aus Dalila, das ist die Giftemischerin, und Tinbu, das ist so der Bootsmann, und Majid, das ist der Navigator.
3: Yes.
2: Die sucht sie sich vor allem zusammen und dann reisen sie auf der Marawati.
3: Dem Schiff.
2: Dem Schiff.
3: Und erleben weitere Abenteuer.
2: Wow. Und es ist auch sehr funny. Ach, es ist alles sehr schön.
3: Und noch, was ich sehr toll an den Büchern finde, ist eben, dass es ist so Historical Fantasy und die meisten Historical Fantasy Bücher sind halt so eher Europa, westlich.
2: So eurozentristisch.
3: Genau.
2: Ja.
3: Und das ist das Buch halt nicht. Und deswegen, ich finde, also ich habe auch viele Sachen davon gelernt, so auch geschichtliche Sachen, weil ich mag die Autorin sehr. Weil sie hat hinten im Buch noch ganz viele Quellen und auch irgendwie Leseempfehlungen, wenn einem eben so gerade die Geschichte und alles interessiert. Deswegen, ja, finden wir toll, mögen wir.
2: Ich muss sagen, es ist eben, also es ist kein historisches Buch, weil es ist auch sehr Fantasy, eben es ist sehr, es gibt übernatürliche Gestalten und es gibt Magie und es gibt sehr, sehr viel in die Richtung, aber eben es ist auch sehr, eben insofern sehr interessant, weil du halt eben einfach mal eine komplett andere Perspektive hast und du hast dieses mittelalterliche Feeling, aber du hast nicht das Altbekannte, also Altbekannte ist jetzt blöd gesagt, aber ne, es ist halt auch mal sehr, sehr schön, dass so, ja, eben einfach mal, dass es eine andere Welt quasi ins Zentrum setzt und eine andere, was ja eben einfach genauso fortschrittlich war sogar. Und es geht auch tatsächlich, vor allem im zweiten Teil gibt es ja auch sehr viel um so quasi Kolonialismus, auch im ersten Teil hin und wieder, aber es ist trotzdem sehr, ich würde sagen, es ist jetzt kein so wahnsinnig trauriges Buch oder so, es wird aber auch sowas behandelt.
3: Ja.
2: Genau, und
3: Queer.
2: Ja, wow, warum haben wir so gelesen? Also, ja, es hat auch so seine Daseinsberechtigung, aber genau, es gibt auf jeden Fall, also Tinbu, der Bootsmann, ist queer, ist ein queerer Mann. Das ist sehr funny. Wo, legit, ach mein, wie oft sage ich legit? Man könnte so ein hier
3: Zusammenschnitt.
2: Ja, so, oder ja. So ein Trinkspiel. Immer wenn ich in dieser Folge legit sage, dann trinkst du einen Schluck Wasser und am Ende bist du richtig hydriert. Voll die gute Idee. Aber auf jeden Fall, als Amina ihn quasi sucht, ist er gerade vor Gericht, weil er als der Piraterie angeschuldigt wird. Zu Recht, weil er hat Piraterie betrieben, nämlich in ihrer Abwesenheit hat er quasi das Kommando über die, also wurde er Captain und er wird dann zum Tode verurteilt und alle seine Männer und dann kommt sie dahin und ist so, will ihn so befreien und dann kommt, oh, ich habe seinen Namen schon wieder vergessen von seinem Freund und er ist so, oh nein, oh Tinbu und dann ist sie so, ah schwul und legit, da war es schon wieder, jetzt bin ich so sehr, jetzt wird mir das so sehr bewusst, immer wenn ich legit sage, naja. Also genau, das ist ganz süß. Und natürlich stirbt er nicht. Spoiler, das passiert direkt am Anfang. Und genau, Dalila ist auch, sehr am Anfang haben sie so ein Gespräch, wo sie irgendwas sagt von wegen so, oh, men are your, was auch immer. Und noch
3: sind so, Männer sind deine Schwäche.
2: Und nicht meine. Und es ist halt so sehr aro-ace, sehr lesbisch, man weiß es nicht. Aber so irgendwas Queeres. Und eine andere sehr prominente Hauptfigur ist Transgender. Ja. Aber wenn ich das jetzt sagen würde, dann würde es spoilern, deswegen sage ich nicht wer.
3: Eben, und das
2: weil
3: Tolle
2: das
3: ist.
2: Kommt noch innerhalb des Buchs.
3: Das Tolle ist, dass eben auch thematisiert wird, wie ja bei einfach es historisch war, dass viele PiratInnen und so queer waren.
2: Mhm.
3: Und das auch, also zumindest Amina tut das sehr akzeptieren und ist
2: sehr eben, aber so sie sagt auch, eben, dass es schon auch ein sehr männerdominiertes Business ist und das ist da halt, aber eben, es gibt so diesen Unterschied zwischen so, wie hat sie es genannt, halt so, es gibt sehr viele männliche Captains, die halt so sehr viel auf sich einbilden, die dann auch meistens innerhalb der ersten Jahre entweder festgenommen werden oder sonst irgendwie versenken oder pleite gehen oder was auch immer. Und sie sagt aber auch gleichzeitig, dass sie so in ihrer Zeit halt vor allem bei anderen weiblichen Captains oder Kapitäninnen oder generell in anderen Kontexten, außer diesem so Macho-Gehabe, sie sehr viele schon auf queere und auch genderqueere PiratInnen getroffen ist. Wow.
3: Ja.
2: Deutsche Sprache. Und ja, das ist sehr, sehr schön und insofern sehr, sehr fun.
3: Ja, große Empfehlung. Und eben, wir haben das erste Buch und das zweite Buch gelesen.
2: Das dritte eben kommt, wann nächstes Jahr irgendwann voraussichtlich heraus?
3: Hoffen.
2: Aber das ist so schlimm, weil das zweite Buch hört mit so einem Cliffhanger auf. Und es ist so der letzte Satz, ja, und dann blätterst du so um und bist so, kommt jetzt? Nein, kommt nichts. Danksagung.
3: Weil so, was kam, hat mich so nicht überrascht, aber das wirklich.
2: Dass es damit aufhört. Oh mein Gott. Deswegen, ja, wartet doch vielleicht, bis das dritte Buch raus ist oder so. Oder lest es jetzt. Und leidet mit uns. Nee, aber, und ich mag auch so ein bisschen, es hat schon so seine moderneren Elemente. Du merkst schon, so die Figuren reden sehr, das ist so lustig, wie sie ab und zu in so super, eben schon so sehr mittelalterlichem Jargon quasi reden und dann danach kommt so, oh, what the fuck oder sowas. Es ist sehr, sehr, sehr lustig. Ja, ach. Und eben, es ist auch so ein bisschen mythologisch eben angehaucht und halt, also so insofern, dass halt der Fantasy-Aspekt ist, dass diese Mythologie halt auch zum Beispiel eben, dass diese ganze, also dann erfahren sie auch relativ schnell, dass Dunia hinter diesem, oder dass dieser Franke hinter diesem Moon of Saba, diesem Mond von Saba,
3: ja,
2: deutsche Übersetzung, her ist, das ist eine Perle, die ganz viel Magie beinhaltet, weil sie Königin Bilkis geschenkt wurde von einem, wie hießen die nochmal, von Aldabaran, was war das, ein Mond,
3: yes,
2: ein Spirit irgendwie, ich hab's vergessen.
3: Ich weiß es auch
2: nicht. Also, oh mein Gott, schon wieder ASMR. Aber so, ja, sehr fun.
3: Ja, und es ist eben, nicht alle Teile davon sind, also auch sind mythologisch irgendwie existent, ja, aber viele Sachen. Und
2: ja, voll.
3: Ist toll.
2: Ja, fand ich auch. Ich weiß, ich hatte sie nicht ganz am Anfang auch geschrieben, die Autorin, dass so, ja, sie, so, es ist sehr historisch bis zu einem bestimmten Punkt oder so, ich weiß genau nicht, wie sie es geschrieben hat.
3: Ja,
2: so, irgendwie so, sie ist historisch, aber sie hat auch einfach Fun damit und das finde ich so toll. Und das merkt man dem Schreiben auch einfach an.
3: Total.
2: So, es ist ein wahnsinnig tolles Buch, super ausgearbeitet, super Geschichte, hat sehr Spaß gemacht und es, man merkt aber auch einfach, dass die Person auch Spaß dran hatte und das ist nicht nur so, ne, Arbeit und dass das Ganze gut gecraftet wurde und zusammen, sondern, ja.
3: Ja,
2: wundervoll. Das
3: ist wundervoll.
2: Fand ich, also wirklich ein tolles Buch. Ich kann auch die Hörbücher sehr empfehlen. Ich
3: ja, das zweite die waren Buch
2: habe ich als Hörbuch gehört. Und es ist.
3: Hä, das erste krass. Buch hast du gelesen?
2: Es ist.
3: Okay, ich dachte, du hättest beides als Hörbuch.
2: Aber ich habe es auf jeden Fall auch als Hörbuch gehört. Aber ja, vor allem das zweite habe ich durchgehend gehört und ich finde, man ist sehr gut mitgekommen. Und
3: ja,
2: ja, auch die verschiedenen SprecherInnen mochte ich sehr.
3: Ja. Und es ist auch, allein das Hörbuch war sehr irgendwie spaßig auch produziert.
2: Ja, ne? Ja. Hieß nicht die eine Sprecherin auch Amina, aber nicht, also nicht als Serafi natürlich mit Nachnamen, aber irgendwas ähnliches. Keine Ahnung. Nicht ähnlich, aber so, also sie hieß auf jeden Fall auch Amina. Das fand ich sehr lustig, als am Ende so gesagt wurde, das waren die SprecherInnen. Bist du Amina? Ha! Anyways. Große Empfehlung an der Stelle. Also wirklich, wenn ihr euch etwas hiervon herausnehmt, dann lasst es das gewesen sein, finde ich.
3: Ja.
2: Nee, nehmt euch alle Bücher daraus heraus. Sind alle sehr gut. Da kommen wir auch direkt, tolle Überleitung, oder? Zum nächsten. Oder hast du noch etwas zu sagen?
3: Nein, ich glaube nicht.
2: Das nächste Buch ist, das heißt Dear Wendy von Anne Zhao. Und es ist, glaube ich, dieses Jahr ist rausgekommen, oder? Letztes Jahr? Ist auf jeden Fall sehr neu.
3: Es ist neu, ich weiß nicht wann, aber ja.
2: Wow.
3: Ja, es ist sehr anders als jetzt.
2: Ja, genau, wir hatten so Historical Fantasy, cool, wow, 500 Seiten und jetzt kommen wir zu.
3: Das hat sich so gemacht.
2: Nein, das war nicht, es war nicht, sondern wir sind halt einfach sehr vielseitig hier unterwegs.
3: Ja, wir sind sehr divers.
2: Wow, oh mein Gott. Jetzt kommen wir zu lustige YA College ROAs. Kann man es Rom-Com nennen, weil es ist so platonische
3: schon
2: Liebe.
3: Ich würde schon sagen.
2: Ja, und ich würde auch sagen, es hat diese ganzen so Rom-Com-Tropes. Und es ist halt so, es ist sehr komödiantisch. Aber eben, es ist, die beiden Hauptprotagonistinnen, ProtagonistInnen sind ROAs bei dir.
3: Genau.
2: Ja.
3: Und es, ich fand es auch sehr spaßig zu lesen und sehr einfach zu lesen. Es sind wieder sehr kurze Kapitel, das mögen wir.
2: Junge, sorry, rede in dein Mikro rein. Du kannst doch
3: ja,
2: dein.
3: Ja, es tut mir leid.
2: Nein, ist okay.
3: Jetzt weiß ich nicht, wo ich war.
2: Kurze Kapitel, gut zu lesen.
3: Kurze Kapitel, gut zu lesen. Einfache Sprache, leichte Themen, süß.
2: Gut, nächstes Punkt. Oh mein Gott. Ja, in Dear Wendy geht es um Joe und Sophie und Joe. Und die beiden gehen auf Wellesley. Sorry, was war das jetzt für einen
3: ich Akzent, weiß
2: ich gemacht habe?
3: Egal. Genau.
2: Und Wellesley ist eine Universität in den USA, die quasi ein historisches Frauencollege ist. Aber natürlich gehen da nicht nur Frauen hin, sondern auch ganz viele Transpersonen.
3: Nicht-binäre Personen.
2: Ja. Und basically der ganze Plot ist, Sophie hat einen Instagram-Account. Ich höre mich an wie so eine Oma. Dieses Instagram. Und der heißt Dear Wendy. Und Joe macht Und die Wendy gibt ganz viel, wie nennt man das?
3: Relationship Advice, keine Ahnung.
2: Wow, das Englisch ist very strong. Also so eben, sie gibt, ich glaube nicht nur beziehungstechnisch, aber vor allem beziehungstechnisch, eben so sehr viel,
3: Rat und Tat.
2: In sehr vielerlei Hinsicht irgendwie, keine Ahnung. Sie kriegt so Fragen zu Sex, zu, ich weiß nicht, oh, mein Roommate und ihr Freund haben die ganze Zeit Sex, was mache ich? Oder so, ich habe mich in meine beste Freundin verliebt, was mache ich? Oder so ganz konkret irgendwie, keine Ahnung, wie spreche ich Dinge an? Hast du irgendwie Date-Ideen für, oh mein Gott, ganz am Anfang kommt doch so Date-Ideas for Cottagecore Lesbian oder so. Ah nee, das ist nämlich das Ding. Joe ist eine andere Person, benutzt sie, they, stimmt, Sophie benutzt sie, ihr Pronomen, ist eine Cis-Frau und Joe benutzt sie, they Pronomen und hat so eine leichte Gender-Krise, zumindest da, wo ich bin. Ich habe das Buch noch nicht fertig gelesen, muss ich zugeben.
3: Ich habe es fertig.
2: Wow. Wow, du bist so cool und anders. Du liest Bücher zu Ende.
3: Ich bin viel besser als
2: du. Okay. Und ja, und Joe macht einen quasi rivalisierenden Insta-Account auf, der heißt Sincerely Wonder, glaube ich. Sincerely Wonder, heißt er so? Oder heißt er einfach nur Wonder? Ich glaube, der Account heißt Wonder Wellesley 69, aber sie sagt am Ende,
3: Gott, ja, nicht,
2: doch, das ist ganz am Anfang. Und ich glaube, sie unterschreibt aber immer mit Sincerely Wonder einfach. Mhm, und deswegen so.
3: Und sie tut eben den Account am Anfang so zum Spaß für, weil eine von ihren Freundinnen irgendwie so mit ihrem Freund endlich Schluss gemacht hat.
2: Mit so einem richtigen Arschloch.
3: Genau.
2: Das ist so ein richtiger so.
3: Ja.
2: Schlimmer Mann einfach.
3: Und eben da macht sie es dann, tut sie am Anfang zum Spaß, so nur diesen Account kreieren.
2: Und dann nach und nach wird das halt eine ernste, ja. Oder was heißt eine ernste, aber also merkt Day, dass es halt auch wirklich Leuten hilft und das so.
3: Und das Spaß macht.
2: Und das Spaß macht. Und deswegen denkt Day so, hey, I make this weiterhin.
3: Ja.
2: Und Sophie wiederum ist so ein bisschen so, lol, wieso gehst du, wieso machst du einen Account, ist es eine Parodie von mir? Und so, haha. Und deswegen fangen die beiden dann also online so eine Art Rivalität an und es ist sehr viel Beef.
3: Ja.
2: Während sie sich im echten Leben kennenlernen und anfreunden.
3: Und näher kommen. Ero, das ist nicht gut. Also platonisch.
2: Näher kommen. Ja. Und es ist voll süß. Und ich, also es, eben, ich bin so vielleicht halb fertig und es ist schon, ich muss sagen, ich mag sehr, so, es gibt sehr viele queere Nebenfiguren, sehr viele Lesben, viele bisexuelle Leute.
3: Und auch viele People of Color.
2: Ja. Und eben, also die, zum Beispiel Sophie ist, also die eine der Hauptpersonen ist zum Beispiel, oder hat chinesische Wurzeln und die Autorin selbst auch, das ist sehr schön, irgendwie, keine Ahnung. Du hast also, eben, und das ist auch wieder so ein Buch, wo ich merke, so, keine Ahnung, es ist so divers, aber es ist auch nicht so im Sinne von Checkliste divers, sondern so ganz süß. Gleichzeitig musste ich sagen, habe ich nicht ganz so sehr connected, wie ich es vielleicht gerne wollen würde, aber so, ich gebe dem, also so, ich werde es trotzdem zu Ende lesen. Ich muss aber auch sagen, ich glaube, es liegt aber daran, dass ich nicht unbedingt die Zielgruppe bin, nicht unbedingt vom Alter her, ich weiß nicht, woran es genau liegt. Es war sehr fun, aber ich glaube, vor allem eben die beiden Hauptpersonen sind ja beide ROAs und das ist einfach so schön zu sehen, weil es ist in, also ROAs im Sinne von aromantisch, asexuell, falls es Leute nicht erkennen, eben asexuell bedeutet keine bis wenig bis keine sexuelle Anziehung zu verspüren und aromantisch ist eben das gleiche nur mit romantischer Anziehung. Und es gibt es in aller möglichen Ausführungen und es gibt natürlich asexuelle Leute, die trotzdem Sex haben. Es gibt auch aromantische Leute, die in Beziehungen sind. Es gibt alles, was es, also so, ne, und eben das Ganze sind Labels, die sehr, sehr unterrepräsentiert sind. Vor allem eben Aro-Ace-Leute. Ich würde sagen, es gibt schon Bücher, die ich gelesen habe mit Ace-ProtagonistInnen, also Asexuellen, aber wenige mit Aro-Ace. Und genau deswegen fand ich es sehr, sehr schön. Aber ich muss sagen, wären die beiden nicht Aro-Ace, dann würde ich es wahrscheinlich weniger mögen, sozusagen.
3: Ja, das verstehe ich. Ich glaube, wäre bei mir auch so. Also. Aber das ist ja auch okay. Und weil ich glaube, das sollte ja das Buch eigentlich einfach nur sein. Ein bisschen Spaß. Und ein bisschen süße Repräsentation.
2: Eben, und das ist ja auch wichtig. Hey, auch Aro-Ace-Leute verdienen ihre mittelguten. Ey, das ist voll gemein. Es ist nicht nur mittelgut, es war echt süß.
3: Ja.
2: Aber so verdienen ihre so seichten Comedy. So, weißt du, ich finde eben, also das ist sehr, sehr schön. Auch einfach, es ist auch mal an der Zeit, dass mehr Aro-Ace-Geschichten es gibt. Ja.
3: Genau.
2: ich weiß auch noch, ach, das fand ich so süß. Ich habe das einer befreundeten Person geschenkt und die fand das so schön und das hat mich so gefreut. Einfach eben, weil gerade so, ich weiß gar nicht, ob Joe auch Migrationshintergrund hat im Buch, weil ich glaube, ich bin mir nicht ganz sicher.
3: Ich glaube
2: nicht. Ich weiß gerade nur, dass sie lesbische Mütter hat.
3: Genau.
2: Lesbische Mütter! Ja!
3: Ja!
2: Ja! Und aber so einfach diese Perspektive von, du bist ROAs und eben hast nicht amerikanische, beziehungsweise eben Eltern. Wow, Eltern.
3: Eltern.
2: Nein, also insofern zwei halt chinesische Eltern. Und halt, das damit ja nochmal, also Eltern, die in ein anderes Land migriert sind, sagst du. Also eben, weil hier in Deutschland kannst du das ja trotzdem auch fühlen, obwohl du nicht in Amerika lebst, sondern in Deutschland, lol. Aber dieses eben, diese Migrationserfahrung, die auch dann sehr mit den Erwartungen an die eigenen Kinder wieder spielen und auch mit sprachlichen, vielleicht auch Barrieren einhergehen. Und einfach, keine Ahnung, das fand ich auch sehr schön, wie das bisher angesprochen wurde. Und trotzdem ist es ja eben auch ein sehr, sehr seichtes Buch. Und es ist nicht so, dass du danach super getriggert rausgehst, sondern eben, ich finde, im Gegenteil, man fühlt sich sehr gesehen und
3: ja.
2: sehr,
3: ja.
2: keine Ahnung, sehr süß.
3: Ja, ich glaube, es kann ein sehr, sehr wichtiges Buch für manche Menschen sein.
2: Ja, und deswegen fand ich es sehr schön. Eben, Dear Wendy. Von Angel. Ja. Nö.
3: Nee.
2: Und eben diese ganzen, ich muss aber auch sagen, dass dieses Insta-Drama mich schon ein bisschen so gestresst hat. Und ich glaube, ich konnte vor allem Sophie sehr nachvollziehen, aber ich war generell so, Leute, deswegen benutze ich kein Social Media. So, das ist, also nicht, dass es immer auf Social Media so zugehen würde, aber so, ja.
3: Ja, ich glaube, wenn mir das passieren würde, dass irgendwie so,
2: ich
3: generell
2: würde,
3: das Drama, ich würde,
2: ich würde alle meine Accounts löschen und
3: nie mehr ins Internet gehen.
2: Das Internet. Nee. Aber genau, also obwohl ich diese quasi Probleme jetzt anspreche, so fand ich es trotzdem ein sehr, sehr gutes Buch und wie gesagt, werde es weiterlesen und freue mich sehr. Und ja.
3: Ja.
2: Ja. Damit, Aroase, wir sind heute so divers dabei, wow, wir hatten so Lesben und Aroas schon zum Beispiel. Oh mein Gott.
3: Ja.
2: Und, apropos Lesben. Nächstes Buch. Nämlich habe ich noch gelesen, das hat Leo nicht gelesen. Mamo von Seth Millich. Das ist ein Graphic Novel. Und es gibt auch eine Person, die Joe heißt. Das fand ich lustig, weil ich habe eben, ich habe Mamo gelesen und danach direkt Dear Wendy. Und ich war so, haha, Joe. Das finde ich süß, keine Ahnung. Und es geht um, in Mamo geht es um Joe und Orla. Und Orla ist eine Hexe. Und genau, das Ganze spielt in der fiktiven Stadt Harriston geschrieben. Ich glaube, man spricht Harriston aus. Und Orlas Oma Mamo war eben die ehemalige Hexe, ist jetzt tot. Und ihre Knochen liegen um die Grenzen von Harriston herum verstreut. Und das erzeugt sehr, sehr viel Aufruhr. Weil nämlich, wenn du eine Hexe nicht richtig begräbst, dann geht die Magie ganz außer Kontrolle und dann passieren seltsame Dinge, wie zum Beispiel, dass Joes Mutter nicht mehr aufwacht. Sie ist irgendwann eingeschlafen und wacht nicht mehr auf. Sie ist nicht tot, aber sie wacht auch nicht auf. Und deswegen geht eben Joe zu Orla, weil sie weiß, okay, das ist die Hexe von Harriston und Orla will aber eigentlich gar nicht helfen am Anfang. Tut es dann natürlich aber trotzdem, weil sie so ein guter Mensch ist. Und genau, und sie, Joe und Orla müssen jetzt also zusammenarbeiten. Beziehungsweise Joe möchte helfen vor allem, deswegen haben sie zusammen. Und eben diese Knochen nach und nach finden und verstreuen, beziehungsweise richtig begraben. Also
3: Sie
2: suchen die Knochen und sie sind nämlich falsch verstreut. Also so, das ist das ganze Ding. Du musst die Knochen der Hexe irgendwie außerhalb dieser Grenzen begraben. Das wird im Buch auch nochmal genau erklärt. Aber genau, Orla sagt quasi, dass wenn du die außerhalb begräbst, dann wirst du selber, wenn du den letzten Knochen quasi begräbst, verführst du den Akt und deswegen bist du dann sozusagen die neue Hexe, wirst dann an diesen Ort
3: gebunden
2: und genau, hältst dann die Magie in Schach sozusagen und dadurch, dass halt das gerade niemanden gibt und dann eben nach und nach findet man heraus, wie das überhaupt passiert ist, wie diese Knochen da hingekommen sind. Und eben Orla ist quasi die Hexe insofern, dass sie halt die Magie beigebracht bekommen hat von Mamo. Und es geht aber auch sehr viel eben um diese Beziehung zwischen der Oma und eben ihr, der Enkelin. Und so eben, das ist auch keine schöne Beziehung, beziehungsweise auch eine sehr Missbrauchs, also dass auch sehr viel Missbrauch stattgefunden hat. Und ich würde sagen, das ganze Buch ist auch eine, so eine Art Metapher davon, nämlich es gibt ganz am Anfang so, geht es darum, dass eben Magie ist auch nicht, das, es ist auch so schön, eben weil die Magie ist so viel nahbarer, es ist so sehr viel, also keine Ahnung, sie sammeln Brennnesseln oder so und es ist nicht so was Krasses, wow, du kannst es nicht erreichen, sondern Magie ist etwas, was Menschen lernen können, Magie ist auch etwas, was, wenn du es teilst, dann wird es, also aus freien Stücken teilst, dann wird es stärker. Das finde ich sehr schön. Und eben, und das, ich würde sagen, das ist eine riesige Metapher, um mit Trauma umzugehen, beziehungsweise eben mit so Beziehungen mit Menschen, die gestorben sind und die du weder wirklich hassen kannst, noch irgendwie, aber die dir trotzdem sehr viel Schmerz zugeführt haben. Und das, ich fand es sehr, sehr schön. Und eben, es ist, also Joe und Orla sind auch beide queer und kommen auch zusammen und es ist sehr süß. Und oh mein Gott, die Kunst, die, wie es gemalt ist.
3: Das wollte ich gerade sagen. Hast du überhaupt gesagt, dass es ein Graphic
2: Novel ist? Ja, ganz am Anfang.
3: Okay.
2: Es ist so wunderschön gemalt. Oh mein Gott. Ich fand es wirklich, also bei Gott, so ein Augenschmaus. Es ist auch dadurch, dass es eben Graphic Novel ist und nur so, ich weiß nicht, 200, 300 Seiten hat, sehr, sehr schnell gelesen. Und eben, ich würde auch sagen, das fand ich jetzt, also ich, es ist schon, ich fand es sehr, sehr gut. Ich fand es mit seinen Themen wirklich sehr, keine Ahnung, es hat so sehr, es eben, es ist so diese Metapher, ohne dass es so sehr in your face ist, sondern du kannst es auch wirklich einfach nur als süße Geschichte über Magie und Freundschaft und Queerness und eben auch so dieses, so wie Orla aus der Isolation quasi, weil sie eben so, sie ist ja so, sie verbindet halt mit Harrison sehr viel ihre Oma und deswegen sehr viel negative Emotionen und ist deswegen halt nicht sehr viel dahin zurückgekehrt und tut das jetzt eben, weil sie davon erfahren hat, dass so viel Aufruhr da herrscht und genau, es geht halt sehr viel darum, wie sie dann wieder Menschen ranlässt und es ist trotzdem einfach sehr, ich weiß nicht, ich würde sagen, ach, einfach eine, es ist mir sehr ans Herz gegangen, ich fand es sehr schön.
3: Das hört sich sehr süß an.
2: Ja.
3: Das werde ich auch lesen wollen.
2: Ja.
3: Weil so queere Hexen,
2: ja.
3: Was gibt es Besseres?
2: Und eben einfach sehr, sehr cozy trotzdem und auch sehr, zum Beispiel eben auch Joes Familie, so süß, ach, einfach so sehr, so, ja, einfach, keine Ahnung, dass auch jede Person so eine zweite Chance verdient hat und auch, dass du auch Hilfe annimmst und keine Ahnung. Und das ist einfach, ja, keine Ahnung, sehr, sehr schöne Themen, würde ich sagen. Ja.
3: Wundervoll.
2: Wow.
3: Wir haben sogar noch Zeit, nämlich, ich habe auch noch ein Buch, oder bist du noch nicht fertig?
2: Nee, ich bin fertig. Und Leo hat auch ein Buch gelesen, was ich nicht gelesen habe.
3: Genau, das habe ich heute beendet, wow. Nämlich, es heißt Lake Lore. Ich kann gerade wirklich nicht sagen, von wie die Person heißt.
2: Ich kann es gerade nachschauen, du kannst erzählen.
3: Genau. Es ist auch ein sehr süßes Buch. Es geht um die zwei Hauptcharaktere.
2: Krass.
3: Genau. Ich weiß jetzt nicht, ob man ihn, wie man ihn ausspricht, ob man ihn Bastian ausspricht.
2: Bastian.
3: Ja, so habe ich ihn in meinem Kopf immer ausgesprochen, weil ich Bastian, also nichts gegen den Namen, aber so. Und Lore.
2: Von Anna-Marie... Oh, das ist Englisch. Anna Marie McLemore. Lemore?
3: Genau.
2: Lemore? McLemore?
3: Ja, und das Cover ist auch wundervoll.
2: Ja, sehr sehe ich gerade. Sehr, sehr schön.
3: Ja, und es geht um eben Bastian und Lore, die beide nicht binär sind, die beide neurodivergent sind. Ja, und ich mag den Schreibstil sehr gerne. Es ist sehr so Magical Realism. Und
2: was heißt das genau? Also das ist Magie und Realismus.
3: Ja, wow. Dass die Magie, ich weiß nicht, was die Definition genau bedeutet, aber ich glaube, dass die Magie halt sehr eine Metapher ist für irgendetwas. Und
2: okay.
3: Dass es auch nicht so arg krass immer hinterfragt wird, wo diese Magie jetzt herkommt, sondern sie ist halt einfach da. Ah.
2: Okay, okay.
3: Aber ja, ich kenne
2: das nicht. Dann ist wahrscheinlich Mamo auch Magical Realism, oder?
3: Ich weiß nicht.
2: Egal, es ist, sorry, rede weiter über Lake Lore.
3: Ja, und es ist sehr, ach, ich weiß nicht. Ich weiß nicht, wie ich den Schreibstil genau beschreibe.
2: Aber es ist kein Graphic Novel, sondern
3: Nee, es ist ein Buch, Roman. Es ist Young Adult. Es ist leicht zu lesen, aber man muss trotzdem ein bisschen denken, weil es eben oft Metaphern oder was auch immer, ja, ist. Und es geht um diese beiden Charaktere, die beide ein bisschen Probleme haben mit unterschiedlichen Dingen und die sich eben kennenlernen und so sehr langsam beginnt so eine Freundschaft daraus zu werden und eventuell mehr noch, Wobei ich mag das mit dem Meer noch, weil so Freundschaft ist, darf ja da sein. So, und das
2: Freundschaft ist auch schon genug. Also genau. Meer klingt so, als wäre romantisch eben ja. inhärent mehr. Aber ich checke, genau. was du meinst.
3: Genau.
2: Und das, ich cancel dich jetzt nicht dafür.
3: Gut. Danke. und es
2: geht. Warum heißt es denn Lake Lore?
3: Ja.
2: Geht es um einen See?
3: Zufälligerweise, ja.
2: Wow.
3: Es geht um diesen See, um den sich sehr viele Geschichten und Mythen ranken, die aber sehr vergessen wurden wieder und nur wenige Menschen bzw. niemand erinnert sich richtig. Und Bastian so kennt.
2: Bastian, ich muss dann immer Bastian. An die unendliche Geschichte ich denken, auch. Der heißt doch auch Bastian. Ja. Bastian Balthasar Buchs.
3: So heißt er nicht, ich weiß nicht seinen Nachnamen.
2: Doch.
3: Also doch, aber ich meine der in dem Buch.
2: Achso, sorry. Entschuldigung fürs Rausbringen. Ja. Oh mein Gott, oh, ich bin okay. Ich kann nicht.
3: Ich war nicht so
2: apropos neurodivergent, die ADHS kann auch einfach nicht mal die Fresse halten, habe ich das Gefühl.
3: Apropos
2: die ADHS,
3: ADHS kann man nicht. Genau, weil deswegen glaube ich, du würdest das Buch auch.
2: du als nerviges ADHS-Kind, sorry.
3: Ja, Bestien hat eben ADHS und hat damit auch sehr zu kämpfen und das ganze Buch ist so, geht sehr darum, dass er so auch die schlechten oder anstrengenden Teile seines Gehirns akzeptieren muss und dass das alles zu ihm gehört und alles da sein darf. Und so, ja.
2: Schön.
3: Genau. Und es geht eben um diesen See und die auch Mythen, die sich darum ranken können.
2: Und Lore ist ja im Titel auch. Ist genau. das ein Spoiler, wenn du
3: Lore
2: das...
3: Lore hat eben wegen diesem See Lake Lore deren Name, also deren Chosen Name gefunden.
2: Das und ist so nicht binär.
3: Total. Genau.
2: Also imagine, du nennst dich so Feldberg oder so. Sorry.
3: Und was ich auch sehr toll fand an dem Buch, dass eben beide Charaktere sind nicht binär und beide sind, also weil nicht binär ist ja ein großer Umbrella-Term und beide sind, haben so sehr andere, also so.
2: Gender.
3: Genau. Einfach. Lore ist bezeichnet sich nicht so, aber so, ich lese rein so sehr auch genderfluid. Ja, und Bastian ist, ja, also er tut auch eben Testo anfangen zu nehmen, aber so, sie sind beide nicht binär, tun beide they-them-Pronomen benutzen und sind auch sehr von ihrer Familie so akzeptiert, was ich sehr schön finde.
2: Herr Volk, das ist ja echt cool.
3: Und sie sind, glaube ich, beide auch Mexican-American, was auch sehr schön fand, ich persönlich. Und Lore ist, ist dyslexic. Ich weiß nicht genau,
2: Dyslexie.
3: Dyslexie.
2: Hat Dyslexie? Ich weiß nicht, ob es dafür ein Adjektiv gibt.
3: Weiß ich auch
2: ist
3: nicht.
2: Ist dyslexisch? Kann nicht so gut mit Buchstaben.
3: Und hat eben damit ein paar Probleme. Aber so auch nicht. Also es, ja, es wird nicht die Neurodivergenz
2: als das
3: Problem behandelt, sondern eben auch wie einfach die Welt
2: ja. nicht. Das ist ja immer das Ding, ist. Ja, mit generell Behinderungen. Klar, es sind gerade auch viele Neurodivergente, also ich finde so, was viele Leute auch nicht checken, ist, dass ja auch das Wort Behinderung inhärent nichts Negatives ist, sondern dass es ja vor allem bedeutet, dass du von der Welt behindert wirst. Das ist, um es mir jetzt mal so ganz cheesy zu sagen. So, ich bin nicht behindert wegen der Art und Weise, wie mein Gehirn funktioniert, sondern weil die Welt einfach nicht darauf ausgelegt ist, damit umzugehen oder inklusiv umzugehen. Und das ist ja, genau, und deswegen eine Behinderung.
3: Ja.
2: Wow.
3: Ja, und ich glaube, es ist ein Jugendbuch. Ich glaube, es könnte vielen, vielen Menschen so sehr gut tun, dieses Buch. Es ist sehr süß, es hat ernste Themen, aber es ist trotzdem leicht und
2: was ist eigentlich der Plot genau? Also irgendwas mit dem See?
3: Genau, es ist ein bisschen schwer zu sagen, ohne viel zu spoilern. Ja. Aber eben, Bastian tut diese Alebrijes.
2: Alebrije. Das muss ich dir, also auf Spanisch, wenn du ein J hast, dann wird das normalerweise stumm, wie nennt man das?

0: irgendwie negative Gefühle.
1: Was für Pronomen?
0: Oh mein Gott, sorry, jetzt habe ich die. Oh mein Gott, nicht ich hier beim Misgender. Ich bin mir nicht mehr sicher, ob.
1: Ob er, they oder they, them, nur weil du vorhin das meintest.
0: Ja.
1: Ich war mir nicht
0: sicher. Ich bin mir nicht mehr sicher, ob. Also, Lore tut auf jeden Fall nur they, them.
1: Ah, ob Bastian dann auch er, they oder they
0: oh,
1: und er.
0: Ich
1: oder?
0: Könnte aber echt gerade Bastian voll misgendert haben. Das tut mir leid.
1: Hey, Leo. Wirklich, weil ich wollte nur nachfragen, das war nicht so ein.
0: Actually, his
1: pronouns are they, them. Aber so, nein.
0: Das ist ja auch gut. Also, so yeah. jemanden zu korrigieren ist ja nicht immer
1: wow.
0: so schlecht. Das ist. Genau. Keine Ahnung.
1: Aber eben, Bildungsauftrag erfüllt.
0: Ja. They tut diese.
1: Alibrihe.
0: Genau.
1: Ich liebe es, ich immer nur reinkomme und Alibrihe sage.
0: Und tut eben negative Sachen aus sich raus in seine Kunst stecken und dann tut er die in den See schicken, um sie so weg von sich zu haben und dort leben die dann quasi.
1: Oha. Aber so leben sie so, ist es dann eben auch Teil des Magical Realisms?
0: Ja.
1: So? Oh,
0: und deswegen will er aber nicht mehr, also es gibt diese Welt unterm See, in der er früher war, und aber seitdem er diese Alibrihe dorthin schickt, will er dort nicht mehr hin, weil das halt so, dort sind alle seine negativen Teile. Und dann kommt eben irgendwann die Welt unter dem See, über den See und ja. Und das ist dann so ein bisschen der Konflikt.
1: Spannend. Genau. Oh, geil. Hast du das als Buch? Kann ich es ausleihen?
0: Apropos, nämlich das
1: die bunte Bücherei.
0: Und wie heißt deins, Mamo?
1: Mamo sind beide Teil der bunten Bücherei.
0: Die wir gerade aufbauen in der Rosa Hilfe.
1: Das ist sehr cool. Die wird voraussichtlich in so ein, zwei Monaten
0: auf jeden eröffnet. Fall dieses Jahr wird sie eröffnet. Und dann könnt ihr auch die ganzen tollen Bücher lesen.
1: Ja, da werden wir auch nochmal im Radio drüber reden. Aber so, falls ihr Bock auf queere Bücher habt,
0: genau. kommt da hin.
1: Das war jetzt übrigens nicht, ich habe das ernsthaft gefragt und es war nicht so eine Werbe. Sag mal, Leo, kann ich dir das Buch eigentlich irgendwo lesen? Gibt es da zufällig so eine Art, sagen wir, queere Bücherei, die das vielleicht anbietet?
0: Oh mein Gott, wir könnten so einen Werbespot drehen.
1: Oh mein Gott, nein. Ja, cool.
0: Ja, genau, ich glaube, das war es von meinerseits.
1: Ja, das war es dann jetzt auch. Genau, wie gesagt, wir sind die Pride Time.
0: Auf 102,3 Megahertz.
1: Uns hört 103,2. Habe ich mich...
0: 102,3, da steht.
1: Oh, dann habe ich mich vorhin versprochen. Sorry. Genau, wir sind das Radio der bunten Jugend. Das ist eine queere Jugendgruppe in der Rosa Hilfe. Und wir suchen aktuell neue Mitglieder. Das heißt, falls ihr auch Bock habt, mit sympathischen Leuten, so wie Leo oder mir selbst, hier Radio zu machen oder auch ohne uns, dann schreibt uns gerne eine DM auf Instagram. Ich weiß, ich habe vorhin gesagt, so ich bin doch nicht auf Instagram, aber so andere Leute aus dem Team. Und da heißen wir @radio.pridetime. Oder schreibt uns eine Mail an pridetime@rdl.de. Und nicht nur, falls ihr selbst Interesse habt, sondern auch, falls ihr Wünsche von Themen habt oder Verbesserungsvorschläge, Kritik, Lob,
0: irgendetwas,
1: schreibt uns gerne. Ja, wir freuen uns voll. Uns könnt ihr immer jeden dritten Mittwoch im Monat hören.
0: Genau.
1: Hier auf Radio Dreieckland. Und nun verabschieden wir uns.
0: Ja, beziehungsweise wenn ihr diese Folge nicht von Anfang an hören konntet, könnt ihr die immer noch nachhören,
1: ja.
0: eine Woche lang.
1: Nee, nicht nur eine Woche lang, weil wir keine Musik. Ja, wenn wir keine Musik gespielt haben, dann ist es nicht GEMA-gedingst und dann können wir es für immer
0: und ewig könnt
1: auf der
0: ihr
1: Website.
0: Diese Folge nachhören.
1: Auf rdl.de, sucht einfach nach Pride Time. Dann wird euch das vorgeschlagen. Deutsch hat mich verlassen gerade.
0: Uns alle.
1: Und mit diesen poetischen Worten von Leo verabschieden wir uns.
0: Genau. Es war eine Freude.
1: Es war mir eine Freude, mit dir heute geredet zu haben.
0: Ebenso.
1: Dann reden wir das nächste Mal in einem Monat, oder?
0: Bis dann.
1: Bis dahin. Wir hören uns. Ihr hört uns. Tschüss.
0: Tschüss.

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Tja, in der Tat. Howdy, Friends and Neighbors. Jetzt um 18 Uhr gleich 2 Minuten. Hier bei Radio Dreieckland Freiburg UKW 102,3 MHz. Zu 2 Stunden Hillbilly Hayride mit Ringo Starr. Anlässlich seines übermorgigen 86. Geburtstag. Mit nicht nur Musik aus seinen 3 reinen Country-Alben, Buckles of Blues 1970, Look Up 2025 und Long Long Road dieses Jahr 2026, sondern auch entsprechende Aufnahmen aus anderen Ringo Starr-Veröffentlichungen, wie auch aus Veröffentlichungen anderer mit Ringo Starr-Beteiligung. Und wenn man sich anschaut, wie Ringo Starr 2 Tage vor seinem 86. Geburtstag drauf ist, dann kann man schon sagen, die Ringo Starr Health and Happiness Show. Die nächsten beiden Stunden hier eben bei Radio Dreieckland aus Freiburg am Mikrofon dabei ist der Andreas.

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Und für Ringo Starr, der übermorgen am 7. Juli 2026 86 Jahre alt wird, ist in der Tat Life's a long, long road. Der Titelsong des 22. Ringo Starr Studioalbums, erschienen vorgestern vor 10 Wochen am 24. April 2026. Gleichzeitig auch Ringo Starrs drittes Country-Album und nach seinen Vorgängern Look Up vom 10. Januar 2025 zweite in Folge. Und wie Look Up auch von T-Bone Burnett produziert, beziehungsweise eine Ringo Starr T-Bone Burnett Kollaboration und sehr, sehr erfolgreich. Doch dazu später mehr gegen Ende der Sendung. Tja, Ringo Starr und Country Musik. Geboren wurde Sir Richard Starkey, Member of the British Empire, also known as Ringo Starr, eben am 7. Juli 1940, übermorgen vor 86 Jahren in Liverpool, entdeckte dort schon in früher Jugend die Country-Musik für sich, eine musikalische Leidenschaft bis an den heutigen Tag. Und so nimmt es auch nicht Wunder, dass, als es beispielsweise noch eine Gesangsnummer von ihm für das 5. Beatles-Album Help gebraucht hat, Ringo Starr sich den ersten Nummer 1-Hit von Buck Owens ausgesucht hat, Act Naturally. Und auch Ringo Starrs Gesangsnummer auf dem Nachfolgealbum der Beatles zu Help, ihrem 6. Album Rubber Soul vom 3. Dezember 1965, das Stück What Goes On, ist ohne Wenn und Aber dem Country-Genre zuzuordnen. Und bei What Goes On ist Ringo Starr ja auch als Mitautor neben John Lennon und Paul McCartney aufgeführt. Was und wie viel Ringo Starr zu What Goes On genau beigetragen hat, ist irgendwie nicht bekannt. Er selbst sagt ja immer so ungefähr 5 Worte. Wie auch immer, Ringo Starrs allererste komplette Eigenkomposition kann ihre Country-Einflüsse auch nicht verleugnen. Don't Pass Me By, Ringo Starrs allererste Eigenkomposition. Die erstmalige Erwähnung fand in einem Interview für den New Musical Express vom 23. März 1963, dann in der BBC Spätabends Pop-Sendung von 22 bis 24 Uhr Top Gear, in der allerersten Ausgabe vom 16. Juli 1964. Da waren die Beatles mit dabei und da ging es eben um Ringo Starrs Songschreibequalitäten. Da hat Ringo Starr erzählt, er habe sich ja einen Song mit dem Titel Don't Pass Me By ausgedacht, aber die anderen nehmen es nicht ernst. Am 5. und 6. Juni und 12. 22. Juli 1968 wurde Don't Pass Me By dann aber mit den Beatles aufgenommen für das weiße Doppelalbum, erschienen am 22. November 1968. Die hören wir jetzt aber nicht, sondern eine Country-Neuaufnahme, erschienen als einer der 4 CD-Bonus-Tracks von Ringo Starrs am 15. September 2017 erschienenen Album Give More Love. Daraus jetzt hier Ringo Starr und Vanderveer mit Don't Pass Me By.

Ringo Starr und Vanderveer mit ihrer Version von Don't Pass Me By. Ringo Starrs allerersten Eigenkomposition, die im Beatles Original, dem Weißen Album, entstammt vom 22. November 1968. Ja, eine Folk-Rock-Band bzw. ein Indie-Folk-Musical-Projekt aus Louisville, Kentucky ist Vanderveer und die sind aufgetreten 2016 beim jährlichen Ringo Starr Peace and Love Birthday Event. 2016 fand das in Los Angeles statt und da haben Vanderveer Interpretationen von Ringo Starr Klassikern zum Besten gegeben. Das hat Ringo gefallen und er hat Vanderveer eingeladen, für sein damals kommendes Album zwei solcher Interpretationen aufzunehmen, worauf Ringo dann seinen Gesang aufgenommen hat. Photograph und eben Don't Pass Me By erschienen als 2 von 4 CD Bonus-Tracks von Give More Love am 15. September 2017. Und dieses Album, Give More Love, hätte eigentlich ursprünglich ja ein in Nashville produziertes Country-Album werden sollen. Am Ende aber wurde es ein hauptsächlich in seinem eigenen Studio in Los Angeles aufgenommenes Rock-Album. Aber ein Song geht auf den ursprünglichen Country-Plan zurück. Die Ringo Starr, Dave Stewart-Komposition hier, So Wrong for So Long.

So wrong for so long. Ringo Starr aus seinem Album Give More Love vom 15. September 2017. Das, wie zuvor gesagt, ursprünglich ein in Nashville produziertes Country-Album hätte werden sollen, es aber nicht wurde. Erst 2 Alben und 5 EPs später gab es dann ein Country-Album. Am 10. Januar 2025 das von T-Bone Burnett produzierte Look Up, das gewissermaßen auf Ringo Starrs EP-Veröffentlichungsreihe von 2021 bis 2024 zurückgeht, da Ringo Starr im November 2022 bei einer Buchvorstellung von Olivia Harrison in Los Angeles T-Bone Burnett gebeten hat, ihm einen Song für seine nächste EP-Veröffentlichung zu schreiben. T-Bone Burnett willigte ein und präsentierte Ringo Starr im Februar 2023 als Ergebnis den Titel Come Back. Im Herbst 2023 ließ Ringo Starr T-Bone Burnett wissen, dass er eine generelle Country-EP aufnehmen wolle, die übrigens im Spätjahr 2023 tatsächlich auch angekündigt wurde. Jedoch nach Aufnahme entsprechenden Country-beeinflussten Materials kam Ringo kurz vor Fertigstellung dieser Country-EP zum Schluss, dass ein paar mehr Songs von T-Bone Burnett vielleicht nicht schaden könnten, und so präsentierte T-Bone Burnett im März 2024 weitere Kompositionen, die Ringo alle gefallen haben, und damit wurde aus der geplanten Country-EP von Ringo Starr ein Country-Album. Anfang März 2024 begann in Ringos Studio Rockabella West die Aufnahmen zu seinem ersten Country-Album seit Buckles of Blues von Ende September 1970. Zunächst hat Ringo Starr sein Schlagzeugspiel und Gesang auf T-Bone Burnett's Nashville-Demos der Songs aufgenommen und im Juli 2024 war das Ganze mit allem drum und dran fertig und wurde am 18. Oktober 2024 dann für eine Veröffentlichung am 10. Januar 2025 angekündigt. Mit dieser Album Ankündigung ging auch einher die Veröffentlichung des ersten Vorabs. Dieser Song hier, Time on My Hands.

Die Billy Swan Komposition You Want Some featuring Paul Franklin an der Steel Guitar und zuvor Time on My Hands, veröffentlicht am 18. Oktober 2024 als erstes Vorab zum Album Look Up, das dann am 10. Januar 2025 erschienen ist. Eine überaus erfolgreiche Angelegenheit. Unter anderem Platz 14 in der BRD Langspielplatten-Hitparade, Platz 5 in Schottland, Platz 7 in der Schweiz, Platz 1 in den britischen Amerikaner-Charts, wie auch in den Country-Alben-Charts, Platz 12 US-Amerikaner-Folk-Albums und Platz 27 der US-Top-Country-Album. Ist auch eine tolle Angelegenheit, dieses von T-Bone Burnett produzierte Album Look Up von Ringo Starr mit Musikerinnen und Musikern der gegenwärtigen Country-Szene. Sein zweites Country-Album, das erste entstammt ja dem September 1970, Buckles of Blues, und ist der Nachfolger zu seinem Standards-Album, seinem Debüt Sentimental Journey vom in Großbritannien 27. März und in den USA 24. April 1970. Und noch vor dessen Erscheinen hat Ringo Starr in einem am 10. Februar 1970 veröffentlichten Interview erklärt, dass er eines Tages ein Country- und Western-Album machen würde, wie es dann auch geschah, mit eben Buckles of Blues, aufgenommen in den Music City Recorder Studios in Nashville am 25., 26. und 27. Juni 1970 unter der Produktion von Pete Drake, einer der wichtigsten Persönlichkeiten der Nashville-Szene seiner Zeit und der das Ganze auch organisiert hat, aber bis ins letzte Detail. Als Ringo am 22. Juni 1970 in Nashville eintraf, standen so ungefähr 20 der dortigen Session-Musiker quasi Instrument bei Fuß. Sämtliche Songs waren speziell für Ringos Country-Produktion geschrieben, nachdem der ursprüngliche Gedanke, ein Album mit Country-Standards aufzunehmen, wieder verworfen wurde. 4 Songs wurden geschrieben von Sorrells Picard, wovon 2 seit ich am 7. August 1979 das Album Buckles of Blues erstmalig gehört habe, zu meinen Favoriten gehören. Woman of the Night und $15 Draw.

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1: Unverkennbar Jerry Reeds Gitarrenspiel hier bei $15 Draw von Ringo Starr aus seinem Buckus of Blues Album von Ende September 1970. Das zuvor war Woman of the Night, die am 25. Juni 1970 allererste für das Album aufgenommene Nummer und beide geschrieben von Gitarrist Charles Picard. 15 Titel insgesamt wurden aufgenommen vom 25. bis 27. Juni 1970 inklusive zwei Ringo Starr Eigenkompositionen, wovon wiederum eine aus einer 28-minütigen Jam-Session vom Schluss des letzten Aufnahmetages hervorgegangen ist. Coochie Coochie erschienen dann als B-Seite der Buckus of Blues Single Auskopplung. Zuerst in den USA am 5. Oktober 1970, wo der Titelsong von Ringos erstem Country-Album Buckus of Blues Platz 87 der US Billboard Hot 100 erreicht hat. Am 28. November, am 5. Dezember 1970. In Australien erschien die Single am 3. Dezember 1970 und auch hier in der BRD erschien Buckus of Blues als Single Backed with Coochie Coochie und erreichte am 1. Februar 1971 Platz 43 der Hitparade. Coochie Coochie hören wir gleich. Zuvor sei gesagt, dass es nachher mehr zu Buckus of Blues, dem Album, zu hören geben wird, das zustande kommen und abschneiden. Hier ist erstmal das aus einer 28-Minuten-Jam-Session mit Ringo Starr am Schlagzeug am 27. Juni 1970 hervorgegangene und zuerst am 5. Oktober 1970 in den USA als Buckus of Blues Single B-Seite erschienene Coochie Coochie.

der am 13. November 1946 in Southern, Kalifornien geborene Ray Riley Hubbard mit seiner Version von Ringos Coochie Coochie, erschienen auf Ray Riley Hubbards 15. Album The Grifters Hymnal am 27. März 2012. Und wie vornehmlich im Hintergrund zu hören war, war Ringo Starr auch mit von der Partie hier bei Ray Riley Hubbards Version von Coochie Coochie, dessen am zuerst 5. Oktober 1970 in den USA als Buckles of Blues Single B-Seite erschienene Original von Ringo ja zuvor zu hören war. Und so wie Ringo Starr auf Ray Riley Hubbards 15. Album The Grifters Hymnal als Gast dabei gewesen ist, so hat's auch auf Ringos Country-Alben Look Up und Long Long Road namhafte Gäste als Gesangsbegleitung an Bord, wie Billy Strings, Alison Krauss, St. Vincent, Sheryl Crow und allen voran die am 14. Januar 1993 in Santa Clara, Kalifornien geborene Molly Tuttle mit ihren soweit 5 Soloalben seit 2017 eine der Country-Frauen unserer Zeit, von Hause aus der Bluegrass-Tradition verhaftet. Und diese Molly Tuttle, die ist eben am prominentesten auf Ringos Look Up und Long Long Road Alben zu hören, nämlich mit Ringo im Duett, wie hier auf dem Look Up Album vom 10. Januar 2025 bei Can't You Hear Me Call.

You and I unter Titel Waves of Love aus dem Album Long Long Road erschienen. Vorgestern vor 10 Wochen am 24. April 2026 das zweite Duett von Ringo mit Molly Tuttle nach dem zuvor gehörten Can't You Hear Me Call aus dem Look Up Album vom 10. Januar 2025 und hören wir gleich noch eine Aufnahme von Ringo Starr mit Gastsängern und Innen, nämlich Drift Away. Kein eigentlicher Country-Song, aber Ringos Version passt dennoch hier rein. Heute in Hillbilly Hayride bei Radio Dreieckland Freiburg, UKW 102,3 MHz zu Ringo Starrs übermorgigem 86. Geburtstag. Drift Away im Original stammt das Stück von Mike Berry, ist der Titelsong seines 1972er Albums. Die bekannteste Version dürfte aber wohl die US Hot 100 Platz 5 Version von Dobie Gray sein aus dem Januar 1973. Ringos Version, die jetzt ist zu finden auf seinem Klasse-Album Vertical Man von vor 28 Jahren, erschienen in den USA am 16. Juni 1998, in Großbritannien am 3. August 1998 und mit dabei als Gastsänger und Sängerinnen unter anderem prominent Steven Tyler von Aerosmith und Alanis Morissette. Wobei aus vertragsrechtlichen Gründen für die Veröffentlichung von Ringos Drift Away Version der Gesangspart von Steven Tyler aus der Aufnahme rausgenommen werden musste. Sein Schlagzeugpart blieb und anstelle von Steven Tyler war bei Drift Away auf Ringo Starrs Vertical Man Album im Sommer 1998 dann der am 2. Oktober 2017, 18 Tage vor seinem 67. Geburtstag, verstorbene Tom Petty zu hören. Die Promo-Exemplare von Vertical Man jedoch beinhalteten die Steven Tyler Version. Hier ist Ringos Drift Away Version featuring unter anderem Alanis Morissette und eben Steven Tyler von Aerosmith.

Mike Berry's Drift Away in der Version von Ringo Starr featuring unter anderem Steven Tyler von Aerosmith und Alanis Morissette aus der Promo-Version von Ringo Starrs Vertical Man Album aus dem Sommer 1998, das in den USA vor 26 Jahren Platz 61 und in Großbritannien Platz 85 erreicht hat. Die reguläre Version beinhaltet eine andere Version von Drift Away, da eben aus vertragsrechtlichen Gründen Tom Petty anstelle von Steven Tyler zu hören ist. Ringos Drift Away Version ist ein Beispiel für den einen oder auch anderen Country-Ausflug auf seinen Veröffentlichungen ein Jahr drauf, 1999. Da gab es auf Ringos Weihnachtsalbum I Wanna Be Santa Claus eine Country-Version von Elvis Presleys Blue Christmas oder 23 Jahre zuvor, 1976, die Ringo Starr Vinnie Poncia Gemeinschaftskomposition Crying auf dem am in Großbritannien 17. und in USA 27. September 1976 erschienenen Album Ringo's Rota Gravier bzw. auch der B-Seite der ersten dazugehörigen Single A Dose of Rock'n'Roll vom in den USA 20. September und Großbritannien 15. Oktober 1976. Produziert von Arif Mardin war Ringo's Rota Gravier sein erstes in den USA Album für Atlantic Records, dem Rest der Welt der Polydor. Platz 28 in den US-Billboard-Album-Charts hat Ringo's Rota Gravier im Herbst 1976 erreicht. Großbritannien kam das Album gar nicht in die Charts. Das Ganze hinkte also dem Erfolg seiner EMI bzw. Apple Records Alben stark hinterher. Unabhängig davon aber hier jetzt daraus die Vinnie Poncia Ringo Starr-Komposition Crying.